0: Es ist 5 Uhr.
1: 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Es ist in keinem anderen das Heil, denn es ist auch kein anderer Name unter dem Himmel, der unter den Menschen gegeben ist, in dem wir errettet werden müssen. Apostelgeschichte 4, Vers 12. Nur eine einzige Option. Gott hat uns nur einen einzigen Weg gegeben, auf dem wir gerettet werden können, und das ist durch seinen Sohn Jesus Christus. Wenn wir ihn nicht als unseren Retter annehmen, gibt es keine andere Rettung. Niemals und nirgends. Heute wollen viele Leute auf die Weise gerettet werden, die ihnen gefällt und ihnen einleuchtet. Sie beharren auf der Meinung, es gäbe viele Wege, um selig zu werden, und es sei gleichgültig, welchen Weg der Mensch nimmt, wenn er es nur aufrichtig meint. Aber das ergibt keinen Sinn, nicht einmal bei alltäglichen Dingen. Ich erinnere mich gut an eine Reise nach Chicago. Leider war ich auf die falsche Autobahn aufgefahren. Zuerst war ich aufrichtig davon überzeugt, auf dem richtigen Weg zu sein. Erst nach rund 30 Kilometern bemerkte ich, dass ich mich vertan hatte. Ich musste umkehren und die ganze Strecke zurückfahren. Aufrichtigkeit half mir an dieser Stelle nicht weiter und hätte mich auf dieser Straße nicht nach Chicago gebracht. Wenn wir gerettet werden wollen, müssen wir den Weg einschlagen, den Gott uns gewiesen hat. Und der führt zum Kreuz des Herrn Jesus Christus, der unserer Übertretungen wegen hingegeben und unserer Rechtfertigung wegen auferweckt worden ist. So steht es in Römer 4, Vers 25. Unsere eigenen, selbstgewählten Wege führen in die Irre. Es gibt nur eine einzige Option zum Heil, weil es nur einen einzigen Namen gibt, in dem das Heil zu finden ist. Beachten wir außerdem den letzten Teilsatz in unserem Tagesvers, in dem wir errettet werden müssen. Gottes Heil abzulehnen ist keine Option für uns.

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Aus der Übersetzung Neues Leben lesen wir aus dem zweiten Buch Samuel ab Kapitel 20, Vers 14 bis Kapitel 21, Vers 22. Es geht weiter mit Schebas Aufstand. Scheba war inzwischen durch alle Stammesgebiete Israels bis zur Stadt Abel-Bet-Maachat gezogen. Alle Männer der Sippe Bichri sammelten sich und schlossen sich ihm an. Als Joabs Truppen eintrafen, belagerten sie Abel-Bet-Maacha. Sie errichteten einen Wall vor der äußeren Stadtmauer, gelangten so zur Hauptmauer und versuchten, sie einzureißen. Doch eine weise Frau aus der Stadt rief: »Hört mich an! Sagt Joab, er soll herkommen, damit ich mit ihm sprechen kann.« Als Joab kam, fragte die Frau: »Bist du Joab?« »Der bin ich«, antwortete er. Da sagte sie: »Hör deine Magd an.« »Ich höre«, sagte er. Sie fuhr fort: »Einst gab es ein Sprichwort. Frage die Stadt Abel um Rat, dann geht eine Sache gut aus. Wir sind friedliebende und treue Leute in Israel. Du aber willst eine Stadt und Mutter in Israel zerstören. Warum willst du zerstören, was dem Herrn gehört?« Joab antwortete: »Glaub mir, ich will deine Stadt nicht zerstören. Alles, was ich will, ist ein Mann namens Scheba, ein Sohn von Bichri, vom Gebirge Ephraim, der sich gegen König David aufgelehnt hat. Wenn ihr ihn mir ausliefert, werden wir von der Stadt abziehen.« Da sagte die Frau: »Wir werden dir seinen Kopf über die Mauer werfen.« Dann überzeugte sie mit ihrer Weisheit die Einwohner der Stadt, und sie schlugen Scheba den Kopf ab und warfen ihn Joab hinunter. Da ließ er das Horn zum Rückzug blasen, und alle seine Männer kehrten nach Hause zurück. Joab aber ging zum König nach Jerusalem. Joab wurde wieder zum Heerführer Israels ernannt. Benaja, der Sohn Jojadas, hatte den Oberbefehl über die königliche Leibwache. Adoniram war der Oberaufseher über die Fronarbeiter. Josaphat, der Sohn Ahiluds, war Kanzler. Scheba war Hofschreiber. Zadok und Abjata waren Priester, und auch der Jairiter Ira war ein Priester Davids. David rächt die Gibeoniter. Während Davids Regierungszeit herrschte 3 Jahre lang eine Hungersnot, und David befragte den Herrn deswegen. Der Herr antwortete: Auf Saul und seiner Familie lastete eine Blutschuld, weil sie die Gibeoniter ermordet haben. Da rief der König die Gibeoniter zusammen. Sie gehörten nicht zu Israel, sondern zum übrig gebliebenen Teil der Amoriter. Die Israeliten hatten sich mit ihnen verbündet, doch Saul in seinem Eifer für Israel und Juda hatte versucht, sie zu vernichten. David fragte sie: Was kann ich für euch tun, um diese Schuld zu begleichen? Sagt es mir, damit ihr das Volk des Herrn wieder segnet. Wir wollen kein Silber und Gold von Sauls Familie, antworteten die Gibeoniter, und haben auch nicht das Recht, Israeliten dafür hinzurichten. Was kann ich dann für euch tun? Fragte David. Da antworteten sie: Es war Saul, der uns austilgen wollte. Es sollte für uns keinen Platz in Israel geben. Deshalb sollen uns 7 seiner Nachkommen ausgeliefert werden, und wir werden sie vor dem Herrn in Gibeon auf dem Berg des Herrn hinrichten. Gut, stimmte der König zu, ich will es tun. Er verschonte aber Jonathans Sohn Mephibosheth, der Sauls Enkel war, wegen des Eides, den er und Jonathan vor dem Herrn geschworen hatten. Der König nahm Sauls Söhne Armoni und Mephibosheth, deren Mutter Rispa war, die Tochter Ajas und die 5 Söhne von Sauls Tochter Merab, der Frau von Adriel, dem Sohn Basileis aus Mehola, und lieferte sie an die Gibeoniter aus. Diese richteten sie auf dem Berg vor dem Herrn hin. So starben alle 7 auf einmal. Es war in den ersten Tagen der Gerstenernte. Rizpa, die Tochter Ajas, breitete Sackleinen über einen Felsen und blieb dort sitzen, bis der erste Regen fiel. Am Tag verscheuchte sie die Geier, und in der Nacht hielt sie die wilden Tiere von den Leichen fern. Als David erfuhr, was Rizpa, die Nebenfrau Sauls, getan hatte, holte er sich von den Einwohnern von Jabesch in Gilead die Gebeine Sauls und seines Sohnes Jonathan.
Die Männer von Jabesch in Gilead hatten damals ihre Leichen vom Marktplatz der Stadt Bethschean gestohlen, wo die Philister sie nach ihrem Sieg über Saul auf dem Gebirge Gilboa aufgehängt hatten. David holte die Gebeine von Saul und Jonathan sowie die Gebeine der hingerichteten Männer und ließ sie im Grab von Sauls Vater Kisch in der Stadt Zela im Gebiet von Benjamin bestatten. Nachdem alle Befehle des Königs ausgeführt worden waren, machte Gott der Hungersnot in Israel ein Ende. Kämpfe mit den Riesen der Philister. Wieder einmal kam es zum Krieg zwischen den Philistern und Israel. David und seine Männer zogen den Philistern entgegen. David war vom Kampf erschöpft, als Jishbi aus Nob, ein Nachkomme der Riesen, ihn töten wollte. Er war mit einem Speer bewaffnet, dessen Spitze 300 Schekel Bronze wog, und mit einem neuen Schwert ausgerüstet. Doch Abishai, der Sohn von Zeruja, kam David zu Hilfe und tötete den Philister. Danach sagten Davids Männer: »Du darfst nicht wieder in den Kampf ziehen. Wir wollen nicht, dass das Licht Israels erlischt.« Danach kam es bei Gob wieder zur Schlacht gegen die Philister. Im Kampf tötete Sibichai aus Huscha Saaf, der ebenfalls ein Nachkomme der Riesen war. In einer weiteren Schlacht gegen die Philister bei Gob tötete Elhanan, der Sohn Jairs aus Bethlehem, Goliath aus Gat. Der Schaft seines Speeres war so dick wie ein Weberbaum. In einer weiteren Schlacht bei Gat trat ein sehr großer Mann mit 6 Fingern an jeder Hand und 6 Zehen an jedem Fuß auf, ebenfalls ein Nachkomme der Riesen, und verhöhnte Israel. Doch er wurde von Jonathan, dem Sohn von Davids Bruder Schammah, getötet. Alle 4 Philister waren Nachkommen der Riesen von Gat, aber sie wurden von David und seinen Kriegern getötet. Aus der Übersetzung Das Buch lesen wir aus der Apostelgeschichte, Kapitel 1. Das zweite Buch von Lukas. Lieber Theophilus, das erste Buch habe ich darüber geschrieben, was Jesus von Anfang an getan und gelehrt hat, bis zu dem Tag, an dem er in die obere Wirklichkeit aufgenommen wurde. Doch vorher hatte er seine Botschafter, die Apostel, die er besonders ausgewählt hatte, durch den Heiligen Gottesgeist beauftragt. Das sind die, denen er sich nach seinem Leiden 40 Tage lang durch überzeugende Beweise lebendig zeigte. Er sprach mit ihnen über alles, was mit Gottes neuer Wirklichkeit zu tun hat. Die Schnittstelle. Als er gemeinsam mit ihnen aß, wies er sie an, nicht von Jerusalem fortzugehen, sondern dort auf das vom Vater versprochene Geschenk zu warten. Er sagte: »Über diese Gabe habt ihr mich schon sprechen hören, denn Johannes hat euch im Wasser untergetaucht, aber ihr werdet nach wenigen Tagen in den Heiligen Gottesgeist eingetaucht werden.« Die, die zusammen mit ihm dorthin gekommen waren, befragten ihn: »Herr, wirst du zu diesem Zeitpunkt das Volk Israel wieder zu einem unabhängigen Königreich machen?« Doch Jesus sagte ihnen: »Es steht euch nicht zu, die Zeiten oder genauen Zeitumstände zu kennen, die der Vater in seiner ihm eigenen Vollmacht festgesetzt hat. Sondern ihr werdet Kraft empfangen, wenn der Heilige Gottesgeist auf euch kommen wird. Dann werdet ihr meine Botschafter sein, verlässliche Zeugen, in Jerusalem und in ganz Judäa und Samaria und bis in die letzten Winkel der Erde.« Der Abschied. Als er das sagte und sie zuschauten, wurde Jesus hochgehoben und eine Wolke verbarg ihn vor ihren Augen. Während sie noch in den Himmel starrten, wie er sich von ihnen entfernte, standen auf einmal 2 Männer bei ihnen, gekleidet in leuchtend weiße Kleidung. Diese sagten zu ihnen: »Ihr Männer aus Galiläa, was steht ihr hier und schaut zum Himmel? Dieser Jesus, der jetzt von euch in die Himmelswelt aufgenommen wurde, wird wiederkommen, genau so, wie ihr ihn in die Wirklichkeit Gottes habt hinübergehen sehen.« Dann kehrten sie wieder nach Jerusalem zurück, von dem Berg, der Ölberg heißt und der nahe bei Jerusalem liegt, etwa in der Entfernung, die man an einem Sabbattag zurücklegen darf. Als sie wieder in die Stadt hineinkamen, stiegen sie hinauf in den großen Raum im oberen Stockwerk, wo sie sich ihrer Gewohnheit nach aufhielten, sie alle, Petrus, Johannes, Jakobus, Andreas, Philippus, Thomas, Bartholomäus, Matthäus, Jakobus, der Sohn von Alpheus, Simon, der Freiheitskämpfer, und Judas, der Sohn von Jakobus. Sie widmeten sich ununterbrochen
und in großer Einmütigkeit dem Gebet, zusammen mit den Frauen und auch mit Maria, der Mutter von Jesus, und seinen Geschwistern. Die Vorbereitung. In diesen Tagen stand Petrus in der Mitte der an Jesus Glaubenden auf, es war dort eine Menge von etwa 120 Personen zusammen, und sagte: Ihr Männer und ihr, liebe Geschwister, das, was in Gottes Buch geschrieben steht, musste erfüllt werden. Das, was der heilige Gottesgeist schon vor langer Zeit gesagt hatte und durch den Mund von König David, und zwar über Judas. Er war ja der Wegweiser für die, die Jesus gefangen nahmen, denn er wurde als einer von uns angesehen und hatte mit uns die gleiche Lebensaufgabe bekommen. Der hat einen Acker gekauft von dem Geld, das er für sein ungerechtes Verhalten bekommen hatte, und dort ist er kopfüber gestürzt und in der Mitte auseinandergebrochen, so dass alle seine Eingeweide herausquollen. Davon haben alle Einwohner von Jerusalem erfahren, mit dem Ergebnis, dass dieses Feld in ihrem eigenen Dialekt Hackeldamach genannt wird. Das bedeutet Blutacker. So steht es auch im Buch der Psalmen geschrieben. Seine Wohnstatt soll verwüstet werden, und niemand soll darin wohnen. Genauso heißt es an einer anderen Stelle: Seine Leitungsaufgabe soll ein anderer übernehmen. Deshalb ist es notwendig, dass einer von den Männern, die mit uns die ganze Zeit unterwegs waren, als bestätigter Zeuge der Auferstehung von Jesus eingesetzt wird. Das muss einer sein, der dabei war, als Jesus der Herr Tag für Tag das Leben mit uns teilte, angefangen von der Taufe des Johannes bis zu dem Tag, an dem er von uns weg in die obere Wirklichkeit aufgenommen wurde. Sie stellten zwei zur Wahl auf: Josef, der Barsabbas genannt wurde und außerdem den Beinamen Justus trug, und Matthias. Dann beteten sie mit den Worten: Du, Herr, Durchschauer der Herzen aller Menschen, zeige nun deutlich, wen von diesen beiden du ausgewählt hast, die persönliche Beauftragung zu dieser Arbeit und zu dieser Sendung als Botschafter anzunehmen, die Judas verlassen hat, um schließlich an dem Ort zu enden, der ihm entsprach. Da gaben sie ihnen Lose, und das Los fiel auf Matthias. So wurde er zu der Zahl der 11 Apostel, der Jesusbotschafter, dazugerechnet. Aus der Übersetzung das Buch, Psalm 121. Gott behütet dich. Ein Lied auf der Pilgerreise. Ich blicke auf zu den Bergen. Woher wird meine Hilfe kommen? Meine Hilfe kommt vom Herrn. Er ist es, der Himmel und Erde gemacht hat. Er lässt deinen Fuß nicht ins Wanken kommen. Er, der dich bewacht, schläft nicht. Wirklich, der Wächter über Israel, er schläft und schlummert nicht. Der Herr ist es, der dich behütet. Der Herr ist der Schatten über deiner rechten Hand. Am Tag wird die Sonne dir nicht schaden und auch nicht der Mond in der Nacht. Der Herr bewahrt dich vor allem Unheil, er bewahrt deine Seele. Der Herr bewahrt dich, wenn du fortgehst und wenn du heimkehrst, von nun an und bis in Ewigkeit. Aus der Übersetzung Neues Leben lesen wir aus Sprüche 16, Vers 18. Stolz kommt vor dem Verderben und Hochmut vor dem Fall.

Gasthaus für verfolgte Christen. Wir freuen uns sehr darüber, dass du wieder mit dabei bist, wenn wir von unseren verfolgten Geschwistern erzählen, von ihrem Ergehen, von ihren Situationen, aber auch für sie und mit ihnen beten wollen. Denn Beten verbindet uns Menschen untereinander, aber es stärkt auch unser Verhältnis und unsere Beziehung zum allmächtigen Gott, weil wir beten, wenn wir beten, dann wenden wir uns ja an ihn, dem kein Ding unmöglich ist und der alle unsere Begrenzungen auch überwinden und sprengen kann. Das wollen wir tun für Christen heute in einer Region in Zentralasien. Wir nennen es bei Open Doors auch die Länder, die Stan-Länder. Kasachstan, Usbekistan, Turkmenistan, Tadschikistan und so weiter und so weiter. Doch bevor wir uns den Geschwistern in dieser Region zuwenden, noch einmal ein paar Gedanken aus dem Wort Gottes als Grundlage auch dann für unser Gebet. Jesus hat ja viele geistliche Wahrheiten auch in Gleichnissen erklärt und auch veranschaulicht und verdeutlicht. Und Gleichnisse sind ja dann auch Bilder aus dem alltäglichen Leben. Das Gleichnis vom vierfachen Ackerfeld ist uns, denke ich, gut bekannt. Und Jesus hat veranschaulicht darin, auf welch unterschiedliche Böden das Wort Gottes, der göttliche Same, fallen kann und dass es ganz, ganz unterschiedliche Ergebnisse hervorbringen kann. Eins davon ist allerdings immer wieder wichtig, dass das Saatgut keimen kann, gute Wurzeln entfalten kann und dann aufwachsen und stark werden kann. Wir lesen aus Markus Kapitel 4, Verse 16 und 17. Andere Menschen wiederum sind wie der felsige Boden, auf den die Körner fallen. Sie hören die Botschaft und nehmen sie sofort mit Begeisterung an. Aber ihr Glaube hat keine festen Wurzeln und deshalb keinen Bestand. Wenn solche Menschen wegen ihres Glaubens in Schwierigkeiten geraten oder gar verfolgt werden, wenden sie sich gleich wieder davon ab. Noch lange bevor die christliche Gemeinde sich Verfolgung gegenüber sah, sprach Jesus in seinen Predigten dieses Thema immer wieder an. Stellt euch darauf ein, es kann zu Schwierigkeiten kommen, bis hin zur Verfolgung, wenn ihr mir nachfolgt. Und was dann wichtig ist und was ihr braucht, das sind tiefe und starke Wurzeln, damit ihr in den Stürmen feststehen könnt. Denn wer keine tiefen und festen Wurzeln hat, der fällt ganz leicht um. An anderer Stelle erklärte Jesus seinen Zuhörern, wenn ihr mir nachfolgt, macht euch das bewusst. Wie sie mich verfolgt haben, werden sie auch euch verfolgen. Aber lernt von mir. Jesus wurde verfolgt, weil er seine göttliche Identität kannte und wusste, ich bin der Sohn Gottes. Seine starken Glaubenswurzeln wuchsen und das Verankertsein im Wort und im Gebet war für Jesus eine ganz, ganz feste Grundlage. Es ist schon erstaunlich, welche Kraft des Glaubens sich durch das Wort Gottes immer wieder entwickeln und entfalten kann. Als Jesus vom Teufel versucht wurde, der jedes Mal seine göttliche Identität in Zweifel zog, antwortete Jesus immer wieder mit dem Wort Gottes. Es steht geschrieben. Deswegen ist für verfolgte Christen das geschriebene Wort Gottes eine so große und wertvolle Kostbarkeit. Und es war und es ist auch für uns als Dienst immer wieder ein wichtiger Bestandteil, dass möglichst jeder Christ auf irgendeine Art und Weise Zugang zum Wort Gottes bekommen kann und bekommen soll. Damit auch er oder sie sagen kann, es steht geschrieben. Oder damit Trostworte kommen, Ermutigung. Oder auch Korrektur und Ermahnung, wo es nötig ist. Das Zweite, was wir von Jesus lernen können, um starke Wurzeln des Glaubens zu entwickeln, ist das Gebet. Das heißt, das Reden mit Gott. Jesus suchte im Gebet immer wieder die Nähe zu seinem himmlischen Vater. Sein Gebetsleben war so intensiv, dass er sogar von sich sagen konnte, wer mich sieht, der sieht den Vater. Wer mich hört, der hört den Vater. Ich und der Vater, wir sind

1. Bis kurz vor seinem Tod am Kreuz, als er im Garten Gethsemane intensiv betete, um sich diese innere Kraft und Stärke holte, um diesen schweren Weg gehen zu können, der vor ihm lag, bat er dann zuletzt sogar auch seine Freunde an seiner Seite zu sein, um ihm Gebetsunterstützung zu geben. Deswegen ist es gut, wenn wir gemeinsam beten, auch mit unseren verfolgten Geschwistern. Und wenn wir heute für die Christen in Bedrängnis beten, dann auch dafür, dass sie tief und fest im Glauben verankert stehen können, damit sie im Glauben weiter wachsen und stark werden und bleiben. Beim großen Baum bewundern wir oft den Stamm und die Äste und die Zweige und vielleicht auch die große Laubkrone und übersehen dabei so schnell das Wurzelwerk, das aber auch so wichtig ist, aber für unsere Augen eben unsichtbar. Wir wollen uns den Christen in Zentralasien zuwenden. Viele von ihnen leben in ehemaligen Sowjetrepubliken, die Anfang der 90er Jahre ihre Unabhängigkeit ausriefen. Ihre Bevölkerung besteht zumeist aus verschiedenen Völkerschaften, überwiegend mit muslimischen Wurzeln. Und dennoch haben diese 70 Jahre Atheismus während der kommunistischen Sowjetzeit tiefe Spuren hinterlassen. Oftmals regiert von Herrschern, die wie Despoten agieren, zum Teil einen strikt säkularen Kurs fahren und damit auch den Islam kontrollieren wollen, insbesondere radikale Ansätze. Sie wollen die Macht behalten. Es gibt unter der russischstämmigen Bevölkerung einen großen Anteil von orthodoxen Christen und einigen anderen anerkannten christlichen Denominationen, die allerdings kaum wirklich gut zusammenarbeiten. So ist diese kleine christliche Minderheit in der Region nicht besonders stark und viele Gemeinden haben Mühe, überhaupt Registrierungen und Genehmigungen zu erhalten. Ihre Aktivitäten sind im Grunde illegal und sie stehen in Gefahr, mit strafrechtlichen Konsequenzen zu tun zu bekommen. Der Druck auf die registrierten Kirchen hat nachgelassen, da die Regierungen eben bemüht sind, gute Beziehungen zu den Nachbarländern zu haben. Aber es soll im Grunde alles kirchliche Leben innerhalb der Kirchenmauern stattfinden. In einem Land der Region hat lediglich eine einzige Hausgemeinde einheimischer Christen zuletzt eine offizielle Registrierung erhalten. Alle anderen Hausgemeinden sind nicht registriert und existieren im Grunde illegal. Wir kommen zum ersten Gebetsanliegen. Bitte bete für die Christen in Zentralasien, dass sie trotz aller gesetzlichen Einschränkungen, die bestehen, weiterhin mutig ihren Glauben bekennen.

Himmlischer Vater, und du siehst diese kleine, zerbrechliche Gruppe von Christen in Zentralasien, wie es für sie schwierig ist, ihren Glauben frei und offen leben zu dürfen, wie so viele Einschränkungen sind von Seiten der Regierungen, wie es schwierig ist, Registrierungen oder Genehmigungen zu erhalten. Himmlischer Vater, wir möchten dich bitten, dass sie ihre Wurzeln des Glaubens tief im Wort und im Gebet behalten können, um immer wieder auch Kraft zu empfangen, auch wenn der Wind ihnen entgegensteht. Und dass dennoch auch die Gemeinde Jesu in Zentralasien aufwachsen kann als ein starker Baum. Und so erbitten wir einfach deinen Segen und deine Hilfe für unsere Geschwister dort, aber dass auch diese Einschränkungen der Regierungen ja nachlassen und Erleichterungen entstehen. Solches erbitten wir von dir, himmlischer Vater, im Namen Jesus. Amen. Für die Christen der nicht registrierten Gemeinden in Zentralasien ist es besonders schwierig, ihren Glauben zu praktizieren. Es besteht beständig eine Gefahr, dass Durchsuchungen passieren, dass sie strafrechtlich verfolgt werden, dass eine Razzia kommt oder sie angezeigt werden. Und so ist es für sie auch gefährlich, privat christliche Materialien zu besitzen. Denn auch dies ist offiziell nicht erlaubt, sondern illegal. Und es besteht auch die Gefahr, dass durch die Großfamilie oder das soziale Umfeld Reaktionen kommen und eben entsprechend auch Anzeigen bei den Behörden stattfinden. Der Besitz von christlichen Materialien gilt als eindeutiger Beweis, dass sich hier jemand für das Christentum interessiert, eine Hinwendung zum christlichen Glauben vollzogen hat. Und zentralasiatische Christen berichten uns, dass sie sich zum Teil strafbar machen, wenn sie in der Öffentlichkeit religiöse Schriften oder in der Bibel lesen. Denn außerhalb der eigenen Wohnung ist das Mitführen, das Tragen einer Bibel nicht erlaubt. Und in einem Land müssen selbst Exemplare mit einem offiziellen Stempel versehen sein, dass diese Bibelausgabe innerhalb des Landes veröffentlicht wurde. In einem Fall wurde eine Familie mit einem Bußgeld belegt, weil man im Bett des Kindes, des Sohnes, ein christliches Gedicht fand, das er für den Kindergottesdienst auswendig lernen wollte. Und selbst die Speicherung christlicher Lieder und anderer Formate auf dem Handy sind eine Gelegenheit, um einen Vorwurf gegen Christen auch zu erheben. Dabei ist es für das geistliche Wachstum für unsere Brüder und Schwestern von großer Bedeutung, Zugang zu christlicher Literatur und zu Bibeln zu bekommen. Sie möchten sich doch auch im Wort Gottes verankern und tiefe Wurzeln schlagen können. Ich möchte uns einladen in die nächste Gebetsrunde. Bitte bete, dass die Christen in Zentralasien weiterhin Zugang zur Bibel und zu anderen christlichen Materialien haben. Vielen Dank.

Und das, was für uns so eine Selbstverständlichkeit ist, Zugang zum Wort Gottes zu haben, ist für so viele unserer Schwestern und Brüder ja eine Rarität oder eine Kostbarkeit und ist schwierig. Herr, du weißt um die Situation unserer Geschwister in Zentralasien und wie sie Mühe haben, dran zu kommen oder in Gefahr stehen, wenn sie entdeckt werden, angezeigt zu werden und dann Stress zu bekommen. Herr, wir beten darum, dass du Mittel und Wege findest, dass deine Kinder dort Zugang bekommen zum Wort Gottes, damit sie ihre Wurzeln des Glaubens tief hineingraben und hineinschlagen können, fest um sicher zu stehen in der Christusnachfolge. Ja, mit Worten des Trostes, der Ermutigung, der Korrektur, aber auch mit diesem Es steht geschrieben, um ihren Glauben selber auch immer wieder zu befestigen. Herr, wir bitten um solche Zugänge für unsere Brüder und Schwestern und wollen es dir zutrauen, dass du es möglich machst. Hab Dank dafür. Amen. Trotz aller schwierigen Umstände ist es immer wieder erstaunlich, dass in den Ländern Zentralasiens Menschen zum lebendigen Glauben an Jesus finden. Überwiegend sind es Frauen, die sich für das Evangelium öffnen und die sich vom Evangelium angezogen fühlen, ihre Ehemänner jedoch nicht. Und so besteht dann in vielen Ehen oder auch in vielen Häusern eine gewisse Spannung, die es für die Frauen, zumeist Frauen, eben oft auch nicht leicht macht. Sie leben in einer Schamkultur, wo Familienehre einen hohen Stellenwert hat. Auch wenn die Großstädte in dieser Region sehr modern erscheinen und wirken, hinter den Haustüren und hinter den Häuserfassaden, das familiäre Leben spielt sich dort nach jahrhundertealten traditionellen Regeln ab. Und so erleben viele Frauen in dieser Region Gewalt oder auch Herabwürdigung von Seiten der Ehemänner oder von Seiten der Familie. Durch christliche Radiosendungen, die sich gezielt an christliche Frauen in Zentralasien richten, werden lebensnahe Tipps gegeben, wie sie mit solchen familiären Drucksituationen umgehen können oder wenn ihnen häusliche Gewalt begegnet, wie sie dann darauf reagieren können. Auch soll ihr Selbstwert gestärkt werden und sie sollen neue Hoffnungen bekommen, auch durch die Inhalte für sich persönlich und für ihr Umfeld. Insgesamt laufen die Christen in der Region Gefahr, unerwünschte Aufmerksamkeit ihres sozialen Umfeldes auf sich zu ziehen, wenn sie sich mit anderen Christen treffen möchten. Um diese Gefahr möglichst gering zu halten, treffen sich viele unserer Geschwister in Zentralasien möglichst nur unter vier Augen und wechseln häufig ihren Treffpunkt. Wir hören davon, dass Lobpreis und Gebet oft sehr leise, manches Mal fast lautlos vonstatten gehen müssen. Denn wenn Christen muslimischer Herkunft deren Glaubenswechsel entdeckt wird, müssen sie sich auf den örtlichen Polizeistationen melden und werden verhört. Es geschehen Razzien in den Privathäusern und alle Anwesenden werden verhört. Ich lade uns ein zur dritten und letzten Gebetsrunde. Bitte betet, dass die Mitglieder von den Hausgemeinden in Zentralasien, dass sie dem Druck ihrer Verwandten standhalten und am Evangelium festhalten können.

Jesus Christus, und so danken wir dir für deinen guten Heiligen Geist, durch den du in den Herzen unserer Geschwister dort lebst und dass du in ihnen stark geworden bist. Und wir beten, Herr, dass du diese innere Kraft und Stärke ihnen schenkst, dass, wenn Druck von außen kommt, sie nicht daran zerbrechen, sondern diese innere Kraft und diese innere Stärke, die sie durch dich erhalten, all das auszuhalten vermag und sie überwinden können. Herr, so weißt du, wo Druck gemacht wird, wo Frauen Druck erfahren von ihren Männern in den Familien, in den Großfamilien, dass du dich an ihre Seite stellst, sie immer wieder innerlich aufrichtest, sie tröstest, sie heil machst und sie schützt. Herr, wir beten einfach, dass du dich verherrlichst in dem Leben unserer Geschwister dort und wollen es dir zutrauen, dass sie weiterhin stark sind, am Evangelium und an dir festzuhalten. Danke dir dafür. Amen. Danke, dass du wieder mit dabei gewesen bist, heute bei diesem Gebetshaus online. Danke für die Gebete für unsere Geschwister in Zentralasien. Und wir glauben, dass Auswirkungen von heute, von diesem Gebet entstanden sind und auch geschehen. Ganz herzliche Einladung, beim nächsten Mal wieder mit dabei zu sein, wenn wir einladen zu einer nächsten Einheit von Gebetshaus online. Bis dahin, Gottes Segen und bleib unter seinem Schutz. Auf Wiedersehen.

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1: Liebe Hörer, wir wollen jetzt InfoG ganz herzlich begrüßen. Am Mikrofon begleiten Sie Tabea Wardein, Olga Löwen und Marc-Thorsten Wardein. Christoph Schmitter leitet die City Church in Würzburg.
2: Wir sind im Zentrum Würzburgs, nicht gerade im Altstadtzentrum, aber doch in der Stadt, ja, in der City, das kann man sagen. In einem Multiplex-Kino, die werden ja selten ganz im Zentrum des Zentrums gebaut, aber ja.
3: Ihr seid eine kreative Gemeinde, was bedeutet jetzt kreativ, wer kommt zu euch, sind das jetzt Künstler oder Architekten?
2: Nee, also vielleicht auch, aber ich würde mal sagen, Würzburg ist nicht die Künstlerstadt. Wahrscheinlich ist Würzburg eher bekannt für seine Uni und für seine Beamten und so. Zu uns kommen Leute, die meisten sind zwischen 20 und 40 Jahren alt, die Mehrheit wahrscheinlich zwischen 20 und 30. Junge Leute, Studenten. Die Kirche ist gegründet worden mit dem Ziel, Menschen anzusprechen, die mit Kirche in der herkömmlichen Form wenig bis gar nichts anfangen können. So, nicht jeder, der kommt, bei dem ist das so, aber doch bei einigen.
0: Nach der Musik berichtet ihm Christoph Schnitter einiges über seinen Werdegang.

0: Christoph Schnitter leitet die City Church in Würzburg.
1: Ja, ich bin als Pastorensohn aufgewachsen, ja. Ich habe auch 6 Jahre in einer, ja, konventionellen, freien evangelischen Gemeinde gearbeitet, die schon 100 Jahre alt war. Da war ich Jugendpastor. Und dann hat mich diese Gemeinde angefragt, und das war schon ein Traum, mal so in einer Neugründung zu arbeiten, die ganz unkonventionell ist, wo es erlaubt ist, Dinge auszuprobieren, wo es wenig Traditionen gibt. Ja, das stimmt. Ich habe es aber nicht gegründet, sondern es war schon gegründet worden, und ich war dann der Erste, der da Pastor werden durfte und Geld dafür bekam. So.
2: Was heißt, ihr probiert was aus? Was probiert ihr denn da aus? Hast du da so ein Beispiel?
1: Also, was natürlich eher untypisch für Kirche ist, ist Gottesdienst im Kino feiern. Wir sind nicht die Einzigen, die das auf der Welt tun oder in Deutschland, aber es ist untypisch. Und das Kino haben wir schon bewusst gewählt als Ort, wo man sagen kann, das ist nicht ein Ort, wo Kirche normalerweise ist, sondern wo das Leben normalerweise ist. Also Kirche sollte dorthin gehen, wo die Menschen sich aufhalten, und nicht die Menschen sollten dorthin gehen, wo die Kirche ist. Das war die Grundidee. Die Gottesdienste sind sehr zeitgenössisch. Das ist eins der Dinge, die wir ausprobieren. Also das Evangelium auf eine Art und Weise rüberbringen, die jemanden, der skeptisch ist, es leicht macht. So. Wir probieren noch ein paar andere Dinge aus. Ein Projekt, was wir jetzt demnächst wieder machen, ist, jeden zweiten Sonntag den Gottesdienst ausfallen lassen und die Leute, die da in den Reihen sitzen, motivieren, in kleinen Gruppen mal selbst zu erfinden, wie müsste Kirche aussehen in deiner Nachbarschaft, oder was brauchen die Leute in deinem Dorf, was könntet ihr als kleine Gruppe dort tun, soziale Dinge oder. Also der Schritt ins Kino ist nicht der letzte Schritt, den wir gegangen sind, um Kirche für Menschen zu sein, die keine Christen sind oder es vielleicht noch nicht mal werden wollen.
2: Sieht man dich dann so auf einer Leinwand, oder du bist wahrscheinlich da vorne, aber ich habe wahrscheinlich auch dann Projektionen, ne?
1: Ja, wir nutzen natürlich die Riesenleinwand, allerdings nicht, um den Pastor da vorne hin zu projizieren, sondern ich arbeite mit Präsentationen und mit Filmen und so. Aber wir filmen jetzt nicht mich ab und beamen uns da vorne groß hin. So.
2: Hast du irgendwie was medienmäßig erstmal gelernt oder so, dass du da also auch in die Richtung gehen wolltest?
1: Nee, gar nicht, gar nicht. Also ich finde das interessant. Ich arbeite auch gern mit grafischen Mitteln für eine Predigt, und ich liebe es, Filme zu schauen und zu überlegen, was für ein Thema wird eigentlich in dem Film verarbeitet, und ich könnte es nutzen, um die Predigt drüber zu bringen. Aber ich habe da keinerlei Studium, Ausbildung, irgendwas. Nö. Kann man sich so reindenken.
3: Nach der Musik berichtet Ihnen Christoph Schnitter etwas über sein Buch Neunmal Weise.

0: Christoph Schnitter leitet die City Church in Würzburg. Er hat das Buch Neunmal Weise geschrieben.
1: Ja, es geht in dem Buch um neun Art und Weisen, wie man im Leben Charakter entwickeln kann. Und da kommt die Neun her und auch das Weise. Ja. Wir haben als Kirche überlegt, was können wir eigentlich tun, um Menschen zu helfen, im Glauben oder charakterlich oder in der Persönlichkeit zu wachsen. Und das Ganze orientiert an dem, den ich neunmal weise nennen würde, nämlich Jesus Christus. Und das Buch versucht eigentlich zu gucken, wie hat Jesus eigentlich gelebt und wie könnte ich dieses Muster, was ich da bei Jesus sehe, auf mein eigenes Leben übertragen und es ähnlich machen in der Hoffnung und in dem Glauben, dass das meinen Charakter verändert, dass mich das Jesus ähnlicher macht. Also ein Beispiel, Jesus hat einen außergewöhnlichen Rhythmus von Ruhe und Aktivität gelebt. Also er war sehr aktiv und dann zog er sich wieder zurück. Und dieser Rhythmus, den Jesus offensichtlich sehr gut drauf hatte, wie können wir den in unserem Leben umsetzen? Weil ich glaube, dass es uns charakterlich und persönlich weiterbringen würde, wenn wir es schaffen würden, immer wieder rhythmisch aus unserer Aktivität rauszutreten und in Stille zu kommen oder in Reflexion oder in Gebet und so. Also das wäre so ein Muster. Wir nennen es in dem Buch die Schaukel, weil die Schaukel schaukelt, ein Rhythmus. Und die Schaukel steht auch ein bisschen für Freizeit und so. Ja, und da sind es so neun Muster, die man von Jesus abschaut und versucht, im eigenen Leben umzusetzen.
2: Genau. Ist es ein bisschen auch entstanden aufgrund der Leute, die jetzt zu dir da in diesen Gottesdienst kommen?
1: Ja, wenn du eine Kirche neu gründest, dann kommen nach ein paar Jahren die Gedanken schon, okay, wir erreichen Menschen, aber wie können wir ihnen helfen zu wachsen? So. Und deswegen haben wir angefangen, darüber nachzudenken, wie könnte man das denn tun? Und wir wollten nicht irgendwelche Seminare und Kurse zum Thema XY anbieten, die man dann alle besuchen muss, sondern haben gedacht, es müsste eigentlich was sein, was einfach ist, was jeder in seinem Alltag umsetzen kann, was einfach zu verstehen ist. Und daraus entstand dieses Buch, ja. Und genau, wir sind da auch inspiriert worden von einem englischen Modell, das Life Shapes heißt. Also wir haben das nicht uns völlig selbst ausgedacht.
2: Mhm. Unsere Söhne, also ich habe vier Kinder und die beiden Großen, die mögen ja Sportwagen. Und ich fand das vorhin interessant, du hast das so mit dem Corvette da erzählt. Kannst du mir das auch nochmal kurz erzählen, weil ich fand das wirklich ein spannendes Erlebnis.
1: Ja, das ist schon Jahre her. Da hat ein Freund eine Corvette, das ist so ein amerikanischer Sportwagen, 400 PS oder was weiß ich, geliehen. Er gehörte ihm nicht und fragte mich, ob ich mal fahren will. Und dann fuhren wir also zusammen, obwohl der Besitzer nichts davon wusste. So, und deswegen war das eine kurze Fahrt und ich hatte bald ein schlechtes Gewissen, sind wir umgedreht. Und als wir auf unseren Parkplatz, und das ist ein sehr großer Parkplatz, wo ich damals wohnte, vor unserem Haus, einbogen, sahen wir gerade ein paar Jugendliche, Bierkasten dabei und so, die hatten die gesamten Mülltonnen umgetreten in unserer Straße und bogen jetzt gerade auf unseren Parkplatz ein und der Müll lag da überall der Straße nach und dann bin ich mit diesem Sportwagen und wer das weiß, also das ist vielleicht ein Klischee, aber man kann das auch eine Zuhälterkarre nennen, so, ne? Also man kann vermuten, dass der Besitzer dieses Sportwagens jemand ist, mit dem man ungern Probleme kriegt und ich habe also dann, bin so neben den Jugendlichen hergerollt und habe nur gesagt, Jungs, die stellt ihr sicher wieder auf, die Mülltonnen und war erstaunt, dass die sofort umdrehen, die Kumpels zurückrufen und anfangen, die Mülltonnen wieder einzuräumen. Und das ist für mich so ein Beispiel, du kannst manchmal nach außen was darstellen, was du innerlich gar nicht bist, aber es verschafft dir sehr schnell Erfolg. Allerdings hätten die Jugendlichen ein bisschen nachgefragt, wer da wirklich aus dem Auto aussteigt, dann hätten sie das nicht getan. Und in dem Buch geht es eben um Charakter und das ist eigentlich fast genau das Gegenteil, ne? Nicht ich zeig äußerlich was und innerlich habe ich das gar nicht, sondern Charakter entwickeln bedeutet innerlich das Leben oder äußerlich das, ja, innerlich und äußerlich das Leben, was auch wirklich da ist. Also so, deswegen ist dieses kleine Beispiel praktisch eine Anti-Geschichte zu dem, was ich eigentlich sagen will.
0: Liebe Hörer, falls Sie Fragen haben, können Sie anrufen oder ins Internet schauen. Die Telefonnummer 09 31 20 76 208. 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

0: Wilfried Schulte spricht heute über die Frage: Ist alles zugedeckt?
1: Im Winter überzieht der Schnee unsere Landschaft mit einer weißen Decke. Jetzt sieht alles ordentlich und sauber aus. Auch bei uns zu Hause im Garten, wo ich im letzten Herbst doch nicht alles so auf Vordermann gebracht habe, wie es hätte sein können. Schön sieht alles aus. Und ich freue mich an dem Anblick dieser sauberen Winterlandschaft. Irgendwann aber wird der Schnee wieder schmelzen. Und dann kommt auch wieder alles zutage, was noch geordnet werden muss. Es macht mich froh, dass die Botschaft des Evangeliums nicht nur das in unserem Leben zudeckt, was nicht richtig ist, die Sünde und Schuld, sondern dass sie ordnet und ein Neues schafft. Das ist eine gute Nachricht. Ein neuer Start unter neuen Voraussetzungen, mit einer neuen Kraft und in einer neuen Beziehung. Es gibt mir eine tiefe Freude, wenn ich miterlebe, wie Menschen durch Jesus Christus ein neues Leben beginnen. Diese Erfahrung durften wir auch im vergangenen Jahr immer wieder machen, da wo wir Menschen das Evangelium von Jesus Christus verkündigt haben. Dabei ist eine Entscheidung für Jesus Christus ja nur der Anfang. Die Bibel spricht von dem neuen Menschen, der erneuert wird. Es ist ein Leben mit Jesus, eine Beziehung, die sich lohnt. Neues Leben, dazu ist jeder eingeladen, der mit Jesus lebt.
2: Liebe Hörer, heute stellte Ihnen Christoph Schmitter sein Buch Neunmal Weise vor und berichtete von seinem Dienst in der City Church in Würzburg. Falls Sie Fragen oder Anregungen haben, können Sie uns anrufen oder schreiben. Die Angaben folgen mit der nächsten Melodie. Wir wünschen Ihnen Gottes Segen.
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1: 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Wir wünschen Ihnen noch Gottes Segen.

Frühjahrscheck fürs Fahrrad und für Sie. Früher habe ich mein Fahrrad immer selber repariert und in Ordnung gebracht. Ich habe nur ein ganz normales Rad. Mit der jetzigen Technik kenne ich mich gar nicht so gut aus. Auch die einstige Fingerfertigkeit hat im Alter nachgelassen. Also habe ich mein Stahlrost diesmal zum Frühjahrscheck in die Fahrradwerkstatt gebracht. Schon beim ersten Blick auf das Rad stellte der Mechaniker fest, hinten brauchen Sie unbedingt einen neuen Pneu. Damit meinte er einen neuen Reifen. Der alte war schon total blank gefahren. Pneu, so heißen in der Sprache der Bike- und Autoprofis, die luftgefederten Fahrzeugreifen. Das passt ja gut, meinte ich. Sonntag ist Pfingsten. Mein Gegenüber sah mich fragend an. Was hat das denn damit zu tun, wollte er wissen. Ich erklärte ihm, dass der Ausdruck Pneu die Abkürzung des griechischen Wortes Pneuma ist. Und das bedeutet Lufthauch oder Wind. Eigentlich bezeichnet Pneu also nur den Inhalt eines Reifens. Pneuma bedeutet aber Geist. Und am Pfingstfest feierten die Christen das Fest der Ausgießung des Heiligen Geistes. Er ist gleichsam der Lufthauch Gottes. Mit und durch ihn hat der in den Himmel gefahrene Christus seine Anhänger erst so richtig ins Rollen und zum Laufen gebracht. So hatte Jesus es ihnen vor seiner Himmelfahrt angekündigt. Ihr werdet die Kraft des Heiligen Geistes empfangen, der auf euch herabkommen wird, und ihr werdet meine Zeugen sein in Jerusalem und in ganz Judäa und Samarien und bis an das Ende der Erde. So steht es in der Apostelgeschichte, Kapitel 1, Vers 8. Mein Fahrrad braucht ebenso wie mein Auto Pneus, damit es richtig rollt und ich ordentlich damit fahren kann. Von Zeit zu Zeit müssen diese Pneus erneuert werden. Dazu muss ich bei meiner Werkstatt vorstellig werden. Als Christen aber brauchen wir das göttliche Pneuma, den Lufthauch Gottes, seinen Heiligen Geist. Nicht nur dann und wann, sondern ständig neu. Mit meinem Fahrrad könnte ich notfalls auch ohne Pneus auf den blanken Felgen fahren. Doch in Sachen des christlichen Glaubens und christlichen Lebens liefe und bewegte sich ohne Gottes Geist bei uns überhaupt nichts. Wir sollten darum nicht nur hin und wieder, sondern Tag für Tag bei dem dreieinigen Gott vorstellig werden und neu um den Lufthauch des Heiligen Geistes bitten. Etwa mit Bitten aus der Heiliggeist-Litanei. Komm, Heiliger Geist, erfülle die Herzen deiner Gläubigen, entzünde in uns das Feuer deiner göttlichen Liebe. Lehre uns beten, leite uns auf Gottes Wegen, zeige uns, wozu wir gesandt sind, stärke den Eifer für dein Reich, führe uns zur Freiheit der Kinder Gottes. Einige die Christenheit, heilige die Kirche, vollende, was du in uns gewirkt hast. Komm, Heiliger Geist. Mit dieser Bitte wünsche ich Ihnen eine gesegnete Pfingstzeit. 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
1: Es ist 6:30 Uhr.

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1: Herzlich willkommen zur Sendereihe Durch die Bibel. Inzwischen sind wir im ersten Buch der Könige angelangt. Gleich zu Anfang wird dort geschildert, wie für das Volk Israel eine neue Ära beginnt. Denn Salomo übernimmt die Amtsgeschäfte seines Vaters und geht als dritter König von Israel in die Geschichte ein. David unterdessen fällt der Abschied vom Thron nicht leicht, aber schließlich muss auch er sich eingestehen, dass sein fortgeschrittenes Alter diesen Schritt unausweichlich macht. Es ist soweit. David, der vielgerühmte König der Israeliten, spürt, wie seine Lebenskräfte schwinden und ruft seinen Sohn Salomo zu sich, der zugleich sein Nachfolger ist. Im ersten Buch der Könige, gleich am Anfang von Kapitel 2, wird berichtet, mit welchen Worten David Abschied von ihm nimmt. Hier zunächst die Verse 1 und 2. Als nun die Zeit herbeikam, dass David sterben sollte, gebot er seinem Sohn Salomo und sprach, »Ich gehe hin den Weg aller Welt, so sei getrost und sei ein Mann.« Die Einsicht, »Ich gehe hin den Weg aller Welt«, bedeutet nichts anderes als, »Ich werde nun sterben, so wie es letztlich jedem Menschen bestimmt ist.« Das klingt eigentlich wie eine Binsenweisheit, aber weil der Gedanke an das eigene Ende schon irgendwie unheimlich ist, wird er oft verdrängt. Und wenn man hört, was beispielsweise der Apostel Paulus über den Tod sagt, dann kann es einem schon ungemütlich zumute werden. Im Römerbrief Kapitel 5 heißt es, wie durch einen Menschen die Sünde in die Welt gekommen ist und der Tod durch die Sünde, so ist der Tod zu allen Menschen durchgedrungen, weil sie alle gesündigt haben. Paulus stellt also uns in eine Reihe mit Adam und Eva, die Gott ungehorsam geworden sind. Ihre Sünde hat sich aber nicht wie eine ansteckende Krankheit ausgebreitet, an der andere Menschen erkranken, ohne selbst schuld daran zu sein. Sondern im Gegenteil, sie alle haben gesündigt, sagt Paulus, und sind darum keinen Deut besser als Adam und Eva. Und wer mit diesem Wissen auf das Ende seines Lebens zugeht, dem kann schon mulmig zumute werden. David allerdings hat im Laufe seines Lebens immer wieder zum Ausdruck gebracht, dass er auf Gottes Vergebung und Erbarmen hofft. So betet er zum Beispiel in Psalm 23, »Und ob ich schon wanderte im finstern Tal, fürchte ich kein Unglück, denn du bist bei mir. Dein Stecken und Stab trösten mich.« Wörtlich übersetzt ist hier vom Tal des Todesschattens die Rede, beziehungsweise vom dunklen Tal des Todes. Wenn man den ganzen Psalm durchliest, bekommt man jedoch nicht den Eindruck, dass David Angst hatte vor dem Sterben, sondern er vergleicht das ganze Leben mit einem Fußmarsch durch das Todestal. Jeder Mensch ist schon zu Lebzeiten allen möglichen Gefahren und angstmachenden Ereignissen ausgesetzt. Die einen bekommen es deutlich zu spüren, weil sie gesundheitlich angeschlagen sind oder um einen lieben Mitmenschen trauern. Anderen dagegen geht es rein äußerlich betrachtet gut, aber es lauern geistliche Gefahren auf sie. Also, im Sinne Davids gleicht das Leben einem Marsch durchs Todestal. Und deshalb sagt er zu seinem Sohn Salomo, Vers 2, »So sei getrost und sei ein Mann.« »So sei ein Mann«, das bedeutet, jammere nicht herum wie ein kleiner Junge, der zum ersten Mal allein in den dunklen Keller gehen

Und sei getrost bedeutet, es gibt einen guten Grund, warum du deinen Weg durchs Todestal fortsetzen kannst, nämlich Gottes Anwesenheit. Noch einmal Psalm 23. Und ob ich schon wanderte im finstern Tal, fürchte ich kein Unglück, denn du bist bei mir. Dass David sagt, so sei getrost und sei ein Mann, das hat natürlich damit zu tun, dass er diese Worte an seinen Sohn richtet. Selbstverständlich gibt es aber auch jede Menge gestandener Frauen. Deshalb gilt genauso, sei getrost und sei eine mutige Frau. Du brauchst keine Angst zu haben auf deinem Weg durchs Leben, der oft einem Weg durchs Todestal gleicht. Denn Gott ist bei dir. Im Übrigen könnte es sein, dass Salomo eine solche Ermutigung dringender nötig hat als sein Vater David in einem vergleichbaren Alter. Denn David hatte von Kindesbeinen an das echte, raue Leben kennengelernt. Schon frühzeitig wurde ihm beigebracht, sich um die Schafe seines Vaters zu kümmern, die sich im unwegsamen Gelände auch mal verirren konnten. Salomo dagegen ist im Palast aufgewachsen und war Mamas und Papas Liebling. Auf ihn, den neuen König Israels, werden nun manche Aufgaben zukommen, die Mut und Durchsetzungskraft verlangen. Zurück zu unserem Bibeltext, zu den Versen 3 und 4. Weiter spricht David zu Salomo: Und diene dem Herrn, deinem Gott, dass du wandelst in seinen Wegen und hältst seine Satzungen, Gebote, Rechte und Ordnungen, wie geschrieben steht im Gesetz des Mose, damit dir alles gelinge, was du tust und wohin du dich wendest, damit der Herr sein Wort erfülle, was er über mich geredet hat. Und dieses Wort, diese Zusage lautet: Werden deine Söhne auf ihre Wege achten, dass sie vor mir in Treue und von ganzem Herzen und von ganzer Seele wandeln, so soll dir's niemals fehlen an einem Mann auf dem Thron Israels. Getrost sein, keine Angst haben, das war die Botschaft in den beiden ersten Versen. Im Vergleich dazu wird David jetzt sehr konkret. Halte dich an Gottes Satzungen, Gebote, Rechte und Ordnungen. Und mit dieser Ermahnung verknüpft David die Zusage, die er von Gott erhalten hat, nämlich, dass sein Königtum Bestand haben wird. Vers 4. So soll dir's niemals fehlen an einem Mann auf dem Thron Israels. Erstaunlich ist die Tatsache, dass nicht jeder König, der in späterer Zeit auf dem Thron Israels Platz nimmt, den Anforderungen Gottes genügt. Aber dennoch sieht sich Jesus knapp 1000 Jahre später als ein rechtmäßiger Nachfolger von König David. Als Jesus von Pontius Pilatus gefragt wird, bist du der König der Juden, antwortet er, du sagst es. Und Maria, die Mutter Jesu, wurde schon vor der Geburt ihres Sohnes darüber informiert, dass er gewissermaßen in die Fußstapfen Davids treten wird. Von einem Engel wurde ihr mitgeteilt, er wird groß sein und Sohn des Höchsten genannt werden, und Gott, der Herr, wird ihm den Thron seines Vaters David geben, und er wird König sein über das Haus Jakob in Ewigkeit, und sein Reich wird kein Ende haben. Zurück zu unserem Bibeltext. In den Worten, die der alte David nun an seinen Sohn Salomo richtet, geht es sozusagen um einige Personalangelegenheiten. Nur auf eine davon möchte ich an dieser Stelle ein wenig näher eingehen. Dazu die Verse 8 und 9. David sagt: Siehe, du hast bei dir Schimi, den Sohn Geras, den Benjaminiter von Bahurim, der mir schändlich fluchte zu der Zeit, als ich nach Mahanaim ging. Dann aber kam er mir entgegen am Jordan. Da schwor ich ihm bei dem Herrn und sprach: Ich will dich nicht töten mit dem Schwert. Du aber, sagt David zu Salomo, du aber lass ihn nicht frei ausgehen, denn du bist ein weiser Mann und wirst sehr wohl wissen, was du ihm tun sollst, dass du seine grauen Haare mit Blut hinunter zu den Toten bringst. Vielleicht erinnern Sie sich noch an diese sehr unangenehme Situation, die hier gerade erwähnt wurde. Davids Sohn Absalom wollte damals mit Gewalt König von Israel werden, so dass sich David aus Jerusalem davonmachte. Unterwegs kam es dann zu dieser Begegnung mit dem Benjaminiter Schimi.
Er beschimpfte und verfluchte David und warf sogar mit Steinen und Erdklumpen nach ihm. Als David später nach Jerusalem zurückkehren wollte, entschuldigte sich Schimi dafür. Danach schien alles in bester Ordnung zu sein. Doch nun sieht es so aus, als ob David seinen Sohn dazu auffordert, an Schimi doch noch Rache zu nehmen. Ganz so ist es aber nicht, denn David sagt zu Salomo, du bist ein weiser Mann und wirst sehr wohl wissen, was du ihm tun sollst. Aus dieser vorsichtigen Formulierung höre ich heraus, dass Salomo Acht geben soll auf diesen Mann, der schon einmal auf ungehörige Weise den rechtmäßigen König gedemütigt hat, statt ihm beispielsweise zu helfen. Anscheinend sieht David in ihm eine tickende Zeitbombe, die jederzeit explodieren könnte. Falls Schimi noch einmal als Gegner des Königs auftreten sollte, so Davids Empfehlung, soll Salomo nicht zögern, hart durchzugreifen. Ich lese nun weiter ab Vers 10. Also legte sich David zu seinen Vätern und wurde begraben in der Stadt Davids. Die Zeit aber, die David König gewesen ist über Israel, ist 40 Jahre. 7 Jahre war er König zu Hebron und 33 Jahre zu Jerusalem. Und Salomo saß auf dem Thron seines Vaters David, und seine Herrschaft hatte festen Bestand. In den folgenden Versen tritt nun wieder der viertälteste Sohn Davids in Erscheinung, mit dem wir in der letzten Sendung Bekanntschaft gemacht haben, nämlich Adonija. Nach dem Tod seiner drei älteren Brüder bzw. Halbbrüder wäre er normalerweise der direkte Thronfolger gewesen. Doch David wollte lieber Salomo zu seinem Nachfolger machen. Adonija seinerseits hatte versucht, sich mit Hilfe von einflussreichen Freunden an die Macht zu putschen, was ihm jedoch nicht gelang. Nun stattet er Bathseba, der Mutter des neuen Königs, einen Besuch ab. Weiter ab Vers 13. Aber Adonija, der Sohn der Haggit, kam zu Bathseba, der Mutter Salomos, und sie sprach, »Kommst du auch mit Frieden?« Er sprach, »Ja.« Und er sprach, »Ich habe mit dir zu reden.« Sie sprach, sage an. Er sprach, du weißt, dass das Königtum mein war und ganz Israel hatte sich auf mich gerichtet, dass ich König sein sollte. Aber nun hat sich das Königtum gewandt und ist meinem Bruder zuteil geworden. Von dem Herrn ist's ihm zuteil geworden. Nun bitte ich eins von dir, du wollest mich nicht abweisen. Sie sprach zu ihm, sage an. Er sprach, rede mit dem König Salomo, denn er wird dich nicht abweisen, dass er mir gebe Abishag von Schunem zur Frau. Abishag von Schunem? Ja, richtig, auch sie haben wir schon in der letzten Sendung kennengelernt. Sie ist diejenige, die sich um David gekümmert hat, als ihm sein fortgeschrittenes Alter immer mehr zu schaffen machte. Weiter ab Vers 18. Bathseba sprach, gut, ich will mit dem König deinetwegen reden. Und Bathseba ging hin zum König Salomo, um mit ihm zu reden, Adonijas wegen. Und der König stand auf und ging ihr, also seiner Mutter Bathseba, entgegen und neigte sich vor ihr und setzte sich auf seinen Thron. Und es wurde der Mutter des Königs ein Thron hingestellt, und sie setzte sich zu seiner Rechten. Und sie sprach, »Ich habe eine kleine Bitte an dich, du wollest mich nicht abweisen.« Der König sprach zu ihr, »Bitte, meine Mutter, ich will dich nicht abweisen.« Sie sprach, »Gib doch Abishag von Schunem, deinem Bruder Adonija, zur Frau.« Zu damaliger Zeit ist dies wirklich eine kühne Bitte gewesen. Denn wenn ein Herrscher einem anderen Mann beispielsweise eine seiner Nebenfrauen überließ, dann galt das als Zeichen dafür, dass er aus irgendeinem Grund ein Stück seiner Macht an den anderen abgab. Nun gehörte Abishag zwar nicht zu den Nebenfrauen des verstorbenen Königs, aber wenn sein Nachfolger Salomo sie nun tatsächlich an seinen Konkurrenten Adonija abgeben sollte, könnte das von seinen Anhängern als ein Signal der Schwäche verstanden werden. Sowohl Adonija wie auch Salomo sind sich dessen bewusst. Und genau deshalb hat Adonija die Mutter Salomos gebeten, ein gutes Wort für ihn einzulegen. Weiter ab Vers 22. Da antwortete der König Salomo und sprach zu seiner Mutter,
warum bittest du um Abishag von Schunem für Adonia? Erbitte ihm doch auch noch das Königtum, denn er ist mein älterer Bruder, und zu ihm hält der Priester Abjatar und Joab, der Sohn der Zeruja. Und der König Salomo schwor bei dem Herrn und sprach, Gott tue mir dies und das, diese Bitte soll Adonia sein Leben kosten. Und nun, so wahr der Herr lebt, der mich bestätigt hat und gesetzt auf den Thron meines Vaters David und der mir ein Haus gemacht hat, wie er zugesagt hat, heute noch soll Adonia sterben. Auch wenn wir das heute kaum noch nachvollziehen können, Adonias Bitte, die junge Frau heiraten zu dürfen, die sich einst um den alten David gekümmert hat, ist zumindest für Salomo ein Zeichen dafür, dass Adonia noch immer König werden will. Und damit ist er eine Gefahr für Salomo. Sicherlich fürchtet Salomo, von seinem machtgierigen Halbbruder getötet zu werden. Aber das ist noch nicht alles. Salomo sieht es als Verpflichtung an, die Königsherrschaft als Erbe seines Vaters treu und redlich fortzuführen. Und weil Adonia sich bereits als ziemlich skrupellos erwiesen hat, als er seinen Vater vom Thron stürzen wollte, sorgt Salomo jetzt für eine endgültige Lösung des Problems. Ich lese weiter ab Vers 25. Und der König Salomo sandte hin Benaja, den Sohn Jojadas, der stieß ihn nieder, dass er starb. Und zu einem seiner Anhänger, dem Priester Abjatar, sprach der König, geh hin nach Anatot zu deinem Besitz, denn du bist des Todes. Aber ich will dich heute nicht töten, denn du hast die Lade Gottes des Herrn vor meinem Vater David getragen und hast alles mitgelitten, was mein Vater gelitten hat. So verstieß Salomo den Abjatar, dass er nicht mehr Priester des Herrn sein durfte, damit erfüllt würde des Herrn Wort, das er über das Haus Elis geredet hatte in Silo. Du bist des Todes, sagt Salomo zu dem Priester Abjatar, doch dann lässt er ihn am Leben. Warum? Entweder meint Salomo, du hast eigentlich den Tod verdient, oder er spielt darauf an, dass das Priestergeschlecht Elis nun ein Ende findet und stirbt, weil Abjatar seines Amtes enthoben wird. Weiter ab Vers 28. Und die Kunde davon kam vor Joab, denn Joab hatte Adonia angehangen und nicht Absalom. Da floh Joab in das Zelt des Herrn und fasste die Hörner des Altars. Und es wurde dem König Salomo angesagt, Joab ist zum Zelt des Herrn geflohen, und siehe, er steht am Altar. Da sandte Salomo hin Benaja, den Sohn Jojadas, und sprach, geh, stoß ihn nieder. Und als Benaja zum Zelt des Herrn kam, sprach er zu Joab, so sagt der König, geh heraus. Er sprach, nein, hier will ich sterben. Und Benaja sagte das dem König wieder und sprach, so hat Joab geredet und so hat er mir geantwortet. An dieser Stelle möchte ich erneut an bereits zurückliegende Ereignisse erinnern. Joab war lange Zeit als Feldhauptmann ein treuer Mann an Davids Seite gewesen. Doch nun hatte er sich auf den rebellischen Adonia eingelassen und fürchtet nach dessen Tod, dass sich Salomo auch an ihm rächen könnte. Deshalb rettet er sich in die Stiftshütte und klammert sich an den Brandopferaltar, dessen Ecken wie Hörner geformt sind. Wie in der letzten Sendung bereits erklärt, gilt der Altar als ein Zufluchtsort, an dem sich Verbrecher vorübergehend in Sicherheit bringen können. Und an diesem heiligen Ort darf selbstverständlich niemand umgebracht werden. Deshalb wird Adonia von Benaja aufgefordert, das Heiligtum zu verlassen. Als er sich weigert, kehrt Benaja zu König Salomo zurück und fragt, was er denn nun tun solle. Weiter ab Vers 31. Der König sprach zu ihm, »Tu, wie er gesagt hat, und stoß ihn nieder und begrabe ihn, damit du das Blut, das Joab ohne Grund vergossen hat, von mir tust und von meines Vaters Hause. Und der Herr lasse das Blut auf sein Haupt kommen, weil er zwei Männer erschlagen hat, die gerechter und besser waren als er, und sie getötet hat mit dem Schwert, ohne dass mein Vater David davon wusste, nämlich Abner, den Sohn Ners, den Feldhauptmann über Israel, und Amasa, den Sohn Jethers, den Feldhauptmann über Juda. Ihr Blut komme auf das Haupt Joabs und seiner Nachkommen für immer.
Aber David und seine Nachkommen, sein Haus und sein Thron sollen Frieden haben ewiglich von dem Herrn. Und Benaja, der Sohn Jojadas, ging hin und stieß ihn nieder und tötete ihn. Und er wurde begraben in seinem Hause in der Wüste. Und der König setzte Benaja, den Sohn Jojadas, an seiner Statt über das Heer. Und den Priester Zadok setzte der König an die Stelle Abjatas. Soweit die Verse 31 bis 35. Salomo setzt sich also über die Regelung hinweg, dass niemand getötet werden darf, der am Brandopferaltar des Heiligtums Schutz sucht. Begründet wird dies damit, dass Joab selbst gesagt hat, Vers 30, hier will ich sterben. Außerdem war Joab für den Tod der Hauptleute Abner und Amasa verantwortlich und hatte zuletzt Adonias Umsturzversuche befürwortet. Als nächstes hält König Salomo es für nötig, sich um Schimi zu kümmern, der einst seinen Vater David beschimpft, verflucht und mit Steinen und Erdklumpen beworfen hatte. Noch kurz vor seinem Tod hatte ja Salomo von David die Empfehlung bekommen, diesen Schimi stets im Blick zu behalten. Genau das tut Salomo, indem er ihm gewisse Beschränkungen auferlegt. Weiter ab Vers 36. Und der König sandte hin und ließ Schimi rufen und sprach zu ihm, baue dir ein Haus in Jerusalem und wohne dort und geh von da nicht heraus, weder hierhin noch dahin. An dem Tag, an dem du hinausgehen und über den Bach Kidron gehen wirst, so wisse, dass du des Todes sterben musst. Dein Blut komme dann auf dein Haupt. Schimi sprach zum König, das ist recht so. Wie mein Herr, der König, geredet hat, so wird dein Knecht tun. So wohnte Schimi in Jerusalem lange Zeit. Es begab sich aber nach 3 Jahren, dass 2 Knechte dem Schimi entliefen, zu Achisch, dem Sohn Machas, dem König von Gat. Und es wurde Schimi angesagt, siehe, deine Knechte sind in Gat. Da machte sich Schimi auf und sattelte seinen Esel und zog hin nach Gat zu Achisch, um seine Knechte zu suchen. Und als er hinkam, brachte er seine Knechte von Gat zurück. Und es wurde Salomo angesagt, dass Schimi von Jerusalem nach Gat gezogen und wiedergekommen wäre. Da sandte der König hin und ließ Schimi rufen und sprach zu ihm, »Hab ich dich nicht schwören lassen bei dem Herrn und dich gewarnt? An dem Tag, an dem du die Stadt verlässt und hierhin und dorthin gehst, sollst du wissen, dass du des Todes sterben musst. Und du sprachst zu mir, es ist recht so, ich habe es gehört. Warum hast du denn nicht gehalten den Schwur vor dem Herrn und das Gebot, das ich dir geboten habe?« Und der König sprach zu Schimi, »Du weißt all das Böse, dessen dein Herz sich bewusst ist, und dass du meinem Vater David angetan hast. Nun lässt der Herr dies Böse auf dein Haupt kommen. Aber der König Salomo ist gesegnet, und der Thron Davids wird feststehen vor dem Herrn ewiglich.« Und der König gebot Benaja, dem Sohn Jojadas, der ging hin und stieß ihn nieder, dass er starb. Und das Königtum wurde gefestigt durch Salomos Hand. Soweit die Verse 36 bis 46. Ich glaube, dass die Schlussbemerkung ein wichtiger Schlüssel dafür ist, um das scheinbar gnadenlose Vorgehen Salomos zu verstehen. Das Königtum wurde gefestigt durch Salomos Hand. Wie vorhin schon gesagt, fürchtet Salomo wahrscheinlich gar nicht so sehr um seine eigene Sicherheit, sondern vielmehr sieht er es als Verpflichtung an, die Königsherrschaft als Erbe seines Vaters treu und redlich fortzuführen. Und was Schimi betrifft, der hatte die Königsherrschaft gewissermaßen schon zu Davids Zeiten angegriffen, indem er dem König fluchte. Allerdings, in dem letzten Satz von Kapitel 2 sehen manche Bibelausleger auch eine verhaltene Kritik an Salomos hartem Durchgreifen. Schließlich heißt es hier ausdrücklich, und das Königtum wurde gefestigt durch Salomos Hand und eben nicht durch Gottes Hand. Wir erreichen nun im ersten Buch der Könige das 3. Kapitel. Dort wird berichtet, und Salomo verschwägerte sich mit dem Pharao, dem König von Ägypten, und nahm eine Tochter des Pharao zur Frau und brachte sie in die Stadt Davids, bis er sein Haus und des Herrn Haus,
also den Tempel und die Mauer um Jerusalem gebaut hatte. Aber das Volk opferte noch auf den Höhen, denn es war noch kein Haus gebaut dem Namen des Herrn bis auf diese Zeit. Diese beiden Verse verraten mehr Einzelheiten, als man auf den ersten Blick vermuten mag. Zunächst einmal, Salomo heiratet eine Tochter des Pharao. Auf diese Weise werden zu dieser Zeit Allianzen geschmiedet. Das heißt, Salomo will vermutlich sichergehen, dass seinem Königreich von Ägypten her keine Gefahr droht. Dass seine Frau aus einem heidnischen Land stammt, scheint Salomo dagegen nicht zu stören. Was aus meiner Sicht kein gutes Licht auf ihn wirft. Und dann ist da noch in Vers 2 von diesen Opferplätzen die Rede, die in vielen Ortschaften auf einer Anhöhe zu finden waren. Verschiedene Bibelstellen deuten darauf hin, dass das, was dort stattgefunden hat, nicht immer nur der Ehre Gottes diente. Manches artete in Aberglaube und Götzenverehrung aus. Der folgende Vers deutet an, dass Salomo mit solchen Dingen offenbar ein wenig zu sorglos umgeht. Denn in Vers 3 heißt es, Salomo aber hatte den Herrn lieb und wandelte nach den Satzungen seines Vaters David, nur dass er auf den Höhen opferte und räucherte. Eine gewisse Naivität oder Sorglosigkeit werfe ich Salomo, wie vorhin schon gesagt, auch im Hinblick auf seine Heirat mit einer heidnischen Frau vor. Doch wie es scheint, möchte Gott ihm die Gelegenheit geben, im Glauben zu reifen. Ja, zu erkennen, was für einen König wirklich wichtig ist. Weiter ab Vers 4. Und der König ging hin nach Gibeon, um dort zu opfern, denn das war die bedeutendste Höhe. Und Salomo opferte dort 1000 Brandopfer auf dem Altar. Und der Herr erschien Salomo zu Gibeon im Traum des Nachts, und Gott sprach, bitte, was ich dir geben soll. Was für eine Aufforderung an einen Mann, der doch anscheinend schon alles besitzt. Möchte Gott ihn womöglich auf irgendetwas hinweisen, was man als Defizit in Salomos Leben bezeichnen könnte? Oder möchte Gott ihn womöglich mit noch mehr Geld und noch mehr Macht ausstatten? Bitte, was ich dir geben soll, bekommt König Salomo eines Nachts im Traum von Gott gesagt, als ob er nicht schon genug besitzen würde. Wofür sich Salomo entscheidet, darum geht es in der nächsten Folge der Sendereihe durch die Bibel. Bis dahin, auf Wiederhören und Gottes Segen mit Ihnen.

0: Es ist 7 Uhr.
1: 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Es ist in keinem anderen das Heil, denn es ist auch kein anderer Name unter dem Himmel, der unter den Menschen gegeben ist, in dem wir errettet werden müssen. Apostelgeschichte 4, Vers 12. Nur eine einzige Option. Gott hat uns nur einen einzigen Weg gegeben, auf dem wir gerettet werden können, und das ist durch seinen Sohn Jesus Christus. Wenn wir ihn nicht als unseren Retter annehmen, gibt es keine andere Rettung. Niemals und nirgends. Heute wollen viele Leute auf die Weise gerettet werden, die ihnen gefällt und ihnen einleuchtet. Sie beharren auf der Meinung, es gäbe viele Wege, um selig zu werden, und es sei gleichgültig, welchen Weg der Mensch nimmt, wenn er es nur aufrichtig meint. Aber das ergibt keinen Sinn, nicht einmal bei alltäglichen Dingen. Ich erinnere mich gut an eine Reise nach Chicago. Leider war ich auf die falsche Autobahn aufgefahren. Zuerst war ich aufrichtig davon überzeugt, auf dem richtigen Weg zu sein. Erst nach rund 30 Kilometern bemerkte ich, dass ich mich vertan hatte. Ich musste umkehren und die ganze Strecke zurückfahren. Aufrichtigkeit half mir an dieser Stelle nicht weiter und hätte mich auf dieser Straße nicht nach Chicago gebracht. Wenn wir gerettet werden wollen, müssen wir den Weg einschlagen, den Gott uns gewiesen hat. Und der führt zum Kreuz des Herrn Jesus Christus, der unserer Übertretungen wegen hingegeben und unserer Rechtfertigung wegen auferweckt worden ist. So steht es in Römer 4, Vers 25. Unsere eigenen selbstgewählten Wege führen in die Irre. Es gibt nur eine einzige Option zum Heil, weil es nur einen einzigen Namen gibt, in dem das Heil zu finden ist. Beachten wir außerdem den letzten Teilsatz in unserem Tagesvers, in dem wir errettet werden müssen. Gottes Heil abzulehnen ist keine Option für uns.

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Aus der Übersetzung Neues Leben lesen wir aus dem zweiten Buch Samuel ab Kapitel 20, Vers 14 bis Kapitel 21, Vers 22. Es geht weiter mit Schebas Aufstand. Scheba war inzwischen durch alle Stammesgebiete Israels bis zur Stadt Abel-Bet-Maachah gezogen. Alle Männer der Sippe Bichri sammelten sich und schlossen sich ihm an. Als Joabs Truppen eintrafen, belagerten sie Abel-Bet-Maachah. Sie errichteten einen Wall vor der äußeren Stadtmauer, gelangten so zur Hauptmauer und versuchten, sie einzureißen. Doch eine weise Frau aus der Stadt rief: »Hört mich an! Sagt Joab, er soll herkommen, damit ich mit ihm sprechen kann.« Als Joab kam, fragte die Frau: »Bist du Joab?« »Der bin ich«, antwortete er. Da sagte sie: »Hör deine Magd an.« »Ich höre«, sagte er. Sie fuhr fort: »Einst gab es ein Sprichwort: Frage die Stadt Abel um Rat, dann geht eine Sache gut aus. Wir sind friedliebende und treue Leute in Israel. Du aber willst eine Stadt und Mutter in Israel zerstören. Warum willst du zerstören, was dem Herrn gehört?« Joab antwortete: »Glaub mir, ich will deine Stadt nicht zerstören. Alles, was ich will, ist ein Mann namens Scheba, ein Sohn von Bichri, vom Gebirge Ephraim, der sich gegen König David aufgelehnt hat. Wenn ihr ihn mir ausliefert, werden wir von der Stadt abziehen.« Da sagte die Frau: »Wir werden dir seinen Kopf über die Mauer werfen.« Dann überzeugte sie mit ihrer Weisheit die Einwohner der Stadt, und sie schlugen Scheba den Kopf ab und warfen ihn Joab hinunter. Da ließ er das Horn zum Rückzug blasen, und alle seine Männer kehrten nach Hause zurück. Joab aber ging zum König nach Jerusalem. Joab wurde wieder zum Heerführer Israels ernannt. Benaja, der Sohn Jojadas, hatte den Oberbefehl über die königliche Leibwache. Adoniram war der Oberaufseher über die Fronarbeiter. Josaphat, der Sohn Ahiluds, war Kanzler. Sheva war Hofschreiber. Zadok und Abjatar waren Priester, und auch der Jairiter Ira war ein Priester Davids. David rächt die Gibeoniter. Während Davids Regierungszeit herrschte 3 Jahre lang eine Hungersnot, und David befragte den Herrn deswegen. Der Herr antwortete: Auf Saul und seiner Familie lastete eine Blutschuld, weil sie die Gibeoniter ermordet haben. Da rief der König die Gibeoniter zusammen. Sie gehörten nicht zu Israel, sondern zum übrig gebliebenen Teil der Amoriter. Die Israeliten hatten sich mit ihnen verbündet, doch Saul in seinem Eifer für Israel und Juda hatte versucht, sie zu vernichten. David fragte sie: Was kann ich für euch tun, um diese Schuld zu begleichen? Sagt es mir, damit ihr das Volk des Herrn wieder segnet. Wir wollen kein Silber und Gold von Sauls Familie, antworteten die Gibeoniter, und haben auch nicht das Recht, Israeliten dafür hinzurichten. Was kann ich dann für euch tun? Fragte David. Da antworteten sie: Es war Saul, der uns austilgen wollte. Es sollte für uns keinen Platz in Israel geben. Deshalb sollen uns 7 seiner Nachkommen ausgeliefert werden, und wir werden sie vor dem Herrn in Gibeon auf dem Berg des Herrn hinrichten. Gut, stimmte der König zu, ich will es tun. Er verschonte aber Jonathans Sohn Mephibosheth, der Sauls Enkel war, wegen des Eides, den er und Jonathan vor dem Herrn geschworen hatten. Der König nahm Sauls Söhne Armoni und Mephibosheth, deren Mutter Rispa war, die Tochter Ajas und die 5 Söhne von Sauls Tochter Merab, der Frau von Adriel, dem Sohn Basileis aus Mehola, und lieferte sie an die Gibeoniter aus. Diese richteten sie auf dem Berg vor dem Herrn hin. So starben alle 7 auf einmal. Es war in den ersten Tagen der Gerstenernte. Rizpa, die Tochter Ajas, breitete Sackleinen über einen Felsen und blieb dort sitzen, bis der erste Regen fiel. Am Tag verscheuchte sie die Geier, und in der Nacht hielt sie die wilden Tiere von den Leichen fern. Als David erfuhr, was Rizpa, die Nebenfrau Sauls, getan hatte, holte er sich von den Einwohnern von Jabesch in Gilead die Gebeine Sauls und seines Sohnes Jonathan.
Die Männer von Jabesch in Gilead hatten damals ihre Leichen vom Marktplatz der Stadt Bethschean gestohlen, wo die Philister sie nach ihrem Sieg über Saul auf dem Gebirge Gilboa aufgehängt hatten. David holte die Gebeine von Saul und Jonathan sowie die Gebeine der hingerichteten Männer und ließ sie im Grab von Sauls Vater Kisch in der Stadt Zela im Gebiet von Benjamin bestatten. Nachdem alle Befehle des Königs ausgeführt worden waren, machte Gott der Hungersnot in Israel ein Ende. Kämpfe mit den Riesen der Philister. Wieder einmal kam es zum Krieg zwischen den Philistern und Israel. David und seine Männer zogen den Philistern entgegen. David war vom Kampf erschöpft, als Jishbi aus Nob, ein Nachkomme der Riesen, ihn töten wollte. Er war mit einem Speer bewaffnet, dessen Spitze 300 Schekel Bronze wog, und mit einem neuen Schwert ausgerüstet. Doch Abishai, der Sohn von Zeruja, kam David zu Hilfe und tötete den Philister. Danach sagten Davids Männer: »Du darfst nicht wieder in den Kampf ziehen. Wir wollen nicht, dass das Licht Israels erlischt.« Danach kam es bei Gob wieder zur Schlacht gegen die Philister. Im Kampf tötete Sibichai aus Huscha Saf, der ebenfalls ein Nachkomme der Riesen war. In einer weiteren Schlacht gegen die Philister bei Gob tötete Elhanan, der Sohn Jairs aus Bethlehem, Goliath aus Gat. Der Schaft seines Speeres war so dick wie ein Weberbaum. In einer weiteren Schlacht bei Gat trat ein sehr großer Mann mit 6 Fingern an jeder Hand und 6 Zehen an jedem Fuß auf, ebenfalls ein Nachkomme der Riesen, und verhöhnte Israel. Doch er wurde von Jonathan, dem Sohn von Davids Bruder Schammah, getötet. Alle 4 Philister waren Nachkommen der Riesen von Gat, aber sie wurden von David und seinen Kriegern getötet. Aus der Übersetzung Das Buch lesen wir aus der Apostelgeschichte, Kapitel 1. Das zweite Buch von Lukas. Lieber Theophilus, das erste Buch habe ich darüber geschrieben, was Jesus von Anfang an getan und gelehrt hat, bis zu dem Tag, an dem er in die obere Wirklichkeit aufgenommen wurde. Doch vorher hatte er seine Botschafter, die Apostel, die er besonders ausgewählt hatte, durch den Heiligen Gottesgeist beauftragt. Das sind die, denen er sich nach seinem Leiden 40 Tage lang durch überzeugende Beweise lebendig zeigte. Er sprach mit ihnen über alles, was mit Gottes neuer Wirklichkeit zu tun hat. Die Schnittstelle. Als er gemeinsam mit ihnen aß, wies er sie an, nicht von Jerusalem fortzugehen, sondern dort auf das vom Vater versprochene Geschenk zu warten. Er sagte: »Über diese Gabe habt ihr mich schon sprechen hören, denn Johannes hat euch im Wasser untergetaucht, aber ihr werdet nach wenigen Tagen in den Heiligen Gottesgeist eingetaucht werden.« Die, die zusammen mit ihm dorthin gekommen waren, befragten ihn: »Herr, wirst du zu diesem Zeitpunkt das Volk Israel wieder zu einem unabhängigen Königreich machen?« Doch Jesus sagte ihnen: »Es steht euch nicht zu, die Zeiten oder genauen Zeitumstände zu kennen, die der Vater in seiner ihm eigenen Vollmacht festgesetzt hat. Sondern ihr werdet Kraft empfangen, wenn der Heilige Gottesgeist auf euch kommen wird. Dann werdet ihr meine Botschafter sein, verlässliche Zeugen, in Jerusalem und in ganz Judäa und Samaria und bis in die letzten Winkel der Erde.« Der Abschied. Als er das sagte und sie zuschauten, wurde Jesus hochgehoben und eine Wolke verbarg ihn vor ihren Augen. Während sie noch in den Himmel starrten, wie er sich von ihnen entfernte, standen auf einmal 2 Männer bei ihnen, gekleidet in leuchtend weiße Kleidung. Diese sagten zu ihnen: »Ihr Männer aus Galiläa, was steht ihr hier und schaut zum Himmel? Dieser Jesus, der jetzt von euch in die Himmelswelt aufgenommen wurde, wird wiederkommen, genau so, wie ihr ihn in die Wirklichkeit Gottes habt hinübergehen sehen.« Dann kehrten sie wieder nach Jerusalem zurück, von dem Berg, der Ölberg heißt und der nahe bei Jerusalem liegt, etwa in der Entfernung, die man an einem Sabbattag zurücklegen darf. Als sie wieder in die Stadt hineinkamen, stiegen sie hinauf in den großen Raum im oberen Stockwerk, wo sie sich ihrer Gewohnheit nach aufhielten, sie alle, Petrus, Johannes, Jakobus, Andreas, Philippus, Thomas, Bartholomäus, Matthäus, Jakobus, der Sohn von Alpheus, Simon, der Freiheitskämpfer, und Judas, der Sohn von Jakobus.
Sie widmeten sich ununterbrochen und in großer Einmütigkeit dem Gebet, zusammen mit den Frauen und auch mit Maria, der Mutter von Jesus, und seinen Geschwistern. Die Vorbereitung. In diesen Tagen stand Petrus in der Mitte der an Jesus Glaubenden auf, es war dort eine Menge von etwa 120 Personen zusammen, und sagte: Ihr Männer und ihr, liebe Geschwister, das, was in Gottes Buch geschrieben steht, musste erfüllt werden. Das, was der Heilige Gottesgeist schon vor langer Zeit gesagt hatte und durch den Mund von König David, und zwar über Judas. Er war ja der Wegweiser für die, die Jesus gefangen nahmen, denn er wurde als einer von uns angesehen und hatte mit uns die gleiche Lebensaufgabe bekommen. Der hat einen Acker gekauft von dem Geld, das er für sein ungerechtes Verhalten bekommen hatte, und dort ist er kopfüber gestürzt und in der Mitte auseinandergebrochen, so dass alle seine Eingeweide herausquollen. Davon haben alle Einwohner von Jerusalem erfahren, mit dem Ergebnis, dass dieses Feld in ihrem eigenen Dialekt Hackeldamach genannt wird. Das bedeutet Blutacker. So steht es auch im Buch der Psalmen geschrieben. Seine Wohnstatt soll verwüstet werden, und niemand soll darin wohnen. Genauso heißt es an einer anderen Stelle: Seine Leitungsaufgabe soll ein anderer übernehmen. Deshalb ist es notwendig, dass einer von den Männern, die mit uns die ganze Zeit unterwegs waren, als bestätigter Zeuge der Auferstehung von Jesus eingesetzt wird. Das muss einer sein, der dabei war, als Jesus der Herr Tag für Tag das Leben mit uns teilte, angefangen von der Taufe des Johannes bis zu dem Tag, an dem er von uns weg in die obere Wirklichkeit aufgenommen wurde. Sie stellten zwei zur Wahl auf: Josef, der Barsabbas genannt wurde und außerdem den Beinamen Justus trug, und Matthias. Dann beteten sie mit den Worten: Du, Herr, Durchschauer der Herzen aller Menschen, zeige nun deutlich, wen von diesen beiden du ausgewählt hast, die persönliche Beauftragung zu dieser Arbeit und zu dieser Sendung als Botschafter anzunehmen, die Judas verlassen hat, um schließlich an dem Ort zu enden, der ihm entsprach. Da gaben sie ihnen Lose, und das Los fiel auf Matthias. So wurde er zu der Zahl der 11 Apostel, der Jesusbotschafter, dazugerechnet. Aus der Übersetzung das Buch, Psalm 121. Gott behütet dich. Ein Lied auf der Pilgerreise. Ich blicke auf zu den Bergen. Woher wird meine Hilfe kommen? Meine Hilfe kommt vom Herrn. Er ist es, der Himmel und Erde gemacht hat. Er lässt deinen Fuß nicht ins Wanken kommen. Er, der dich bewacht, schläft nicht. Wirklich, der Wächter über Israel, er schläft und schlummert nicht. Der Herr ist es, der dich behütet. Der Herr ist der Schatten über deiner rechten Hand. Am Tag wird die Sonne dir nicht schaden und auch nicht der Mond in der Nacht. Der Herr bewahrt dich vor allem Unheil, er bewahrt deine Seele. Der Herr bewahrt dich, wenn du fortgehst und wenn du heimkehrst, von nun an und bis in Ewigkeit. Aus der Übersetzung Neues Leben lesen wir aus Sprüche 16, Vers 18. Stolz kommt vor dem Verderben und Hochmut vor dem Fall.

Buddhismus. Esoterik ist so ein Boom, auch in Israel, unter den liberalen Juden, aber die machen ja 80% der Bevölkerung aus. Es gibt auch große New Age-Feste in Israel. Vor noch nicht so langer Zeit hat es zum Beispiel ein Fest gegeben mit Tanz um das goldene Kalb. Es ist unglaublich. Ja, und hier wird gesprochen über also die Götzendiener und die, die sich auf den Dächern niederwerfen vor dem Heer des Himmels. Und die, die sich niederwerfen, die schwören bei dem Ewigen. Aha, es gibt auch die, die den wahren Gott anbeten. Aber dann heißt es hier, und zugleich schwören bei ihrem König. Wer ist mit diesem König gemeint? Nun, in der Drangsalszeit, da ist bereits der Antichrist, der schlimmste aller falschen Messias, aufgetreten. Und er wird verehrt werden als König. In Daniel 11, Vers 36 wird der Antichrist beschrieben. Im Kapitel 11 von Daniel geht es dauernd um den König des Südens, Ägypten, und den König des Nordens, Syrien. Und plötzlich, in Vers 36 heißt es einfach, und der König. Das ist ein König in der Endzeit in Israel. Und der König wird nach seinem Gutdünken handeln, und er wird sich erheben und groß machen über jeden Gott. Und wieder den Gott der Götter wird er Erstaunliches reden. Und er wird gelingen haben, bis der Zorn vollendet ist. Das ist die 3,5 Jahre Drangsal. Denn das Festbeschlossene wird vollzogen. Und auf den Gott seiner Väter, der Gott seiner Väter ist Abraham, der Gott Abrahams, Isaaks und Jakobs. Und auf den Gott seiner Väter wird er nicht achten. Und weder auf die Sehnsucht der Frauen, noch auf irgendeinen Gott wird er achten. Sondern er wird sich über alles erheben. Und an dessen Statt wird er den Gott der Festungen ehren. Den Gott, den seine Väter nicht gekannt haben, wird er ehren mit Gold und mit Silber und mit Edelsteinen und mit Kleinodien. Und er wird gegen die starken Festungen so verfahren mit dem fremden Gott. Wer ihm Anerkennung zollt, dem wird er viel Ehre erweisen. Und er wird ihm Herrschaft verleihen über die vielen. Die vielen sind im Buch Daniel die Masse des jüdischen Volkes. Über die vielen und das Land austeilen zum Lohn. Das ist der Antichrist, der wird als König Messias verehrt werden. Und hier wird also gesprochen über die, die sich niederwerfen, die schwören bei dem Ewigen und schwören bei ihrem König, beim Antichristen. Und dann wird noch eine noch klarere Gruppe beschrieben, Vers 6, die abfallen von dem Ewigen. Und die, welche nicht fragen nach dem Ewigen und ihn nicht suchen. Also für jeden hat es da eine Verszeile. Wirklich jeder Typ von Mensch. Alle kommen unter das Gericht. Übrigens, der Herr Jesus, wenn er gefragt worden ist in Matthäus 24 auf dem Ölberg, was wird das Zeichen sein, wenn der Tempel zerstört wird? Und was wird das Zeichen sein, wenn du wiederkommst? Dann beginnt der Herr Jesus die Rede mit einer allgemeinen Warnung. Seht zu, dass ihr nicht verführt werdet. Denn viele werden aufgrund meines Namens kommen und werden sagen, ich bin der Christus und werden viele verführen. Und dann beginnt der Herr Jesus mit den Endzeitzeichen. Aber er sagt, viele falsche Messiasse werden kommen. Und es ist so, wenn man die vergangenen 2000 Jahre jüdische Geschichte studiert, erlebt man einen Schock. Wie viele falsche Messias sind da gekommen im Judentum? Hat jemand gerade eine Idee? Mehr als 50. Und zwar durch die ganze Geschichte hindurch. Grauenhafte Verführer, die unsägliches Elend angerichtet haben. Zum Beispiel der erste wichtige war Bar Kochba, anfangs des 2. Jahrhunderts. Der hat gesagt, und zwar wurde er von einem der größten Rabbiner, von Rabbi Akiba, der im Talmud erwähnt wird, das ist einer der großen Lehrer Israels, wurde er ausgerufen als Messias. Und Bar Kochba hat die Juden aufgerufen, er werde nun Jerusalem befreien und den Tempel wieder aufbauen. Die haben ermutigt durch diesen falschen Messias den Aufstand, den zweiten Aufstand gegen die Römer gewagt. Obwohl ja

Jahr 70 sind ja mehr als 1 Million Juden bei der ersten Rebellion gegen die Römer umgekommen. Aber jetzt dachten sie, jetzt haben wir einen Messias. Und Kaiser Hadrian hat diese Bewegung niedergeschlagen, es kamen mehr als 1 Million Juden wieder ums Leben. Aber die messianischen Juden, die wussten, das kann nicht der Messias sein, der Messias ist schon längst gekommen. Und die haben sich an diesem verheerenden Aufstand nicht beteiligt und blieben bewahrt. Ein Beispiel, später, um etwa 400, kam ein falscher Messias auf Zypern. Der hat den zyprischen Juden gesagt, ich bin der Messias, die Zeit ist da. Und die Zeit des Messias ist ja die Zeit, wo dann die Juden wieder zurückkehren ins Land. Und er sagt, es wird so sein wie bei Mose. Mose hat das Meer gespalten und dann konnten sie hindurchgehen durchs Rote Meer. Und ich werde das Gleiche tun und ich bringe euch zurück ins Land Israel. Das geht ja ganz flott, ja, von Zypern aus. Das Meer spaltet sich und schon ist man im Land Israel. Und dann kam der große Tag, er hat sich an den Klippen des Meeres versammelt mit all seinen vielen Anhängern, die völlig hin waren von diesem Messias, der jetzt endlich gekommen ist, nach all diesem Leiden von 400 Jahren. Und dann sagte er, aber ihr müsst einen Akt des Glaubens tun. Das Meer wird sich nicht einfach so spalten, sondern wir müssen im Glauben zuerst runterspringen ins Meer und dann wird es sich spalten. Und die sind massenweise runtergesprungen, ertrunken, erschreckte zyprische Fischer, konnten manche noch retten und die ganze Bewegung war am Ende. Grauenhaft, so brutal. Aber merkt man diese Art der Verführung. Ihr müsst glauben, ihr müsst einfach rein, ja, müsst gar nichts denken. Und dann geschieht's. Ja, es ist eben nicht geschehen. Und so geht das durch die Jahrhunderte hindurch. Das hat sich so eindrücklich erfüllt, was der Herr Jesus sagt. Viele werden unter meinen Namen kommen und viele verführen. Und es hat sogar Zeiten gegeben, wo in Europa falscher Messias herumgegangen ist und hat auch zu den Christen gepredigt. Und die waren hin von ihm. Und viele Christen sind ins Judentum übergetreten wegen diesem Messias. Also diese Warnung in Matthäus 24, die richtet sich eben auch an die Jünger, ja, des Herrn. Und so geht das weiter. Der letzte falsche Messias war wer? Der Lubavitcher Rebbe aus New York. Überall hat man in Israel die Bilder gesehen. Melech Mashiach, König Messias. Und die haben geglaubt, dass dieser alte Mann bald nach Israel geht und dann wieder sich offenbaren als der Messias. Er hat bereits in Kfar Chabad in Israel hat er ein Haus bauen lassen, genaue Kopie von einem Haus in New York. Und sie wussten, wenn er dann dorthin geht, dann wird er sich als König Messias offenbaren und das Reich des Friedens wird anbrechen. Und der Mann ist immer älter geworden und ist gestorben. Und jetzt glauben viele, er wird bald wieder auferstehen. Also schrecklich, aber der schlimmste Messias steht noch aus und das ist der Antichrist. Und darum, die schwören bei dem Ewigen und zugleich schwören bei ihrem König. Man ist ja erstaunt in Daniel 11, Vers 36, dieser Antichrist wird ja zum Götzendienst verleiten und wird zum Abfall vom wahren Gott eigentlich verführen. Wie ist das denkbar? Nun, das haben wir alles schon gesehen in der vergangenen Geschichte. Im 17. Jahrhundert kam Shabbatai Zvi als falscher Messias. Der hat praktisch das ganze Judentum vom Mittleren Osten, von Persien über Jemen bis nach England in Bewegung gebracht. Die Hälfte der Judenheit glaubte, Shabbatai Zvi ist der Messias. Und der hat begonnen zu sagen, jetzt müsst ihr nicht mehr Kaschrut beachten. Die Reinheitsgesetze beim Essen. Jetzt ist die Zeit vorbei. Jetzt kommt die Zeit des Messias. Da gibt es ganz neue Gesetze. Und der hat massenweise Juden verführt zum Abfall vom Gesetz. Und es gab dann sogar Nachfolger, die haben gesagt, und jetzt ist auch die Zeit da, wo die 10 Gebote nicht mehr gelten. Und zwar, jetzt darf man auch Ehe brechen. Man soll sogar Ehe brechen. Und das hat massenweise Juden in die schlimmste Unmoral hineingeführt. Da sieht man also, wenn man den wahren Messias verwirft, zu was man schließlich fähig ist. Und da kann ein Mann kommen, der beeindruckt die Menschen so, und der Antichrist wird sogar Feuer vom Himmel herunterkommen lassen, also Blitz vom Himmel. Die Leute werden glauben, und sie werden sogar glauben, wenn er sagt, jetzt müsst ihr gar nichts mehr, jetzt könnt ihr das und das anbeten, das ist alles richtig. Das haben wir also alles erlebt in der Vergangenheit. Und so versteht man das, dass es zu diesem schlimmen Abfall kommen wird. Die Abfallen von dem Ewigen, Vers 6. Und jetzt kommt Vers 7.
Stille vor dem Herrn. Das ist ein Leitmotiv aus Habakuk. Wir haben doch vor kurzem Habakuk betrachtet. Und dort heißt es im Zusammenhang mit der Wiederkunft Christi, Stille vor dem Herrn in Habakuk 2, Vers 20. Und Zephania nimmt also dieses gleiche Thema auf, Stille vor dem Herrn, dem Ewigen. Denn nahe ist der Tag des Ewigen. Jetzt müssen alle Menschen schweigen. Die Menschheit hat so viel geschwatzt und geredet. Jetzt wird Gott das letzte Wort haben, und zwar am Tag des Ewigen. Und dann wird erklärt, wie eben alle unter dieses Gericht kommen, denn es bereitet der Ewige ein Schlachtopfer. Er hat seine Geladenen geheiligt. Und es wird geschehen am Tag des Schlachtopfers des Ewigen, da werde ich heimsuchen die Fürsten und die Söhne des Königs und so weiter. Ein Schlachtopfer. Das ist ein ganz wichtiger Vers. Der Herr Jesus ist ja gekommen vor 2000 Jahren, um als Schlachtopfer für unsere Sünden zu sterben. Und jeder, der dieses Schlachtopfer für sich in Anspruch nimmt, wird gerettet. Aber wer dieses Schlachtopfer nicht annimmt, der wird selber einmal ein Schlachtopfer werden und von dem Herrn gerichtet werden. Und darum ist der Tag des Herrn, der Tag des Ewigen, der Tag des Schlachtopfers des Ewigen. Da werde ich heimsuchen, die Fürsten, das sind die führenden Politiker in Israel. Und wenn wir heute so schauen, wie die Politik aussieht, das ist ganz, ganz schlimm, wie groß dieser Teil ist von Führern, die völlig korrupt sind. Man fragt sich, warum? Es gibt ja noch so viele Leute, die wirklich ein moralisches Niveau hätten und die auch gute Ideen hätten, wie man in dieser schwierigen Situation jetzt reagieren und handeln könnte. Dabei sind so viele korrupte Leute. Und wir hören ständig von Knesset-Leuten, die Skandale, Affären und auch Geldskandale haben. Die Führer kommen auch unter das Gericht. Da werde ich heimsuchen die Fürsten und die Söhne des Königs. Das wären also die Söhne des Antichristen. Und alle, die sich bekleiden mit fremdländischer Kleidung. Ganz eigenartige Stelle. Ich habe in der Fußnote 25 geschrieben, der Abfall von dem Gott Israels zeigt sich auch durch die Nachahmung heidnischer Kleidersitten. Und das ist natürlich ein sehr aktuelles Thema, wenn man denkt, wie die Kleidung kann sehr viel zu tun haben mit Heidentum. Und wenn man denkt, wie die Kleidersitte heute weltweit durch bestimmte Modeschöpfer gesteuert werden, und zwar in Richtung Unmoral. Da haben wir diese heidnischen Kleidersitten und die werden hier ins Visier genommen. Alle, die sich bekleiden mit fremdländischer Kleidung. Also Kleidung, die eigentlich hinweist, da ist Abfall. Abfall von dem Gott der Bibel und seinen Normen. Und dann Vers 9. Und ich werde heimsuchen die, die hinüberspringen über die Schwelle an jenem Tag. Das kann man verstehen als ein Hinweis auf die Sitte aus 1. Samuel 5. Da wird eine abergläubische Sitte erwähnt, wie die Philister bei ihrem Tempel von Dagon nicht auf die Schwelle traten, sondern immer über die Schwelle sprangen. Also ein abergläubischer Ritus aus 1. Samuel 5, kann man das nachlesen. Aber das kann auch ein Hinweis sein, eben auf das, was nachher steht. Die, welche das Haus ihrer Herren füllen mit Gewalttat und Betrug. Also solche, die kriminell in Häuser hineindringen und unrechtmäßig Besitz an sich reißen. Auch die kommen dran. Und wenn man denkt, auch in Israel ist die Mafia ganz, ganz massiv am Werk. Und es ist eines der großen Probleme für die israelische Polizei, das Mafia-Problem in Israel. Vers 10, und es wird geschehen an jedem Tag, Spruch des Ewigen, Stimme eines Geschreis vom Fischtor her und ein Geheul vom zweiten Stadtteil her und große Zertrümmerung von den Hügeln her. Das ist ganz interessant, wie präzise jetzt die geografischen Hinweise sind. Das Fischtor wird ja erwähnt in 2. Chroniker 33, 14, Nehemia 3, Vers 3,
und 12, Vers 39. Wir können heute den Standort des Fischtores rekonstruieren. Sein Standort befindet sich am Westende des Bezetta-Tales, im heutigen Muslimviertel der Altstadt von Jerusalem. Das Bezetta-Tal, dieses Tal sieht man heute beim Tempelberg nicht mehr, das ist nämlich zugeschüttet worden, um die Plattform, also das nördliche Ende der Tempelplattform, zu vergrößern. Wenn man oben auf dem Tempelplatz ist, kann man das Bezetta-Tal noch sehr schön erkennen, weil diese Aufschüttung hat sich im Laufe der Zeit abgesetzt. Und darum gibt es so eine leichte Buchtung im Tempelplatz. Und da kann man genau das Bezetta-Tal rekonstruieren. Das ging dann so weiter ins muslimische Viertel hinein. Und dort war also im muslimischen Viertel, ganz nah beim Tempelberg, war das Fischtor. Stimme eines Geschreis vom Fischtor her. Das also können wir genau lokalisieren, wo in der Altstadt von Jerusalem. Und ein Geheul vom zweiten Stadtteil her. Der Fußnote habe ich geschrieben, 30, hebräisch Mishneh. Die Stadterweiterung Jerusalems im Westen des Tempelberges und im Westen der Davidsstadt. Dazu gehört also auch das ganze jüdische Quartier in der Altstadt von Jerusalem. Da sind wir im zweiten Stadtteil. Ein Geheul vom zweiten Stadtteil hier und große Zertrümmerung von den Hügeln hier. Geht um alle Hügel um Jerusalem hier. Vers 11, heult ihr Bewohner des Makdesh. Ich habe auch da in der Fußnote vermerkt, hebräisch Makdesh heißt wörtlich Mörser. Als geografischer Ausdruck ist er die Bezeichnung des Kessels in der Altstadt von Jerusalem, in dem das Tyropoion-Tal, das Käsemachertal, mit dem Kreuztal zusammentrifft. Das befindet sich auch im Altstadtviertel von Jerusalem, dieser Ort. Kann man also ganz genau lokalisieren, hier ist wirklich die Altstadt von Jerusalem im Visier. Und da wird also auch vorausgesetzt, dass dieser Stadtteil dann in jüdischer Hand ist. Aber das war ja nicht mehr bis zum Sechstagekrieg. Nun sehen wir, dass also auch das Ereignis vor 40 Jahren, als die Altstadt erobert wurde, das war eine unabdingbare Voraussetzung, dass diese Prophetie dann auch in Erfüllung gehen konnte. Das jüdische Volk sollte dort in der Altstadt wieder zu Hause sein. Heult ihr Bewohner des Makdesh, denn vernichtet ist das Volk der Handelsleute. Ausgerottet sind alle mit Silber beladenen. Wir wissen, wie die Handelsleute eine wichtige Rolle spielen in der Altstadt von Jerusalem, ja? Heute, all diese Altstadtmärkte im muslimischen, christlichen und im jüdischen Viertel. Und es wird geschehen zu jener Zeit, da werde ich Jerusalem mit Lampen durchforschen. Das ist nun eine ganz interessante Ausdrucksweise, die erinnert an die Sitte im Judentum vor dem Passafest. Am Passafest darf man kein gesäuertes Brot mehr in den Häusern haben. Alles muss herausgeputzt werden. Übrigens eine wunderbare Einrichtung Gottes in 2. Mose 12, auch zur Vermeidung von Pest in der Vergangenheit. Man musste also jedes Jahr eine totale Frühlingsputzete, wie man in Schweizerdeutsch sagt, durchführen. Alles musste herausgeputzt werden, eben damit der Sauerteig draußen ist, ausgefegt werden. Und durch ein gründliches Reinigen, besonders in früheren Zeiten, wo auch der Hygienestandard anders war, hat dazu geführt, dass man den Mäusen und Ratten die Fressgrundlage entzogen hat. Und Mäuse und Ratten sind ja die großen Überträger von Pest. Und so war also das Passa als Nebeneffekt immer noch eine Hilfe, dass Israel eben nicht solche Pestplagen erleben sollte wie andere Völker. Ja, und nun ist es üblich im Judentum bis heute, am Vorabend der Passafeier geht der Vater mit einer Kerze durch die ganze Wohnung hindurch und sucht überall nach Resten von Sauerteig. Also werden die verborgenen Winkel noch durchsucht. Heute haben wir natürlich eine Folklore daraus gemacht. Man versteckt extra an gewissen Orten Brotreste und der Vater muss die eben ausfindig machen. Und wenn es nicht findet, hilft man ihm dann nach, natürlich. Am Schluss muss ja alles draußen sein. Aber so wird mit der Lampe wird die Wohnung bis in die verborgenen Winkel ausgeforscht.
Und hier steht, und es wird geschehen zu jener Zeit, da werde ich Jerusalem mit Lampen durchforschen. Nun, es ist nicht klar, ob die Sitte mit der Kerze damals schon existierte oder ob man sie eingerichtet hat aufgrund von Zephania 1, Vers 12. Aber der Zusammenhang ist auf jeden Fall da. So wird Gott aller Sauerteig, der ja nach 1. Korinther 5 ein Bild der Sünde ist, ausfindig machen. Auch da, wo die Menschen ganz im Verborgenen in der Sünde leben, ohne dass die Leute es merken und davon etwas wissen. Gott wird alles ans Licht bringen. Und dann heißt es, und ich werde heimsuchen die Männer, die stockig werden auf ihren Hefen. Die sprechen in ihren Herzen, der Ewige tut nichts Gutes und er tut nichts Böses. Ja, also Kenner von Weinherstellung, die können das besser erklären als ich. Aber es ist so, dieser Ausdruck stockig werden auf ihren Hefen bedeutet, alter Wein, der nicht von der Hefe abgezapft wird im Fass, der bleibt trüb und erhält keinen edlen Geschmack. Also diese natürlichen Hefen, die man ja benutzt bei der Umwandlung von Traubensaft in Wein, dieser Prozess muss eben bei der Weinpflege reguliert werden, eben durch Abzapfen. Und wenn das einfach so bleibt, wird der Wein eben stockig und schlecht im Geschmack. Und so vergleicht also Gott diese Menschen, die nicht Dinge in ihrem Leben immer wieder ordnen. Das sind die Menschen, die einfach hocken auf ihren Hefen. So sind wir und ich stehe dazu, wie ich bin, ja? Jawohl, ich stehe zu meinen Fehlern und lebe weiter darin, ja? Das ist ja moderne Psychologie, ja? Man muss zu seinen Fehlern stehen und einfach so weiterleben. Und hier sagt Gott, ich werde heimsuchen die Männer, die stockig werden auf ihren Hefen. Und es ist so, der Wein, der nicht abgezapft wird, wird eben trüb und erhält einen üblen Geschmack. Und so kann man sagen, diese Menschen verharren in Gleichgültigkeit und so wird ihr Denken in widerlicher, abstoßender Weise verdunkelt. Ungenießbar. Ja, und was ist ihr Denken? Sie sagen nicht, Gott existiert nicht. Sondern sie sagen, der Ewige tut nichts Gutes und er tut nichts Böses. Das ist eine ganz eindrückliche Umschreibung des Agnostizismus. Ich muss erklären. Atheisten, das sind ja moderne Menschen. Also heute werden sie allerdings nicht mehr als modern angesehen. Aber sagen wir, bis vor ein paar Jahrzehnten waren die noch modern. Die sagen, es gibt keinen Gott. Alles ist durch Zufall entstanden, es gibt keinen Gott. Heute ist eher modern, dass man Agnostiker ist. Agnostiker heißt Nichtwissender. Und sie fragt, gibt es Gott? Puh, weiß nicht. Könnte sein, aber es kann auch nicht sein. Aber mit dem Leben, mit unserem Leben hat das sowieso nichts zu tun. Ja, wie ist die Welt entstanden? Durch Evolution? Ja, natürlich. Aber hat Gott das gesteuert? Vielleicht hat Gott das gesteuert, vielleicht auch nicht. Man kann nichts wissen. Also sie sagen nicht, Gott existiert nicht, aber sie sind überzeugt, dass Gott nicht handelt, nicht eingreift im Lauf der Geschichte und auch nicht in unserem persönlichen Leben. Gott ist nicht erlebbar. Gott tut nichts Gutes und er tut nichts Böses. Und Gott sagt, genau diese Leute wird er richten. Und die meisten der Liberalen, 80% in Israel, sind eben Agnostiker. Die feiern schon Passafest und gehen am Yom Kippur in die Synagoge und bekennen Sünden. Aber das ist alles Folklore. Und vielleicht gibt's Gott, vielleicht auch nicht. Manche sagen, ja, also, was da geschehen ist in der Judenvernichtung im Zweiten Weltkrieg, das weist eher darauf hin, dass es keinen Gott gibt. Wo war Gott? Gott greift ja nicht ein. Und hier werden die ins Visier genommen. Die sprechen in ihren Herzen, der Ewige tut nichts Gutes und er tut nichts Böses. Vers 13, und ihr Vermögen wird zum Raub werden und ihre Häuser zur entsetzlichen Verwüstung. Ja, sie werden Häuser bauen, sie aber nicht bewohnen, und sie werden Weinberge pflanzen, aber sie werden ihren Wein nicht trinken. Nahe ist der große Tag des Ewigen. Nahe ist er und er eilt sehr. Horch, der Tag des Ewigen. Bitterlich schreit dort der Held. Ein Tag des Grimmes ist jener Tag, ein Tag der Drangsal und der Bedrängnis, ein Tag der Verwüstung und der Zerstörung, ein Tag der Finsternis und der Dunkelheit, ein Tag des Gewölks und des Wolkendunkels. Diese und die davorstehende Verszeile entspricht wörtlich Joel 2, Vers 2. Joel haben wir ja schon durchgenommen, ist ein früher Prophet,
Und hier haben wir wieder ein Leitmotiv, das aus einem frühen Propheten aufgenommen wird. Also es zeigt, wie innerhalb der alttestamentlichen Bücher gibt es schon die ganz direkten wörtlichen Bezüge. Sie alle sprechen vom Gleichen. Sie alle haben die gleiche Botschaft. Und weiter, Vers 16, um ein Tag des Schofarhornes und des Lärmblasens. Gegen die durch eine steile Mauer abgeschnittenen Städte und gegen die hohen Wachtürme. Das ist ja schon interessant, dieser Ausdruck hier. Die Städte sind durch eine steile Mauer abgeschnitten. Es ist hier der gleiche Ausdruck wie in Hesekiel 36, 35. Das hebräische Wort Batzur bedeutet befestigt, unzugänglich gemacht oder durch eine steile Mauer abgeschnitten. Das kann man nachlesen in Eduard König, Hebräisches und Aramäisches Wörterbuch zum Alten Testament, Leipzig 1910. Ja, man konnte sich lange fragen, wieso spricht der Prophet über die Endzeit und er spricht von Städten, die durch Mauern geschützt sind? Das macht man doch nicht mehr in unserer Zeit. Und vor ein paar Jahren haben wir die Antwort gekriegt. Da begann man, um den Terrorismus vom Westjordanland zu unterdrücken, begann man mit einem massiven Mauerbau in Jerusalem und dem Bau eines ausgedehnten Zaunes über hunderte von Kilometern. Der Effekt ist gewaltig. Drastisch ist plötzlich der Terrorismus damit gesunken. Das ganze Projekt ist noch nicht fertig, aber schon unvollendet wirkt es so gewaltig, dass die Terroristen sehr, sehr Mühe haben, ins israelische Kernland zu kommen. Und man muss mal diese Mauer ein bisschen besuchen. Und dann sieht man, wie da von Punkt zu Punkt sind da die Wachtürme, von denen aus die Armee jede Bewegung im Zusammenhang mit der Mauer eben kontrolliert. Und da haben wir also die steile Mauer, die die Städte abschneidet. Und wir haben da auch die hohen Wachtürme. Übrigens, Hesekiel 36 möchte ich doch noch vorlesen. 36, Vers 34. Und das verwüstete Land soll bebaut werden, statt dass es eine Wüste war vor den Augen jedes Vorüberziehenden. Im 19. Jahrhundert war das noch eine furchtbare Wüste. Das Land Palästina nannte man es. Und dann kamen die Juden und haben 220 Millionen Bäume gepflanzt, haben Blumen gepflanzt, sodass man heute Schnittblumen in die Welt exportiert. Und man wird sagen, dieses Land da, das Verwüstete, ist wie der Garten Eden geworden. Und die verödeten und verwüsteten und zerstörten Städte sind befestigt oder eben durch eine Mauer abgeschnitten und bewohnt. Ja, das ist heute so. Alttestamentliche Städte sind wieder aufgebaut und sie sind durch eine Mauer abgeschnitten und so geschützt. Wir fahren weiter. Zephania 1, Vers 17. Und ich werde die Menschen in Bedrängnis bringen. Und ausgeleert wird ihr Blut wie Staub und ihr Fleisch wie Kot. Auch ihr Silber, auch ihr Gold, nicht kann es sie erretten. Am Tag des Grimmes des Ewigen. Und durch das Feuer seines Eifers wird verzehrt werden die ganze Erde. Denn eine Vernichtung, ja einen plötzlichen Untergang wird er bereiten allen Bewohnern der Erde. Das Zentrum des Krieges und der Auslöser wird im Land Israel sein. Also der Nahostkonflikt. Aber die ganze Welt wird brennen. Das, was jeder ja heute spürt. Wenn es dort wirklich zum Brand kommt, dann brennt die ganze Welt. Und das sagt die Bibel ganz klar voraus. Und hier wird gesagt über die Menschen, die dann, weil sie eben das Opfer des Herrn Jesus nicht angenommen haben, selber zum Schlachtopfer werden. Auch ihr Silber, auch ihr Gold, nicht kann es sie erretten. In 1. Petrus 1, Vers 18. Das passt ja gut zu Zephania 1, Vers 18. 1. Petrus 1, Vers 18. Einfach als Eselsbrücke. Dort sagt der Apostel, indem ihr dieses wisst, dass ihr nicht mit verweslichen Dingen, mit Silber oder Gold erlöst worden seid von eurem eitlen, von den Vätern überlieferten Wandel, sondern durch das Blut eines Lammes ohne Fehl und ohne Flecken. Also
das Blut Jesu Christi rettet uns. Unser Besitz, Gold und Silber, kann uns überhaupt nicht helfen vor Gott. Und hier steht es, auch ihr Silber, auch ihr Gold, nicht kann es sie retten. Wer das Blut Jesu, das Blut seines Opfers ablehnt als Rettungsmittel, der hat kein Mittel mehr, um je vor Gott zu bestehen. Ja, und so wird dieser weltweite Brand hier vor Augen gestellt. Jetzt kommen wir zu Teil 2, Darstellung des Gerichtes Gottes anhand konkreter Beispiele. Kapitel 2, Vers 1 bis 3, Vers 8. Dieser Teil zerfällt wieder in drei Unterteile. A. Aufruf zur Buße im Blick auf das Gericht. 2, 1 bis 3. B. Gericht über die Nationen. 2, Vers 4 bis 15. Und schließlich C. Gericht über Jerusalem. 3, 1 bis 8. Nun, der Aufruf zur Buße im Blick auf das Gericht. Wir sehen diese Ankündigung des künftigen Gerichtes über die Welt zu einer Zeit, als Israel selbst, das heißt das Königreich Juda, unmittelbar vor dem Gericht stand durch die Babylonier unter Nebukadnezar. Diese Botschaft wurde nicht einfach gegeben, damit man weiß, was so in der Zukunft kommt. Die Prophetie ist immer in der Bibel ausgerichtet mit einer persönlichen Botschaft, die Konsequenzen für unser persönliches Leben zu allen Zeiten haben muss. Drum war das Buch Zephania auch aktuell zu allen Zeiten, nicht nur erst in unserer Zeit. Und alle prophetischen Bücher der Bibel waren immer aktuell zu allen Zeiten, weil Gott immer eine moralische Botschaft damit verbindet für unser Leben. Also Aufruf zur Buße. Kapitel 2, Vers 1. Geht in euch und sammelt euch, du Nation, die nicht erbleicht, bevor der festgesetzte Beschluss gebiert, wie Spreu geht der Tag vorüber. Bevor über euch kommt die Glut des Zornes des Ewigen, bevor über euch kommt der Tag des Zornes des Ewigen. Sucht den Ewigen, alle ihr Demütigen des Landes, die ihr sein Recht getan habt. Sucht Gerechtigkeit, sucht Demut, vielleicht werdet ihr geborgen werden am Tag des Zornes des Ewigen. Hier wird also Israel zur Buße aufgerufen. Aber natürlich können wir zu allen Zeiten diesen Aufruf zur Buße auch auf uns anwenden. Es ist direkt an Israel gerichtet in der Endzeit, aber es hat Bedeutung für alle Menschen zu allen Zeiten. Gott sagt, geht in euch und sammelt euch, du Nation, die nicht erbleicht. Das heißt, du gottlose Nation, die nicht vor Gottes Gerichtsbotschaft erschrickt. Nicht wahr? Die Reaktion gegenüber Gottes Wort kann ganz unterschiedlich sein. Zur Zeit von Josia wurde ja, als man den Tempel in Jerusalem wieder restaurieren wollte, das hat Josia in seiner Reformation so angeleitet, da wurde das originale Buch des Gesetzes, die Tora von Mose, gefunden. Also der Autograph, das die ursprüngliche Handschrift von Mose, damals 1000 Jahre alt. Dann hat Schaffan, der Schreiber damals, dieses Buch des Gesetzes genommen und zum König Josia gebracht, ihm vorgelesen. Als der König das hört, zerreißt er seine Kleider und ist entsetzt. Wir haben uns überhaupt nicht nach Gottes Wort gerichtet. Wir haben Gottes Gericht verdient. Und die Prophetin Hulda kann dann die Botschaft geben, Josia, Gott hat gesehen, wie du dich gedemütigt hast. Das Gericht wird nicht zu deinen Lebzeiten kommen. Und es kam ja einige Jahre erst später. Aber wir sehen diesen Josia, der die Kleider zerreißt. Aber das Buch Jeremia wird einige Jahre später einem Nachfolgekönig vorgelesen. Und er bleibt vollkommen cool.
Es war zwar Winter und das Winterfeuer brannte, aber nachdem wieder ein Abschnitt gelesen war, ließ der König die Rolle zerschneiden und warf das ins Feuer. Also Josia erschrickt aufgrund des Wortes Gottes und ein Nachkomme von ihm, einige Jahre später, kann die Bibel einfach zerreißen, hört sie sich zwar an, aber bleibt vollkommen eben cool. Und schon gar nicht wie hier, dass er erbleichen würde. Ja, also für eine echte Bekehrung braucht es wirklich den tiefen Eindruck vor der Bibel, das ist Gottes Wort, das zu mir spricht. Aber Gott ruft auf, ihr könnt jetzt noch Buße tun, bevor der festgesetzte Beschluss gebiert. Das heißt, bevor das, was Gott als Gericht prophezeien ließ, in Erfüllung geht. Und dann wird so durch einen Zwischensatz dieser Tag beschrieben, wie Spreu geht der Tag vorüber. Die Menschen werden wie die Spreu ins Feuer geworfen. Das kann man ja nicht brauchen. Das sind die Menschen, die nicht Buße tun. Und Gott sagt, bevor über euch kommt die Glut des Zornes des Ewigen, bevor über euch kommt der Tag des Zornes des Ewigen. Nun, wir können heute sagen, wir leben in der Endzeit und dieser Tag des Ewigen, dieser Tag des Herrn wird bald kommen. Und darum hat unsere Botschaft heute eine solche Aktualität. Wir können die Menschen jetzt noch zur Buße aufrufen, bevor diese Katastrophe auch über unsere abendländische Kultur kommen wird. Und Gott ruft auf, Vers 3, sucht den Ewigen. In Jeremia 29 wird die Verheißung gegeben, wenn ihr Gott von ganzem Herzen sucht, so wird er sich von euch finden lassen. Und hier werden nun die Demütigen des Landes, und man kann auch übersetzen, die Sanftmütigen des Landes aufgerufen, die sollen die Gemeinschaft mit dem Herrn pflegen, die ihr sein Recht getan habt, sucht Gerechtigkeit, sucht Demut. Diese Sanftmütigen des Landes, die kennen wir aus dem Neuen Testament. In der Bergpredigt, in der Seligpreisung, da sagt der Herr Jesus, Matthäus 5, Vers 5, glückselig die Sanftmütigen oder die Demütigen, denn sie werden das Land ererben. Nun, wer ist hier gemeint? Hier geht es bereits um den Überrest aus Israel, den wir im späteren Text in Zephania noch näher kennenlernen werden. Nach der Entrückung wird es uns dem jüdischen Volk eine Erweckung geben. Zuerst, nach der Entrückung, noch vor der großen Drangsal, werden sich 144.000 bekehren. Das sind diese 144.000 aus Offenbarung 7. Aber das ist erst die Vorhut einer großen Erweckung in Israel. Gott hat ja in den vergangenen 2000 Jahren über einen Teil des jüdischen Volkes, nicht über alle, ein Teil, aber es war ein großer Teil, als Gericht eine Blindheit gebracht. Das war in Jesaja 6 vorausgesagt. Aber nach der Entrückung wird die große Erweckung kommen. Und da dreht sich alles. Die heidnischen Völker hatten in den vergangenen 2000 Jahren die besondere Chance bekommen, sich zu bekehren. Und Millionen haben sich wirklich bekehrt. Und wenn ich sage Millionen, da denken manche, das ist ein bisschen übertrieben, eine solche Zahl. Aber allein in China schätzt man heute die Zahl in der Untergrundkirche. Also da, wo man verfolgt wird wegen des Glaubens, da schätzt man heute etwa 80 Millionen. Aber durch die 2000 Jahre hindurch haben sich Millionen von Nichtjuden bekehrt und haben den Herrn Jesus als Erlöser erkannt. Aber heute sehen wir, wie sich das beginnt zu drehen. Und gerade die Länder, die so lange das Evangelium hören konnten, verhärten sich immer mehr. Und so kommt eine große Finsternis über sie, während unter dem jüdischen Volk eben diese Decke weggenommen wird, sodass es zu einer großen Erweckung kommt. Diese 144.000 aus Offenbarung 7 werden in Offenbarung 14, 1 und folgende nochmals erwähnt. Und da wird gesagt, das ist die Erstlingsfrucht. Das heißt, das ist die Vorhut der eigentlichen Ernte.
Und in der großen Drangsal werden schließlich 2/3 der Bevölkerung Israels umkommen. Durch diesen verheerenden Angriff von Syrien, dem König des Nordens, Daniel 11, 40 und folgende, mit all seinen Verbündeten. Das Land wird überrannt werden, 2/3 kommt um, aber 1/3 wird sich bekehren. Und dieser Drittel ist dann der Überrest, der durch die Drangsal hindurchgeführt wird. Jetzt kann man auch verstehen, diesen scheinbaren Widerspruch. In Römer 11 heißt es, und dann wird ganz Israel gerettet werden. Ja, aber in Römer 10 steht, und wäre die Zahl der Söhne Israels wie der Sand des Meeres, nur ein Überrest wird errettet werden. Also in dem gleichen Zusammenhang Römer 9 bis 11 wird das eine gesagt und das andere. Und beides stimmt. Denn wenn 1/3 überleben wird, dann ist dieser Drittel dann ganz Israel. Und das sind diese Sanftmütigen des Landes, denen der Herr verspricht, euch wird einmal das ganze Land Israel gehören. Auch die umstrittenen Gebiete. Und das im Neuen Testament, Matthäus 5, Vers 5. Glückselig die Sanftmütigen, denn sie werden das Land ererben. Nun wird hier dem Überrest gesagt, vielleicht werdet ihr geborgen werden am Tag des Zornes des Ewigen. Warum dieses vielleicht? Weil ein Teil wird das Märtyrium erleben. Und es ist so, in Offenbarung 6 findet man etwas von diesen Märtyrern in der Zeit nach der Entrückung. Und wir merken auch gleich, dass das nun ein anderes Volk ist, nicht mehr die Gemeinde, sondern Israel in der Zukunft. Man kann das nachlesen, Offenbarung 6, Vers 9 bis 11. Denn sie beten, dieses Märtyrer beten im Himmel, dass Gott eingreift und das Unrecht an ihnen rächt. Wir beten nie um Rache. Sonst wären wir völlig im Widerspruch zum Willen Gottes. Aber Israel nach der Entrückung, wenn die Zeit der Gnade vorbei ist, jetzt ist der Tag des Heils, so wird er genannt in 2. Korinther 6, Vers 2, ist die Gnadenzeit, der Tag des Heils, aber dann kommt der Tag des Herrn und da wird auch das Gebet ändern. Das Gebet um Gottes Eingreifen. Aber nicht alle werden lebendig durch diese Gerichtszeit hindurchgehen. Es wird auch Märtyrer geben. Und darum diese Einschränkung hier. Vielleicht werdet ihr geborgen werden am Tag des Zornes des Ewigen. Aber Offenbarung 20, wo das tausendjährige Reich dann beschrieben wird, erklärt, dass die Märtyrer dieser Zeit, die werden am Anfang des tausendjährigen Reiches alle auferstehen. Und so dann doch Anteil haben am Friedensreich.

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Frühjahrscheck fürs Fahrrad und für Sie. Früher habe ich mein Fahrrad immer selber repariert und in Ordnung gebracht. Ich habe nur ein ganz normales Rad. Mit der jetzigen Technik kenne ich mich gar nicht so gut aus. Auch die einstige Fingerfertigkeit hat im Alter nachgelassen. Also habe ich mein Stahlross diesmal zum Frühjahrscheck in die Fahrradwerkstatt gebracht. Schon beim ersten Blick auf das Rad stellte der Mechaniker fest, hinten brauchen Sie unbedingt einen neuen Pneu. Damit meinte er einen neuen Reifen. Der alte war schon total blank gefahren. Pneu, so heißen in der Sprache der Bike- und Autoprofis, die luftgefederten Fahrzeugreifen. Das passt ja gut, meinte ich. Sonntag ist Pfingsten. Mein Gegenüber sah mich fragend an. Was hat das denn damit zu tun, wollte er wissen. Ich erklärte ihm, dass der Ausdruck Pneu die Abkürzung des griechischen Wortes Pneuma ist. Und das bedeutet Lufthauch oder Wind. Eigentlich bezeichnet Pneu also nur den Inhalt eines Reifens. Pneuma bedeutet aber Geist. Und am Pfingstfest feierten die Christen das Fest der Ausgießung des Heiligen Geistes. Er ist gleichsam der Lufthauch Gottes. Mit und durch ihn hat der in den Himmel gefahrene Christus seine Anhänger erst so richtig ins Rollen und zum Laufen gebracht. So hatte Jesus es ihnen vor seiner Himmelfahrt angekündigt. Ihr werdet die Kraft des Heiligen Geistes empfangen, der auf euch herabkommen wird, und ihr werdet meine Zeugen sein in Jerusalem und in ganz Judäa und Samarien und bis an das Ende der Erde. So steht es in der Apostelgeschichte, Kapitel 1, Vers 8. Mein Fahrrad braucht ebenso wie mein Auto Pneus, damit es richtig rollt und ich ordentlich damit fahren kann. Von Zeit zu Zeit müssen diese Pneus erneuert werden. Dazu muss ich bei meiner Werkstatt vorstellig werden. Als Christen aber brauchen wir das göttliche Pneuma, den Lufthauch Gottes, seinen Heiligen Geist. Nicht nur dann und wann, sondern ständig neu. Mit meinem Fahrrad könnte ich notfalls auch ohne Pneus auf den blanken Felgen fahren. Doch in Sachen des christlichen Glaubens und christlichen Lebens liefe und bewegte sich ohne Gottes Geist bei uns überhaupt nichts. Wir sollten darum nicht nur hin und wieder, sondern Tag für Tag bei dem dreieinigen Gott vorstellig werden und neu um den Lufthauch des Heiligen Geistes bitten. Etwa mit Bitten aus der Heiliggeist-Litanei. Komm, Heiliger Geist, erfülle die Herzen deiner Gläubigen, entzünde in uns das Feuer deiner göttlichen Liebe. Lehre uns beten, leite uns auf Gottes Wegen, zeige uns, wozu wir gesandt sind, stärke den Eifer für dein Reich, führe uns zur Freiheit der Kinder Gottes. Einige die Christenheit, heilige die Kirche, vollende, was du in uns gewirkt hast. Komm, Heiliger Geist. Mit dieser Bitte wünsche ich Ihnen eine gesegnete Pfingstzeit. 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
1: Es ist 8:30 Uhr.

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Israel eine neue Ära beginnt. Denn Salomo übernimmt die Amtsgeschäfte seines Vaters und geht als dritter König von Israel in die Geschichte ein. David unterdessen fällt der Abschied vom Thron nicht leicht, aber schließlich muss auch er sich eingestehen, dass sein fortgeschrittenes Alter diesen Schritt unausweichlich macht. Es ist soweit. David, der vielgerühmte König der Israeliten, spürt, wie seine Lebenskräfte schwinden und ruft seinen Sohn Salomo zu sich, der zugleich sein Nachfolger ist. Im ersten Buch der Könige, gleich am Anfang von Kapitel 2, wird berichtet, mit welchen Worten David Abschied von ihm nimmt. Hier zunächst die Verse 1 und 2. Als nun die Zeit herbeikam, dass David sterben sollte, gebot er seinem Sohn Salomo und sprach, »Ich gehe hin den Weg aller Welt, so sei getrost und sei ein Mann.« Die Einsicht, »Ich gehe hin den Weg aller Welt«, bedeutet nichts anderes als, »Ich werde nun sterben, so wie es letztlich jedem Menschen bestimmt ist.« Das klingt eigentlich wie eine Binsenweisheit, aber weil der Gedanke an das eigene Ende schon irgendwie unheimlich ist, wird er oft verdrängt. Und wenn man hört, was beispielsweise der Apostel Paulus über den Tod sagt, dann kann es einem schon ungemütlich zumute werden. Im Römerbrief Kapitel 5 heißt es, wie durch einen Menschen die Sünde in die Welt gekommen ist und der Tod durch die Sünde, so ist der Tod zu allen Menschen durchgedrungen, weil sie alle gesündigt haben. Paulus stellt also uns in eine Reihe mit Adam und Eva, die Gott ungehorsam geworden sind. Ihre Sünde hat sich aber nicht wie eine ansteckende Krankheit ausgebreitet, an der andere Menschen erkranken, ohne selbst schuld daran zu sein. Sondern im Gegenteil, sie alle haben gesündigt, sagt Paulus, und sind darum keinen Deut besser als Adam und Eva. Und wer mit diesem Wissen auf das Ende seines Lebens zugeht, dem kann schon mulmig zumute werden. David allerdings hat im Laufe seines Lebens immer wieder zum Ausdruck gebracht, dass er auf Gottes Vergebung und Erbarmen hofft. So betet er zum Beispiel in Psalm 23, »Und ob ich schon wanderte im finstern Tal, fürchte ich kein Unglück, denn du bist bei mir. Dein Stecken und Stab trösten mich.« Wörtlich übersetzt ist hier vom Tal des Todesschattens die Rede, beziehungsweise vom dunklen Tal des Todes. Wenn man den ganzen Psalm durchliest, bekommt man jedoch nicht den Eindruck, dass David Angst hatte vor dem Sterben, sondern er vergleicht das ganze Leben mit einem Fußmarsch durch das Todestal. Jeder Mensch ist schon zu Lebzeiten allen möglichen Gefahren und angstmachenden Ereignissen ausgesetzt. Die einen bekommen es deutlich zu spüren, weil sie gesundheitlich angeschlagen sind oder um einen lieben Mitmenschen trauern. Anderen dagegen geht es rein äußerlich betrachtet gut, aber es lauern geistliche Gefahren auf sie. Also, im Sinne Davids gleicht das Leben einem Marsch durchs Todestal. Und deshalb sagt er zu seinem Sohn Salomo, Vers 2, »So sei getrost und sei ein Mann.« »So sei ein Mann«, das bedeutet, jammere nicht herum wie ein kleiner Junge, der zum ersten Mal allein in den dunklen Keller gehen soll. Und »sei getrost« bedeutet, es gibt einen guten Grund, warum du deinen Weg durchs Todestal fortsetzen kannst. Nämlich Gottes Anwesenheit. Noch einmal Psalm 23. Und ob ich schon wanderte im finstern Tal, fürchte ich kein Unglück, denn du bist bei mir. Dass David sagt, so sei getrost und sei ein Mann, das hat natürlich damit zu tun, dass er diese Worte an seinen Sohn richtet. Selbstverständlich gibt es aber auch jede Menge gestandener Frauen. Deshalb gilt genauso, sei getrost und sei eine mutige Frau. Du brauchst keine Angst zu haben auf deinem Weg durchs Leben, der oft einem Weg durchs Todestal gleicht. Denn Gott ist bei dir. Im Übrigen könnte es sein, dass Salomo eine solche Ermutigung dringender nötig hat als sein Vater David in einem vergleichbaren Alter. Denn David hatte von Kindesbeinen an das echte, raue Leben kennengelernt. Schon frühzeitig wurde ihm beigebracht, sich um die Schafe seines Vaters zu kümmern, die sich im unwegsamen Gelände auch mal verirren konnten.
Salomo dagegen

Königin ist im Palast aufgewachsen und war Mamas und Papas Liebling. Auf ihn, den neuen König Israels, werden nun manche Aufgaben zukommen, die Mut und Durchsetzungskraft verlangen. Zurück zu unserem Bibeltext, zu den Versen 3 und 4. Weiter spricht David zu Salomo: Und diene dem Herrn, deinem Gott, dass du wandelst in seinen Wegen und hältst seine Satzungen, Gebote, Rechte und Ordnungen, wie geschrieben steht im Gesetz des Mose, damit dir alles gelinge, was du tust und wohin du dich wendest, damit der Herr sein Wort erfülle, was er über mich geredet hat. Und dieses Wort, diese Zusage lautet: Werden deine Söhne auf ihre Wege achten, dass sie vor mir in Treue und von ganzem Herzen und von ganzer Seele wandeln, so soll dir's niemals fehlen an einem Mann auf dem Thron Israels. Getrost sein, keine Angst haben, das war die Botschaft in den beiden ersten Versen. Im Vergleich dazu wird David jetzt sehr konkret. Halte dich an Gottes Satzungen, Gebote, Rechte und Ordnungen. Und mit dieser Ermahnung verknüpft David die Zusage, die er von Gott erhalten hat, nämlich, dass sein Königtum Bestand haben wird. Vers 4: So soll dir's niemals fehlen an einem Mann auf dem Thron Israels. Erstaunlich ist die Tatsache, dass nicht jeder König, der in späterer Zeit auf dem Thron Israels Platz nimmt, den Anforderungen Gottes genügt. Aber dennoch sieht sich Jesus knapp 1000 Jahre später als ein rechtmäßiger Nachfolger von König David. Als Jesus von Pontius Pilatus gefragt wird: Bist du der König der Juden? Antwortet er: Du sagst es. Und Maria, die Mutter Jesu, wurde schon vor der Geburt ihres Sohnes darüber informiert, dass er gewissermaßen in die Fußstapfen Davids treten wird. Von einem Engel wurde ihr mitgeteilt: Er wird groß sein und Sohn des Höchsten genannt werden, und Gott, der Herr, wird ihm den Thron seines Vaters David geben. Und er wird König sein über das Haus Jakob in Ewigkeit, und sein Reich wird kein Ende haben. Zurück zu unserem Bibeltext. In den Worten, die der alte David nun an seinen Sohn Salomo richtet, geht es sozusagen um einige Personalangelegenheiten. Nur auf eine davon möchte ich an dieser Stelle ein wenig näher eingehen. Dazu die Verse 8 und 9. David sagt: Siehe, du hast bei dir Schimi, den Sohn Geras, den Benjaminiter von Bahurim, der mir schändlich fluchte zu der Zeit, als ich nach Mahanaim ging. Dann aber kam er mir entgegen am Jordan. Da schwor ich ihm bei dem Herrn und sprach: Ich will dich nicht töten mit dem Schwert. Du aber, sagt David zu Salomo, du aber lass ihn nicht frei ausgehen, denn du bist ein weiser Mann und wirst sehr wohl wissen, was du ihm tun sollst, dass du seine grauen Haare mit Blut hinunter zu den Toten bringst. Vielleicht erinnern Sie sich noch an diese sehr unangenehme Situation, die hier gerade erwähnt wurde. Davids Sohn Absalom wollte damals mit Gewalt König von Israel werden, so dass sich David aus Jerusalem davonmachte. Unterwegs kam es dann zu dieser Begegnung mit dem Benjaminiter Schimi. Er beschimpfte und verfluchte David und warf sogar mit Steinen und Erdklumpen nach ihm. Als David später nach Jerusalem zurückkehren wollte, entschuldigte sich Schimi dafür. Danach schien alles in bester Ordnung zu sein. Doch nun sieht es so aus, als ob David seinen Sohn dazu auffordert, an Schimi doch noch Rache zu nehmen. Ganz so ist es aber nicht, denn David sagt zu Salomo: Du bist ein weiser Mann und wirst sehr wohl wissen, was du ihm tun sollst. Aus dieser vorsichtigen Formulierung höre ich heraus, dass Salomo Acht geben soll auf diesen Mann, der schon einmal auf ungehörige Weise den rechtmäßigen König gedemütigt hat, statt ihm beispielsweise zu helfen. Anscheinend sieht David in ihm eine tickende Zeitbombe, die jederzeit explodieren könnte. Falls Schimi noch einmal als Gegner des Königs auftreten sollte, so Davids Empfehlung, soll Salomo nicht zögern, hart durchzugreifen. Ich lese nun weiter ab Vers 10. Also legte sich David zu seinen Vätern und wurde begraben in der Stadt Davids.
Die Zeit aber, die David König gewesen ist über Israel, ist 40 Jahre. 7 Jahre war er König zu Hebron und 33 Jahre zu Jerusalem. Und Salomo saß auf dem Thron seines Vaters David, und seine Herrschaft hatte festen Bestand. In den folgenden Versen tritt nun wieder der viertälteste Sohn Davids in Erscheinung, mit dem wir in der letzten Sendung Bekanntschaft gemacht haben, nämlich Adonija. Nach dem Tod seiner drei älteren Brüder bzw. Halbbrüder wäre er normalerweise der direkte Thronfolger gewesen. Doch David wollte lieber Salomo zu seinem Nachfolger machen. Adonija seinerseits hatte versucht, sich mit Hilfe von einflussreichen Freunden an die Macht zu putschen, was ihm jedoch nicht gelang. Nun stattet er Batseba, der Mutter des neuen Königs, einen Besuch ab. Weiter ab Vers 13. Aber Adonija, der Sohn der Haggit, kam zu Batseba, der Mutter Salomos. Und sie sprach: Kommst du auch mit Frieden? Er sprach: Ja. Und er sprach: Ich habe mit dir zu reden. Sie sprach: Sage an. Er sprach: Du weißt, dass das Königtum mein war, und ganz Israel hatte sich auf mich gerichtet, dass ich König sein sollte. Aber nun hat sich das Königtum gewandt und ist meinem Bruder zuteil geworden. Von dem Herrn ist's ihm zuteil geworden. Nun bitte ich eins von dir: Du wollest mich nicht abweisen. Sie sprach zu ihm: Sage an. Er sprach: Rede mit dem König Salomo, denn er wird dich nicht abweisen, dass er mir gebe Abishag von Schunem zur Frau. Abishag von Schunem, ja richtig, auch sie haben wir schon in der letzten Sendung kennengelernt. Sie ist diejenige, die sich um David gekümmert hat, als ihm sein fortgeschrittenes Alter immer mehr zu schaffen machte. Weiter ab Vers 18. Batseba sprach: Gut, ich will mit dem König deinetwegen reden. Und Batseba ging hin zum König Salomo, um mit ihm zu reden, Adonijas wegen. Und der König stand auf und ging ihr, also seiner Mutter Batseba, entgegen und neigte sich vor ihr und setzte sich auf seinen Thron. Und es wurde der Mutter des Königs ein Thron hingestellt, und sie setzte sich zu seiner Rechten. Und sie sprach: Ich habe eine kleine Bitte an dich, du wollest mich nicht abweisen. Der König sprach zu ihr: Bitte, meine Mutter, ich will dich nicht abweisen. Sie sprach: Gib doch Abishag von Schunem, deinem Bruder Adonija, zur Frau. Zu damaliger Zeit ist dies wirklich eine kühne Bitte gewesen. Denn wenn ein Herrscher einem anderen Mann beispielsweise eine seiner Nebenfrauen überließ, dann galt das als Zeichen dafür, dass er aus irgendeinem Grund ein Stück seiner Macht an den anderen abgab. Nun gehörte Abishag zwar nicht zu den Nebenfrauen des verstorbenen Königs, aber wenn sein Nachfolger Salomo sie nun tatsächlich an seinen Konkurrenten Adonija abgeben sollte, könnte das von seinen Anhängern als ein Signal der Schwäche verstanden werden. Sowohl Adonija wie auch Salomo sind sich dessen bewusst. Und genau deshalb hat Adonija die Mutter Salomos gebeten, ein gutes Wort für ihn einzulegen. Weiter ab Vers 22. Da antwortete der König Salomo und sprach zu seiner Mutter: Warum bittest du um Abishag von Schunem für Adonija? Er bitte ihm doch auch noch das Königtum, denn er ist mein älterer Bruder, und zu ihm hält der Priester Abjatar und Joab, der Sohn der Zeruja. Und der König Salomo schwor bei dem Herrn und sprach: Gott tue mir dies und das, diese Bitte soll Adonija sein Leben kosten. Und nun, so wahr der Herr lebt, der mich bestätigt hat und gesetzt auf den Thron meines Vaters David und der mir ein Haus gemacht hat, wie er zugesagt hat, heute noch soll Adonija sterben. Auch wenn wir das heute kaum noch nachvollziehen können, Adonijas Bitte, die junge Frau heiraten zu dürfen, die sich einst um den alten David gekümmert hat, ist zumindest für Salomo ein Zeichen dafür, dass Adonija noch immer König werden will. Und damit ist er eine Gefahr für Salomo. Sicherlich fürchtet Salomo, von seinem machtgierigen Halbbruder getötet zu werden. Aber das ist noch nicht alles. Salomo sieht es als Verpflichtung an, die Königsherrschaft als Erbe seines Vaters treu und redlich fortzuführen.
Und weil Adonia sich bereits als ziemlich skrupellos erwiesen hat, als er seinen Vater vom Thron stürzen wollte, sorgt Salomo jetzt für eine endgültige Lösung des Problems. Ich lese weiter ab Vers 25. Und der König Salomo sandte hin Benaja, den Sohn Jojadas, der stieß ihn nieder, dass er starb. Und zu einem seiner Anhänger, dem Priester Abjatar, sprach der König: Geh hin nach Anatot zu deinem Besitz, denn du bist des Todes. Aber ich will dich heute nicht töten, denn du hast die Lade Gottes des Herrn vor meinem Vater David getragen und hast alles mitgelitten, was mein Vater gelitten hat. So verstieß Salomo den Abjatar, dass er nicht mehr Priester des Herrn sein durfte, damit erfüllt würde des Herrn Wort, das er über das Haus Elis geredet hatte in Silo. »Du bist des Todes«, sagt Salomo zu dem Priester Abjatar, doch dann lässt er ihn am Leben. Warum? Entweder meint Salomo, du hast eigentlich den Tod verdient, oder er spielt darauf an, dass das Priestergeschlecht Elis nun ein Ende findet und stirbt, weil Abjatar seines Amtes enthoben wird. Weiter ab Vers 28. Und die Kunde davon kam vor Joab, denn Joab hatte Adonia angehangen und nicht Absalom. Da floh Joab in das Zelt des Herrn und fasste die Hörner des Altars. Und es wurde dem König Salomo angesagt, Joab ist zum Zelt des Herrn geflohen, und siehe, er steht am Altar. Da sandte Salomo hin Benaja, den Sohn Jojadas, und sprach, geh, stoß ihn nieder. Und als Benaja zum Zelt des Herrn kam, sprach er zu Joab, so sagt der König, geh heraus. Er sprach, nein, hier will ich sterben. Und Benaja sagte das dem König wieder und sprach, so hat Joab geredet und so hat er mir geantwortet. An dieser Stelle möchte ich erneut an bereits zurückliegende Ereignisse erinnern. Joab war lange Zeit als Feldhauptmann ein treuer Mann an Davids Seite gewesen. Doch nun hatte er sich auf den rebellischen Adonia eingelassen und fürchtet nach dessen Tod, dass sich Salomo auch an ihm rächen könnte. Deshalb rettet er sich in die Stiftshütte und klammert sich an den Brandopferaltar, dessen Ecken wie Hörner geformt sind. Wie in der letzten Sendung bereits erklärt, gilt der Altar als ein Zufluchtsort, an dem sich Verbrecher vorübergehend in Sicherheit bringen können. Und an diesem heiligen Ort darf selbstverständlich niemand umgebracht werden. Deshalb wird Adonia von Benaja aufgefordert, das Heiligtum zu verlassen. Als er sich weigert, kehrt Benaja zu König Salomo zurück und fragt, was er denn nun tun solle. Weiter ab Vers 31. Der König sprach zu ihm, »Tu, wie er gesagt hat, und stoß ihn nieder und begrabe ihn, damit du das Blut, das Joab ohne Grund vergossen hat, von mir tust und von meines Vaters Hause. Und der Herr lasse das Blut auf sein Haupt kommen, weil er zwei Männer erschlagen hat, die gerechter und besser waren als er, und sie getötet hat mit dem Schwert, ohne dass mein Vater David davon wusste.« Nämlich Abner, den Sohn Ners, den Feldhauptmann über Israel, und Amasa, den Sohn Jeters, den Feldhauptmann über Juda. Ihr Blut komme auf das Haupt Joabs und seiner Nachkommen für immer. Aber David und seine Nachkommen, sein Haus und sein Thron sollen Frieden haben ewiglich von dem Herrn. Und Benaja, der Sohn Jojadas, ging hin und stieß ihn nieder und tötete ihn. Und er wurde begraben in seinem Hause in der Wüste. Und der König setzte Benaja, den Sohn Jojadas, an seiner Statt über das Heer. Und den Priester Zadok setzte der König an die Stelle Abjatas. Soweit die Verse 31 bis 35. Salomo setzt sich also über die Regelung hinweg, dass niemand getötet werden darf, der am Brandopferaltar des Heiligtums Schutz sucht. Begründet wird dies damit, dass Joab selbst gesagt hat, Vers 30, hier will ich sterben. Außerdem war Joab für den Tod der Hauptleute Abner und Amasa verantwortlich und hatte zuletzt Adonias Umsturzversuche befürwortet.
Als nächstes hält König Salomo es für nötig, sich um Schimi zu kümmern, der einst seinen Vater David beschimpft, verflucht und mit Steinen und Erdklumpen beworfen hatte. Noch kurz vor seinem Tod hatte ja Salomo von David die Empfehlung bekommen, diesen Schimi stets im Blick zu behalten. Genau das tut Salomo, indem er ihm gewisse Beschränkungen auferlegt. Weiter ab Vers 36. Und der König sandte hin und ließ Schimi rufen und sprach zu ihm, baue dir ein Haus in Jerusalem und wohne dort und geh von da nicht heraus, weder hierhin noch dahin. An dem Tag, an dem du hinausgehen und über den Bach Kidron gehen wirst, so wisse, dass du des Todes sterben musst. Dein Blut komme dann auf dein Haupt. Schimi sprach zum König, das ist recht so. Wie mein Herr, der König, geredet hat, so wird dein Knecht tun. So wohnte Schimi in Jerusalem lange Zeit. Es begab sich aber nach 3 Jahren, dass 2 Knechte dem Schimi entliefen, zu Achisch, dem Sohn Machas, dem König von Gat. Und es wurde Schimi angesagt, siehe, deine Knechte sind in Gat. Da machte sich Schimi auf und sattelte seinen Esel und zog hin nach Gat zu Achisch, um seine Knechte zu suchen. Und als er hinkam, brachte er seine Knechte von Gat zurück. Und es wurde Salomo angesagt, dass Schimi von Jerusalem nach Gat gezogen und wiedergekommen wäre. Da sandte der König hin und ließ Schimi rufen und sprach zu ihm, »Hab ich dich nicht schwören lassen bei dem Herrn und dich gewarnt? An dem Tag, an dem du die Stadt verlässt und hierhin und dorthin gehst, sollst du wissen, dass du des Todes sterben musst.« Und du sprachst zu mir, es ist recht so, ich habe es gehört. Warum hast du denn nicht gehalten den Schwur vor dem Herrn und das Gebot, das ich dir geboten habe? Und der König sprach zu Schimi, du weißt all das Böse, dessen dein Herz sich bewusst ist und das du meinem Vater David angetan hast. Nun lässt der Herr dies Böse auf dein Haupt kommen. Aber der König Salomo ist gesegnet, und der Thron Davids wird feststehen vor dem Herrn ewiglich. Und der König gebot Benaja, dem Sohn Jojadas, der ging hin und stieß ihn nieder, dass er starb. Und das Königtum wurde gefestigt durch Salomos Hand. Soweit die Verse 36 bis 46. Ich glaube, dass die Schlussbemerkung ein wichtiger Schlüssel dafür ist, um das scheinbar gnadenlose Vorgehen Salomos zu verstehen. Das Königtum wurde gefestigt durch Salomos Hand. Wie vorhin schon gesagt, fürchtet Salomo wahrscheinlich gar nicht so sehr um seine eigene Sicherheit, sondern vielmehr sieht er es als Verpflichtung an, die Königsherrschaft als Erbe seines Vaters treu und redlich fortzuführen. Und was Schimi betrifft, der hatte die Königsherrschaft gewissermaßen schon zu Davids Zeiten angegriffen, indem er dem König fluchte. Allerdings, in dem letzten Satz von Kapitel 2 sehen manche Bibelausleger auch eine verhaltene Kritik an Salomos hartem Durchgreifen. Schließlich heißt es hier ausdrücklich, und das Königtum wurde gefestigt durch Salomos Hand und eben nicht durch Gottes Hand. Wir erreichen nun im ersten Buch der Könige das 3. Kapitel. Dort wird berichtet, und Salomo verschwägerte sich mit dem Pharao, dem König von Ägypten, und nahm eine Tochter des Pharao zur Frau und brachte sie in die Stadt Davids, bis er sein Haus und des Herrn Haus, also den Tempel und die Mauer um Jerusalem gebaut hatte. Aber das Volk opferte noch auf den Höhen, denn es war noch kein Haus gebaut dem Namen des Herrn bis auf diese Zeit. Diese beiden Verse verraten mehr Einzelheiten, als man auf den ersten Blick vermuten mag. Zunächst einmal, Salomo heiratet eine Tochter des Pharao. Auf diese Weise werden zu dieser Zeit Allianzen geschmiedet. Das heißt, Salomo will vermutlich sichergehen, dass seinem Königreich von Ägypten her keine Gefahr droht. Dass seine Frau aus einem heidnischen Land stammt, scheint Salomo dagegen nicht zu stören, was aus meiner Sicht kein gutes Licht auf ihn wirft. Und dann ist da noch in Vers 2 von diesen Opferplätzen die Rede, die in vielen Ortschaften auf einer Anhöhe zu finden waren. Verschiedene Bibelstellen deuten darauf hin, dass das, was dort stattgefunden hat,
nicht immer nur der Ehre Gottes diente. Manches artete in Aberglaube und Götzenverehrung aus. Der folgende Vers deutet an, dass Salomo mit solchen Dingen offenbar ein wenig zu sorglos umgeht. Denn in Vers 3 heißt es, Salomo aber hatte den Herrn lieb und wandelte nach den Satzungen seines Vaters David, nur dass er auf den Höhen opferte und räucherte. Eine gewisse Naivität oder Sorglosigkeit werfe ich Salomo, wie vorhin schon gesagt, auch im Hinblick auf seine Heirat mit einer heidnischen Frau vor. Doch wie es scheint, möchte Gott ihm die Gelegenheit geben, im Glauben zu reifen. Ja, zu erkennen, was für einen König wirklich wichtig ist. Weiter ab Vers 4. Und der König ging hin nach Gibeon, um dort zu opfern, denn das war die bedeutendste Höhe. Und Salomo opferte dort 1000 Brandopfer auf dem Altar. Und der Herr erschien Salomo zu Gibeon im Traum des Nachts, und Gott sprach, bitte, was ich dir geben soll. Was für eine Aufforderung an einen Mann, der doch anscheinend schon alles besitzt. Möchte Gott ihn womöglich auf irgendetwas hinweisen, was man als Defizit in Salomos Leben bezeichnen könnte? Oder möchte Gott ihn womöglich mit noch mehr Geld und noch mehr Macht ausstatten? Bitte, was ich dir geben soll, bekommt König Salomo eines Nachts im Traum von Gott gesagt, als ob er nicht schon genug besitzen würde. Wofür sich Salomo entscheidet, darum geht es in der nächsten Folge der Sendereihe durch die Bibel. Bis dahin, auf Wiederhören und Gottes Segen mit Ihnen.

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1: Was ist der Mensch? Die Antwort der biblischen Anthropologie auf die Herausforderung des Transhumanismus. Anthropologie heißt Lehre vom Menschen. Anthropos ist der Mensch, Logos die Lehre oder die Einsicht in das Wesen des Menschen. Was erwartet uns in diesem Beitrag? Zunächst eine allgemeine Einordnung des Transhumanismus, indem ich uns die Dimensionen oder die Folgen vor Augen führen möchte, die der Atheismus für die Sicht des Menschen hat. Zweitens versuche ich aus der Selbstdarstellung von Transhumanisten einige Punkte vor Augen zu führen, an denen die christliche Antwort einsetzen müsste. Da geht es um die Identität des Menschen, Geschwindigkeit, Qualität und Wert des Lebens. Drittens ist der Hauptpunkt die christliche Sicht auf den Menschen insgesamt. Also die Gesamtsicht der christlichen Anthropologie, von der her die transhumanistischen Tendenzen unserer Zeit zu beantworten wären. Sinn und Ziel des Menschen, Menschenwürde, Person, Bewusstsein, Ort des Denkens. Zur allgemeinen Einordnung. Als Jesus die Jünger lehrte, hütet euch vor dem Sauerteig der Pharisäer und Sadduzäer, da dachten sie, das wird sein, dass wir kein Brot mitgenommen haben. Jesus aber sprach zu ihnen, ihr Kleingläubigen, was bekümmert ihr euch doch, dass ihr kein Brot habt? Versteht ihr noch nicht? Wieso versteht ihr denn nicht, dass ich nicht vom Brot zu euch geredet habe? Aus Matthäus 16. Die Jünger zeigen sich als bestimmt von der Sorge um das tägliche Brot. Das Irdische füllt ihr Denken aus. Was darüber geht, erfassen sie nicht. Ihnen fehlt Geist und Glaube dazu. Jesu Frage, warum sie das nicht verstehen können, können sie nicht beantworten. Erst mit der Erscheinung des Auferstandenen und besonders mit Pfingsten ändert sich ihr ganzes Weltbild. Und diese Veränderung des Weltbildes, diese Öffnung der Augen des Herzens für die jenseitige, transzendente Wirklichkeit, nur in umgekehrter Reihenfolge, diese Veränderung durchläuft unsere Kultur etwa seit der Renaissance. Ohne Glaube ist der Mensch, ja eine ganze Kultur nun charakterisiert als irdisch gesinnt, den Geist nicht habend. So im Judasbrief, Vers 19, irdisch gesinnt, den Geist nicht habend, heißt griechisch psychikoi, pneuma me echontes, also psychisch heißt hier nicht etwas Jenseitiges in sich zu haben, sondern eben ganz irdisch gesinnt sein und den Geist, das Pneuma, nicht habend. Das ist auf unser Bildungssystem zu übertragen. Das, was man unter Wissenschaft versteht, hat sich seit dem 19. Jahrhundert immer stärker darauf konzentriert und auch beschränkt, die untersuchten Gegenstände der Welt, alles Mögliche, bis hin zu soziologischen Erscheinungen des Menschen, nur noch als Ansammlung von Materie, als Molekülhaufen zu betrachten. Inwiefern ein Sinn, ein Logos, eine geistige Größe hier einen Zusammenhang bildet, sinnstiftend wirkt, ja, wie ein überragender persönlicher Geist unsere Atome sinnvoll verbinden könnte, ist den meisten Menschen abhanden gekommen. Und daher musste auch die Theologie ihren ersten Platz bei den Wissenschaften verlieren. Sie hat ja als die Wissenschaft von Gott, als die Wissenschaft vom Schöpfer, Fakultät Nummer 1 dargestellt an unseren Fakultäten, an unseren Universitäten in Deutschland oder in Europa. Sie hat diesen Platz verloren, weil ihr Gegenstand, Gott, sich einem zahlenmäßigen Erfassen entzieht. Theologie wird weithin nur noch als Religionswissenschaft betrieben, als Wissenschaft von dem, was der religiöse Mensch eben denkt und tut. Nicht mehr von Gott selbst. Die Theologie selbst hat diesen Prozess beschleunigt, indem sie den Glauben an die Inspiration der Schrift Stück für Stück aufgelöst hat und vom Glauben nur noch in den genannten sozialen oder psychischen Kategorien reflektiert. Jetzt sieht die geistige Welt des Westens wie ein Scherbenhaufen aus. Nie war unsere Wissenschaft kleinteiliger, spezialisierter und segmentierter als heute. Denjenigen, die dort studieren und Bildung erhalten sollten, erfahren unsere, also diejenigen, die dort studieren, unsere Führungsleute in Wirtschaft, Politik und Kirche erfahren nicht, wozu der Mensch da ist und was er im Wesen ist. Und so ist das Gefühl, unvollkommen zu sein, immer stärker geworden und man sucht sich jetzt Abhilfe auf Holzwegen. So, ich trage das hier mal nach aus der PowerPoint. Man sucht Abhilfe auf Holzwegen. In den Transbewegungen unserer Zeit verdichtet sich das Bestreben, Mensch und Welt zu verbessern. Man weiß zwar nicht mehr, woher der Mensch stammt und dass er eine Ewigkeit mit oder ohne Gott vor sich hat, aber man will ihn irdisch effizienter, irdisch gesünder, irdisch unbegrenzter, irdisch auch toleranter, ja ewig machen, mit allen Mitteln, die unserer diesseitigen Vernunft eben zugänglich sind. Psychikoi, Pneuma, Mä, Echontes, also irdisch Gesinnte, den Geist nicht habend. Besser werden, aus dem Mangel an Fähigkeiten, aus dem Mangel an Beständigkeit herausfinden, dazu tummeln sich die Transbewegungen. Transformationen, Stichworte Klimaschutz, ökologischer Umbau, Digitalisierung, haben wir gerade gehört, Urbanisierung und die angebliche Demokratisierung. Transsexualität und Transgender, Transhumanismus als der radikalsten Form der Umgestaltung. Weil zum ersten Mal nicht nur gewisse Aspekte des Menschseins verändert werden, sondern potenziell das Menschsein selbst. Beides hängt zusammen. Wenn ich mein Geschlecht ändern kann, Transgender, warum soll ich nicht auch von meinem Menschsein Abschied nehmen können? Wenn das Geschlecht variabel ist, dann wird das Menschsein variabel und Verhandlungsmasse. Kein Wunder, dass bei den Gender Pride Demonstrationen auch Menschen mitlaufen, die behaupten in Wirklichkeit Hunde oder Katzen zu sein. Haben Sie vielleicht schon gesehen, solche, die sich an der Leine führen lassen. Ja? Die sogenannten Terianer. In Melbourne identifiziert sich eine Achtklässlerin als Katze. Ein Polizist identifiziert sich als Border Collie. Und die wollen dann auch als solche ernst genommen werden. Trans ist der Schlachtruf der Gegenwart. Im Transhumanismus haben wir den bisher letzten Abschnitt eines Weges vor uns, auf dem man versucht, das, was der Mensch ist, ohne Gott zu verstehen, ja, Gott durch den Menschen zu ersetzen. Humanismus als Religion, so Yuval Noah Harari. Francis Schaeffer schrieb schon 1976 in dem Buch »Wie können wir denn leben?«, mit dem der vorige Vortrag ja auch schloss, Zitat, der stolze humanistische Mensch, der autonom sein will, muss irgendeine Technologie anwenden, um die Beschränkungen der Natur, die menschliche Natur eingeschlossen, loszuwerden. Die Beschränkungen der Natur, also die Beschränkungen, die der Schöpfer uns auferlegt hat, loszuwerden. Die Hervorhebung, der kursive Schriftsatz hier, stammt vom Autor selbst. So viel zur allgemeinen Einordnung. Zweitens, Einzelaspekte aus der Selbstdarstellung der Transhumanisten und vorläufige christliche Antworten. Beim Stichwort Selbstdarstellung der Transhumanisten zitiere ich einige Male die Website whatistranshumanism.org. Was ist transhumanismus.org? Das ist ausgedruckt ein etwa 60-seitiges Dokument, wo alle möglichen Fragestellungen über den Transhumanismus aus deren Sicht dargestellt werden. A. Werden uns transhumanistische Technologien unmenschlich machen? In der genannten Übersicht zu den wesentlichen Fragestellungen der Transhumanisten wird diese Frage selbst gestellt und dann auch wie folgt beantwortet. Will Transhumanism Technologies make us inhuman? The important thing is not to be human, but to be humane. Also achten Sie auf den letzten Buchstaben auf der Folie. Die Beschreibung ist verräterisch. Man will nicht unbedingt menschlich sein, man will nicht unbedingt Mensch sein, Hauptsache gewisse Züge des Menschlichen bleiben erhalten. Das Adjektiv menschlich bleibt, die Substanz und das Substantiv Mensch darf weichen. Ist ja tierisch gut, oder? Harari beschrieb den Menschen als hackable animals. Und Craig Venter, der als erster das menschliche Genom sequenzierte, sagte, heute bin ich der erste chemische Apparat, der seine eigene Sequenz betrachten kann. Im transhumanistischen Denken wird so deutlich, wie eine enorme Abstufung des Menschen angelegt ist. Herunter auf Tierniveau bis herunter auf Chemikalienhaufen. Ich bin ein chemischer Apparat. Wird abtreibungswilligen Frauen die Entscheidung dadurch erleichtert? Beim Embryo handelt es sich ja auch nur um Zellhaufen, Gewebehaufen. So wird letztlich auch die Entscheidung gegen ein vermeintlich lebensunwertes Leben damit erleichtert. Die unterentwickelten oder technisch unverbesserten Menschen seien nur störende, kostspielige Zellhaufen. Im Transhumanismus feiert die Eugenik, die in den Holocaust geführt hat, die in die Vernichtung der Behinderten und des sogenannten lebensunwerten Lebens geführt hat im Dritten Reich, fröhliche Urstände. Der chemische Apparat, ja. Die Transhumanisten verwerfen den sogenannten Speziesismus, der die menschliche Rasse als überlegene Rasse ansieht und dann mit den anderen nach Belieben verfahren kann. Nun, welche Eigenschaften sind denn erhaltenswert? Seit den 70er Jahren gibt es in der bioethischen Literatur gewisse Listen, durch die definiert werden sollen, welche Eigenschaften des Menschen eben menschlich sind und also erhaltenswert sind und welche nicht. Der Theologe und Bioethiker Joseph Fletcher stellte als erster eine solche Liste auf, um auszudrücken, dass Menschen ohne diese Eigenschaften getötet werden könnten. Oder zumindest nicht als Menschen zu behandeln seien. Ähnliches wird aus den Schriften von Peter Singer, geboren 1946, immer wieder zitiert. Genannt werden da Empfindungs- und Einfühlungsvermögen, Selbstbewusstsein, Fairness, Sinn für Humor, Neugierde und, was oft genannt wird, das Bestreben, sich zu verbessern. Als das spezifisch Menschliche, das Hinausgehen über sich selbst. Wer jedoch danach strebe, so schreiben die Transhumanisten, das Menschsein zu erhalten, Humanness statt Humaneness zu kultivieren, der würde das Schlechte zusammen mit dem Guten erhalten wollen. Es gibt also in diesem Denken keine Wesenheit des Menschen, die über die Summe seiner Eigenschaften oder seiner gewünschten Eigenschaften hinausgeht. Nicht das Menschsein, nur gewisse Eigenschaften des Menschen seien also erhaltenswert. Wie lautet die christliche Antwort? Wo Transhumanisten eine eisige Unzufriedenheit mit dem Menschen anmelden, antworten Apostel und Propheten zunächst mal mit der warmherzigen Einladung zum Dank. Du bist von einem liebenden Vater im Himmel geschaffen worden. Egal wie verwirrt oder egoistisch deine Eltern bei deiner Zeugung waren, egal ob du behindert oder sportlich, ob du handwerklich oder musisch oder sonst wie begabt bist, ob du Mann oder Frau, weiß oder schwarz, groß, klein, arm, reich, sportlich oder sonst irgendwie, vielleicht eingeschränkt dich vorfindest. Dieser Vater wollte, dass mit dir ein Abbild des göttlichen Wesens über die Erde geht und von den anderen auch als solches angesehen wird und Gott dafür gepriesen wird. Ein Abbild des göttlichen Wesens, nach Römer 8, 29, ein Abbild Jesu Christi. Durch dich soll die Schöpfung etwas von der göttlichen Schöpferkraft und Weisheit erfahren. Durch dich, durch die Erfaltung deiner Gaben. Zunächst aber einfach durch dein Dasein, durch dein So-Sein, selbst wenn du bettlägerig bist, soll die Güte und mannigfache Weisheit dieses Vaters auch anderen sichtbar sein, für Mensch und für Tier. Wer annimmt, der Wert des Menschen liege nicht in seinem So-Sein, wie er sich vorfindet, und Natürlichkeit, sondern nur in einem bestimmten Streben nach dem Immer-Besser-Werden, Der ist der Verheißung der alten Schlange auf den Leim gegangen. Ihr werdet sein wie Gott. Zur Disposition steht da das Lebensrecht der Behinderten, Dementen, der Ungeborenen, bis hin zu den Depressiven oder sonst psychisch Eingeschränkten im Dritten Reich. Das war der erste Aspekt. Menschlich, Mensch. Und die erste christliche Antwort als Einladung zum Dank. Eine zweite Fragestellung, die Identität des Menschen. Mein Gedächtnis in einem Computer abspeichern, Fragezeichen. Der Plan, einen Menschen bzw. genauer sein Bewusstsein durch das Hochladen seines Gedächtnisspeichers in einen Computer zu erhalten, stellt radikal die Frage nach seiner Selbstbestimmung. Was geschieht nämlich, wenn von diesem Upload, also von diesem hochgeladenen Mindset, weitere Kopien in den Speichern der künstlichen Intelligenz angelegt werden? Was geschieht, wenn einzelne davon dann verändert werden? Wer darf dann noch ich sagen von diesen Kopien? Oder behaupten, ich bin nicht du? Oder wer darf von diesen Kopien sagen, verheiratet mit meiner Frau gewesen zu sein? Ja? Welchem Ich gehört mein Erbe? Welches Ich hat den Mord begangen? Wer ist dann noch verantwortlich? Wenn ein Upload möglich ist, tritt nicht nur die Frage der Identität auf den Plan, sondern auch die Frage nach dem Einfluss von außen. Wenn ein Upload möglich ist, dann ist auch ein Download möglich. Dann kann auch meine Identität, mein Gedächtnis bestimmt und verändert werden. Das sind die Probleme, die sich ergeben. Was wäre die christliche Antwort? Ich kann mein Gedächtnis oder ich darf, selbst wenn es möglich wäre und dass es nicht möglich ist, ist Gott sei Dank so und ich meine später auch ausführen zu können, dass es auch künftig nicht möglich sein wird. Aber sollte es möglich sein, wäre die christliche Antwort ein klares Nein. Deine Identität ist einmalig. Der Vater ruft dich mit Namen, du bist sein. Er kennt dich von Ewigkeit her. Er hat dich, wenn du an Jesus glaubst, sogar ins Buch des Lebens eingeschrieben. Er hat dich gestaltet im Mutterleib. Und du darfst dein Menschsein blühen und strahlen lassen nach Anleitung der Gebote. Aber dein Menschsein selbst, deine Identität, darfst du und kannst du nicht verändern und weitergeben. Abgesehen natürlich von der biologischen Zeugung, wenn ich Vater oder Mutter werde. Aber diese Identität, meinen Gedächtnisspeicher, kann ich nicht verändern, kann ich nicht weitergeben in einem Computer. Wie den Missbrauch seines Namens, so wird Gott auch die Entstellung oder Zerstörung seines Ebenbildes, nämlich des Menschen, unter Strafe stellen. Dritte Fragestellung: Geschwindigkeit, Qualität und Wert des Lebens. In den Fragestellungen der Transhumanisten findet sich folgende Aussage. Ich lese uns die gleich mal auf Deutsch vor. Basierten Sie auf einem schnellen Computer, so würden Sie schneller denken als auf einer biologischen Grundlage. Biological Implementation. Wenn Sie zum Beispiel auf einem Computer laufen würden, der 1000-mal leistungsfähiger ist als ein menschliches Gehirn, dann würden Sie 1000-mal schneller denken und die Außenwelt würde Ihnen so erscheinen, als wäre sie um den Faktor 1000 verlangsamt. Sie würden also an jedem Tag mehr subjektive Zeit erleben und mehr leben. Live more. Biological Implementation, biologische Implementierung. Wir sehen, wie die transhumanistische Sprache geradezu die Loslösung unserer Identität vom Körper atmet. Wenn eine Person nicht mehr biologisch, sondern nur noch mit Hilfe eines Computers existieren könnte, wäre ihr Denken den naturbelassenen Menschen um sie herum, so schreiben die Transhumanisten, tausendfach überlegen. Angenommen, ich existierte mit jetzigem Gedächtnisinhalt weiter, jedoch nur als Roboter und nicht mehr in Fleisch und Blut. So wäre ich den natürlichen Menschen in vieler Hinsicht extrem überlegen. Und dann stellt sich sofort die Frage, ob es sich noch lohnt, den gigantischen Aufwand an Medizin und Pädagogik für die Naturbelassenen weiter zu betreiben. Ja, also es ist so aufwendig, die Kinder zu unterrichten, bis die sich das endlich alles merken und so weiter. Das könnte man sich doch alles sparen. Ginge es nicht mit einem geregelten Bestand an Maschinenmenschen besser als mit uns, die wir so mangelhaft sind, in so vieler Beziehung? Das große Fass Eugenik, lebenswertes, lebensunwertes Leben, ist damit noch größer geworden. Harari hatte nicht nur gefragt, was mit den Behinderten geschehen soll, sondern auch mit den nutzlos gewordenen Gesunden. Sollen wir die mit Drogen ruhig stellen und glücklich machen, wie in Brave New World, Schöne neue Welt? Sollen wir sie mit Computerspielen beschäftigen, mit Drogen ruhig stellen? Die werden ja nicht nur Gedichte, schöne Gedichte schreiben. Ja. So wird auch im Transhumanismus selbst die Frage gestellt, ob die Superintelligenten und genetisch Verbesserten nicht eine Bedrohung für die Normalen sind. Vielfach wird das in den Science-Fiction-Filmen gezeigt. Die Antwort der Transhumanisten lautet beschwichtigend. Schaut, es gibt viele Abstufungen schon heute. Es gibt Leute, denen es sehr gut geht. Es gibt Leute, die teilweise bereits verbessert sind. Es wird irgendwann mal die Superoptimierten geben. Und so wie wir heute mit Minderheiten umgehen, wir sind doch tolerant, wir beseitigen die ja nicht einfach, die dürfen nach wie vor bei uns leben. So würden wir auch in Zukunft mit den Nicht-Optimierten auch umgehen. Es braucht nur eine sehr gut organisierte Gesellschaft, heißt es bei den Transhumanisten. Und damit deutet sich an, dass sie auch gerne von der Demokratie Abschied nehmen. Denn die Nicht-Optimierten, sollen die das gleiche Stimmrecht haben wie die anderen? Das geht doch nicht. So ist der heutige Umgang mit den Transmenschen bereits eine gute Vorübung für den Umgang mit den späteren Optimierten. Die erste christliche Antwort würde lauten, wir lehnen eine globale Steuerung ab. Wir haben schon aus 1. Mose 11 gehört, wie problematisch das ist. Gott wollte den Menschen sich verteilen lassen über die Erde. Da der Mensch im Paradies als ganze Menschheit zum Regieren der Welt bestimmt ist und nicht nur als Einzelner über andere Menschen, liegen Staatsformen, die eine weitgehende Beteiligung oder zumindest Repräsentation der Einzelnen auf Regierungsebene oder Verwaltungsebene garantieren, viel mehr auf der Linie der biblischen Anthropologie als totalitäre Staatsform. Ja. Es gab zwar in der biblischen Zeit durchgängig Monarchien oder auch gewisse totalitäre Tendenzen, aber der Staatsanteil zum Beispiel an der Wirtschaft, den wir schon heute haben, der war damals nicht gegeben. Nicht einmal im Deutschen Kaiserreich. Der christliche Glaube verlangt viel eher nach dem schwachen Staat, der sich darauf beschränkt, das Recht, das vorgegeben ist, durchzusetzen, nicht nach dem starken Staat. Der christliche Glaube verlangt auch nach dem vom Staat möglichst unabhängigen Menschen. Und nun die Gesamtsicht. Drittens, die christliche Sicht auf den Menschen insgesamt. Was sind Sinn und Ziel des Menschen? Was Sinn und Ziel für den Transhumanisten sind, dürfte klar geworden sein, nämlich die technisch-materielle Optimierung. Diese ist prinzipiell unabgeschlossen und unendlich. Es ist letztlich kein Ziel, sondern ein endloser Weg. Glücklich sei, wer immer strebend sich bemüht. Der Transhumanismus macht aus dem jeder ist seines Glückes Schmied ein, jeder ist seines Körpers Designer. Der Individualismus, der hier anklingt, dürfte durch technische und finanzielle Grenzen freilich ziemlich klein sein. Hier ist der Stolz an der Spitze der Wertepyramide. Gibt es keine Sünde vor Gott, ist auch der Tod nicht Strafe für den Sünder. Also wenn es keinen Gott gibt, dann gibt es auch vor Gott keine Sünde. Und dann ist auch der Tod nicht Folge der Sünde, wie es im Römerbrief heißt, sondern ein technisches Problem. Dieses Problem möchte man auch technisch lösen. Auch der Christ soll und will nicht so bleiben, wie er ist. Hierin besteht eine formale Ähnlichkeit zum Transhumanismus. Nur hat der Transhumanismus die Hoffnung auf Vollendung durch Gott in der Ewigkeit ins Innerweltliche und Zeitliche herabgezogen. Vor allem hat er es in die Hand des Menschen gelegt. Der Weg des Christen startet nicht als Anstrengung zur Optimierung. Der Ausgangspunkt ist vielmehr, wie gesagt, Dank und Lobpreis des Schöpfers für alles Gegebene und die Vergebung der Sünden. Auch der Dank für sich selbst, ob schwach oder stark. Der Christ ist nicht mit seinen menschlichen Möglichkeiten allein gelassen. Wiedergeboren durch den Heiligen Geist, erlebt er die Heiligung durch das Wort Gottes. An der Spitze seiner Wertepyramide steht nicht der Stolz, sondern der Dank an den Schöpfer und die Hingabe, die er im Erlöser Jesus Christus erkennt und auch nachahmen möchte. In der Liebe kommen Dank und Hingabe zur Vollendung. Durch Gottes Liebe und Nächstenliebe wird der Mensch von sich selbst immer mehr frei und gewinnt sich in einer geheiligten und schöpfungsgemäßen Art zurück. Man kann sagen, je geistlicher jemand ist, desto natürlicher ist er auch. Bemerkt man es nicht, dass auch Männlichkeit und Weiblichkeit schöner zur Geltung kommen, wenn jemand wirklich geistlich ist und der Egoismus zurücktritt? Subjekt dieses Prozesses ist freilich nicht der Mensch. Der würde nur wieder stolz auf seine Errungenschaften, sondern Jesus Christus und der Heilige Geist. Christus ist also nicht nur Vorbild, sondern erst Ermöglicher und der wirksame Antrieb der Veränderung. Technische Verbesserungen sind zwar im Arbeitsalltag ein schönes Beiwerk, dürfen aber nicht im Fokus stehen, geschweige denn selbst zum Ziel erhoben werden. Paulus hat in Römer 8 gesagt, was dem Gesetz unmöglich war, weil es durch das Fleisch geschwächt war, das tat Gott. Das möchte ich unterstreichen, das tat Gott, also die nötige Veränderung. Er sandte seinen Sohn in der Gestalt des sündigen Fleisches und um der Sünde willen und verdammte die Sünde im Fleisch, damit die Gerechtigkeit, die das Gesetz fordert, in uns erfüllt werde, die wir nun nicht nach dem Fleisch wandeln, sondern nach dem Geist. Das ganze Heilsgeschehen, möchte ich auch noch ausführen, vollzieht sich leiblich. Bis hin zur Kreuz und Auferstehung Jesu und Himmelfahrt, alles leibliches Geschehen, damit wir dann aber geistlich leben können. B. Worin gründet die Menschenwürde aus biblischer Sicht? Drei Säulen sehe ich hier. Die Menschenwürde gründet darin, dass erstens wir Menschen Gott zum Schöpfer haben, und zwar so, dass wir anders als die Tiere zum Ebenbild Gottes, als Stellvertreter seiner Regierung auf Erden und damit als Verantwortliches gegenüber geschaffen sind. Die Ebenbildlichkeit. Zweitens, wir werden von Gott im Gericht zur Verantwortung gerufen. Damit meine ich nicht nur das Gericht am Ende der Zeit, sondern schon dieses Adam, wo bist du? Nach dem Sündenfall an den Mann. Warum hast du das getan? An die Frau. Über die Sendung aller Propheten, die die Sünde aufdeckten von den Königen und vom Volk. Es reicht eine große Linie bis hin zum Öffnen der Bücher in Offenbarung 20. Welch eine Würdigung, dass Gott immer und immer wieder seine warnenden Boten die Stimme erheben ließ. Wenn aber in der liberalen Theologie der Gerichtsgedanke verschwindet, dann ist auch die Verantwortlichkeit des Menschen entscheidend geschwächt. Und der Aspekt der Menschenwürde, der damit zusammenhängt, also diese Säule der Menschenwürde, ist damit auch verschwunden. Eine wichtige Barriere gegen den Transhumanismus ist durch die liberale Theologie mit dem Verschwinden des Gerichtsgedanken beseitigt worden. Die Menschenwürde gründet drittens darin, dass Christus, Gott selbst, das ganze Heilsgeschehen für uns leiblich vollzogen hat. Die Menschenwürde gründet also auch darin, dass Christus leiblich Mensch wurde, leiblich für uns Sünder einen schmachvollen Tod erlitten hat, leiblich auferstand, leiblich in den Himmel auffuhr und leiblich wiederkommen wird. Alles das. Auch die alttestamentliche Heilsgeschichte, das leibliche Herausführen Israels aus Ägypten, ihr leibliches Versorgtwerden in der Wüste und so weiter, könnten wir hiermit anfügen. Es ist alles auf dieser Erde geschehen, im Fleisch. Auch hier hat die liberale Theologie mit der Entleerung des biblischen Heilsgeschehens, mit der Infragestellung der echten Geschichtlichkeit dieser Ereignisse, große Schuld auf sich geladen. Wir Menschen gewinnen unsere Würde also strikt von Gott her und finden sie nicht in uns selbst. Wer die Menschenwürde nicht mehr von Gott her bestimmt, spricht sie dem Menschen letztlich ab. Die Offenheit des Westens gegenüber der kindermordenden Abtreibungs- und Euthanasiebewegung spricht Bände. Zur Erinnerung der Kontrast. Worin gründet die Menschenwürde aus transhumanistischer Sicht? Nur in den willkürlich definierten Eigenschaften des Menschen, in dem Menschlichen, in seinem Bewusstsein, in bestimmten Fähigkeiten, soziale Interaktion, Verbesserungsstreben. Fallen diese weg, wird der Mensch zur Verfügungsmasse. Ist genug Geld da, dann kann er durchgefüttert werden. Wenn nicht, was dann? Die Erhöhung des Menschen durch den Menschen führt zu seiner Verelendung und zur Abschaffung. Aber die Erhöhung des Menschen durch Gott führt zu seiner Veredelung, ja zur Verherrlichung. Christus in euch, schreibt Paulus, er ist die Hoffnung der Herrlichkeit. Wird wie in der Antike, wo die Kinder ausgesetzt wurden, die man nicht haben wollte, wird das Lebensrecht abhängig gemacht von anderen Menschen, dann wird Abtreibung, dann wird das Lebensrecht in Frage gestellt, wird Abtreibung möglicher Teil der Planung, Genozid, Holocaust und Gulag werden möglich. Was ist eine Person? C. Was ist Bewusstsein? In dieser Tabelle habe ich mal einige Aspekte nebeneinander gestellt. In der mittleren Spalte die Person und in der rechten Spalte künstliche Intelligenz und unter der materialistischen Ägide von Technik und Computer. Im Inneren steht Bewusstsein, beim Computer Nullen und Einsen.

Herr der Schöpfung sein. Sie ist verantwortlich vor Gott und dem Nächsten. Der Zweck der künstlichen Intelligenz oder jedes Werkzeugs, jeder Technik ist außer ihr selbst. Ein Werkzeug soll dem Menschen dienen, aber die künstliche Intelligenz oder das, was die Transhumanisten daraus machen, tendiert zur Herrschaft über den Menschen. Verantwortlich ist dann niemand mehr. Der Wert einer Person ist unendlich. Der Wert einer Computeridentität liegt nur in den gewissen gespeicherten Daten und ob die einzigartig sind, ist eine eigene Frage. Was wir von der Diskussion mit den Transhumanisten also auch lernen können, ist dieser Unterschied zwischen Person und Technik. Ein technisches Gerät existiert immer um bestimmter Zwecke willen. Ich fahre mit dem Auto an einen bestimmten Ort, steige aus und lasse das Auto dann hinter mir stehen. Eine Person hat ihren Zweck in sich selbst. Eine Person existiert genauer gesagt zur Ehre ihres Schöpfers. Sie ist nicht zu benutzen, um von A nach B zu kommen und sie dann hinter mir stehen zu lassen. Das ist zwar auch möglich, wenn mich jemand von A nach B trägt. Aber der Zweck dieser Person, die mich trägt, erschöpft sich darin nicht. Menschliche Intelligenz ist Teil eines Bewusstseins, das an einen Leib gebunden ist. Eine Person hat außerdem ein Gewissen, ist geprägt von Normen, es kennt Gut und Böse. Der Christ kann mit der Bibel in der Hand Wort Gottes und Menschenwort unterscheiden. Ein technisches Gerät kennt nicht Gut und Böse, hat kein Gewissen, ist nicht an Fleisch und Blut gebunden. Diese Funktion übt sie. Technik ist zu verstehen aus einer Funktion an einem bestimmten Ort. Und diese Funktion übt sie nicht aus um ihrer selbst willen, sondern um dessen willen, der sie eben benutzt. Der Transhumanismus dreht es dann um. Letztlich dient dort der Mensch der Maschine. Längst hat sich in den Sprachgebrauch eingebürgert, dass Menschen Computer bedienen. Ist Ihnen vielleicht schon mal aufgefallen, man bedient einen Computer. Diese Umkehrung der Dienstbarkeit ist schon näher, als wir vermutlich denken. Zum einen, wenn der Mensch derzeit daran arbeitet, beziehungsweise nicht nur ein Instrument, nur noch Instrument dazu ist, das Internet aller Dinge zu erschaffen. Wie bei Wikipedia, da arbeiten Tausende daran, das Wissen der Menschheit dem Computer zu überantworten. Harari schreibt im Nexus, die Datenverarbeitungssysteme werden zu Gott. Und zum anderen ist die Umkehrung der Dienstbarkeit auch näher gerückt, wenn der Mensch, so ein katholischer Theologe, hineinadaptiert wird in technische Regelkreise. Wenn der Mensch zum integralen Bestandteil eines Systems wird, indem er als Person verschwindet. In dem Augenblick, wo Computertechnologie oder Robotik in seine körperlichen Vollzüge implantiert wird, um bis zu Gehirn und Bewusstsein vorzudringen, ist es schon um ihn geschehen. Also in dem Augenblick, wo diese Vorhaben von Neuralink tatsächlich umsetzbar sind, Upload und Download von Daten, ist es um die Person geschehen. Wie gesagt, Harari bezeichnet den Menschen als einen Algorithmus, als ein hackable animal, eine computermäßig hackbares Tier. Ulrike Gero hat hier recht. Der Algorithmus kann das Wesen der Menschlichkeit eigentlich nicht, kann es nicht erfassen. Und trotzdem wird es versucht. Entsprechend gibt es in den USA eine Cyborg Foundation, die sich für die Rechte von Cyborgs einsetzt. Wir haben gestern auch etwas davon gehört. In der bereits ausformulierten Grundrechtecharta für Cyborgs, also für Maschinenmenschen oder Menschmaschinen, heißt es, dass man Cyborgs nicht gegen ihren Willen umbauen oder zerlegen darf. In den derzeit zur Verfügung stehenden Varianten künstlicher Intelligenz wie ChatGPT oder Grok können wir teilweise sehr ausgefeilten Antworten abrufen, teilweise sogar auf theologischem Gebiet, also auf allen möglichen Wissensgebieten, wo im Internet Daten zur Verfügung stehen. Diese Maschinen antworten, als wären sie Personen mit eigenem Bewusstsein. Sie können längere, sinnvolle Dialoge durchführen, die logisch aufeinander aufbauen, wie ein menschliches Gespräch oder sagen wir besser, solche Dialoge simulieren. Sogar akustisch und in vielen Sprachen und sie greifen auf einen gewaltigen Datenschatz zurück. Ein

Kritisches Gegenüber zum Mainstream ist bei Ihnen allerdings nicht zu erwarten. Ja, die Möglichkeit zu einer reformatorischen Kritik ist durch das System schon ausgeschlossen. Denn was uns hier als Antworten präsentiert wird, sind immer nur Plagiate von bereits bestehenden Antworten, die irgendwo zu finden waren. KI ist Plagiat als Normalfall. KI ist Plagiat als perfekt verstecktes System. Transhumanisten sprechen davon, Computer können zu Bewusstsein kommen, doch sie können die Frage, was Bewusstsein ist, allenfalls mit willkürlichen Definitionen beantworten. Können unsere Gedanken nur die Ergebnisse von materiellen elektrochemischen Prozessen sein? Was in den Tiefen der menschlichen Geisteswelt sich vollzieht, bleibt vorläufig, vermutlich dauerhaft ein Geheimnis. Zwar ist es gelungen, Muster der Gehirnströme bei gezielten Körperbewegungen auszulesen und dann physisch zu replizieren. Wir haben es gesehen beim Exoskelett oder bei dem Affen, der Computer spielt. Aber es fehlen Verbindungen zu sprachlichen Operationen. Es fehlen damit Verbindungen zu den Verbindungen, die dem Menschen eigentümlich sind. Außerdem blieb bei allen technischen Hilfsmitteln zur Organentlastung, also vom künstlichen Knie bis zum Hörgerät, bisher die Persönlichkeit das unangefochtene Subjekt. Bei einer Mensch-Maschine-Verbindung wäre das nicht mehr der Fall. Sobald die Informationsströme in beide Richtungen laufen, und erst recht, wenn eine künstliche Intelligenz in den Mensch eingebaut würde und sprachlich mitregiert, ist der Mensch nicht mehr Herr im eigenen Haus. Und hier haben wir, wie Sie auf der Folie sehen, eine neue Stufe der Entthronung des Menschen. Nach dem Versuch seiner Entthronung durch Darwin, dass also der Mensch nicht von Gott, sondern vom Tier her zu verstehen ist, durch Marx, dass der Mensch Knecht seiner sozialen Klasse ist, nach der Entthronung durch Freud, dass der Mensch als Knecht seiner sexuellen Bedürfnisse anzusehen ist, würde im Transhumanismus jetzt seine völlige Lenkbarkeit durch die Maschinen erfolgen. Fragt sich, wer die Maschine lenkt. Judentum und Christentum sollten hier die Menschheit ermahnen. Wir sind zu einem sinnvollen Regieren der Erde Gottes geschaffen. Wir dürfen uns dieses Regieren nicht von einer götzenhaft verehrten Maschine, zumal von Unbekannten gesteuert, aus der Hand nehmen lassen. Der Auftrag des Menschen zum Regieren wird durch die KI, wird durch den Transhumanismus, speziell durch den Transhumanismus gerade nicht noch mehr erfüllt, sondern konterkariert. Vierter Aspekt, wo findet Denken und Bewusstsein statt? Wie entstehen Leben und Bewusstsein? Liegt die Steuerzentrale nur im Gehirn? Fragezeichen. Was sagt die Bibel dazu? Und hier begegnet eine Überraschung. Die Bibel nennt viele Teile des menschlichen Körpers, aber das Gehirn gehört nicht dazu. Nach dem Sprachgebrauch des Alten wie des Neuen Testaments denkt der Mensch nicht mit dem Kopf, sondern mit dem Herzen. Sind Menschen vom Heiligen Geist erfüllt, so haben sie weise Herzen. Salomo bittet, so gib denn deinem Knecht ein hörendes Herz. Oder Paulus richtet nicht vor der Zeit, bis der Herr kommt, der auch ans Licht bringen wird, was im Finstern verborgen ist, und das Trachten der Herzen offenbar machen wird. Dann wird auch einem jeden von Gott Lob zuteil werden. 1. Korinther 4. Nach Römer 5 wird der Heilige Geist in die Herzen ausgegossen und nicht in die Gehirne. Mit den Ohren hört der Mensch Gottes Wort. Von dort geht es gemäß dem biblischen Sprachgebrauch nicht in den Kopf oder ins Gehirn, sondern ins Herz. Dort fallen die Entscheidungen über unsere Lebensrichtung. Im Herzen wird über das gehörte Wort entschieden. Im Herzen spricht das Gewissen. Die hebräischen und griechischen Wörter für Herz kann man an ganz vielen Stellen mit Verstand übersetzen. 858 Mal kommt Lev oder Levav, die hebräischen Wörter für Herz, im hebräischen Alten Testament vor. An der überwiegenden Anzahl von Menschen ist die rationale, kognitive Funktion des Menschen bezeichnet. Da muss auch nichts vom Kopf ins Herz rutschen, wie man manchmal dümmlich im pietistischen Bereich hört.
Das Herz muss bekehrt werden, nicht der Kopf. Der ganze Mensch glaubt oder ist verstockt, je nach Herzenseinstellung. Vom Gehirn ist nicht die Rede. An Jesaja ergeht der Verstockungsauftrag: Verstocke das Herz dieses Volkes und lass ihre Ohren taub sein und ihre Augen blind, dass sie nicht sehen mit ihren Augen, noch hören mit ihren Ohren, noch verstehen mit ihrem Herzen und sich nicht bekehren und genesen. Jesaja 6,10. Jeremia weissagt ein neues, erneuertes Herz, auf dem die Gebote Gottes unverrückt geschrieben stehen. Jeremia 31. Analog weissagt Hesekiel vom neuen Geist. Hesekiel 36. Alle wichtigen hebräischen Begriffe für menschliche Körperteile haben geistige Dimensionen, die wir zum Teil auch im Deutschen wiederfinden. Beachten Sie mal bei dieser Tabelle vor allem die linke und die zweite Spalte, Körperteil und übertragener Gebrauch. Es werden häufig bestimmte Körperteile erwähnt, aber im übertragenen Gebrauch auch die Körperfunktionen oder diese Aspekte des Menschseins damit mit bezeichnet. Gesicht und Vorderseite oder die ganze Person. Auge und Quelle ist der gleiche Begriff. Herz und Verstand. Für Kehle und Hals haben wir den Begriff Nephesh im Hebräischen und Psyche im Griechischen. Und damit ist das Individuum bezeichnet. Die Lebendigkeit eines Menschen. Seele habe ich hier mit Fragezeichen notiert, weil das, was man im Deutschen unter Seele versteht, damit eigentlich nicht gemeint ist. Nämlich ein unsterblicher Bestandteil des Menschen. Es ist ein Aspekt des Menschen, seine Lebendigkeit oder seine Bedürftigkeit, der Rachen, der sich weit auftut, wie die Unterwelt einen Menschen verschlingt, bei Jesaja. Kopf und Haupt oder Hauptstadt sind die gleichen Begriffe. Mund und Öffnung, Blut und Leben, Nase und Zorn, Hand und Macht, Ohr und Gehorsam, Lippe und Sprache, Knochen, Gebein und Wesen, Arm und Stärke, Nieren und Gewissen, Fleisch und Verwandtschaft und schließlich Wind und Geist. Die habe ich jetzt hier nicht mehr auf der Folie. Also es sind viele Begriffe, die etwas Körperliches und etwas Geistiges vereinen. Es gibt viel Literatur über diese anthropologischen Begriffe. Walter Eichroth wies darauf hin, dass durch die übertragenen Bedeutungen jeder dieser, in Anführungszeichen, Teile für das Ganze des Menschen stehen kann. Es gibt keinen Dualismus, der Leibliches und Geistiges in einen Gegensatz bringt, wie in der griechischen Philosophie. Dies meldet sich freilich erst in den Apokryphen. Zwei wichtige Erkenntnisse möchte ich für uns daraus ziehen. Zum einen, das geistige Eigentum des Menschen bekommt man nur im Wort, aus seinem Mund zu hören. Nicht ohne seinen Willen. Und diesen Willen kann der Mensch nur als leiblicher und lebendiger Leib äußern. Außerdem gehört allein Gott, Unsterblichkeit. Das ist der Unterschied zum geläufigen Seelenbegriff. Da die Menschen der Bibel nichts von einer unsterblichen Seelensubstanz im Menschen wussten, trat die Abhängigkeit von Gott bei jeder Gefahr unmittelbar ins Bewusstsein. Jeder Moment ist das Leben allein ihm als dem Leben in Person zu verdanken. Nach dem Holocaust und den Verwüstungen, die die Rassenideologie hervorgebracht hat, hat besonders Hans-Walter Wolf, gestorben 1993, darauf aufmerksam gemacht, dass der Mensch nicht auf bestimmte Persönlichkeitsmerkmale reduziert werden kann, wie Rasse, Geschlecht oder bestimmte Fähigkeiten oder gar bestimmte politische Ansichten, wie das auch im Sozialismus geschah. In der DDR wurde im Staatsbürgerrecht definiert, Staatsbürger der DDR kann sein, wer eine sozialistische Persönlichkeit ausgebildet hat. 1976 Personenstandsgesetz. Auch der Transhumanismus reduziert das Menschsein. Er reduziert das Denken aufs Gehirn und das Personensein auf bestimmte Eigenschaften. Und diese werden, wie gesagt, willkürlich und wechselnd definiert. Unsere Übersicht über die Begriffe der Bibel für den Menschen macht nochmals klar, dass die geistige Dimension des Menschen aufs Engste mit seiner leiblichen Eigenart zusammengehört. Auch hier möchte ich eine Folgerung zum Mitnehmen formulieren.
Die Sünde des Menschen ist nicht lokalisierbar auf einen bestimmten leiblichen oder aber geistigen Bereich. Wir sündigen nicht nur in einer dieser Beziehungen, sondern wir sind als ganzer Mensch sündig. Und deswegen müssen wir auch ganz sterben. Da Christus alles für uns in menschlich-leiblicher Gestalt getan hat, müssen wir auch mit unserem Leib wiedererweckt und erlöst werden. Wir sehnen uns mit der ganzen Schöpfung nach der Erlösung unseres Leibes. Römer 8, 23 und Epheser 4, 15. Wenn geistige Vollzüge biblisch an unser leibliches Leben gebunden sind, dann stellt sich nun die Frage, ist der Materialismus vielleicht doch irgendwie im Recht, wenn er das Denken nur in chemischen Prozessen beschreibt? Wenn ja, könnten diese Prozesse dann nicht doch, wie im Transhumanismus vorgesehen, vom Computerchip übernommen werden? Antwort: Nein. Zunächst ist das Denken, wie gesagt, derart in die eigenen leiblichen Vollzüge integriert, dass sie nicht, jedenfalls nicht nur, dem Gehirn zugeordnet werden können. Es können vorläufig allenfalls sehr konkrete Bewegungen, denen messbare Hirnströme vorangehen, an eine Maschine außerhalb meiner selbst delegiert werden. Vor allem ist das, was vom biblischen Menschenbild her den Menschen auszeichnet, nämlich Lebendigkeit, Selbstbewusstsein, Personalität, Ansprechbarkeit, Möglichkeit zur Verantwortung, erst von seiner leiblich-geistigen Ganzheit, letztlich nur von Gott her zu verstehen. Und Gott spricht uns zu, was unsere Identität bestimmt. Du bist mein geliebtes Kind. Gott gibt uns Herkunft und Zukunft. Du wirst herrschen über die Tiere. Du wirst den Garten bebauen und bewahren. Ich bin der Herr, dein Gott. Und wenn das so ist, wirst du auch keine anderen Götter haben neben mir. Für das hier aus der Schrift Skizzierte gibt es auch gewisse empirische Hinweise, die ich nicht aus Zeitgründen nicht so ausführlich präsentieren kann, wie ich das gerne machen würde, nämlich Hinweise auf das Vorhandensein von Bewusstsein bei Menschen, denen das Gehirn zu einem großen Teil fehlt. Da gibt es überdurchschnittlich Begabte, die nur eine ganz dünne Hirnrinde haben. Nur ein Millimeter hatte ein Mathe-Genie, während das eines Durchschnittsmenschen normalerweise 4,5 Zentimeter dick ist. In der Zeitschrift Science und in der Zeitschrift The Lancet wurde darüber berichtet. Einem Mädchen etwa musste die Hälfte des Gehirns operativ entfernt werden, wegen einer Entzündung. Sie konnte aber weiterhin ein normales Leben führen. Auch Anenzephale, bei denen man bei der Geburt feststellt, ihnen fehlt das Hirn, haben ein Bewusstsein und sind zu berührenden Emotionen fähig. Der Nobelpreisträger Thomas Südhoff sagt, wir wissen heute noch fast nichts, welche Funktionen eigentlich im Gehirn vollzogen werden. Das sind also noch empirische Indizien dafür, dass man mit dem Mind-Uploading vorläufig noch keine große Gefahr eigentlich befürchten sollte. Biblisch ist die Zugänglichkeit zur geistigen Identität des Menschen an das Wort als Kommunikation gebunden. Der Mensch wird von klein auf von den Eltern angesprochen, hört das Du und kann aus dem Du ein Ich ausbilden. Und schon der erste Mensch wird von Gott angesprochen. Gott spricht zum Mann, der Mann spricht zur Frau und im jeweiligen Gegenüber und im jeweiligen Zueinander erkennen sie, wer sie sind. Adam, der Erdling, die Männin vom Mann, das Kind von den Eltern. Und so auch Gott durch den Propheten zum Volk. Ich habe dich bei deinem Namen gerufen, du bist mein. Eins der schönsten Bibelworte überhaupt. So entsteht biblisch Bewusstsein und Lebendigkeit. Wie entsteht Leben? 1. Mose 2, 7. Da machte Gott, der Herr, den Menschen aus Staub von der Erde und blies ihm den Odem des Lebens in seine Nase. Und so ward der Mensch ein lebendiges Wesen, eine Nefesh, ein Wesen, eine Person. Nefesh steht auch für Kehle, Hals, Rachen, Individuum. Und lebendig, Chaya. Das gleiche Ergebnis des göttlichen Schaffens wird freilich bei den Tieren auch erwähnt. Der Ausdruck Nefesh, Chaya, steht für die Lebendigkeit, bei Tieren und bei Menschen.
bei den Tieren häufig in Kapitel 1, Kapitel 7 und öfters. 1. Mose 2, 7 ergänzt, der Mensch ist nicht nur zu Gott ebenbildlich, sondern, jedoch ohne dies Ebenbildlichkeit zu nennen, zur Erde, von der der Stoff des Menschen genommen war. Wie der Mensch beides ist, Ebenbild Gottes und aus Erde gestaltet, gewiesen von oben her zum Regieren nach unten, so ist er selbst eine unteilbare Einheit aus Materie und Geist. Keine Maschine kann Menschen schaffen, kann Leben schaffen. Keine Maschine kann Leben und Geist auseinandernehmen. Das kann nur das Wort Gottes selbst. Das Wort Gottes ist lebendig und kräftig und schärfer als jedes zweischneidige Schwert und dringt durch, bis es scheidet, Psyche, Leben und Geist, Pneuma, auch Mark und Bein und ist ein Richter, ein Kritikos der Gedanken und Sinne des Herzens. Und so ist alles vor diesem Wort aufgedeckt. Psyche und Pneuma stehen hier für die materielle und die immaterielle Dimension des Menschen. Deswegen ist es so verwirrend, wenn wir hier für Psyche in den Übersetzungen Seele lesen. Man denkt dann schon an was Jenseitiges, aber es geht in erster Linie um die Lebendigkeit des Menschen. Die materielle und die geistige Dimension. Diese Dimensionen können nur vom Wort Gottes unterschieden werden. 1. Mose 1 bis 2 zeigt auch, das Leben des Menschen entwickelt sich nicht aus der Materie selbst, nicht von innen, sondern rein von Gott her, von außen, geschaffen, nicht evolviert. Existenz, unsere Existenz ist das außer uns sein. Also wir empfangen unsere Identität von außen. Nicht eine Insistenz, als hätten wir es in uns selbst. Das, denke ich, ist in groben Zügen die Grundantwort, die aus einer biblischen, christlichen Sicht vom Menschen zu geben ist.

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Wir haben hinter uns den größten Teil dieses Seminars schon erlebt oder gehört, die Vorträge, und jetzt sind wir dabei, dass wir zum Vortrag kommen, die Werke des Fleisches. Das Thema ist ein biblisches Thema mit einer Grundlage aus der Heiligen Schrift. Werke des Fleisches, das ist das, was wir in der Bibel immer wieder finden werden. Wir werden am Anfang erst über die Gründe dazu kommen, was dazu führt, was als Ursache und als Folge von den Werken ist. Ich werde dann später dazu kommen, was die Bibel im Einzelnen zu diesen Begriffen sagt, und dann am Schluss natürlich, wie man diese Werke des Fleisches angeht als Christ. Ich gehe davon aus, dass wir die meisten von uns Christen sind und von daher auch diese Begriffe kennen. Aber trotzdem könnte man sagen, unsere Gesellschaft hat neben den vielen Errungenschaften und Verdiensten auch ihre Schattenseiten. Verschiedene Formen von moralischen und verwerflichen sündigen Bindungen begleiten und intellektuelle, aufgeklärte und auch einfache Bürger. Wir haben manche Süchte, von denen wir früher nie gehört haben, die uns in der aufgeklärten Gesellschaft, wo so viele Angebote vorhanden sind, eingeholt haben. Man könnte sagen, gerade in den Bereichen der Ethik, der christlichen Ethik. Ethik heißt ja christliche Verhaltensweise. Wie lebt man? Wie benimmt man sich? In der Frage der Moral haben wir eigentlich nicht aufsteigende Stufen der Evolution, worauf unsere aufgeklärte Gesellschaft sehr pocht, sondern eher absteigende Stufen, dass die Menschen immer verwerflicher, immer mehr in die Absteigung kommen. Noch nie waren so viele Menschen von der zerstörenden Bindung betroffen wie unsere Generation. Wir haben in den letzten Jahren so viele neue Suchtnamen, von denen wir früher nie gehört haben. Wenn ich dann zum Beispiel denke an Eifersucht, Selbstsucht, Ruhmsucht, Trunksucht, Streitsucht, Spottsucht, Wassersucht, Fallsucht, Magersucht. Manche sind sogar süchtig nach Ruhm. Und es gibt auch vielleicht welche, die heute dabei sind, die eine besondere Sucht und Bedürfnis nach Schokolade haben. Schokolade kann man auch etwas übertrieben gebrauchen und dann auch in die Sucht fallen, dass man ohne nicht kann. Das Wort Sucht geht auf das altdeutsche Wort Siechen zurück und meint damit das Leiden an einer Krankheit, eine Funktionsstörung oder Bindung, die ein Mensch hat. Was ist der Grund für diese Entwicklung? Welche Erklärung gibt die Bibel zu dieser Thematik? Wie geht man damit um? Das heißt, bevor wir über die Behandlung sprechen und schauen, was die Bibel im Einzelnen dazu sagt, sollten wir wissen vom Hintergrund her, wie kommt es zu diesen fleischlichen Werken? Das biblische Erklärungsmodell dazu ist sehr einfach. Die Bibel macht keine großen Erklärungsversuche, um die Verlorenheit und Verdorbenheit des Menschen zu erklären. Der Mensch ist sündhaftig von seiner Natur aus. Also jeder Mensch, der in diese Welt kommt, ist Sünder. So beschreibt die Bibel das. Entgegen der gängigen philosophischen Denkweisen. Plato hat einmal gesagt, der Mensch ist von sich eigentlich gut. Aber wenn er in diese Welt kommt, dann sind die Umstände, in denen er lebt, böse, und das beeinflusst ihn. Wären die Umstände gut, würde der Mensch auch gut sein. Nun zeigt die Praxis, dass es gerade nicht der Fall ist. Nicht die Umstände sind gut. Außerdem sind die vielleicht auch schlecht oder sind auch schlecht. Aber eigentlich liegt das Problem im Menschen selbst. Er kommt als Sünder in die Welt. Und dazu hat er dann noch immer wieder oder neue Anläufe vom Satan, von Versuchungen. Und so bleibt er dann auf der Strecke. Und so kann er dann seine Süchte und die Werke dieses Fleisches nicht mehr im Griff bekommen. So entstandene innere Bewertung führt dazu, dass er oft ein Groll hat, Selbstmitleid, verschiedene depressive Verstimmungen. Und diese negative Reaktionen können im Leben von bestimmter Menschen zum Versagen kommen. Und der Mensch will eigentlich raus, aber er kriegt die Kurve nicht. Er kommt nicht zum Punkt, wo er siegen kann. Und dann kommt als Möglichkeit, dass man in eine Sucht fällt. Und eine Sucht ist ja nicht ein Ausweg aus dieser Problematik. Wir sehen, dass alle Menschen von der Macht der Sünde beherrscht sind, gefangen gehalten werden vom Teufel. Und so übertreten alle Menschen die Forderung Gottes. Die Forderung Gottes liegt darin, dass man die 10 Gebote, die er gegeben hat, im Alten Testament gehalten werden. Das ist der Wille Gottes. Aus der Bibel wissen wir, wie Gott denkt. Aus der Bibel wissen wir, wie Gott empfindet, wenn Menschen sündigen. Und der Mensch ist im Inneren auch eigentlich ein geplagter Mensch.
Und so kommt es dazu, dass er schuldig wird an anderen Menschen, das nennt man soziale Schuld, dass er gegen sein Gewissen handelt, das nennt man psychologische Schuld, oder dass man mit Gott nicht mehr klarkommt und so weiter. Und so kommt er aus einem Problem in das andere. Dann gibt es in dieser Gottesbeziehung oder Gottesstörung das Problem, dass man persönlich mit Gott nicht mehr klarkommt. Diese persönliche Gottesbeziehung, dazu der Mensch eigentlich geboren ist. Ein Mensch hat von Natur aus immer ein Heimweh nach Gott. Und dieses Heimweh kann durch keine anderen Möglichkeiten oder durch andere Mittel gestillt werden. Dieser Zustand geht auf die gestörte Beziehung zum Schöpfer zurück. Und wir wissen mit dem Sündenfall, dort in 1. Mose Kapitel 3, wurde der Mensch, wurde Adam zu einem Sünder. Und jetzt wird diese sündige Natur weitergegeben an jedem, der geboren wird. In Römer Kapitel 5, Vers 12 wird Paulus sagen, Adam hat zwar gesündigt und damit ist ja das Potenzial dieser Sünde auf jeden Nächsten gekommen, aber auch jeder Mensch sündigt dazu. Jemand hat gesagt, wir werden von Gott nicht dafür beschuldigt oder bestraft, weil wir als Sünder geboren sind. Dazu konnten wir ja nichts machen. Das haben uns unsere Eltern mitgegeben. Aber wir werden vor Gott schuldig und wir werden die Strafe und das Gericht tragen, weil wir als Sünder gelebt haben. Aber weil wir als Sünder geboren sind, können wir nicht anders als Sünder zu leben. Und das ist die Problematik dieser Sündhaftigkeit Gott gegenüber. Die Bibel zeigt uns, dass die Konsequenzen der Abkehr von Gott auf alle Bereiche von menschlichem Dasein sich auswirken. In seinem Herzen hat der Mensch eine Leere und diese Leere kann nur von Gott gefüllt werden. Und wenn diese Leere nicht gefüllt ist, dann bleibt diese Gottesleere, wozu der Mensch eigentlich gar nicht geschaffen ist worden. Die Suchtverhalten gehen darauf zurück, dass man diese Leere irgendwie vollmachen will, mit Dingen, die vergänglich sind und mit den Erfahrungen, die einen nicht erfüllen. Aufgrund verschiedener Einflüsse hat sich der Mensch für ein süchtiges Verhalten entschieden. In diesem Fall ist die Krankheit die Folge der Sünde. Und er ist nicht mehr in der Lage, sich selbst aus der Machenschaft oder Machtherrschaft der Sucht und der Sünde zu befreien. Dann gibt es noch heute einen nächsten Bereich, der uns auch mit in die Sucht zieht oder die viele Menschen in die Sucht mit hineinzieht. Das sind die gottlosen Maßstäbe der Ethik. Entstellte Gemeinschaftsbeziehung und Gemeinschaftsfähigkeit ist oft gleichzeitig auch die entstellte Verantwortlichkeit. In Römer Kapitel 1 wird Paulus diesen Katalog aufführen, wohin eine Gottesferne einen Menschen führt. Er wird dort aufzeigen, dass zum Beispiel in Versen 29 bis 31, dass diese Liste mit Ungerechtigkeit, Schlechtigkeit, Bosheit, Habsucht zu tun hat. Der gottlose Mensch hat sich selbst zum Maßstab aller Dinge gesetzt. Jetzt kommt es dazu, weil alle oder viele sündigen, dann können wir doch die Maßstäbe für Sünde setzen. Was ist gut und schlecht? Und wir merken in unserer Politik, in den Gesetzen, die unsere Politiker jetzt nach und nach entscheiden, viele Gesetze wurden ja verändert, weil die Maßstäbe so hoch gesetzt ist, aber der Durchschnitt, die Moral der Menschen immer weiter absinkt. Wir wählen uns ja schließlich die Politiker nicht, die gottesfürchtig und gut sind, sondern weil wir entsprechend der Gesellschaft unsere Politiker wählen. Und wenn die Moral in der Gesellschaft runtergeht, dann brauchen wir entsprechende Politiker, die das auch führen und verantworten. Aber so ist es nicht bei Gott. Was Sünde ist, bestimmt Gott. Was Sünde und was böse und gut ist, bestimmt Gott. Und deswegen ist die Ethik abgeleitet von diesen Maßstäben, was Gott dazu sagt, wie der Mensch zu leben hat. Nun, diese 10 Gebote, die zeigen uns im Alten Testament und auch im Neuen Testament die Bergpredigt, wie denkt Gott, was möchte er, wie der Mensch richtig lebt. Aber wenn der Mensch selber sich die Gesetze macht, dann nennt man das Situationsethik. Das heißt, abgesehen oder gesehen auf die Situation, in der man lebt, so entsprechend wird man auch in der Zukunft die Gesetze setzen und auch so leben. Heute haben wir Abtreibung und Scheidungen, sexuelle Missbrauch von Kindern und so viele andere Bereiche, die abdecken diese Denkweise. Dann ist noch ein Punkt, das uns in die Sucht oder die Menschen in die Sucht treibt, ist die fehlende Geborgenheit. Die inneren Spannungen von einzelnen Menschen brechen immer wieder durch. Der Mensch hat durch die Sünde eine gestörte Beziehung, nicht nur zu Gott und zu anderen Menschen, sondern auch zu sich selbst. Er kann sich oft selbst nicht verstehen. Diese gestörte Beziehung des Menschen zu sich selbst,
Dies ist ein Problem, das er mit sich trägt. Und von diesem Problem wird er nicht los. Es gibt Menschen, die irgendwo wegziehen, in andere Länder, Kontinente, und die wollen davon irgendwie frei werden. Aber wer mit sich selbst nicht im Klaren ist, seine Beziehung zu Gott nicht stimmt, dann wird er das Problem immer wieder mitnehmen. Von sich selbst wird man nicht los. Und dann gibt es verschiedene Verhaltensmöglichkeiten oder Menschen, die eine ganz gestörte Beziehung haben und auch das an den Tag legen. Und trotz dieser gestörten Gemeinschaftsfähigkeit bleibt der Mensch allerdings auf Gott und den Nächsten hin angelegt. Er kann aus dieser Welt nicht raus, er muss mit einigen Menschen leben. Und man muss sagen, wir haben ja manchmal Menschen, die wir uns nicht wählen können. Mit denen müssen wir auskommen. Wir können uns zum Beispiel die Eltern nicht wählen. Wir können uns die Kinder nicht wählen. Den Nachbarn können wir uns auch nicht wählen. Aber wenn der Mensch von sich aus in sich selbst keinen Frieden mit Gott hat und mit sich selbst nicht klarkommt, dann werden diese Störungen und diese Probleme auftreten. Und dann sucht er natürlich in diesen Spannungen eine Möglichkeit, einen Ausgangspunkt und landet dann irgendwann in der Sucht. Es gibt Menschen, die in ihrem sozialen Umfeld Anerkennung, angenommen sein und Geborgenheit suchen und finden sie nicht. Vor allem, wenn die heranwachsenden Kinder und Jugendlichen in den Familien oder in der Schule nicht dieses Angenommensein, diese Anerkennung bekommen, fallen sie in verschiedene Lücken und Leeren, wo sie dann nicht selten in der Sucht landen. Nun, diese Suchtmittel sind auch oft von einer Gruppe abhängig. Vor allem junge Leute, die sind so gruppenorientiert. Für sie ist manchmal der Gruppenzwang und der Gruppenmeinung viel wichtiger, als wenn ein Erwachsener oder ein Elternpaar etwas sagt. Der Druck der Gruppe, wo sie sich befinden, ist manchmal so entscheidend für sie. Und dann machen sie oft alles andere mit, was die anderen Jugendlichen machen. Und nicht selten kommen sie dann in diese Suchtfalle. Nicht zuletzt sollte man erwähnen die zerstörten Eheverhältnisse. Die ungelösten Ehe- und Familienkrisen treiben viele Menschen in verschiedene Suchtgebiete. Die kältenden Beziehungen, Lieblosigkeiten, Unfreundlichkeiten, verletzende Worte haben schon manche Ehe vor den Scheidungsrichter gebracht. Allerdings ist eine Scheidung auch keine endgültige Lösung. Die entstandene, kaum auszuhaltende Einsamkeit legt sich wie ein Schleier der Bedrückung auf Geist, Seele und Leib. Und die erhoffte Problemlösung tretet nicht auf. Und nicht wenige landen dann in der Sucht. Im Ehebereich ist die ursprüngliche Gemeinschaftsfähigkeit derart stark gestört, dass der Mensch auf sich angewiesen unmöglich ist, Gottes Idealen zu gelangen und nachzukommen. Paulus beschreibt die von Gott abgefallenen Menschen in Römer Kapitel 1, die voll sind, voll Ungerechtigkeit, Unzucht, Schlechtigkeit, Habsucht, Bosheit und Neid und so weiter. Diese Liste ist sehr traurig, die man danach geht. Aber wenn man sich die näher anschaut, weiß man, das fängt nicht irgendwo an. Das fängt im engsten Kreis der Ehe und Familie an und geht dann später in andere Bereiche rüber. Nicht nur in der Ehe, sondern auch in den zwischenmenschlichen Beziehungen kann es zu besonders starken emotionalen Verletzungen kommen. Es gibt Menschen, denen sie besonders liebten und mit denen sie sich gut verstanden, zutiefst enttäuscht werden. Wieder andere fühlen sich von ihren Mitmenschen, den Eltern, den Ehepaaren, Mitarbeitern verlassen. Das Schlimmste kann nur passieren, wenn im Kreis der Ehe, dort, wo man sich am nächsten kommt, wenn man sich dort nicht mehr versteht, wenn dort keine lieben Worte mehr fallen und nur noch Schuldzuweisungen vorkommen und den anderen wird gesagt, was er zu machen hat. Jemand hat gesagt, je größer deine Erwartungen sind von einem anderen Menschen in der Ehe, desto größer ist die Enttäuschung, wenn er versagt. Dann gibt es einige körperliche Einschränkungen von Menschen oder auch psychische Krankheiten, die dazu führen. Es kommt im Leben von Menschen immer wieder dazu, dass sie mit Situationen leben müssen, die sie nicht verändern können. Vor allem, wenn ein Kind behindert geboren ist oder wenn man selber nach einem Unfall krank oder behindert wird. Und das körperliche Wohlbefinden des Menschen wird eingeschränkt. Und der Mensch muss damit leben, der muss damit irgendwie auskommen. Und wenn man keinen Halt an Gott hat, keinen Halt an Jesus, kein Fundament im Glauben und im Leben, dann ist es natürlich schnell passiert, dass man in Depressionen fällt oder zu einem Suchtmittel greift. Was versteht die Bibel unter Fleisch? Wenn wir hier darüber sprechen, dass die Werke des Fleisches oder der Begriff Fleisch einige Mal finden, dann müssen wir erst mal klären, was meint die Bibel unter Fleisch.
Hier habe ich als erstes die Substanz des menschlichen oder tierischen Körpers angegeben. Also Fleisch ist das, was ein Mensch an seinem Leib hat, oder auch ein Tier, das wird auch übrigens so bezeichnet. Und in Hiob Kapitel 2, ich habe da einige Bibelstellen, Hiob 2 werde ich nur lesen, Verse 4 und 5. Der Satan aber antwortete dem Herrn und sprach, Haut für Haut, ja alles, was der Mensch hat, gibt das hin für sein Leben. Aber strecke doch deine Hand aus und taste sein Gebein und sein Fleisch an, so wird er dir sicher ins Angesicht absagen. Der Satan hoffte sehr, dass der Körper des Menschen, das, was ihm Schmerzen macht, was er empfindlich findet, dass er aufgrund von diesen Schmerzen Gott absagen wird. Nun, bei Hiob hat er sich täuschen müssen. Bei Hiob war die Situation sehr schlimm. Er hat vieles, ja, da alles verloren. Er hat sein Leben praktisch nur noch behalten, seine Seele. Und an die Seele durfte Satan nicht rangehen. Die hat Gott geschützt. Aber Fleisch von Hiob, seinen Körper, durfte er haben. Ich denke, dass auch heute immer wieder Menschen da sind, die von Krankheiten so mitgenommen werden, von allen möglichen psychischen und somatischen Störungen, dass sie denken, jetzt ist Gott irgendwo weg. Ich lebe in der Gottesfinsternis. Aber Gott ist nahe. Von Hiob lesen wir übrigens in diesem Zeugnis, in diesem allen hat Hiob gegen Gott nicht gesündigt. Man kann am Körper leiden und am Gott hängen. Dann haben wir die gesamte Menschheit, also Bevölkerung, die unter Fleisch zu verstehen ist. 1. Mose Kapitel 6 wird Gott enttäuscht über die Generation der damaligen Welt, über die Menschen sprechen. Denn siehe, ich will die Wasserflut über die Erde bringen, sagt er zu Noah, um alles Fleisch, das Lebensodem in sich hat, zu vertilgen unter dem ganzen Himmel. Alles, was auf Erden ist, soll umkommen. Alles Fleisch ist hier gemeint, die gesamte Bevölkerung. Alles, was an Menschen auch in der damaligen Welt war. Man zählte, man könnte sich vorstellen, dass man auf etwa einige Millionen kommen würde. Und von diesen einigen Millionen sind ja nur 8, die damals diese Flut überlebt haben. Diese Menschen werden auch als Fleisch bezeichnet. Dann gibt es die nächste Möglichkeit, diese eheliche bzw. die intime Verbindung. 1. Mose 2, 24. Darum wird ein Mann seinen Vater, seine Mutter verlassen und seiner Frau anhängen und sie werden ein Fleisch sein. Diese intime Beziehung, die ist abgeschützt oder geschützt, abgetrennt von allen anderen und gehört nur zu der Ehe. Diese intime Beziehung, sexuelle Beziehung ist gemeint, dass man nicht nur, dass diese zwei Körper zusammenkommen, sondern dieses ein Fleisch ist gemeint, man hat die gleichen Interessen, man hat die gleiche Ausrichtung, man hat die gleichen Ziele, man ist bemüht, den gleichen Weg zu gehen. Jemand sagt, eine Ehe ist, wenn man an einem Seil zieht und das in eine Richtung. Man kann in einem Seil ziehen, aber in verschiedene Richtungen. Dadurch wird es natürlich unerträglich. Dann gibt es noch die nächste Möglichkeit, dass man die Blutsverwandtschaft, das Fleisch bezeichnet, zum Beispiel in 1. Mose 37, wo die Brüder von Josef ihn verkaufen. Da sagt einer von den Brüdern, kommt, lasst uns ihn den Ismaeliten verkaufen, dass sich unsere Hände nicht an ihm vergreifen, denn er ist unser Bruder, unser Fleisch und Blut, und sie gehorchten ihm. Unser Fleisch ist gemeint, unsere Blutsverwandtschaft. Wir haben in kaukasischen Bevölkerungen vor allem dieses starke Verhältnis, das die Menschen zueinander halten. Wenn aus einer Familie jemand verletzt wird oder umgebracht, dann wird Rache geübt an den anderen, die das gemacht haben, weil man empfindet das wie ein eigenes Fleisch, wenn man angegriffen wird. Dann gibt es noch, könnte man sagen, einen Sammelbegriff für die ganze gefallene adamitische Natur. Alles, was von Adam stammt und alles, was mit ihren Folgen verbunden ist. Das schließt alles ein, was ein Mensch durch seine natürliche Geburt ist und hat. Den Willen, den Verstand, die Gefühle. Und jetzt auf diesem Punkt möchte ich jetzt etwas länger stehen bleiben, nämlich das Fleisch, diese adamitische Natur, was die Bibel auch unter anderem als Fleisch oder Werke des Fleisches bezeichnet. Das ist so in Gottes Augen, dass Adam, der erste Mensch, der damals geschaffen wurde von Gott, als Repräsentant vor Gott für die ganze Menschheit stand. Jesus Christus ist der letzte Adam, so bezeichnet ihn Paulus im Korintherbrief, dass er der Repräsentant, der verantwortlich ist für die ganze Gemeinschaft oder für alle Menschen, die im Glauben, die wiedergeboren sind vor Gott. Aber der erste Adam ist verantwortlich für alle biologische Abstammende von ihm Menschen. Und er ist nicht nur der Erste, sondern er ist der Verantwortliche. Der ist der, so gesagt, Ansprechpartner für die ganze Menschheit, die nach ihm kommt. Deswegen wird nach ihm diese Natur auch adamitisch genannt. Schauen wir uns einige Dinge an, die Paulus hier aufgreift.
Fleisch, oder wenn ihr gebraucht das Wort fleischlich, in Johannes 6, 63, der Geist ist ja lebendig, macht das Fleisch, nützt gar nichts. Also hier meint er die sündige Natur, nicht den Körper. Oder in Römer 8, die aber fleischlich sind, können Gott nicht gefallen. Es gibt Christen, die versuchen zwar den Namen zu tragen, sind vielleicht auch irgendwo eingetragen in einer Liste, in der Gemeindeliste, aber leben fleischlich, leben so, wie die Welt lebt. Johannes hat einmal gesagt, wer die Welt liebt, der ist ein Feind Gottes geworden. Man kann nicht die Welt lieben und Gott dienen. Man ist fleischlich. Oder was im Korintherbrief auch noch gebraucht wird, ist der natürliche Mensch. In 1. Korinther 2 heißt es, der natürliche Mensch aber vernimmt nichts vom Geist Gottes. Es ist ihm eine Torheit und er kann es nicht erkennen, denn es muss geistlich gerichtet werden. Also der natürliche Mensch ist in diesem Sinne gemeint, diese adamitische Natur, dieser Mensch, der von Adam, von diesem sündigen Wesen bestimmt ist, der vernimmt nicht, was vom Geist Gottes ist. Dann haben wir den alten Menschen als nächstes in der Kolosser Kapitel 3, 9. Er sagt Paulus, lügt einander nicht an, da ihr ja den alten Menschen ausgezogen habt mit seinen Handlungen. Die Bibel gebraucht verschiedene Bilder, um dieses Wesen zu beschreiben. Das Problem liegt darin, dass wir manchmal als Christen über bestimmte Dinge und vielleicht sogar Bindungen nicht Sieg haben. Immer wieder treffe ich junge Leute, die dann aus einem bestimmten Problem nicht rauskommen. Und dann beten wir und ich sage, das Problem liegt darin, dass du diese alte adamitische, diesen alten Menschen nicht nur wirken lässt, er versucht dich zwar, aber du gibst ihm Raum in deinem Herzen. Und dann kannst du ihn auch nicht besiegen. Das ist der alte Mensch. Dann gibt's den äußeren Mensch, 2. Korinther 4, 16. Deshalb ermaten wir nicht, sondern wenn auch unser äußerer Mensch verfällt, wird doch unser Tag für Tag erneuert. Hier ist auch gemeint, manchmal müssen wir im Kontext schauen, manchmal ist es unser Leib gemeint, manchmal die fleischliche, sündige Natur. Aber dieser äußere Mensch, das ist das, was zerfällt. Wir sind einmal geboren und nachdem wir werden, sind erst Kinder und Jugendliche und dann erwachsen und dann merken wir mit unserem zunehmenden Alter, dass manches zurück sich rekonstruiert, zurückgeht. Ein Prediger sagte bei uns mal, wenn der Mensch geboren wird, dann stellt er sich schon in die Schlange zum Sterben. Das ist sehr negativ und nicht gerade positiv ausgedrückt. Aber damit meint er, man ist eigentlich auf der Liste schon dort, dass man bald sterben wird. Das ist nur die Frage der Zeit. Dieser äußere Mensch wird zerfallen. Dann haben wir das sogenannte natürliche Herz. Matthäus 15, 19. Denn aus dem Herzen kommen böse Gedanken, Mord, Ehebruch, Unzucht, Diebstahl, falsche Zeugnisse, Lästerungen und so weiter. Aus dem Herzen kommt das. Unsere Augen, unsere Ohren, unsere Hände und Füße sind nur Werkzeuge von diesem Herzen, von diesen Dingen, die aus dem Herzen kommen. Ich war mal in einer Gemeinde, nach der Predigt kam der Bruder auf mich zu und er sagte, ich möchte mit Ihnen gerne sprechen. Und dann setzen wir uns zusammen und er zeigte mir seine angebrochene Hand und er sagte, schau mal, ich habe hier 4 Narben. Ich versuchte mir meine Hand zu trennen, weil die immer wieder sündigt. Ich sage, wie sündigt sie denn? Er sagt, wenn ich ins Gemeindehaus komme, dann kann ich mich nicht beherrschen. Meine Hand greift gleich in die Taschen von anderen Menschen, dort, wo ihre Mäntel und Jacken hängen. Ich sage, das ist doch einfach. Geh einfach vorbei, setz dich vorne hin auf die erste Bank, wo die Brüder sitzen, dann hast du diese Versuchung nicht mehr. Nein, sagt er, ich kann hier vorbei nicht gehen. Jetzt hatte ich, sagt er, steht ja in der Bibel geschrieben, wenn ich deine Hand verführe, dann hack sie ab. Und ich habe das 4 an meiner Hand probiert. Und ich werde, gut, dass die Frau zu Hause war, der hat dann den Notarzt gerufen und dann hat man mir noch das Leben gerettet. Und ich sagte, und was ist danach geworden? Bist du die Versuchungen nicht mehr los? Ja, doch, sagte er. Das ist gerade mein Problem. Jetzt bin ich gerade aus dem Krankenhaus raus, ich komme ins Gemeindehaus und wieder will meine Hand in die Taschen von anderen Mäntel rein. Was soll ich tun? Wie komme ich davon los? Dann habe ich ihm diesen Text gelesen. Ich sagte, aus dem Herzen kommen diese Mord und Diebstahl und so weiter. Diese Dinge, die kommen aus dem Herzen. Dein Herz muss anders werden. Nun, ich weiß nicht, wir haben dann zusammen gebetet, was Gott da gemacht hat, wie er damit fertig wurde, habe ich danach keine Rückmeldungen gehabt. Aber wir setzen manchmal an der falschen Stelle an. Die Diagnose liegt viel tiefer. Der Mensch ist verdorben. Seine verdorbene Natur muss geändert werden, nicht die Werkzeuge. Dann haben wir
die Sünde, die in uns wohnt, so sagt Paulus dazu in Römer 7. Jetzt aber vollbringe nicht mehr ich dasselbe, sondern die Sünde, die in mir wohnt. Denn ich weiß, dass in mir, das heißt in meinem Fleisch, nichts Gutes wohnt. Das Wollen ist zwar bei mir vorhanden, aber das Vollbringen des Guten gelingt mir nicht. Wir stehen in diesem ständigen Konflikt. Wir als Christen wissen ganz gut, in der Regel wissen wir gut, was zu tun ist. Die Kraft aber, das zu tun, haben wir nicht, weil diese zwei Naturen in uns immer wieder den Kampf führen. Die alte adamitische Natur, die ist zwar besiegt, aber die tragen wir noch mit. Die neue Natur, die wir von Christus bekommen, die tragen wir auch mit. Wir sind ja wiedergeboren. Und jetzt können wir sagen, wir haben in einem Käfig und in unserem Leib zwei Tiere. Die eine adamitische Natur und die andere, die von Gott geschaffen ist. Und welches Tier wir füttern, das wird stärker sein. Wenn wir die alte Natur füttern werden, mit allem, was die alte Natur noch braucht, dann wird sie diesen geistlichen Menschen, das wir von Gott bekommen haben, unterdrücken. Und wir werden aus einer Sünde in die andere fallen. Aber wenn wir diese Natur, die wir von Gott bekommen haben, stärken durch Bibellesen, Gemeinschaften, Dienste, werden wir merken, dass der Christusmensch stärker ist. Nun, dann haben wir das nächste, die fleischliche Gesinnung. Diese fleischliche Gesinnung kommt in Römer 8 vor. Denn fleischlich gesinnt sein ist Feindschaft wider Gott, da das Fleisch dem Gesetz Gottes nicht untertan ist. Denn es vermag auch nicht. Die aber fleischlich sind, können Gott nicht gefallen. Dieser Begriff von Paulus, der hat mich einige Zeit gut sehr begleitet. Die fleischlich gesinnt sind, können Gott nicht gefallen. Du kannst nicht Gott gefallen, wenn du fleischlich leben willst. Deswegen werden diese fleischlichen Elemente in deinem Leben immer wieder vorkommen. Die Werke des Fleisches. Gehen wir die kurz durch. Diese Liste ist dermaßen deprimierend, als ich zu Hause die mal durchgegangen bin und versuchte, diese Erklärungen für diese Begriffe zu finden. Das war wirklich eine deprimierende Aufgabe. Viel lieber würde ich über Segnungen und die Freuden im Herrn sprechen und über die Segnungen Gottes reden und so weiter. Aber wenn die Bibel das so ausdrücklich sagt, müssen wenigstens kurz darauf stehen bleiben. Was sind die Werke des Fleisches? Offenbar aber sind, Galater 5,19, offenbar aber sind die Werke des Fleisches, welche sind Hurerei, Unreinigkeit, Ausschweifung, Götzendienst, Zauberei, Feindschaft, Hader, Eifersucht, Zorn, Zank, Zwietracht, Sekten, Neid, Totschlag, Trunkenheit, Klage und dergleichen, von denen ich euch vorhersagte, gleich wie ich auch vorhergesagt habe, dass die solches tun, das Reich Gottes nicht ererben werden. Ich fange von hinten an. Die solches tun, werden das Reich Gottes nicht erben. Ihr Lieben, dieser Katalog von 16 Bezeichnungen ist nicht eine Schwäche, ist nicht ein Gefühl, ist nicht etwas Harmloses. Menschen, die so etwas tun, ob sie Christen sind, gut, wenn es Christen, dann muss ein Zustand sein, dass sie in diesem ständig leben. Oder auch ungläubige Menschen, die mit Glauben und Gott nichts zu tun haben, die werden das Reich Gottes nicht ererben. Das ist das Urteil der Heiligen Schrift. Paulus bezeichnet hier 16 Dinge. Die werden hier aufgeführt. Die ersten drei haben mit Sexualität zu tun. Die nächsten zwei mit heidnischer Religion. Dann kommen 9 Dinge, die aus dem gesellschaftlichen Leben, aus dem praktischen Leben aufgezählt sind. Und schließlich die letzte zwei haben mit Essen und Trinken zu tun. Und jetzt merken wir, der Schwerpunkt liegt natürlich bei den 9 von der Zahl her, die meist aufgeführten Sünden. Schauen wir uns mal diese Liste kurz an. Ich weiß nicht, ob wir zu jedem Begriff die Erklärung haben. Ich merke das immer wieder in der Schule, wenn ich mit den Schülern spreche. Dann sprechen wir mal über Barmherzigkeit oder über Unreinheit, über alle möglichen Begriffe, die dann so vorkommen. Dann frage ich sie, was glaubt ihr, was ist das für ein Wort, was bedeutet das? Alle wissen, was es ist, aber keiner kann es erklären. Irgendwie, wir kommen nicht darauf, wenn es um Erklärung geht, wie sollen wir das in Worte fassen? Deswegen sollten wir uns kurz darauf konzentrieren und schauen, was wir hier haben. Hurerei sind verschiedene Formen von außerehelichen Geschlechtsverkehrs. Dazu gehören die ganze Palette von Inzucht, Homosexualität, Promiskuität, Pädophilie, Sodomie, in jedem Fall ein widergöttliches sexuelles Verhalten. Wir müssen dabei eine Sache beachten. Es gibt in der Bibel, die Bibel spricht ja auch über diese intime Fragen sehr offen.
Nun, ich habe mir mal die Arbeit gemacht und mal diese Fälle durchgearbeitet und habe festgestellt, dass wenn es um eine erlaubte sexuelle Gemeinschaft geht, dann spricht die Bibel, er erkannte seine Frau, also Adam oder andere, oder er ist zu ihr eingegangen. Das sind die legitimen Begriffe für dieses Verhalten. Wenn es aber unlegitim ist, nicht korrekt oder sündhaft, dann spricht die Bibel einer Hure anhängen oder er legte sich zu ihr oder ihr beischlafen oder ihr beiwohnen, sich an ihr vergehen oder die Ehe brechen. Und ich habe ganz schnell festgestellt, dass die Palette

Dann gibt es als nächstes die Ausschweifung. Ausschweifung ist eine Lüsternheit, unanständiges Gebaren. Die Sünde des Menschen, der gegen das Empfinden der allgemeinen Sittsamkeit verstößt. Hier ist noch die Ethik, die sogenannte gesunde Ethik in der Gesellschaft noch anerkannt. Und Ausschweifung selbst bei den Sündern, bei Menschen, die mit Glauben nichts zu tun haben, ist ein verständliches Wort. Das ist etwas, was gegen öffentliche Sittsamkeit verstößt. Dann haben wir Götzendienst. Das ist die Verehrung des Geschöpfes statt des Schöpfers. Wer sich vor stummen Bildern damals verneigte, opferte damit den Dämonen, sagt Paulus 1. Korinther 10. Und somit ist er ein Götzendiener. Ein Götzendiener ist jeder oder alles, es kann eine Meinung sein, eine Person, ein Gegenstand, der anstatt von Gott Platz einnimmt in unserem Leben. Dann gibt es die Zauberei, das zu unserem Wort Pharmaka, Medikamente zusammenhängt. Es bezeichnet ursprünglich die Herstellung und Gebrauch von Heilmitteln. Diese wurden in heidnischen Religionen immer mehr mit dem Kult und der Anrufung von okkulter Mächte verbunden und sollten gleichzeitig den Hexenmeister oder den Zauberer mit dem Aura bezeichnet, gemeinsam voller Mächte umgehen. Bei der Zauberei geht es darum, dass man Dienste vom Satan annimmt oder sich von ihm bedienen lässt, von seinen Dienern, und nicht bei Gott Hilfe sucht. Dann haben wir die Feindschaft, ist der krasse Gegensatz zu christlicher Tugend. Feindschaft ist der Gegensatz von Liebe zu allen Menschen. Wer mit jemandem verfeindet ist, kann mit ihm nicht in Frieden leben, sondern hasst ihn oder ist verhasst. Ein gutes Zeichen oder ziemlich sicheres Zeichen dafür, wenn ein Mensch mit anderen nicht im Frieden lebt. Das gibt ja Leute, die immer wieder auf Spannung leben, die immer wieder streiten. Das ist ein sicheres Zeichen, dass er mit Gott im Unfrieden ist. Menschen, die mit Gott im Frieden leben, die werden auch mit Menschen, mit jedem Menschen im Frieden leben können. Aber Menschen, die in der Gemeinde sind und ständig Stress machen und sich mit anderen anlegen, ist ein sicheres Zeichen, ihnen fehlt der Friede mit Gott. Und dann haben wir das Wort Hader, Streit oder Zwietracht, das Ergebnis von Feindschaft oder Rivalität, der sich in Auseinandersetzungen, Reibereien äußert. Dann gibt es die Eifersucht. Eifersucht ist eine Seuche der Erbitterung zu einer zweiten bzw. dritten Person gegenüber. Eifersucht wird in der Bibel negativ gebraucht, nur an einer Stelle, wo das Wort Eifer gebraucht wird, aber ohne Sucht, wird es in Bezug auf Jesus gebraucht. Als er den Tempel reinigte, dann sagte er, der Eifer um dein Haus, der frisst mich. Und ich möchte so dieser Eifer nach Gott, nach seiner Reinheit, der hat Jesus damals getrieben, diese Handlung im Tempel zu tun. Dann haben wir den Zorn, Ausbrüche von Zorn, Anfälle von Wut, entspringen einem unbeherrschten Gemüt. Gemeint sind Gemütsausbrüche, also nicht eine bleibende Disposition, sondern plötzliche Anfälle, die wieder nachlassen. Wir haben da den Saul, der dann auch in diesen Zornausbrüchen gegen David sich anlegte. Zank kommt als nächstes. Zank ist ein egoistischer Ehrgeiz, die zur Rivalität führende Ich-Bezogenheit führt. Unter Zank verstand man nach dem griechischen Sprachgebrauch schließlich ein Amt wetteifern, woraus deutlich wird, dass der Beweggrund nicht Dienst am Nächsten, sondern der Rang nach Ansehen war. Dann ist die Zwietracht entzweit sein, kennzeichnet Menschen, die sich Parteien anschließen, die Führerfiguren folgen. Schließlich haben wir den Neid, das ist die mürrische Verstimmtheit, die dem anderen das Seine missgönnt. Wir haben hier in der Bibel zum Beispiel die Geschichte von David, von Josef, Daniel. Die wurden, alle drei von diesen genannten Personen wurden angegriffen aus Neid. Ihnen gelang etwas besser, was den anderen nicht gelang. Trunkenheit nennt Paulus das übermäßige Rauschen, Berauschen vom Trinken von Alkohol. Es ist nicht eine Krankheit in der Bibel, nicht als Krankheit ausgezeichnet, sondern als Sünde. Dann gibt es alle möglichen Gelagen, sind Orgien, Saufeste, wilde Partys. Und dann sagt Paulus, und dergleichen. Die Palette könnte ruhig weitergeführt werden. Das heißt, wir können in einer Zeit leben, wo neue Elemente von diesen Süchten, von diesen Werken des Fleisches vorkommen. Das spielt keine Rolle. Man muss verstehen, das Prinzip, alles was widergöttlich ist, gefällt ihm nicht und soll abgelegt werden. Wie ist der Ausweg aus diesen Werken des Fleisches?

Wie kann man dort solchen Menschen helfen? Das erste, Buße tun. Abgesehen davon, was wir auf dem medizinischen Bereich oder wie wir im medizinischen Bereich ihnen helfen können, ist der Weg der geistlichen Führung immer der erste. Wir haben solchen süchtigen, ratsuchenden Menschen zunächst mit viel Verständnis und Erfüllungsvermögen zu begegnen, da sie zumeist unter ihrer Sucht leiden. Sie sollen zuerst bereit sein zu erzählen, wie es ihrem Leben zu dieser Sucht kam. Damit aber die Seelsorge gelingen kann, haben sie aufrichtig Buße zu tun und zu ihrer Sucht zu stehen. Buße ist etwas, wenn man zugibt, was man bis jetzt falsch gemacht hat. Wir wissen aus der Bibel, dass die Buße eine Sinnesänderung ist. Was bis dahin gut war oder was ich bis dahin mit Genuss, was Sünde angeht, genossen, getan habe, das ist ab jetzt nicht mehr gut. Buße ist nicht so ein allmählicher Übergang. Manchmal braucht man dafür Zeit, aber es muss ein Punkt kommen, wo man sagt, und ab jetzt mache ich das nicht mehr. Das habe ich jetzt gerade bei den Essstörungen gehört, wenn man sagt, ich fange damit am besten am Montag an. Buße muss man nicht Montag anfangen, Buße muss man jetzt anfangen. Wenn der Herr überführt, wenn er zeigt, was falsch in deinem Leben ist, dann sollte man das möglichst jetzt tun. Warum muss man Buße tun? Man kann ja auch Gott bekennen, das kann man doch mit Worten sagen, das wird doch reichen. Die Bibel sagt, Johannes der Täufer und auch Jesus, als die anfingen ihren Dienst, haben die beide mit dem gleichen Begriff oder mit dem gleichen Satz angefangen. Tut Buße. Weil Sünde eine Tat ist, muss Buße eine Tat sein. Die Tat, die verkehrte Tat, die wir bis dahin gelebt und getan haben, muss durch eine Tat kraftmäßig abgeändert werden. Petrus hat dreimal sich von dem Herrn verleugnet. Ich kenne diesen Menschen nicht. Was musste er dreimal machen? Er musste das dreimal zurücknehmen. Liebst du mich? Ja, ich liebe dich. Und das dreimal. Nun, Buße ist, wie gesagt, eine Änderung, eine Sinnesänderung. Und Gott ist viel mehr daran interessiert, dass er den Menschen die Sünden vergibt. Eigentlich handelt Gott in Bezug auf Sünde zweifach. Entweder er vergibt die Sünde oder er bestraft sie. Es gibt keine dritte Möglichkeit. Entweder vergibt Gott die Sünde oder er bestraft sie. Und das gilt sowohl für die Gläubigen wie auch für die Ungläubigen. Wir haben hier in diesem Bereich keine dritte Möglichkeit, keine dritte Alternative. Also Buße ist der gute Weg, dass man von diesen Suchtmitteln auch natürlich wegkommt. Was man bei der Buße tun soll, alle Suchtmittel bis dahin mein Leben im Griff hatten, sollte ich entsorgen. Das machen wir auch bei den okkulten Dingen. Das heißt, wenn Menschen von Okkultismus frei werden, die sollen alle Gegenstände in ihrem Leben, in den Häusern und Autos und sonst irgendwo sind, Musik und so weiter entfernen. Damit der Teufel nicht nochmal wieder den Anschluss hat und uns auf diesem Weg versucht zu versuchen. Nun, wir haben ja auch in unseren Städten die Mitarbeiter von der Müllabfuhr. Die können uns auch helfen bei der Entsorgung und manchmal braucht man dafür gar nichts zahlen. Und dann haben wir das Zweite, unter der Herrschaft Jesu Christi zu leben. Das heißt, dass ab jetzt ich einen neuen Herrscher habe. Wir haben bei den Menschen, die unter der Sucht gelitten haben, manchmal ein Problem. Nicht nur bei ihnen, aber unter ihnen verstärkt. Sie bekehren sich, sie bekennen ihre Sünden, aber die stellen ihr Leben nicht unter die Herrschaft Christi. Ich habe schon Menschen begegnet, die haben sich vor 7 oder 8 Jahren davor bekehrt. Und nach vielen Jahren haben sie gesagt, und jetzt habe ich mein Leben ausgeliefert, Jesus. Damals hat er mir meine Sünden vergeben, aber jetzt habe ich mein Leben ihm ausgeliefert. Das heißt, das Leben unter die Herrschaft Jesu gestellt. Der Heilige Geist nimmt Wohnung im Herzen und jetzt gehöre ich ihm. Er bestimmt mein Leben. Paulus sagt in Galater Kapitel 2, Vers 10, ich lebe aber doch nun nicht ich, sondern Christus lebt in mir. Denn was ich jetzt lebe im Fleisch, das lebe ich in dem Glauben des Sohnes Gottes, der mich geliebt hat und sich selbst für mich dahingegeben hat. Nun, unter der Herrschaft Christi leben heißt, dass man seinen Tag beginnt mit Gebet und Wort Gottes. Unter der Herrschaft Christi leben heißt, dass man geordnetes geistliches Leben einführt. Manchmal muss man solchen Menschen helfen. Gerade Menschen, die unter der Sucht gelitten haben, haben bis dahin kein geordnetes, kein regelmäßiges Leben geführt. Ob es Essen oder Schlafen war, das war ziemlich viel durcheinander. Aber sobald der Mensch unter die Herrschaft Christi kommt, kommt ein geordnetes Leben. Man steht morgens zu einer regelmäßigen Zeit auf, man isst Frühstück, ist nicht selbstverständlich bei vielen. Man liest die Bibel, ist auch nicht selbstverständlich. Man betet und so weiter. Diese Regelmäßigkeit hilft, unter der Herrschaft Christi zu leben
und dass er dann in unserem Leben seinen Platz und seine Autorität gewinnt. Und schließlich sollte man ein verbindliches Gemeindeleben und Gemeindedienst führen. Menschen, die aus dem Suchtpotenzial raus sind und nicht in eine neue Beschäftigung reinfinden, liegen in der großen Gefahr, wieder zurückzufallen. Deswegen muss man das, was jetzt bei ihnen als eine Lehre ist, wovon sie frei geworden sind, füllen mit neuen Inhalten. Gemeindedienst ist etwas Großartiges. Wir dienen unserem Nächsten. Wir unterstützen die Probleme und Nöten von anderen Menschen. Andere beten für uns und wir helfen, die Lasten vom Leben von anderen Menschen zu tragen. Es entsteht so etwas wie ein Seelsorgeklima. Dieses gegenseitiges Tragen findet seinen Ausdruck auch darin, dass man in Gebetsstunden für die Geschwister betet, die krank sind, vor einer OP stehen oder manche haben ja Depressionen oder Eheprobleme. Dieses gemeinsame Leben führt dazu, dass die Menschen, die aus dieser Sucht befreit werden, dass sie in eine geistliche Gemeinschaft, wenn man so will, geistliche Familie hineinfinden. Diese Gemeinschaft ist sehr wichtig. Ich habe mal untersucht die Bedeutung von der Gemeinschaft in der Bibel, vor allem im Neuen Testament, ist erstaunlich große Bedeutung der Gemeinschaft zugelegt. Schaut euch mal die Urgemeinde in Jerusalem an. Die blieben beständig in der Gemeinschaft, im Brotbrechen. Die haben sich täglich getroffen im Tempel. Wisst ihr, wie groß die Gemeinde in Jerusalem war? In Kapitel 2 Apostelgeschichte, nach der Predigt von Petrus kommen etwa 3000 Leute. In Kapitel 4 sind es schon 5000. Das heißt, die Gemeinde explodiert richtig. Und was machen die? Die treffen sich jeden Tag im Tempel. Die haben noch damals kein Gemeindehaus gehabt. Aber der Zug in die Gemeinschaft, diese Verbindung zueinander, die Verbundenheit, die hat diese Gemeinde so stark zusammengehalten und sie sind gewachsen. Gott legte täglich hinzu zu der Gemeinde, die damals in Jerusalem war. Es ist gut, wenn man diesen Geschwistern, die aus der Sucht, wie gesagt, befreit geworden sind, die als Christen geworden sind, dass man an ihrer Seite, wenn es einzelne Personen sind, sagen wir eine Schwester oder ein Bruder, dass man irgendeine Seelsorger dazustellt. Oder ein Ehepaar. Das macht sich immer gut, wenn man eine bestimmte Person oder einige Personen als Seelsorger, als Begleiter für diese Personen dazu gibt. Ich vergleiche das gerne mit einer Pflanze. Wenn wir einen Baum, sagen wir einen Apfelbaum im Garten pflanzen, dann stecken wir im besten Fall einen Stock dazu und binden dem an. Wenn es noch besser ist, dann machen wir 3 Stöcke. Und dem in der Mitte, und den binden wir an, damit er nicht so schnell umfällt vom Wind. Oder da ist ja jemand mit dem Ball, die Kinder unterwegs, oder ist was passiert. So ist es bei diesen Menschen, die auch von diesen Suchtproblemen befreit sind worden. Sie brauchen Unterstützung. Am Anfang wird man ihnen helfen, aber irgendwann muss man sie dahin führen, dass sie selbst mit Christus leben können. Dass sie selbst unter der Leitung des Heiligen Geistes leben können. Und vor allem, dass sie dienen. Was gut ist bei diesen Menschen, wenn die aus der Sucht befreit sind, findet für sie möglichst einen kleinen, aber einen verbindlichen Dienst. Das wird ihnen helfen, dran zu bleiben. Begleitet sie, geht mit ihnen mit, spricht mit ihnen, ermutigt sie immer wieder dazu. Und sie werden merken, indem sie anderen dienen, werden sie selber glücklich. Der Dienst macht sie selber glücklich. Und sie werden merken, dass sie einfach gebrauchte Menschen sind in der Gemeinde. So in dieser Richtung könnte man diesen Menschen helfen. Ich habe zum Schluss dann diesen Vers aus 1. Thessalonicher 5,14 draufgeschrieben. Wir ermahnen euch aber, Brüder, verwarnt die Unordentlichen, tröstet die Kleinmütigen, nehmt euch der Schwachen an, seid langmütig gegen jedermann. Also wir haben alle in der Gemeinde genug zu tun. Und vor allem, wenn wir im Blick diese Menschen haben, die in diesen Suchtgebieten waren, rausgekommen sind, dass wir mit ihnen auch entsprechend umgehen.

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Sie hören eine weitere Sendung des Radioprogramms Licht des Evangeliums. Das Programm Licht des Evangeliums ist ein Wort der Hoffnung für die Familie von heute. Wir freuen uns dazu, dass Sie Radio wieder eingeschaltet haben, um unser heutiges Programm mit Gottes Wort, mit Liedern und Gebet anzuhören. Und wir laden Sie nun ein, diese halbe Stunde mit uns in die Gegenwart Gottes zu treten und ihn anzubeten. Wir wünschen einen guten Empfang. Am Mikrofon ist euer Diener am Wort, Jakob Funk. Wollen zu Anfang gemeinsam beten. Herr, wir danken dir, dass du uns wieder um diese halbe Stunde Zeit geschenkt hast, die Botschaft aus deinem Wort über das Radio zu verkündigen. Du hast uns dazu berufen, Botschafter an Christi Staat zu sein. Hilf mir jetzt doch wieder, das Wort der Versöhnung klar und deutlich zu predigen. Wir danken dir auch für deinen Sohn Jesus Christus und für die Erlösung durch sein Blut am Kreuz auf Golgatha. Herr, gib uns nun doch wieder hörende Ohren und offene Herzen, dass wir die heutige Botschaft in unsere Herzen aufnehmen möchten und danach leben. Und möchte jeder Zuhörer dich heute auf irgendeiner Weise doch wieder ganz persönlich begegnen. Herr, segne dein Wort an die Herzen eines jeden Zuhörers. Amen.

In der vorigen Botschaft sprach ich über die schlimme Krankheit des Stolzes. Da habe ich behauptet, dass alle Menschen zu einem gewissen Grad diese Krankheit haben. Äußerlich scheinen sie manchmal sehr demütig zu sein, aber eine Kleinigkeit kratzt sie an ihre Ehre, wie man so im guten Deutsch sagt. Jesus ist uns in dieser Beziehung ein wunderbares Vorbild gewesen. Er war ihr Herr und Meister und hat seinen Jüngern dennoch allen die Füße gewaschen. Das Gegenteil von Stolz oder Hochmut ist die Demut. Das heißt, Mut haben zum Dienen. Stolz, Hochmut, Konkurrenz und Herrschsucht zerstören die Gemeinschaft mit anderen. Sie sind die Wurzeln von Streit, Kampf, Unfrieden und Uneinigkeit. Der stolze Mensch kann nie gestehen, dass er falsch gehandelt hat oder an einer Sache schuld ist. Er kann nicht bekennen und um Verzeihung bitten. Das geht gegen seine menschliche Natur. In der heutigen Botschaft ist das Thema Heilung von Uneinigkeit. Ich will zu dem Thema aus dem Gebet des Herrn Jesu in Johannes 17 und dann aus Epheser 2 lesen. Nachdem die Sänger das folgende Lied gesungen haben, wollen wir dann gemeinsam aus Johannes 17, die Verse 20 und 21 und dann noch aus Epheser Kapitel 2 von Vers 14 bis 19 lesen.

Wir wollen jetzt gemeinsam die zwei Schriftabschnitte lesen. Johannes Kapitel 17, die Verse 20 und 21 und dann Epheser Kapitel 2 von Vers 14 bis 19. Ich lese zuerst Johannes 17, die Verse 20 und 21.

Verse 20 und 21. Ich bitte aber nicht allein für sie, sondern auch für die, so durch ihr Wort an mich glauben werden, auf dass sie alle eins seien, gleich wie du, Vater, in mir und ich in dir, dass auch sie in uns eins seien, auf dass die Welt glaube, du habest mich gesandt. Epheser 2, 14 bis 19. Denn er ist unser Friede, der aus beiden eines hat gemacht und hat abgebrochen den Zaun, der dazwischen war, indem er durch sein Fleisch wegnahm die Feindschaft, nämlich das Gesetz, so in Geboten gestellt war, auf dass er aus zweien einen neuen Menschen in ihm selber schüfe und Frieden machte, und dass er beide versöhnte mit Gott in einem Leibe durch das Kreuz und hat die Feindschaft getötet durch sich selbst. Und er ist gekommen, hat verkündigt im Evangelium den Frieden euch, die ihr ferne waret, und denen, die nahe waren. Denn durch ihn haben wir den Zugang alle beide in einem Geiste zum Vater.

Das Thema für die heutige Botschaft ist also Heilung von Uneinigkeit. Ich will zu diesem Thema zwei Schriftworte aus dem Neuen Testament gebrauchen. Der erste Text ist Johannes 17, die Verse 20 und 21, und der zweite ist Epheser 2, die Verse 14 bis 19. Die Krankheit der Trennung oder Uneinigkeit ist eine unmittelbare Folge von Egoismus und Stolz und vermutlich eines der größten Probleme in unserer heutigen Gesellschaft geworden. Egoismus und Stolz haben dazu geführt, dass der Mensch in sich selbst untereinander und von Gott getrennt wurde und wird, und dadurch entstehen Reibereien, Konflikte und Streit. Jesus kam in diese Welt, um die Sünde hinwegzunehmen und ihre Folgen zu beseitigen. Deshalb wandte er sich an jenem Abend, als der neue Bund versiegelt wurde, an seinen Vater und betete: Sie alle sollen eins sein, genauso wie du, Vater, mit mir eins bist. So wie du in mir bist und ich in dir bin, sollen auch sie in uns fest miteinander verbunden sein. Dann werden sie die Welt überzeugen, dass du mich gesandt hast. Mit diesen Worten trifft Jesus den Kern der menschlichen Not. Er bittet um etwas Großartiges, das unser Herz ergreifen und bewegen soll. Er fleht um etwas, das viel kostbarer und wertvoller ist als irgendein Reichtum oder Wertgegenstand in dieser Welt. Immer wenn Jesus seinen Vater um etwas bat, wurde er auch erhört. Deshalb haben wir es hier mit einer Bitte zu tun, die schon erhört war, als sie ausgesprochen wurde. Obwohl die Stärke unseres Ichs und das widerliche Gift des Stolzes weiter versuchen, uns voneinander zu trennen, ist der endgültige Sieg schon errungen. In Jesus Christus sind die Sünde und ihre Folgen bereits besiegt, darunter auch die erste Folge, die Zerstörung der Einheit. Um diese durch Jesus erlangte Gnade jedoch in Besitz zu nehmen, müssen wir zuerst verstehen, worin sie besteht, und sie uns dann durch den lebendigen Glauben aneignen. Ehe wir jetzt aber zur Betrachtung von Epheser 2, den Versen 14 bis 19 übergehen, wollen wir ein Lied hören und dann machen wir weiter.

In Epheser 2, Verse 14 bis 19 lesen wir wie folgt. Christus ist für alle Menschen am Kreuz gestorben, damit wir alle Frieden mit Gott haben. In seinem neuen Leib der Gemeinde Christi können wir nun als Versöhnte miteinander leben. Christus ist gekommen und hat seine Friedensbotschaft allen gebracht, die fern von Gott leben, und allen, die nahe bei ihm waren. Durch Christus dürfen jetzt alle, Juden wie Heiden, vereint in einem Geist zu Gott, dem Vater, kommen. So seid ihr nicht länger Fremde und Heimatlose. Ihr gehört jetzt als Bürger zum Volk Gottes, ja sogar zu seiner Familie. Jesus kam, um die Mauer der Trennung, die uns den Zugang zu Gott versperrt, niederzureißen. Kein Verdammungsurteil lastet mehr auf uns, weil er durch seinen Tod und seine Auferstehung den Frieden für uns errungen hat. Er hat die Sünde, unseren Egoismus und Stolz, ans Kreuz getragen und damit die Grundlage geschaffen, dass wir von den Folgen geheilt werden können. Wir können die Mission Jesu Christi mit einem einzigen Wort zusammenfassen: Versöhnung. Jesus hat das, was zerrissen und getrennt war, wieder im Frieden zusammengebracht und den Friedensvertrag zwischen Gott und uns mit seinem eigenen Blut unterschrieben. Es liegt nun an uns, den Vertrag anzunehmen, zu akzeptieren durch den Glauben. Indem wir im persönlichen Glauben annehmen, was Christus für uns vollbrachte, und fest darauf vertrauen, werden wir wieder mit Gott zusammengebracht und das Problem der Trennung von ihm wird gelöst. Doch damit hat etwas Neues erst begonnen. Wir alle wissen durch persönliche und schmerzliche Erfahrung, dass unser Egoismus und Stolz, die Sünde, viel tiefere Spuren hinterlassen hat, als dass diese nur durch eine einfache Glaubensentscheidung beseitigt werden könnte. Diese Glaubensentscheidung ist von grundlegender Wichtigkeit und durch sie ist viel mehr geschehen, als uns bewusst ist. Aber sie ist erst der Beginn in etwas viel Größeres. Wir werden hineingenommen in einen Prozess der umfassenden Heilung, der die Folgen der Sünde in unserem Leben angeht. Unser Abschnitt aus dem Epheserbrief sagt weiter, dass wir in die Familie Gottes hineinadoptiert werden. Das Problem der Trennung betrifft ja nicht nur unsere Beziehung zu Gott, sondern auch die Beziehungen untereinander. Und die Medizin, die uns Gott für die Krankheit der Trennung und Uneinigkeit verordnet, heißt Einheit mit den Geschwistern in der Gemeinde. Wir alle zusammen, jeder Einzelne mit seinen verschiedenen Fähigkeiten und Begabungen, bilden den Leib Jesu Christi, und Gott will nicht, dass nur die einzelnen Glieder, sondern dass der ganze Körper gesund sei. Gott will nicht nur Teile unseres Körpers heilen. Er möchte, dass der ganze Körper seines Leibes heil sei. Das bedeutet, dass zwischen den verschiedenen Gliedern Beziehungen der Gerechtigkeit, des Friedens, der Vergebung und des Dienens bestehen. Darin liegt die wirkliche, endgültige und totale Heilung des ganzen Leibes Christi. Und sie ist Gottes Absicht der umfassenden Heilung. Die vollkommene Gesundheit besteht darin, ein gesundes Glied des Leibes zu sein, das heißt, in der Gemeinschaft mit Gott und in der geistgewirkten Einheit als Gemeinde zu leben. Die Gemeinde ist Gottes Behandlung gegen die Krankheit der Trennung untereinander, und jeder, der beschließt, für sich alleine zu leben, ohne den Geschwistern zu dienen, liefert sich selbst den Folgen aus, die eine Krankheit mit sich bringt, letztendlich den Tod zu erleiden, in diesem Falle den geistlichen Tod. Um mit Gott in Gemeinschaft und als Teil des Leibes Jesu Christi leben zu können, brauchen wir mehr als nur ein paar ermutigende Worte und die richtige Information. Aus eigener Kraft schaffen wir nur sehr wenig. Ebenso ist das Problem der Trennung und Uneinigkeit in uns selbst, die Zerrissenheit und Spaltung unserer eigenen Persönlichkeit eine Aufgabe, die wir nicht selbst lösen können. Wir machen große Schritte der Heilung, indem wir eine Glaubensentscheidung hin zur Verbundenheit mit Gott durch Jesus Christus wagen und indem wir uns miteinander in der Gemeinde als Leib Christi verbinden.
Doch der dritte Schritt ist der Empfang des Heiligen Geistes. Ihr werdet Kraft empfangen, wenn der Heilige Geist auf euch kommt, heißt es in Apostelgeschichte 1, Vers 8. So tief und innig soll unsere Verbindung mit Gott werden, dass er sich selbst in uns hineinbegibt und in uns wohnt. Die Gemeinschaft mit Gott beschränkt sich nicht nur darauf, religiöse Dogmen auswendig zu lernen und vielleicht zu befolgen, sondern in einer engen, persönlichen und innigen Verbundenheit durch den Heiligen Geist. Durch den Geist können wir den himmlischen Vater so lieben, wie ihn der Sohn Jesus Christus liebt. Durch den Geist haben wir Anteil an Gottes Wesen und werden wir in das Ebenbild von Christus verwandelt, nach 2. Korinther 4, Verse 17 und 18. Und nur diese Veränderung ist die Heilung, die die Zerrissenheit und Spaltung unserer eigenen Persönlichkeit berühren kann. Und nur durch den Geist Gottes werden wir wirklich mit dem Leib Christi, der Gemeinde, verbunden. Wir haben alle denselben Geist empfangen und wurden durch einen Geist zu einem Leib getauft, ganz gleich, ob wir nun Juden oder Griechen, Sklaven oder Freie sind. Alle sind wir mit demselben Geist erfüllt, sagt der Apostel Paulus in 1. Korinther 12, Vers 13. Trennung und Uneinigkeit ist die erste Folge der Sünde, des Egoismus und Stolzes des Menschen. Trennung von Gott, untereinander und von sich selbst. Jesus Christus hat durch sein Kommen die Lösung für das Problem der Sünde und damit der Trennung gebracht. Die Medizin für die Krankheit der Trennung ist Gemeinschaft. Die Gemeinschaft mit Gott durch den Glauben, die Gemeinschaft mit den Geschwistern durch die Gemeinde und die Gemeinschaft mit dem Heiligen Geist als Grundlage und Kraftquelle. Wir beten noch einmal zusammen. Vater, wir danken dir, dass du durch Jesus Christus das Problem des Stolzes, des Egoismus und der Uneinigkeit für immer gelöst hast. Nun kann jeder, der da will, in echter Gemeinschaft mit dir und mit seinem Mitmenschen leben. Du bist unser Friede. Vergib uns, Herr, wo wir Trennungen verursachen und wahre Gemeinschaft stören. Ich bitte, dass du auch heute wieder jeden lieben Hörer mit deinem Frieden segnen möchtest. Ich bitte dieses alles um deiner Liebe willen. Amen.

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1: Guten Abend und herzlich willkommen zu unserer Liebevoll-Talkrunde. Schön, dass du eingeschaltet hast. Heute Abend geht es um das Thema alleinerziehende Mütter. Das ist ein ganz besonderes Thema, ein Thema, das uns auch total am Herzen liegt. Als Liebevoll-Team sagen wir wollen Ehen und Familien stärken, indem wir sie auf Christus ausrichten. Und zu Familien gehören eben unserer Meinung nach auch die Familien, die nicht mehr komplett sind. Alleinerziehende Mütter mit ihren Kindern. Und genau diese Gruppe wollen wir heute adressieren.
2: Ja, und ich habe die Freude, euch 5 wunderbare Frauen aus unserer Gemeinde vorzustellen, die sich bereit erklärt haben, mit uns sich darüber zu unterhalten. Kathi, magst du den Anfang machen und kurz von dir erzählen?
3: Ja, ich bin die Kathi Samson. Ich gehe auch in eure Gemeinde. Genau, habe eine Tochter, sie ist 5 Jahre alt und ich habe christlich geheiratet und habe mich dann aufgrund von häuslicher Gewalt, psychischem und seelischem und geistlichem Missbrauch scheiden lassen, genau.
2: Danke dir.
4: Ich bin Larissa, bin 36 Jahre alt. Ich war 8 Jahre verheiratet mit Florian und wir hatten 2 Kinder. Als mein Mann plötzlich tödlich verunglückte, unsere Kinder waren 5 Monate und 2,5 Jahre zu der Zeit. Und dann war ich 5 Jahre alleinerziehend und ja, Gott war so gnädig und hat unsere Familie wieder vollständig werden lassen und hat ja mir einen wundervollen Ehemann geschenkt und den Kindern einen neuen wundervollen Papa. Und wir haben jetzt auch vor 13 Monaten nochmal ein 3. Kind bekommen und genau, das ist so meine Situation.
5: Ja, hallo, ich bin Vera, ich bin 32 Jahre alt. Ich habe einen Sohn, der ist 7 Jahre alt. Und ich bin alleinerziehend aufgrund von Scheidung. Und zwar, ich habe mich 2018 scheiden lassen und ich war da noch nicht gläubig. Und ich bin insgesamt jetzt 5 Jahre alleinerziehend. Ein Jahr, wo ich noch nicht im Glauben war und 4 Jahre dann im Glauben. Also seitdem ich alleinerziehend geworden bin, seit der Scheidung, habe ich dann auch Christus kennengelernt. Also in dieser schweren Zeit, genau. Also das war das Gute auch, ja, sozusagen in dieser Zeit, dass ich Jesus dann näher gekommen bin.
6: Ja, hallo, ich bin Simone Eisler. Ich bin 58 Jahre alt. Ich habe mich 2017 für Jesus taufen lassen hier in der Gemeinde. Bin seitdem hier auch Mitglied. Ich habe eine 32-jährige Tochter, habe mittlerweile auch 3 Enkelkinder. Ja, und meine Tochter, die habe ich zum größten Teil alleine großgezogen und war zu der Zeit leider noch nicht gläubig und ja, habe da vieles falsch gemacht, möchte da auch gern davon berichten.
2: Danke dir, das schätzen wir sehr.
7: Ja, ich bin Doris und ich bin jetzt 44 Jahre alt und 40 Jahre lang war ich ohne eine Beziehung mit Gott unterwegs und die letzten 4 Jahre dann ein kompletter Kontrast, komplett neues Leben. Und die Situation, in der ich bin, ist, ich bin 2-mal geschieden. Ich habe aus erster Ehe 2 Söhne, die sind jetzt 16 und 19, also schon irgendwie richtig Männer, finde ich. Und ja, der Papa von meinen Jungs, der Michael, ist leider auch bei einem Unfall vor 2,5 Jahren verunglückt und ist nicht mehr da. Ja, und die zweite Ehe, da gibt's noch ein kleines Mädchen kam noch dazu, also unsere Tochter, die wird jetzt 9 im November. Und ja, im Grunde glaube ich, dass diese Ehe auch den größten Schritt in Richtung, den größten Schritt dahin gezeigt hat, dass ich wirklich Gott brauche und dass ich es ohne ihn nicht überstehe. Und ich glaube, das reicht für den Anfang.
2: Ja, wenn man sich nur etwas in eure Situation reindenkt, von alleinerziehenden Müttern, kann man sich gut vorstellen, dass das viele Herausforderungen und Schwierigkeiten mit sich bringt. Und es wäre super, wenn ihr uns ein bisschen davon berichtet. Kathi, würdest du nochmal anfangen und ein bisschen erzählen, was man so im Alltag meistern muss und ja.
3: Ja, meine Geschichte kennt man ja durch ein Video. Also was ich sehr schwierig fand oder sehr schwierig finde, ist halt, man ist mit allem alleine. Und ich bin ja seit ihrer Geburt alleinerziehend sozusagen. Also da hat der Trennungsprozess angefangen und ich war halt auch komplett alleine mit ihr. Und ich finde es halt schwierig, wenn gerade so Herausforderungen auf einen zukommen, wie das, meine Tochter hat einen Wutanfall oder du bist wieder komplett an deine Grenzen am Tag gekommen. Du musstest sie emotional auffangen. Dabei musstest du zusehen, dass es dir emotional gut geht. Du musst dafür sorgen, dass Geld reinkommt. Du musst dafür sorgen, dass zu Hause alles gemacht sind, dass du alle Termine auf einen Blick hast. Und dann, also die schlimmsten Abende waren für mich, wenn wirklich viel los war. Abends war halt niemand da zum Reden. Also einfach mal Tag reflektieren. Einfach mal mit jemandem sprechen, den das Kind auch was angeht. Mhm. Und bei mir war ja die Herausforderung so, dass dieses Co-Parenting kam ja auch noch dazu mit einem narzisstisch geprägten Mann, der da halt auch echt nicht einfach ist. Das stellt ja auch noch mal besondere Herausforderungen dar, ne? Und das ist dieses Alleine-Sein und ja, also ich finde halt immer sehr schwierig, wenn du von einem Trauma heilen musst und noch Verantwortung für ein Kind hast.
2: Ja.
3: Das ist für mich so, wo ich wirklich an, also immer noch in meine Grenzen komme, ne? Also du hast keine Pause, du kannst nicht abschalten. Also ich kenne das Gefühl nicht mehr, okay, ich habe jetzt wirklich abgeschaltet. Mhm. Ich kenne dieses Gefühl nicht mehr. Wenn Leute mir sagen, ja, tu doch mal was für dich, ich kenne das nicht mehr. Also ich weiß nicht, wie es sich anfühlt, mal was für sich zu tun, ohne ein schlechtes Gewissen zu haben zum Beispiel.
2: Ja, ja. Weil man einfach ununterbrochen gefordert wird. Ne?
3: Genau.
2: Man kann sich nicht zurücknehmen, weil jemand anders noch da ist und mal die Rolle übernehmen kann. Ne?
3: Genau. Oder auch soziale Kontakte pflegen. Ne? Also das ist so schwierig. Mhm. Ja. Obwohl ich eigentlich ein sehr sozialer Mensch bin, aber für mich stellt das auch so eine Herausforderung dar.
2: Danke für deine Offenheit. Habt ihr anderen noch was zu ergänzen oder wollt ihr was erzählen, was euch so herausfordert?
7: Ich dachte gerade, also ich konnte bei der Kathi da bei den letzten Sätzen so anknüpfen, dass es einfach viel um Verzicht geht. Ne? Also klar, ne, die einfach die Belastung, dass man manchmal das Gefühl hat, ich muss für die Aufgaben von zwei Personen muss ich jetzt komplett alleine erfüllen, was aber eigentlich, wenn man das überprüft, ein ganz falscher Gedanke ist, ne? Und auch wirklich nicht, also ich versuche das gerade herauszufinden, dass das nicht wirklich von mir verlangt ist, ne? Also nicht gleichzeitig, ne? Mhm. Ich kann mal vielleicht ein bisschen in eine väterliche Rolle gehen und weiß ich nicht, mich um Finanzen kümmern oder anderes oder mein Rücklicht wechseln oder was weiß ich. Mhm. Und dann gehe ich in die Mutterrolle und bin Mutter und ich habe zeitweise versucht, beides gleichzeitig zu machen, ne? Also diese doppelten Aufgaben, die da sind für eine Person, das irgendwie gleichzeitig in der gleichen Zeit, also wirklich so diesen Anspruch, du musst das alles hinkriegen, du musst das schaffen. Und da lerne ich gerade, ich muss das überhaupt nicht schaffen. Ne? Und ja, Gott zeigt mir, dass ich auch vor allen Dingen mit mir selbst gnädig sein darf. Und genau, und ich lerne halt auch ganz neu zu verzichten irgendwie, ne? Also meinen Frieden damit zu haben. Verzichten hört sich ja so negativ an auch, ne? Also wie Kathi sagte, man kann an vielen, auch in der Gemeinde, an vielen sozialen gemeinschaftlichen Verabredungen, Abenden nicht wirklich teilnehmen. Ne? Man ist gebunden, zu Hause zu sein. Und ich lerne ganz neu, dass ich denke, einfach alles hat seine Zeit. Ne? Und jetzt bin ich hier gerade wichtiger und dann soll mir das auch genügen. Also dann soll ich darin auch meine Freude haben und also Gott schenkt mir das dann auch. Ne? Aber das ist schon ein Prozess dann so mit diesem Verzicht, ja, das neu zu sortieren für sich.
2: Das kann ich mir vorstellen. Danke.
1: Ja, dann vielleicht mache ich da einfach mal weiter. Wir haben es gerade bei der Vorstellungsrunde schon gemerkt. Jede Person kommt aus einem anderen Umfeld. Ja, jede Situation ist irgendwo individuell. Aber das, was euch fünf verbindet, ist, dass es eine Zeit in eurem Leben gab, beziehungsweise immer noch gibt, wo ihr alleine für ein Kind Verantwortung getragen habt oder eben tragt. Und jetzt ist meine Frage, könnt ihr uns da so ein bisschen mit hineinnehmen? Welche Sorgen hat man in Bezug auf das Kind als alleinerziehende Mutter? Was geht einem da durch den Kopf? Nehmt uns da bitte mal einfach mit rein.
5: Also ich kann gerne berichten, also 2018 habe ich mich ja getrennt. Und die erste Sorge war bei mir einfach, weil ich auch Gott nicht kannte. Und da war für mich einfach alles komplett schlimm und katastrophal. Also ich war auch sehr verzweifelt, weil ich einfach nicht wusste, wie schaffe ich das alles alleine. Weil mein Sohn war noch nicht im Kindergarten. Dann war die erste Frage, also ich hatte auch Probleme, mich von meinem Sohn zu trennen, weil ich einfach so ein bisschen Übermama bin. Und einfach auch diese Trennung für mich ganz schlimm war. Und ich hatte dann erstmal diese Gedanken, okay, in welchen Kindergarten geht er? Du musst ihn da anmelden, er muss jetzt in den Kindergarten dieses Jahr, dann ist also 2018. Das war meine Sorge. Dann war die Sorge, wie finanziere ich die Wohnung jetzt alleine? Und ich hatte da zu dem Zeitpunkt auch keinen Job. Dann musste ich auch denken, okay, ich muss einen Job auch noch finden. Wie mache ich das alles alleine mit Kind? Also diese ganzen Sorgen waren halt da. Und gleichzeitig hatte ich halt auch keinen Halt. Also ich hatte Gott nicht. Und das war für mich total schlimm ohne Gott. Also das waren die ersten Sorgen, die ich hatte.
4: Ja, das, was du so ein bisschen beschreibst, das habe ich auch erlebt. Ich glaube, man kann sagen, so diese Verantwortung für die Familie zu tragen, das war das, was mich am meisten erdrückt hat. Ich habe einfach in dieser Zeit gemerkt, Gott hat uns als Frau nicht dazu geschaffen, die Verantwortung für die Familie zu tragen. Und das war das wirklich Herausforderndste, würde ich sagen, in dieser Zeit. Und ich habe auch gemerkt, nach der Wiederheirat, was für eine große Last einfach von mir abgefallen ist, dadurch, dass ich diese Verantwortung wieder abgeben kann. Und ja, das hat mir einfach so gezeigt, wie Gott wirklich Familie geschaffen hat und wie schwer es eben ist, wenn diese Familie eben nicht mehr so ist, wie er sie sich ursprünglich gedacht hat.
1: Danke, Larissa. Da sieht man auf der einen Seite, wie gut Gottes ursprünglicher Plan ist, aber auch wie schmerzhaft es ist, wenn dieser Plan im Leben nicht verwirklicht werden kann gerade. Ja. Kathi, du wolltest gerade auch was sagen. Hat sich das mit Larissas Statement erledigt oder?
8: Ja, also nicht nur, aber genau, ich wollte, glaube ich, auf Vera zurückkommen, ja. Also was so die Sorgen waren. Also für mich war das, je älter sie wurde, ich glaube, ich habe mich mit Larissa einmal darüber unterhalten, die Frage, die meine Tochter mir dann stellt, ja, wo ist denn mein Papa und warum lebt denn der Papa nicht, warum lebst du nicht mit dem Papa zusammen? Und ich muss dazu sagen, ich hatte mich mit Larissa darüber unterhalten, ja, wie hast du das deinen Kindern beigebracht? Und sie hat gesagt, ja, also Gott als Vater, so als den himmlischen Vater halt nahe bringen. Und kurz danach hat Lia mich auch gefragt, Mama, warum ist mein Papa nicht immer da? Und da war das halt so, ich musste halt erstmal schlucken und dann habe ich gesagt, okay, dann erkläre ich dir das so in kindlich. Sie ist da gerade 3 geworden. Da habe ich gesagt, ja, manche Papas sind halt nicht da und aber Gott, der möchte dein Papa sein und der ist immer da, der passt immer auf dich sein. Du kannst ihm alles sagen und er beschützt dich auch. Und dann sind wir halt an dem Tag auch abends schlafen gegangen und ich fand das so, es hat mich so geflasht, wie sie das so wahrgenommen hat als eine 3-Jährige. Sie lag dann im Bett total entspannt und dann hat dann gesagt, Mama, Gott ist mein Papa und der ist immer für mich da und der passt auf mich auf. Und die hat das so, und sie nimmt es immer noch so krass bewusst wahr, ja. Ja, der Papa ist nicht da, ist okay, aber Gott ist mein Vater.
1: Mm. Oh, stark. Ja. Danke dir fürs Mitteilen.
9: Boah, das zeigt dann auch den Kontrast zu, wie Vera das erzählt hat, ne? Wenn man das durchleben muss, auch noch ohne Jesus, ne? Wie schwer das dann sein muss, ne? Hast du ja dann auch erlebt, ne, Simone, dass du alleinerziehend warst viele Jahre, ohne dass Jesus an deiner Seite war, ne? Oder du mit ihm oder ja von ihm die Kraft genommen
10: leider,
9: hast. Ne?
10: Leider, ja. Habe ich 50 Jahre ohne Gott gelebt.
9: Ja.
10: Ja, und für mich war das damals als alleinerziehende Mutter. Ja, ich habe mich auch sehr alleine gefühlt mit allen Sorgen so. Und ich habe mit vielen Ängsten zu tun gehabt, mit Panikattacken, Depressionen. Also ich hatte auch sehr Existenzängste. Ja, wie bringe ich mich um mein Kind durch? Ne? Ich habe dann habe viel Alkohol getrunken, um das immer wieder zu betäuben. Ja, bin Party feiern gegangen, also völlig den falschen Weg. Ja, ich habe ja auch in Männern habe ich dann Halt und Sicherheit und Liebe natürlich auch gesucht. Ja, weil ich dachte immer, ja, wenn ich einen Mann habe, dann klappt das alles besser. Ne? Aber meistens war es so, dass die Männer gar nicht die Verantwortung für mein Kind übernehmen wollten. Ja, ich war trotz, auch wenn ich Beziehungen hatte, ich war immer allein verantwortlich für mein Kind. Ne? Ich habe dann auch eine schwere Arbeit angenommen im Schichtsystem, wo ich da Vollzeit gearbeitet habe. War ein schwerer Job, aber ich habe damals hab da viel Geld verdient damit, so dass ich halt für unseren Lebensunterhalt sorgen konnte und habe mir eben auch eingeredet, ja, da kann ich meinem Kind ein besseres Leben bieten, ne? Wenn ich jetzt arbeiten gehe, habe Geld, habe aber gar nicht bemerkt, dass ich sie oft alleine gelassen habe. Ja, sie musste immer zu meiner Mutter, musste immer auf mich verzichten. Ja, das Wichtigste habe ich ihr eigentlich damit genommen. Ja, das bereue ich heute so sehr, dass ich ja so den Fokus auf die Arbeit gelegt habe und dieses Finanzielle, aber das war auch einfach, um meine egoistischen Wünsche zu erfüllen, ja, materielle Dinge, besser dazustehen, ne, halt dem Kind ja gute Sachen kaufen zu können und mal in Urlaub fahren zu können und Auto und ja, also das, ich habe aber dabei mein Kind vernachlässigt, weil das viel mehr bei mir im Fokus stand. Ne? Ich habe mir immer eingeredet, das mache ich alles nur wegen dem Kind. Es gibt ja die Möglichkeit, dass man auch staatliche Förderungen bekommt, ja, ich sehe das jetzt auch gerade bei meiner Tochter und der Familie, was da alles möglich ist. Und ich war damals einfach zu stolz, das auch in Anspruch zu nehmen. Ne? Das war mir einfach nicht gut genug, ja. Nicht mal so sagen. Ich habe mich dann so als minderwertig gefühlt, wenn ich das in Anspruch hätte genommen. Und also heute würde ich es ganz anders machen. Ich würde einen Teilzeitjob mir suchen und würde halt sehen, dass ich Wohngeld und ja irgendwo noch Unterstützung bekomme. Also das möchte ich auch einfach so den alleinerziehenden Müttern von heute mitgeben. Ja, die Zeit kommt nie wieder. Die Kinder sind so schnell groß, ja. Ja, und ich bereue da viel. Ja, und wenn man ohne Gott geht, ja, man sucht halt in der Welt halt. Wo will man sonst halt finden? Ja, man sucht in der Welt. Das ist einfach so. Aber wenn man Gott hat, dann, ja, wir können beten, wir können ihm alles vorbringen. Und er sorgt für uns. Ich darf es auch immer wieder erleben. Ja, ich lebe ja auch alleine jetzt schon 7 Jahre. Und ja, er versorgt. Und ich, in der Seelsorge habe ich auch oft mit alleinerziehenden Müttern zu tun. Und ich sehe, wie Gott sie versorgt. Und es ist immer so eine Freude für mich. Und ich kann wirklich sagen, ja, vertraut auf den Herrn. Er ist da. Ich glaube, er hat ein besonderes Augenmerk auf alleinerziehende Mütter oder Frauen.
9: So. Bestimmt, ja.
10: Gibt er mir ja.
9: Wie schön.
1: Wir haben jetzt gerade schon festgehalten, dass es einen großen Unterschied macht. Bei Vera haben wir es gemerkt, ja, auch da, wo du zum Glauben gekommen bist, da konntest du deinem Sohn ganz andere Wahrheiten vermitteln. Und Simone sagt, rückblickend hätte ich einiges anders gemacht, jetzt, wo ich Christ geworden bin. Aber ich will trotzdem mal auch fragen, ist es nicht trotzdem auch so, dass man als Christ manchmal an seine Grenzen kommt, als alleinerziehende Mutter? Oder vielleicht wollt ihr mal erzählen, so wirklich mal von schweren Zeiten auch. Weil ich glaube, es ist ja nicht immer so, dass Christen, die da mit Gott durchgehen und da auch Halt erfahren, darüber reden wir gleich auch noch ein bisschen mehr. Aber ich kann mir vorstellen, dass es ja auch sicherlich Punkte gibt, wo man auch mal mit Gott hadern muss, wo man Zweifel bekommt, der Feind schläft nicht. Vielleicht bevor wir gleich darüber sprechen, wie wir uns einen Halt in Gott finden in der Situation, nehmt uns doch auch mal rein in Kämpfe, in Schwierigkeiten. Larissa, willst du vielleicht den Anfang machen?
4: Ja, gerne. Ja, also ich habe auch definitiv diese harten Zeiten erlebt. Ich weiß, es war ja ganz, ganz plötzlich. Wir hatten waren eine völlig glückliche Familie und eine super glückliche Ehe. Flo war ein toller Papa und wirklich aus dem Nichts ist das alles zerplatzt. Und das hat mich sehr getroffen, vor allem, weil ich auch selber ohne Vater aufgewachsen bin. Fiel mir das am Anfang so schwer, weil ich dachte, Gott, warum muss denn jetzt das Gleiche meinen Kindern passieren? Warum müssen die denn jetzt auch ohne Papa aufwachsen? Also ich war so dankbar für unsere Ehe immer und ich konnte es nicht verstehen, wieso muss das passieren. Und dann gibt's ja viele Herausforderungen. Ich weiß, manchmal war ich abends so erschöpft und dachte, Gott, wie soll ich das schaffen? Ich weiß, du bist der Vater, aber ich muss die Kinder trotzdem allein ins Bett legen. Ne? Und trotzdem, wenn beide krank sind, brauchen beide einen. Und das war schon oft herausfordernd. Wobei ich echt sagen muss, dass Gott immer treu war. Also er hat sich immer als so treu erwiesen. Er hat wirklich oft was, so dass ich dachte, Gott, wie soll es jetzt weitergehen? Und dann rief jemand an oder irgendjemand kam spontan vorbei und hat geholfen. Aber es gab diese Schwierigkeiten definitiv.
1: Danke für deine Offenheit. Kathi, ergänz gerne.
8: Ja, also bei mir ist es ähnlich. Also ich habe jetzt auch nicht so eine brillante Beziehung zu meinem Papa oder halt, genau. Und alles, was ich mir gewünscht habe, ist halt einfach eine heile Familie. Und plötzlich zerbricht es und du hast dich in so vielen Dingen versucht anzustrengen, damit das wirklich hält, damit das zusammenbleibt und es zerfällt trotzdem und dann bist du diejenige, die dann auch noch ein Trauma davon trägt. Und das ist halt, ja, vor allem so in diesem christlichen Umfeld, wenn du sagst, nee, also ich jetzt Scheidung, dann hat man schon mit Verurteilungen zu kämpfen. Und ja, ich habe sehr oft Tage gehabt, wo ich gesagt habe, Gott, siehst du mich überhaupt? Warum? Also es ist das Einzige, ich habe mir nicht Materielles oder sonst was gewünscht. Ich habe mir einfach nur eine Ehe gewünscht, die auf dich ausgerichtet ist. Ja, es gibt in jeder Ehe Probleme, aber warum muss ich das jetzt so bekommen? Warum hat der Vater meiner Tochter auch gar kein Interesse an ihr? Da ist gar keine Beziehung möglich und ich finde das, ja, man kommt sehr oft in Zweifeln. Also ich glaube, mehr als man darüber spricht. Mhm. Es ist so, also,
1: ja. Und deswegen ist es gut, dass du es jetzt mal so sagst, weil ich glaube, dass sich da einige Frauen, unter anderem auch die, die häusliche Gewalt erlebt haben, wie du, da auch wiederfinden können. Ne? Möchte jemand von euch noch ergänzen? Gerne.
7: Genau, also ich kann mich auch da wieder anschließen bei der Kathi und bei mir ist es eigentlich ähnlich. Es gibt nur einen kleinen Unterschied. Die letzte Ehe war auch geprägt von psychischem Missbrauch und ja, in dieser Form einfach Gewalt auch. Und bei mir ist es so, dass der Papa das Kind möchte, ne? Also der Papa möchte dieses Kind und es gab vielerlei Konflikte und ich möchte schon fast sagen Kriege und ich mache mir da Sorgen. Also ich habe dann Angst um mein Kind, ne? Weil ich halt einfach die Schwächen meines Ex-Manns kenne und einfach Angst habe, dieses kleine Mädchen, auch gerade als sie jünger war, ne, sie ganz allein in seine Hände zu geben, weil in der Vergangenheit habe ich dafür gesorgt, dass die Stimmung sich ausgleicht, dass der Stress sich ausgleicht, dass irgendwie alles, ich hatte immer das Gefühl, ich versuche irgendwie die Stimmung zu halten und jetzt sind sie alleine und genau, das ist jetzt auch tatsächlich passiert in diesen Herbstferien, dass sie wirklich nach Hause wollte und es gar nicht so einfach war, dass Marielle einfach nach Hause darf. Aber darauf wollte ich eigentlich gar nicht wirklich eingehen. Ich wollte nur sagen, ich habe gehadert im Sinne mit Gott, dass ich dachte, okay, ne, ich hatte auch diesen Traum, ne, von Familie und ich fühle mich auch total wohl in dieser Rolle als Mutter und als Frau und das ist jetzt weg, das ist ja schon mal okay, ne, ist für mich nicht drin, aber dann noch zusätzlich das Gefühl zu haben, ich habe einen richtigen Verfolger im Nacken sitzen, ich lebe in Feindschaft, also da ist ein Feind in mir, da ist Bedrohung, manchmal das Gefühl, du musst wachsam sein und das erschreckt mich immer wieder, aber auch dort, ich meine, der André hat es ja auch mitbekommen in Vorbereitung, also auf diese Einladung, ne, es kam die Einladung und ich dachte, ja klar, ne, wenn ich was machen kann, dann mache ich's und dann direkt, oh nein, das kannst du auf gar keinen Fall machen, du könntest provozieren, es könnte da jetzt ein Angriff kommen und dann ist jetzt der neue Weg halt, ne, mit Gott. Dann habe ich auch mich erschrocken, dass da noch so viel Angst in mir ist. Ich dachte eigentlich, ne, fürchte dich nicht. Und ich dachte, das funktioniert auch ganz gut mit dem Nicht-Fürchten. Und sorge dich nicht und fürchte dich nicht. Und das habe ich auch sehr verinnerlicht. Und auf einmal taucht diese Angst auf. Und dann habe ich das wirklich vor Gott gebracht. Und ich hatte das Gefühl, wie wenn er mich fragt, willst du so leben? Also willst du mit dieser Angst leben? Willst du, dass jemand anders entscheidet, ob du eine Einladung annimmst oder nicht. Und vielleicht möchte ich, dass du hier sitzt, ne? Und vielleicht möchte ich, dass du dich traust, die Wahrheit auszusprechen. Weil ich habe auch immer so die Schwierigkeit, darüber zu reden, weil ich denke, ich will niemanden schlecht machen und ich will auch nicht, ne? Und ja, und ich habe das Gefühl gerade, dass ich einfach Wahrheit aussprechen darf, in der Hoffnung, dass andere, also dass Gott bei anderen auch einfach was bewirken kann, ne? Und dass andere Ermutigung finden und sich vielleicht verstanden fühlen und ja.
1: So gut, Doris. Danke dir für deinen Mut, dass du heute hier sitzt und darüber berichtest. Ich glaube, das ist einfach so wichtig, dass vieles, was sonst nicht ausgesprochen wird, heute mal ausgesprochen wird hier in dieser Runde.
9: Ja, Simone hat jetzt schon uns eben mit reingenommen, ne, wie du das Vergangene reflektierst und du hast als Ungläubige gehandelt, ne? Und ja, hast jetzt eine andere Einstellung dazu. Doris, du bist zum Glauben gekommen und kannst jetzt vieles auf ganz andere Weise ausleben, ne? Magst du uns vielleicht noch mehr mit da reinnehmen? Du hast es gerade schon angeschnitten, wie du den Herrn da erlebst oder wie, du hast es auch nur kurz anklingen lassen, dass er dir beibringt, du musst gar nicht beide Rollen wahrnehmen, ne? Magst du uns da mit reinnehmen, wie du den Herrn erlebst in dieser Herausforderung?
7: Also zum Teil wirklich so, was diese Sorge über Mariella war schon, ne, wir sind ja auch schon seit 5 Jahren getrennt und da war sie halt 3 und da hatte ich einfach Angst, sie abzugeben, ne, und allein schon mit dieser Angst umzugehen, und da hat Gott mir einfach Frieden geschenkt, weil ich habe dann wirklich geschrien, ich habe gesagt, ich vertraue ihm nicht, ne, ich halte das jetzt gar nicht aus ein Wochenende lang, ich habe kein Vertrauen in ihn, und da war wirklich das war so, also es ist ja keine Stimme, die ich höre, aber das war so eine laut, also eine gefühlte Antwort, aber mir kannst du doch vertrauen, ne, also wirklich so. Und und ab dem Moment habe ich wirklich jedes Mal Mariella gut verabschieden können und habe einfach, sobald sie zur Tür raus war, gebetet, dass Gott bei ihr ist und auf sie aufpasst. Und später, als Mariella auch sich geäußert hat, dass sie vielleicht da nicht gut einschlafen kann und zu mir möchte, dann habe ich auch begonnen, wie Katja, ne, habe gesagt, so, ich bin nicht bei dir, ne, aber Gott ist immer und überall bei dir, ne, und du kannst auch einfach mit ihm reden und ja, und ne, oder beten oder genau, also so habe ich einfach auch Mariella dann mitgenommen. Und diese besonders schwere Zeit, also ich habe auch noch in den letzten 2,5 Jahren, als dann auch mein erster Mann gestorben ist, ist gleichzeitig auch meine Mama, die hatte die Diagnose unheilbar Krebs und sie war auch so meine Unterstützerin, ne? So, wenn gar nichts mehr ging, dann irgendwie die Mama. Ja, und das, also ich hatte das Gefühl, dieses vor 2,5 Jahren, das, ja, also 2021 war für mich so das härteste Jahr, und da war ich im Glauben, ne? Das war, ja, das war so, wo einfach das Gefühl hatte, alles fällt weg und wie sollst du zurechtkommen? Auf jeden Fall, die gute Nachricht ist, meiner Mama geht's gut, ne? Also Gott hat auch da ein Wunder vollbracht. Und auch mir, ich bin so dankbar für diese Zeit jetzt im Rückblick, ne? Weil Gott hat mir gezeigt, wer ich bin, also und was ich kann, ne? Also wozu er mich auch wirklich befähigt. Also ich hatte ja vorhin so gesagt, ne, dass ich habe da jetzt einfach mal mein Rücklicht vom Auto ausgewechselt. Ja. Hätte ich nie zuvor gemacht, ne? Und ich habe so, ich gehe dann auch hin und sag, okay, das Auto sagt, du hast hinten kein Rücklicht mehr, ne? Und dann denke ich so, was mache ich jetzt, ne? Und dann habe ich gesagt, so Gott, ich habe 2 Hände, ne? So, was kriegen wir damit hin?
9: Ja.
7: Aber jemand anders, aber das muss ja nicht für jeden so sein. Ne? Jemand anders hat vielleicht einen Nachbarn, den Gott dann da irgendwie in die Situation bringt, und der Nachbar löst das mit dem Bremslicht oder der Papa oder so. Und bei mir war es aber an diesem Wochenende, dass ich sagte, also hier und jetzt habe ich diese 2 Hände und vielleicht schaffen wir es ja. Ne?
9: Mhm.
7: Und das hat dann geklappt. Und so finde ich auch viel, umso mehr solcher Dinge passieren, finde ich immer wieder, also wie soll man das sagen, größeren Mut, ne? Also an Dinge ranzugehen. Ich war jetzt auch im Sommer in Frankreich mit den Kindern und also ganz alleine, ne, stundenlang gefahren, die Vorbereitung, die Betreuung, die Animation, die Verpflegung, alles alleine, ne? Und das hätte ich zuvor niemals gemacht. Aber so wirklich mit diesem Gottvertrauen, und das war auch, hat alles geklappt, ne? Alles gut gegangen.
9: Aber was für ein Zeugnis, ne? Dass der Herr da wirklich dann so, ja, befähigt, ne, wie du sagst. Wie schön. Vera, du hattest auch gesagt, ne, dass es dir so schwer fiel, ihn Sani abzugeben, ne? Hast du auch den Herrn da erlebt? Kannst du Ähnliches bezeugen wie?
5: Ja, ich habe sogar eine Situation jetzt vor kurzem sogar erlebt, also jetzt dieses Jahr sogar. Also einmal, also mein Sohn hat auch erst angefangen zu fragen mit, warum lebt Papa nicht bei uns, als er 5 war, glaube ich. Es liegt daran, weil wir so schleichend den Kontakt sozusagen ja so richtig beendet haben. Mhm. Also 2018 haben wir uns ja getrennt, aber dennoch haben wir uns immer wieder gemeinsam getroffen mit meinem Sohn, haben Sachen unternommen und so, damit mein Sohn das nicht so ja extrem plötzlich, dass er so ein Cut ist. Und ich bin auch echt dankbar, dass der Papa da wirklich so alles mitmacht und auch so, dass da Frieden zwischen uns herrscht.
8: Ja.
5: Da bin ich wirklich Gott sehr, sehr dankbar. Und aufgrund, dass er auch Spätschicht hatte, war der Papa auch manchmal abends nicht zu Hause. Und deswegen hat mein Sohn das gar nicht so wirklich mitbekommen, dass auf einmal der Papa weg ist, als wir uns getrennt haben. Und deswegen hat mein Sohn erst mit 5 dann angefangen zu fragen, ja, wo ist denn der Papa? Und so, dann war ich ja auch schon im Glauben. Dann habe ich ihm das halt erklärt, dass es eigentlich so nicht richtig ist, dass Mama und Papa getrennt sind. Aber als ich mich getrennt habe, war ich nicht im Glauben. Und jetzt ist das so und ich muss das so hinnehmen. Und genau, dass ich das Beste mache mit ihm. Und ja, genau, vor kurzem war eine Situation, da hat mein Sohn gesagt, ja, warum lebe ich denn nicht bei Papa? Mhm. Dann habe ich gesagt, ja, weil du bei Mama lebst. Dann hat er gesagt, ja, aber ich will vielleicht auch bei Papa leben. Habe ich gesagt, ja, okay, möchtest du das wirklich? So, dann hat er gesagt, ja, warum nicht? Und dann habe ich das erstmal so hingenommen und dann habe ich ihn schlafen gelegt und ich war so, so enttäuscht und verletzt. Und ich habe einfach mich hingesetzt und angefangen zu weinen, so als ob jemand gestorben ist. Also das war für mich total verletzend. Und dann auf einmal, wo ich anfangen wollte zu beten, war so wie eine Stimme von Gott, der hat mir dann gesagt, Vera, warum weinst du überhaupt? Also dein Sohn geht das doch gut. Worum geht es dir jetzt, ne? Und da habe ich halt gemerkt, letztendlich ging es mir nur darum, ich war verletzt. Also meinem Sohn ging es ja gut. Und dann ist mir auch bewusst geworden, dass ich einfach loslassen muss. Und wenn mein Sohn wirklich sich irgendwann mal entscheiden möchte, bei dem Papa zu leben, dann muss ich vertrauen Gott. Und solange meinem Sohn gut geht und er glücklich ist, dann ist es das, was ja, wo ich auch wirklich loslasse und Gott vertraue. Also das war echt ein schöner Moment und da habe ich wirklich gelernt loszulassen.
8: Wie schön.
5: Also das brauchte ich auch irgendwie. Ja.
8: Danke dir.
1: Ich glaube, was total wichtig ist, dass ihr bestätigen könnt, dass bei all den Herausforderungen, und die wollten wir auch ganz bewusst heute beim Namen nennen, dass Halt in Christus zu finden ist. Ihr habt jetzt ein paar konkrete Situationen genannt, ja, durch die Gott euch das so nochmal deutlich gemacht hat. Aber will vielleicht eine Person dazu nochmal was sagen. Einfach, wie habt ihr in dieser heftigen Situation wirklich euren Halt in Gott selbst gefunden? Weiß Kathi, Larissa, vielleicht jemand von euch?
3: Ja, also ich kann euch mal die Situation mit meinem Auto erzählen. Und zwar hatte ich ja Vollzeit in Köln gearbeitet, in einer Immobilienfirma. Und da musste ich mit der Bahn pendeln, hin und her. Auf jeden Fall hat es dazu geführt, dass es echt mega viel wurde. Also diese eine Stunde hin, eine Stunde zurück. Und du bist die ganze Zeit abhängig von der Bahn. Also du bist wirklich abhängig. Du kannst nichts selber irgendwie entscheiden. Dann musste ich die abholen, nach Mettmann bringen, dann abends zu Termin wieder zurück nach Köln fahren. Und ich war an einem Abend, ich war so fertig. Ich war so fertig und ich war so wütend auf das Ganze, auf diese ganze Situation. Und unter anderem war ich auch wütend auf Gott. Ich so, Gott, ist es wirklich das, was ich jetzt verdiene? Ist es wirklich das, was ich jetzt erleben muss? Ich so, ich kann nicht mehr. Schick mir mal bitte Menschen, die mir helfen. Also ich war da wirklich wie so ein trotziges Kind. Und ich so, ich habe keinen Bock mehr. Ich habe keinen Bock mehr. Ich bin schon in der Verantwortung, das Geld alleine nach Hause zu bringen. Ja, weil alles muss ja bezahlt werden. Von Luft und Liebe kann man auch nicht leben. Aber am nächsten Tag wurde ich dann zum Frühstück eingeladen zu einer Familie. Und ja, sie hatte mich mit einem Auto abgeholt. Das ist jetzt mein Auto. Und sie hat gesagt, ja, setz dich mal da rein. Ich war so, oh nee, Schaltung, nee, auf gar keinen Fall. Ich wollte eigentlich eine Automatik, weil Wuppertal mit diesen ganzen Bergen. Ich so, ich pack das nicht. Und ja, die so, ach, setz dich doch mal rein und fahr mal zu uns nach Hause. Du hast es doch gelernt. Ich so, okay, gut. Bin mich mit dem Auto gefahren und hab dann bei denen zu Hause gepackt. Ich so, ah ja, funktioniert eigentlich ganz gut mit der Schaltung. Das war halt einfach nur wieder der Kopf. Und ja.

0: Ich bin, also ich fahre immer noch in diesem Auto jedes Mal nicht so, Gott, danke, danke, weil ich habe so eine krasse Freiheit dadurch gewonnen, weil ich habe alles mit der Bahn gemacht. Ich bin jeden Sonntag hier in Köln gewesen mit der Bahn. Das ist 1,5 Stunden gewesen, Kinderwagen in Deutz hochgetragen mit Lia, und das war halt jedes Mal so. Und ich glaube, das ist halt, was Gott gesehen hat, was ich vielleicht erwartet habe, dass Menschen es sehen, wie viel Aufwand das ist, hier manchmal in der Gemeinde zu sein. Vor allem, wenn man dann sonntags auch nach Hause alleine fährt. Mhm. Ne? Und dieses, ist jetzt kein Vorwurf, aber nee, also man erwartet das halt von Menschen, dass die das sehen, dass die das irgendwie schätzen, dass die sagen, Kathi, hey, ich sehe, dass du so viel Mühe dir da reingibst, dass, also diese wertschätzende Art. Und dann kommt Gott mit so einem, sagen, okay, gut, ich gebe dir hier ein Auto. Und
1: wow.
0: Das ist, das heißt, also es ist für mich so ein, klar, es gibt noch viele andere Sachen, die passiert sind, aber das ist jetzt wirklich, wo ich dachte so, boah, krass, Gott, du hast gestern meine ganzen Gefühle gegen dich, negativen Gefühle auch gegen dich irgendwie gespürt, gehört, gesehen, und dann beschenkst du mich so.
1: Wie stark.
0: So, das ist halt, ja.
1: Danke dir, Kathi, für dieses Beispiel. Uns läuft schon ein bisschen die Zeit davon, aber vielleicht mal Larissa und vielleicht auch Simone, wenn ihr dazu was sagen möchtet, halt in Christus als alleinerziehende Mütter. Was habt ihr da für Erfahrungen gemacht?
2: Also ich muss sagen, von dem Moment an, als der Unfall passiert ist, hat Gott sich sofort als treu erwiesen. Er hat uns so überschüttet mit Hilfe, mit Liebe von der Gemeinde, von Freunden, von Familie. Wirklich, es war, also ich kann das gar nicht beschreiben, wie treu Gott einfach war. Und ich habe ja eben schon mal angedeutet, oft waren es wirklich Situationen, wo ich dachte, Herr, und jetzt? Und zack, klingelt mein Telefon oder irgendjemand steht vor der Tür ganz spontan und sagt, du, ich wollte eine Runde spazieren gehen, ich nehme die Kinder gerade mit. Ne? Und so gab es so viele solche Situationen. Und was ich auch so beeindruckend fand, war, dass Gott sich auch so sehr um die Kinder gekümmert hat. Er hat manchmal den Kindern Dinge offenbart, die ich wahrscheinlich nie verstehen werde, wie er es gemacht hat, wo ich dachte, ein Zweijähriger kann das gar nicht wissen und nicht verstehen. Und wir haben nie darüber gesprochen. Aber irgendwie hat Gott es ihm gezeigt. Und eine Sache, die wollte ich noch erzählen, das war auch irgendwie so eine große Hilfe für mich. Ich hatte dann das, was ich eben gesagt hatte, ne, dass man manchmal dann doch da sitzt und sagt, Herr, ich weiß, du bist der Vater, aber ganz praktisch gesehen bin ich jetzt trotzdem in dieser Situation ja
3: alleine
2: und muss das irgendwie meistern. Und dann hatte ich eine Predigt gehört und die hat mich so unglaublich ermutigt, dass da ging es um alleinerziehende Mütter. Und da sagte der Prediger, Gott kann dir die Weisheit, die du eigentlich im Gespräch mit deinem Ehemann gehabt hättest, diesen Austausch, den kann Gott füllen. Und es hat mich so ermutigt, weil ich das nie so gesehen hatte und dachte, ja klar, warum ist mir das vorher nicht so klar geworden, dass ich, ne, ich dachte immer, ich hätte mich jetzt ausgetauscht, ne, mit meinem Mann, und dann hätten wir geguckt, wie gehen wir jetzt zum Beispiel mit dieser Erziehungsfrage um. Aber dass Gott diesen Mangel ausfüllen kann, und dann sagt er kann einem die gleichen Gedanken geben, die man gehabt hätte, wenn man sich ausgetauscht hätte.
1: Mhm. Wow.
2: Und dann war das so stark für mich, weil ich dachte, ich habe ja nicht nur meinen Mann, mit dem ich mich austauschen könnte, ich habe Gott, der meine Kinder geschaffen hat, der am allerbesten weiß, wie sie funktionieren. Und warum ist mein Glaube so klein, dass er mir sagen kann, was dran ist? Und auch, was ich dann auch gemacht habe, ist der Familie, vor allem auch der Familie meines verstorbenen Mannes dann, weil ich einfach auch in seinem Sinne handeln wollte, aber auch engen Freunden habe ich einfach gesagt, wenn ihr irgendwie Fehler seht an mir, dann sagt mir das bitte. Weil oft ist es ja so, dass man sich schleift in einer Ehe und oder sich auch sagt, was man vielleicht verkehrt macht, aber da hatte ich einfach so die Sorge, in so einen Strudel zu geraten, dass ich es gar nicht merke. Und das hat mir oft geholfen, dass manchmal eine enge Freundin oder meine Schwiegermama oder so gesagt hat, du, denk doch mal darüber nach oder so. Und es war immerhin so viel Liebe, was hat mir so geholfen. Und ich glaube, also das ist vielleicht auch eine Hilfe, dass man irgendwo sagt, okay, ich will, dass enge Leute mich vielleicht auch einfach korrigieren in der Situation, in der ich vielleicht selber nicht unbedingt sehe, was vielleicht anders laufen könnte.
3: Ja,
1: ziemlich guter Gedanke. Das, was Gott sonst an Heiligung durch unseren Ehepartner wirken möchte, dass man sich dann andere Personen sucht, im Sinne von Eisen schärft Eisen, die in das Leben sprechen. Danke für diesen wertvollen Tipp, Larissa, und auch für das starke Zeugnis. Aus zeitlichen Gründen würde ich mal sagen, machen wir weiter. Oder Simone, hast du dazu noch was? Wichtige Gedanken?
3: Ja, ich fand das jetzt mit dem Austausch sehr gut, weil ich lebe ja allein.

0: Ja, und ich bespreche alles mit Gott, ja, weil ist ja niemand anderes da. Ja, und es bereichert mich auch sehr, muss ich sagen. Gott antwortet mir. Aber ich habe das noch nie so gesehen, dass er ja, dass ich ja jemanden habe, mit dem ich kommunizieren kann, ne? Wenn man eben alleine ist, ja, dann, ja, und Gott ist ja wirklich unser bester Ansprechpartner. Selbst Ehefrauen brauchen Gott als Ansprechpartner. Ja, sehr schöner Gedanke.
1: Ja, aber das Thema, wie ihr euch so in der Gemeinde fühlt oder wie eine Gemeinde damit mit alleinerziehenden Frauen umgehen sollte, da wollen wir uns noch mit beschäftigen, weil sicherlich auch einige zuschauen, die selbst nicht betroffen sind, aber vielleicht auch ein Segen sein können für Frauen, die sich in der gleichen Situation befinden. Deshalb lasst uns doch wissen, wie ihr das so erlebt, das Leben in der Gemeinde und auch vielleicht Ratschläge an die Zuhörer, was euch gut tun würde oder wie man sich da, ja, wie man da zum Segen sein könnte.
2: Und auch wenn euer Pastor hier jetzt anwesend ist, sagt auch, was ihr hier in der Gemeinde bei uns manchmal als verletzend empfunden habt, möglicherweise, ja, wo ihr euch nicht gesehen gefühlt habt von Menschen. Also bitte gerne, ich gebe euch hier mit Caro gemeinsam die Vorlage.
3: Ja. Auf jeden Fall mutiger sein, um halt in eine Beziehung mit einer Alleinerziehenden zu gehen. Also das fällt mir halt sehr oft auf, dass man da eher schon, also eher zurückhaltender ist. Und ja, es ist halt auch wichtig, immer das Kind mit in dieser Beziehung zu sehen, ja. Also ich freue mich immer, wenn meine Tochter wirklich auch Beziehungen zu anderen Erwachsenen hat, wo sie sich auch ein Vorbild nehmen kann oder wo sie sich mit vertraut machen kann, wo sie sagen kann, okay, die nehmen mich an und das ist zwar die Freundin von meiner Mama, aber ich fühle mich mit ihr auch wohl und auf jeden Fall mutiger. Also das ist halt so ein Satz und nicht immer gleich sagen, ja, die Alleinerziehenden können ja untereinander. Wir wissen, dass wir alleinerziehend sind. Ich möchte bitte bei den anderen dazugehören. Ich habe schon diesen Status alleinerziehend. Also klar, wir tauschen uns genug aus mit Alleinerziehenden, aber das hört sich immer so an, so ja, wir lassen die mal jetzt außen vor. Zu fragen, ja genau, in eine Schublade stecken, wo ich denke so, nee, ich möchte bitte mit einer normalen Familie befreundet sein und keine Hemmungen haben oder sagen, okay, gut, da ist eine Familie, die sagt, okay, das ist eine alleinerziehende Mutter, aber die gehört zu uns und ihr Kind auch. Mhm. Und das ist so eine gefestigte Beziehung, habe ich hier noch nicht, wünsche ich mir aber sehr. Und man ist halt immer so ein bisschen mit Distanz oder auch Singles. Mhm. Ja, also finde ich auch mutiger sein, mit einer alleinerziehenden Mutter sich zu befreunden. Ja, zu sagen, okay, gut, dann hat man mit der Tochter oder mit dem Kind auch eine Beziehung, kann mal einen Tag in den Zoo mitnehmen.
2: Ja.
3: Mhm. Also das ist das halt, was ich mir wünsche oder halt so als Ratschlag gebe, ne?
1: Danke dir.
3: Genau. Oder mal öfter fragen, okay, wo brauchst du Hilfe? Aber nicht als Floskel, sondern in dem Moment, wenn man eine alleinerziehende Mutter fragt, okay, darf ich dir helfen? Auch mit allem rechnen, wenn sie was sagt, auch das wirklich zu tun.
1: Mhm. Ja.
3: Also, oder eine Lösung dafür zu finden. Ja, weil wir trauen uns oft nicht, nach Hilfe zu fragen. Ich finde, das ist echt schwierig. Wirklich, das ist so einer der herausforderndsten. Wir machen das lieber alles alleine und dann kommen wir an unsere Grenzen.
4: Mhm. Ich finde auch, also für mich ist Dienst sehr wichtig in der Gemeinde. Also allein, ich glaube, für jeden Christen ist es so, finde ich, also ich habe es hier so erlebt, direkt nach meiner Taufe, dass ich noch nicht wirklich, klar, vom Sehen kannte man Leute, aber ich hatte keine richtigen Kontakte. Und erst durch den Dienst, den ich gemacht habe, hatte ich das Gefühl, da öffnet sich nochmal was ganz Neues, ne? Und dann ist man irgendwie miteinander verbunden und man arbeitet ja sozusagen Hand in Hand, ne? Also so dieses Gefühl, man lernt Leute kennen und meine Dienste, die ich bis jetzt aufrechterhalten habe, aus anderen musste ich aussteigen, weil das mit Kind nicht möglich war, ne? Und ich glaube, das ist halt sehr wichtig, dass Gemeinden auch gucken, die Dienste und also wir wollen uns auch gern beteiligen und engagieren und ne, für den Herrn was geben. Und wir brauchen es aber, es ist für uns leichter, also wie Kathi auch schon sagt, halt immer mit Kind. Ne? Also eine Einladung mit Kind und ein Dienst mit Kind, das erleichtert uns sehr das Leben, weil wir haben einfach nicht den Background zu Hause. Ne? So, Schatz, übernimmst du mal, ich bin jetzt gerade mal in der Gemeinde, ne? Und das ist hier auf jeden Fall, also ich habe zwei Dienste hier in der Gemeinde, die ich von Anfang an mit meiner Tochter gemacht habe. Sie hatte da unheimlich Spaß dran und ich habe noch nie wahrgenommen, dass das jemanden stört. Ne? Also das mal als positive Rückmeldung auch. Also sie wurde von jedem auch immer total herzlich angesprochen und angenommen. Und das hat es mir natürlich auch super leicht gemacht. Ne?
3: Es wäre zum Beispiel auch schön, also dieses Jahr habe ich erlebt, halt am Muttertag. Ich bin jetzt wirklich offen und ehrlich, das soll jetzt auch nicht irgendwie. Aber am Muttertag habe ich zum Beispiel von niemandem Blumen bekommen. Und das hat mich halt schon heftig mitgenommen. Also wenn die Gemeinde zum Beispiel dafür sorgt, dass man die Alleinerziehenden wirklich als Gruppe sieht und wirklich sagen kann, okay, was können die Männer denen halt gerade nicht geben? Und das ist zum Beispiel Blumen am Muttertag oder wertschätzende Worte. Also dass man halt diese Herausforderungen sieht und dass man sie einfach ein bisschen, denen ein bisschen Anerkennung schenkt. Weil das bekommen die im Alltag halt einfach null. Null.
2: Das stimmt. Es zeigt ja auch, dass Gemeinden hier dazulernen können und vielleicht auch sollten, ganz bewusst die alleinerziehenden Mütter als bewusste Zielgruppe zu sehen. Ja, dass man auch zum Beispiel als Prediger nicht immer nur Beispiele aus der Ehe von Mann und Frau bringt, sondern auch mal Beispiele für eine alleinerziehende Mutter bringt und diese Gruppe auch speziell sieht. Das ist das Anliegen, was wir hiermit verfolgen mit dieser Talkrunde, dass das genau mehr auch in den Gemeinden auf dem Schirm ist. Und danke dir, Kathi, für diese Offenheit. Das muss tatsächlich ein Versehen gewesen sein. Die Anweisung lautete in diesem Jahr für alleinerziehende Mütter zu beten, jeder Mutter eine Rose zu geben. Da ist was, das will ich nicht einfach verteidigend sagen, aber das haben wir an sich total auf dem Schirm. Mir tut das leid für dich, dass das in diesem Jahr anders gelaufen ist. Das wollen wir aber definitiv tun. Vielleicht noch den ein oder anderen Aspekt. Also wenn wir mal zusammenfassen, es ist, was hier deutlich rüberkam, ist, den Mut haben, auf alleinerziehende Mütter zuzugehen, dann aber auch immer mit das Kind mit einbeziehen. Doris hat den Aspekt des Dienstes mit einfließen lassen. Es ist wichtig, alleinerziehende Mütter in den Dienst mit reinzunehmen, ganz natürlich mit Kind gemeinsam. Dadurch entstehen nochmal so viele gute Kontakte. Habt ihr sonst noch darüber hinaus Segen von der Gemeinde erfahren? Also wo ihr gesagt habt, das hat mir besonders geholfen und das würde ich gerne auch anderen Gemeinden, anderen Christen, die diese Talkrunde schauen, mal so als Ermutigung mitgeben. Damit könnte man alleinerziehenden Müttern segnen. Bitte, Larissa.
5: Ja, also ich glaube, als Mutter ist man ja Frau. Und wenn man kann super viel auffangen, aber man kann niemals den männlichen Part ausgleichen. Und wir haben es immer wieder erlebt, mein Herz ging immer auf, wenn Männer aus der Gemeinde auf meinen Sohn zugegangen sind, auch auf meine Tochter, aber ne, so die männliche Rolle, also da ging mein Herz wirklich auf, wenn ich gesehen habe, jemand hat wirklich Interesse an dem Kind, jemand sagt, komm, ne, ich spiele eine Runde Fußball mit dir, ich nehme dich dahin mit. Das war so ein unglaublicher Segen für uns und das, also da möchte ich einfach alle ermutigen, das im Blick zu haben, ne, weil man kann vieles, vieles ausgleichen, aber man kann halt nie den Vater ausgleichen. Das ist einfach etwas, was man vielleicht so im Blick behalten kann. Ne?
2: Sehr gut, danke dir. Noch jemand was?
6: Ja, ich wollte kurz was ergänzen.
2: Gerne, Vera.
6: Dem, dass die Beachtung schenken an den Jungen ganz besonders. Das merke ich bei dir, André, wenn wir sitzen ja relativ vorne und du sitzt ja vorne, ich sitze eine Reihe hinter und ich merke halt immer, wie mein Sohn darauf wartet, dass du ihn beachtest und dass du ihm die Hand gibst. Also ich finde das immer, also das ist mir sehr aufgefallen. Da freut er sich auch total und ist total aufgeregt. Also ja, finde ich super.
2: Schön, ich liebe dich, Tanja. Sehr gut, danke dir. Ja, schön. Ja, ich glaube, dass wir einfach so viele Möglichkeiten haben, euch ein Segen zu sein. Und das möchten wir so sehr. Und ich hoffe, dass diese Talkrunde auch gerade Gemeinden ermutigt, alleinerziehende Mütter zu sehen. Das ist ja, was Gott macht. Ich muss da so an Hagar denken im Alten Testament. Im Prinzip ist Hagar die alleinerziehende Mutter im Alten Testament schlechthin. Ja, von Sarah erstmal verstoßen, wo sie schwanger wurde, dann alleine in der Wüste und sie lernt Gott als Gott kennen, der sie sieht. Sie ist total verzweifelt, verstoßen von ihrem Ehemann, alleine mit einem Sohn und Gott sieht diese Hagar. Und ich glaube, das kann so eine starke Botschaft sein und die möchte ich euch mitgeben. Gott sieht euch. Und ich möchte diese Botschaft aber auch ganz konkret jetzt all den Zuschauerinnen mitgeben, die diese Talkrunde mit angesehen haben und in dieser Situation sind, alleinerziehende Mutter zu sein. Wir glauben, dass das wirklich schwer ist, die Situation, in der du stehst. Aber wir möchten dir gemeinsam mitgeben, Du kannst deinen Halt in Christus finden. Er ist ein Helfer und wir haben heute so viele ganz praktische Situationen von den Frauen mit anhören können, wo Gott sich als Helfer auch wirklich erwiesen hat. Er sieht dich und das ist bei Gott nie etwas rein Theoretisches. Ich sehe dich so ganz von oben rein theoretisch. Wenn Gott sagt, ich bin ein Gott, der dich sieht, dann meint er, ich schaue auf dich. Ich weiß ganz genau, wie es dir geht und ich möchte dir helfen. In diesem Sinne möchte ich dir das ermutigend mitgeben. Wenn ihr diese Talkrunde als Ehepaar geschaut habt, seid ihr ja von der Thematik insofern erstmal nicht persönlich betroffen. Aber ich würde vorschlagen, dass ihr diese Situation jetzt auch mal nutzt, um gemeinsam darüber auszutauschen. Kennt ihr alleinerziehende Mütter in eurem Umfeld, entweder in eurer Gemeinde oder auch in der Nachbarschaft? Und dass ihr jetzt als Ehepaar mal im Anschluss an diese Talkrunde miteinander austauscht darüber, wer ist es, wie viele alleinerziehende Mütter kennt ihr? Und wie könnt ihr, vielleicht auch gerade anhand dessen, was heute hier gesagt wurde, wie könnt ihr diesen Müttern ein Segen sein?

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Guten Abend. Wo finde ich Erfüllung? Das ist schon ein wichtiges Thema, wenn es um die Erfüllung unseres Lebens geht, weil wir alle auf der Suche nach Erfüllung, nach Befriedigung sind. Es war ein junger Mann im mittleren Westen in den USA, der hatte so ein Hobby, so ein Sportflugzeug zu fliegen. Cessna hießen die. Und er hat einen Freund mitgenommen, und die beiden flogen da über die Landschaft, über so eine Seenplatte. Und der Pilot schaute auf einmal ganz gebannt nach unten. Das fiel seinem Co-Piloten auf und er fragte, was gibt's denn da unten so Interessantes zu sehen? Und daraufhin sagte der Pilot zu ihm, siehst du da unten die Bucht dort drüben? Ja, die sehe ich, sagt er. Ja, sagt der Pilot, da habe ich oft als Kind gesessen und gefischt. Und jedes Mal, wenn ich ein Flugzeug gehört habe, habe ich nach oben in den Himmel geschaut. Und wenn ich das Flugzeug gesehen habe, habe ich mir gewünscht, auch fliegen zu können. Und jetzt sitze ich hier oben in einem Flugzeug und schaue nach unten und wünsche mir, dort fischen zu dürfen. Und das können wir verstehen. Ja, das können wir verstehen, weil es so oft auch in unserem Leben ist. Wir bekommen, was wir wollen, und wir sind trotzdem nicht zufrieden. Jeder von uns will immer mehr. Das Kind will mehr Spielsachen, die Jugendlichen wollen mehr Computer, der Teenager will mehr Freiheit oder mehr Anerkennung und die Erwachsenen wollen auch mehr. Sie wollen ein schöneres Zuhause, sie wollen ein schnelleres Auto, sie wollen einen besseren Job und sie wollen auch ein besseres Ansehen haben. Und manchmal, und das haben auch die meisten von uns schon erlebt, wir haben alle solche Sehnsüchte oder Wünsche oder Visionen für unser Leben. Und manchmal gelingt uns das auch, was wir uns so vorgenommen haben, was wir uns so gewünscht haben. Und manchmal bekommen wir, was wir wollen. Und dann haben wir es. Aber wir haben die Erfahrung immer wieder gemacht, dass wir diese Zeit des Zufriedenseins, dass sie nur sehr kurz ist, weil dann geht schon wieder die Suche los nach einer anderen Erfüllung. Also die Unzufriedenheit bleibt bei uns, dass wir sehr leicht immer wieder neu unzufrieden werden. Und ein Prophet Gottes, der hat vor 2500 Jahren die folgenden Worte an sein Volk geschrieben. Wir lesen das im Propheten Haggai. Da heißt es im Kapitel 1, Vers 6, ihr sät viel und bringt wenig ein. Ihr esst und werdet doch nicht satt. Ihr trinkt und habt doch nicht genug. Ihr kleidet euch und werdet doch nicht warm. Und wer einen Lohn verdient, der legt ihn in einen durchlöcherten Beutel. Soweit zunächst Gottes Wort. Na, ich glaube, das, was wir von dem Propheten Haggai hören, ist ein gutes Bild für ein unzufriedenes Leben, oder? So kann man ein unzufriedenes Leben beschreiben. Egal wie viel die Leute aßen oder wie viel sie tranken oder wie viel sie verdienten, es war ihnen offensichtlich nie genug. Sie waren nie zufrieden. Bedauerlicherweise weiß ich, dass auch viele Kirchen voller solcher Leute sind, die alles haben, alles Mögliche haben und trotzdem nicht zufrieden sind. Also Leute, die irgendwie eine Erfüllung suchen, und die irgendwie oder irgendwo ihren Lebensdurst löschen oder stillen wollen. Und da kommt die Frage natürlich automatisch hoch, wo liegt denn der Schlüssel zu einem echten, erfüllten und zufriedenen Leben? Was ist eigentlich der Grund für unseren Lebensdurst, dass wir immer nach Erfüllung jagen, dass wir immer neue Erfüllungen suchen? Was ist die Ursache? Der will ich auf den Grund gehen. Nun, alle Menschen werden von diesem Lebensdurst geplagt. Das ist gewissermaßen so ein starkes Verlangen,
so ein starkes Wünschen in unseren Herzen. Wir dürsten nach mehr als dem, was wir bisher haben. Wir schauen immer weiter nach vorne und sehen da etwas, was wir noch nicht haben, das wollen wir auch haben. Was ist das? Woher kommt das? Wieso suchen wir so nach Erfüllung? Ein Naturwissenschaftler, den die Schüler alle vielleicht vom Namen her noch kennen, der heißt Blaise Pascal. Der war ein gläubiger Christ. Der hat einmal gesagt, und er hat recht damit, im Herzen eines jeden Menschen gibt es ein von Gott geschaffenes Vakuum, das durch nichts Erschaffenes erfüllt werden kann, als alleine durch Gott, wie er sich uns in Jesus Christus offenbart. Das ist interessant. Das müssen wir nochmal durchlesen. Ja, also er sagt, im Herzen von jedem Menschen ist ein Loch. Und dieses Loch, sagt er, kann durch nichts anderes erfüllt werden, als durch Gott. Und zwar den Gott, der sich in Jesus Christus offenbart hat. Das Gleiche lesen wir auch in der Bibel. Zwar nicht in solchen Worten, wie wir es hier von Blaise Pascal gehört haben, aber der weise König Salomo, das soll ja der weiseste Mensch gewesen sein, der je gelebt hat, von dem lesen wir im Prediger, im Buch der Prediger, Kapitel 3, Vers 11, was dieses Vakuum ist. Er sagt, Gott hat die Ewigkeit in das Herz der Menschen gelegt. Also er beschreibt dieses Vakuum, dieses Loch im Herzen. Er sagt, das ist die Ewigkeit, die im Herzen von jedem Menschen liegt. Denk mal drüber nach. Was ist dieses Vakuum? Was ist das denn, diese Ewigkeit im Herzen, die im Herzen jedes Menschen ist? Ich will es an einem Beispiel deutlich machen. Stellt euch vor, da ist ein großer Bauernhof, der züchtet Gänse. Mastgänse. Und Mastgänse auf diesem Bauernhof, also da sind hunderte von Mastgänsen. Und einmal im Jahr, liebe Freunde, wird dieser ganze Pferch mit den Mastgänsen, der ganze Pferch wird einmal im Jahr von einer großen Unruhe ergriffen. Dann rennen die Gänse wie die Bekloppten durch die Gegend und schnattern und flattern. Und ich vermute, die kriegen dann auch alle Gänsehaut. Also die Frage ist, wann ist das, wenn diese Gänse alle auf einmal so verrückt spielen und durcheinander rennen und am Schnattern sind? Na, manche Leute haben mir gesagt, ja, das ist wahrscheinlich um die Zeit von St. Martin, wenn die wissen, es geht jetzt in die Röhre, in die Backröhre meine ich, ja? Nein, das ist nicht der Grund. Diese Gänse, die werden unruhig, wenn die wilden Artgenossen von ihnen über ihre Gehege ziehen, dann werden diese Gänse auf dem Bauernhof, die werden total unruhig. Dann kommt nämlich bei den Gänsen auf dem Bauernhof in ihnen drin ein Ahnen hoch, dass es doch etwas mehr geben muss als diese All-Inclusive-Ferien auf dem Bauernhof. Da plötzlich ahnen die, hey, da muss Freiheit geben. Seht doch mal da oben. Aber das Problem dieser Gänse ist, da gibt es niemand auf dem Bauernhof, der ihnen das erklären kann, warum die so unruhig werden. Und dasselbe ist bei den Menschen. Die werden auch unruhig, weil da etwas in ihnen nach Erfüllung schreit. Und bedauerlicherweise gibt's auch bei den Menschen niemand oder kaum einen, der ihnen das erklären kann, warum das so ist. Weil die Leute, die es ihnen erklären müssten, das sind die Theologen, Pfarrer, Priester und wie die alle heißen, die wissen es häufig selber nicht, woher das kommt, diese Unruhe im Herzen. Aber Gott ist es, der in jedes menschliche Herz ein tiefes Verlangen gelegt hat, das nach bleibender Erfüllung schreit. Das, was der Blaise Pascal mit Vakuum beschreibt, da ist ein Vakuum, ein Loch im Herzen, was wir füllen möchten. Oder der Salomo beschreibt es
als die Ewigkeit, die in unserem Herzen liegt, die befriedigt werden muss. Und ich nenne das heute Abend Lebensdurst. Und da kann ich nur sagen, jeder Mensch hat Durst. Zum Beispiel nach Beziehungen. Jeder Mensch hat Durst nach Bedeutung oder nach Liebe. Jeder Mensch hat Durst nach Wertschätzung, nach Frieden und Erfüllung und natürlich nach Freiheit. Und wir alle, liebe Freunde, ohne eine Ausnahme in dieser Beziehung, sind durstige Menschen. Und dieser Durst nach Leben, der kann ziemlich quälend sein. Nun, die lebensdurstigen Menschen in den Tagen des Propheten Jeremia, die haben Gott abgelehnt, obwohl Gott ihnen schon so oft zu einer Quelle lebendigen Wassers geworden ist, haben sie ihn einfach abgelehnt. Sie wollten nichts mit diesem Gott der Bibel zu tun haben. Und wisst ihr, was sie gemacht haben? Sie haben sich Zisternen gegraben, eigene Zisternen. Aber das Problem, was sie hatten, war, ihre selbst gegrabenen Wasserlöcher, die konnten das Wasser nicht halten, weil die hatten Risse und Löcher. Und deswegen blieb auch diese Leere in ihrem Leben. Und Gott beurteilte das, was das Volk tat. Gott beurteilt das so. Wir lesen das im Jeremia, Kapitel 2, Vers 13. Da sagt Gott, denn zweifach Böses hat mein Volk begangen. Mich, die Quelle lebendigen Wassers, haben sie verlassen, um sich Zisternen auszuhauen, rissige Zisternen, die das Wasser nicht halten. Und das, liebe Freunde, ist der gleiche Grund, warum so viele Menschen heute, bedauerlicherweise auch sehr viele Christen, lebensdurstig und unerfüllt bleiben. Weil sie suchen echtes Leben und sie suchen echte Erfüllung an den falschen Stellen. Das war genau das, was ich von dir gehört habe. Sie graben Löcher, um ihren Lebensdurst zu löschen, aber das Wasser in diesen Löchern versickert oder es ist ungenießbar. Und ich möchte heute Abend mit euch vier solcher selbstgemachten und gebrochenen Zisternen betrachten. Also Zisternen, die Menschen sich auch heute noch graben, aber die allesamt das Wasser nicht halten können. Also vier Dinge will ich betrachten, mit denen Menschen versuchen, ihren Lebensdurst zu löschen. Und wie bei einer Fata Morgana, ihr wisst alle, was eine Fata Morgana ist, das ist eine Luftspiegelung. In Wüsten kann man das manchmal erleben, dass man eine Spiegelung des Horizontes sieht und man meint tatsächlich, da ist eine Oase. Man sieht Bäume, grüne Palmen und so weiter. Also wie bei einer Fata Morgana in der Wüste glitzern diese Quellen, die Menschen sich heute graben, sie glitzern verlockend aus der Ferne. Aber wenn man näher hinkommt und näher hinsieht, findet man im Grunde genommen nur trockenen Sand für die Seele. Und deswegen nenne ich euch einmal die erste rissige Zisterne. Die Zisterne Nummer eins, das sind Beziehungen. Weil viele Menschen auf der Suche nach Erfüllung, viele Menschen denken, dass sie ein erfülltes Leben haben werden, wenn sie nur den richtigen Partner finden würden. Da sagt eine Frau oder ein Mann, wenn ich doch nur die richtige Frau oder den richtigen Mann finden würde, dann wäre mein Leben wirklich perfekt. Also suchen sie. Und wenn sie denken, ihn oder sie gefunden zu haben, dann kommen sie zusammen. Aber schon bald entdecken die beiden, dass ihr Partner nicht nur den Becher zum Löschen des Lebensdurstes, der Partner kann nicht nur den Becher füllen, sondern dass der Partner auch durchaus in der Lage ist, den Becher zu leeren. Da haben wir Beispiele in der Bibel. Ich will da heute Abend noch einmal drauf zu sprechen kommen, auf dieses Beispiel. Aber da wird uns eine Frau beschrieben, die genau das erfahren hat, die mit Beziehungen
versucht hat, die Leere in ihrem Leben zu füllen und die es nicht geschafft hat. Johannes Evangelium Kapitel 4, da lesen wir die Geschichte von dieser Frau. Aber wenn nicht Mann oder Frau, dann sehnen sich manche andere auch nach Kindern. Die sagen dann, na ja, wenn wir doch nur ein Kind hätten, dann wäre doch die Leere in unserem Leben, die wäre endlich vorbei. Aber liebe Geschwister, liebe Freunde, das funktioniert auch nicht. Weil Kinder, die können zwar ein Leben sehr reich machen, aber Kinder sind auch fähig, Löcher in deinen Becher zu stechen. Weil irgendwann gehen Kinder dann vielleicht eigene Wege und vielleicht brechen die Kinder dann dein Herz. Oder andere sagen, ich möchte gerne einen Freund haben und denken, mit einem guten Freund oder einer guten Freundin ist die Leere weg. Aber Freunde können zwar eine große Hilfe und Ermutigung sein, aber auch sie enttäuschen und sorgen für Löcher in unserem emotionalen Leben. Also wir finden in Beziehungen nur sehr schwer bleibende Erfüllung, weil eben nicht nur wir in dem anderen Erfüllung suchen, sondern der andere sucht Erfüllung auch in mir. Und jeder will vom anderen Leben aufsaugen und manchmal enden beide innerlich völlig ausgetrocknet. Natürlich, liebe Freunde, sind Beziehungen nicht schlecht. Ganz im Gegenteil, im Gegenteil. Also wenn ein Mann und eine Frau nach Gottes Maßstäben eine Beziehung eingehen, dann kann das schon ein Stück des Himmels auf Erden sein. Und eine solche Beziehung kann meinen Becher wirklich zum Überfließen bringen. Und eine solche Beziehung sollte und müsste auch unbedingt gepflegt werden. Ich weiß, wovon ich rede. Gott hat mir die Gnade geschenkt, eine solche Beziehung zu finden. Und vor einer Woche oder eineinhalb Wochen durfte ich mit meiner Frau 50-jähriges Hochzeitsjubiläum feiern. Und wir können zurückblicken auf eine Zeit, wo Gott uns so reich gesegnet hat, nicht mit materiellen Dingen, aber mit einer Frieden und einer Liebe im Herzen, dass man nur sagen kann, das ist ein Wunder für sich. Zwei so unterschiedliche Menschen so lange harmonisch zusammenleben. Aber selbst die Beziehung zu der wunderbarsten Person auf der Welt bringt dir nicht die bleibende Erfüllung. Und das Vakuum wird nicht gefüllt, weil spätestens, wenn einer der beiden stirbt, spätestens dann ist das Glück vorbei. Dann ist die Schwierigkeit wieder da und der Becher ist schon wieder leer. Also die erste rissige Zisterne sind Beziehungen. Die zweite rissige Zisterne sind materielle Dinge. Also wenn Beziehungen den Lebensdurst nicht löschen, vielleicht tun es dann die materiellen Güter. Also mehr Geld haben oder ein größeres Haus oder ein schöneres Auto oder Schmuck oder Designerklamotten und all die anderen tollen Dinge, die man alle sich mit Geld kaufen kann. Und manche Leute denken sich, naja, mit sowas wäre mein Becher wirklich voll und dann wäre mein Lebensdurst auch endlich gestillt. Und in der Tat, es ist wirklich so, wenn wir eine Fata Morgana von Gütern sehen, dann übt das auf uns alle eine ziemlich große Anziehungskraft aus. Aber das funktioniert auch nicht, liebe Freunde. Wenn Reichtum glücklich und zufrieden machen würde, dann müssten das doch die glücklichsten Menschen auf der Welt gewesen sein. Da merken wir, dass materielle Dinge diesen Durst der Seele nicht löschen kann. Kommen wir zur rissigen Zisterne Nummer 3. Erfolg und Ruhm. Also wenn die materiellen Dinge oder die Beziehungen unseren Lebensdurst nicht stillen, vielleicht klappt es ja mit Erfolg oder mit Karriere. Da denkt so mancher, ach, wenn ich doch nur ein berühmter Mann wäre
Oder wenn ich im Sport ein richtiges Ass wäre, oder wenn ich doch endlich mal als Abteilungsleiter oder zum Abteilungsleiter befördert würde, das wär's doch dann. Das denken viele Leute. Dann wäre mein Becher voll und mein Leben wäre wirklich total genial. Aber was ist denn, wenn der Beifall aufhört? Was ist denn, wenn das Unternehmen pleite macht? Oder was ist denn, wenn die Medaille, die du gewonnen hast, wenn die anfängt zu rosten? Dann ist nämlich dein Mund schon wieder trocken und der Durst ist schon wieder da und dein Herz schreit schon wieder nach einer anderen Befriedigung. Also den Durst des Lebens mit Dingen dieser Welt zu stillen oder stillen zu wollen, das ist so, als wolltest du deinen physischen Durst mit Meerwasser stillen. Also wenn du richtig Brand hast und du bist am Meer und nimmst einen Becher Meerwasser, dann kann ich dir sagen, dann wird der Durst nicht weniger, sondern mehr durch das Meerwasser. Und dann komme ich zu der rissigen Zisterne Nummer 4. Vergnügen und Spaß. Weil viele Menschen, auch gerade in unserer Gesellschaft heute, die versuchen ihren Durst nach Leben mit Spaß und Vergnügen und allem, was damit zusammenhängt, zu stillen. Für viele Menschen in unserer Gesellschaft ist Urlaub machen oder ein Einkaufsbummel oder eine Party feiern, das sind alles Dinge, die total in sind. Und viele Leute denken, das macht das Leben doch so richtig schön. Aber die meisten Leute vergessen, dass irgendwann der Urlaub zu Ende ist und irgendwann das Einkaufszentrum schließt und die Party vorbei ist und alle wieder nach Hause gehen. Und dann ist dein Becher wieder leer und du bist schon wieder allein und durstig. Also, das sind im Grunde genommen nur einige der kaputten Zisternen, liebe Freunde, an denen sich so viele Menschen auch heute noch ihren Durst der Seele löschen und den Hunger nach Leben stillen wollen. Aber du wirst dort niemals deine tiefsten Bedürfnisse befriedigen. Egal, wie tief du die Zisternen gräbst und auch egal, wie viele davon du hast. Weil Gott sagt dir, glaube nicht das Märchen, dass du nur einen Einkaufsbummel oder nur einige Euros oder nur ein richtiges Vergnügen weit entfernt bist von der ultimativen Erfüllung deines Lebens. Glaub dieses Märchen nicht. Howard Hughes, der war ein Milliardär und der wollte auch immer mehr haben. Er wollte mehr Ruhm haben und ging nach Hollywood, wurde Schauspieler und Regisseur. Er wollte mehr Abenteuer. Und weil er genug Geld hatte, baute er das schnellste Flugzeug. Er wollte mehr Macht und ging in die Politik und hat viele Politiker in Nordamerika wie Marionetten selber geführt. Er wollte immer mehr, er wollte immer nur mehr und immer in der Überzeugung, dass ihm das auch mehr Erfüllung bringen würde. Aber es endete anders. Er starb mager und blass. Seine Zähne waren verfault und sein Körper war voller Nadelstiche von seinem Drogenkonsum. Und er starb auf diese schlimme Weise, weil er an dieses Märchen geglaubt hat. Wenn du immer mehr hast, wenn du immer mehr leistest, dann wirst du einmal richtig zufrieden und glücklich sein. Und ich frage euch, glaubt einer von euch, dass dieser Mann glücklicher geworden wäre, wenn er 1 Milliarde mehr auf dem Konto gehabt hätte? Natürlich nicht. Weil dieses immer mehr haben wollen, dich nicht glücklich macht. Es funktionierte nicht bei Howard Hughes und es wird auch bei dir nicht funktionieren. Das funktioniert bei niemandem. Und deswegen will ich nochmal als Fazit ziehen, dass mich keiner von euch falsch versteht. Beziehungen sind natürlich keine Sünde, im Gegenteil. Auch nicht materielle Güter und auch nicht Erfolg zu haben, das sind keine Sünden. Und natürlich dürfen wir uns auch vergnügen.
Was aber falsch ist, wenn diese Dinge deinen Lebensdurst stillen sollen, das ist falsch, weil mit ihnen dein Becher niemals überlaufen wird. Wenn du dich nur auf Beziehungen oder auf materielle Güter oder auf eigene Leistungen und Vergnügen stützt, um deinen Lebensdurst zu stillen, dann wirst du niemals ein wirklich erfülltes Leben führen. Stattdessen lebst du immer wieder von einer Enttäuschung in die andere. Dein Becher wird leer bleiben. Aber da steht natürlich die Frage voll im Raum, ja, aber wo finde ich denn dann echte Erfüllung? Wo kann ich echte Erfüllung finden? Da will ich euch einen kurzen Abschnitt vorlesen von einem der zufriedensten Menschen, den ich gelesen habe in der Bibel, im Neuen Testament. Der zufriedenste Mensch auf der Welt. Also, wir finden diesen Abschnitt, diese Aussage dieses zufriedensten Menschen im Philipperbrief. Da heißt es im Kapitel 4, Vers 11 bis 13, ich habe gelernt, mit der Lage zufrieden zu sein, in der ich mich befinde. Denn ich verstehe mich aufs Armsein. Ich verstehe mich aber auch aufs Reichsein. Ich bin mit allem und jedem vertraut, sowohl satt zu sein als auch zu hungern, sowohl Überfluss zu haben als auch Mangel zu leiden. Ich vermag alles durch den, der mich stark macht, Christus. Und spätestens jetzt werden auch alle Christen hier im Zelt wissen, wer das ist, den ich als den zufriedensten Menschen beschrieben habe. Das ist der Apostel Paulus. Also weder Armut noch Reichtum ist bei Paulus das Geheimnis bleibender Erfüllung. In seinem Leben fand er die totale Erfüllung in Jesus Christus. Ich vermag alles durch den, der mich stark macht. Ich könnte auch so sagen, er, der Herr Jesus, ist der Durstlöscher der Seele. Er ist der Durstlöscher der Seele. Und eine Frau, ich habe die am Anfang schon kurz erwähnt, eine Frau hat das sehr deutlich gemerkt. Und diese Frau, die war auch sehr durstig. Und es war heiß an diesem Tag, sehr heiß. Als sie in der Mittagshitze ihren leeren Krug zum Brunnen trug. Aber ihr Krug war nicht das Einzige, was gefüllt werden musste. Ihre Seele war ausgetrocknet und sie hatte keine Hoffnung mehr, ihren Lebensdurst jemals stillen zu können. Das hatte sie schon zu oft probiert. Sie hatte es probiert, zum Beispiel mit Beziehungen. Mit Beziehungen wollte sie ihren Lebensdurst stillen, Erfüllung finden. Sie war schon 5-mal verheiratet und jetzt lebte sie sogar mit einem Mann zusammen, der gar nicht ihr Ehemann war. Sie hatte keine Freunde. Deswegen kam sie allein zum Brunnen und sie kam sogar in der Mittagshitze und nicht wie alle anderen Frauen aus dem Ort am frühen Morgen, solange es noch kühl ist. Sie kam in der Mittagshitze, weil sie wollte nicht den anderen Frauen begegnen. Sie wollte nicht von den anderen Frauen angeglotzt werden und angemacht werden. Diese Frau aus Samaria, die hatte nämlich nicht nur den schweren Krug zu schleppen, sondern sie kämpfte noch viel mehr darum, endlich einen Sinn für ihr Leben zu finden. Sie kämpfte darum, endlich die Sehnsucht ihres Herzens zu stillen. Und sie ahnte nicht an diesem Tag, als sie zum Brunnen kam, sie ahnte nicht, dass sie im Begriff ist, den ultimativen Lebensdurstlöscher kennenzulernen. Das ist der Herr Jesus, der ultimative Lebensdurstlöscher. Der Herr Jesus fragte diese Frau, als sie zum Brunnen kam, und der Herr saß da am Brunnen und wartete auf sie. Er sagte zu ihr, gib mir zu trinken. Und dann antwortete sie ihm,
Du, der du ein Jude bist, du fragst mich, gib mir zu trinken. Da muss ich hinzufügen, für Leute, die das vielleicht nicht wissen, für die Juden waren Samariter, das war nämlich ein Mischvolk von Juden und Nationen, die ringsum waren, als diese Nordreich Israels in Gefangenschaft nach Assyrien geführt wurde. Da hatte der assyrische Herrscher gedacht, er vermischt das Volk, er macht eine Volksvermischung und hat dann andere Völker dazugebracht und die haben sich vermischt. Und aus dieser Mischung von Juden und anderen Nationen entstanden die Samariter. Und für die Juden waren das so viel wie Untermenschen. Und als der Herr Jesus dann plötzlich anfing, mit dieser samaritischen Frau zu reden, da erschrak sie erst einmal. Warum sollte ein Jude mit einer Samariterin sprechen? Aber sie kannte den Herrn Jesus noch nicht, weil der Herr Jesus immer, auch heute noch, immer zu Menschen hingezogen wurde, die verletzt waren und die Hilfe brauchten, die verzweifelt nach Erfüllung suchten. Zu denen wird der Herr Jesus immer hingezogen. Und dann, als diese Frau ihm den Becher mit Wasser gereicht hatte, dann sagt der Herr Jesus ihr etwas ganz Erstaunliches. Er sagte ihr, jeden, der von diesem Wasser trinkt, wird wieder dürsten. Und dabei hielt er den Becher wahrscheinlich hoch, den die Frau ihm gerade gegeben hat. Jeder, der von diesem Wasser trinkt, was du mir gerade gegeben hast, den wird wieder dürsten. Und dann sagt er weiter, wer aber von dem Wasser trinkt, das ich ihm geben werde, den wird in Ewigkeit nicht mehr dürsten. Also der Herr Jesus vergleicht hier an der Stelle den physischen Durst, den wir kennen, mit dem Durst der Seele nach Leben. So wie der Körper nach Stillung des physischen Durstes schreit, so schreit die Seele auch nach Stillung des Lebensdurstes. Und die Seele schreit immerzu nach einer bleibenden Erfüllung. Und diese Frau, die hat sofort verstanden, dass der Herr Jesus ihr ein anderes Wasser angeboten hatte. Dass der Herr Jesus ihr das Wasser für die Seele angeboten hatte. Lebendiges Wasser. Nie mehr nach den Dingen dieser Welt jagen, um den Durst der Seele zu löschen. Nie mehr hoffen und trotzdem unbefriedigt zurückkommen. Das klang für die Frau zunächst einmal völlig undenkbar. Aber ich sage es euch noch einmal, liebe Freunde, alle Menschen sind durstig und alle Menschen versuchen, diesen Lebensdurst

glücklich gemacht, wie ich gehofft hatte. Ja, ich weiß, dass du durstig bist, jeder von euch, weil wir alle so gemacht sind. Und ich weiß auch, dass du auf der Suche nach einem Durstlöscher bist, nach Erfüllung bist, weil das alle durstigen Menschen tun. Und Gott spricht in dieser Beziehung zu uns durch einen anderen Propheten, durch den Propheten Jesaja. Da sagt uns Gott heute: Auf, ihr Durstigen, alle, kommt zum Wasser. Und die ihr kein Geld habt, kommt, kauft und esst. Ja, kommt, kauft ohne Geld und ohne Kaufpreis Wein und Milch. Warum wiegt ihr Geld ab für das, was kein Brot ist, und euren Verdienst für das, was nicht sättigt? Neigt euer Ohr und kommt zu mir. Hört, und eure Seele wird leben. Also Gott selbst ruft den Lebensdurstigen zu: Neigt euer Ohr und kommt zu mir. Das ruft Gott auch dir heute zu. Nun, Gott sagt nicht: Such dir eine gute Beziehung. Gott sagt auch nicht: Such dir einen guten Beruf oder such dir ein schönes Haus. Gott sagt nicht: Such dir eine steile Karriere. Er sagt auch nicht, dass du Freizeit und Vergnügen brauchst. Nein, er sagt nur das eine: Komm zu mir. Und der Herr Jesus streckt dir seine Arme entgegen und er ruft, Matthäus 11, kommet her zu mir alle, die ihr mühselig und beladen seid, und ich will euch erquicken. Ich könnte auch sagen, kommet her zu mir alle, die ihr lebensdurstig seid, und ich will euch erquicken. Also geht nirgendwo anders hin, um den Lebensdurst zu löschen, sondern kommt zu ihm, um von dem Herrn Jesus den Durst gestillt zu bekommen. Das kostet dich keinen Cent. Und du kannst kommen, wie du bist, und du kannst kommen, von wo du willst. Der Durst deiner Seele kann nur bei ihm, bei dem Herrn Jesus, dauerhaft gelöscht werden. Und dein Herz wird sich in ihm, in dem Herrn Jesus, freuen. Hört noch einmal zu, was Gott im Propheten Jesaja noch einmal sagt, im Vers 2. Warum wiegt ihr Geld ab für das, was kein Brot ist, und euren Verdienst für das, was nicht sättigt? Und das kennen wir auch alle, dass wir unser Geld in falsche Dinge investiert haben und haben hinterher gemerkt, das hat überhaupt nichts dazu beigetragen, dass mein Leben erfüllter wird oder glücklicher oder dankbarer oder was auch immer. Hört genau zu. Als ich diese Botschaft ausgearbeitet habe, die Frage habe ich mir selber gestellt: Wie könnte ich dich denn noch besser überzeugen, deinen Lebensdurst bei Gott zu stillen? Wie könnte ich dich überzeugen? Ich könnte dir vielleicht von denen erzählen, die es ausprobiert und gemerkt haben, dass es funktioniert. Zum Beispiel diese sündige Frau am Brunnen Jakobs, von der ich eben etwas erzählt habe. Oder ich könnte dir die Geschichte erzählen von dem Zeltmacher mit Namen Paulus, der es auch erlebt und bestätigen kann. Ich kann dir die Geschichte erzählen von dem stolzen Fischer Petrus oder die Geschichte von dem kleinen Betrüger mit Namen Zachäus. Aber ich könnte dir auch von denen erzählen, die ich persönlich gut kenne. Vielleicht würde dich das eher überzeugen. Ich könnte dir die Geschichte erzählen von Annegret und Rudi Joas, die es auch erlebt und erfahren haben, dass es funktioniert. Weil wir mit dem Herrn Jesus gelebt haben, unser ganzes Leben, und das war nicht ein Leben auf Rosen, auf Wolke 7, sondern das ging tief hinunter. Meine Tochter mit einem Jahr wurde schwer krank, dass sie fast gestorben wäre an Meningitis, an einer schlimmen Meningitis. Meine Tochter hat den Herrn Jesus angenommen, als sie ein junges Mädchen war, und als sie eine erwachsene Frau war, hat sie den Weg mit dem Herrn Jesus verlassen. Meine Frau ist vor 10 Jahren an Krebs, an Blutkrebs erkrankt, und ich vor 2 Jahren an Blasenkrebs. Also unser Leben war nicht oben,

Aber Gott hat uns, als wir zum Herrn Jesus kamen, hat er uns nie versprochen, uns vor diesen Dingen zu verschonen. Gott hat uns das nie versprochen, dass das nicht uns begegnet. Aber er hat versprochen, dass er uns niemals verlässt. Und dass er uns trotz all diesen Dingen, die wir erlebt haben, dass er uns seinen Frieden in unser Herz gibt. Und dass wir in unserem Herzen dankbar und zufrieden sein können. Und das haben wir erlebt. Stimmt's, Annegret? Aber trotzdem, liebe Freunde, trotzdem befürchte ich, dass auch heute Abend Leute hier im Zelt sind, die weiterhin versuchen werden, den Durst ihres Lebens mit Dingen zu stillen, die einfach nicht funktionieren. Und sie werden auch weiterhin ein unerfülltes Leben führen. Und das ist deswegen auch so tragisch, weil doch das erfüllte Leben nur einen Schluck lebendigen Wassers, nur ein ehrliches Gebet weit von dir entfernt ist. Und deswegen frage ich dich, was hält dich denn eigentlich zurück, heute den Schritt zu dem Herrn Jesus zu machen? Wovor hast du eigentlich Angst? Weil nur wenn der Herr Jesus in dein Leben einzieht, nur dann kannst du ein sinnerfülltes Leben finden, weil dazu ist er vor 2000 Jahren auf die Erde gekommen. Das hat er selber so gesagt, klar definiert. Johannes 10, ich bin gekommen, damit sie Leben haben und es in Überfluss haben. Und da bleibt eigentlich nur die eine Frage übrig. Ja, aber wie wird denn der Herr Jesus dein Herr? Und da kann ich auch nur ganz einfach erklären, bring dem Herrn Jesus deine Sünden, weil es sind deine Sünden, die bisher die Gemeinschaft mit Gott unmöglich gemacht haben. Bring sie ihm, bekenne sie ihm, bitte den Herrn Jesus um Vergebung deiner Sünden. Und ich sage euch, er wird es sehr gerne tun, wenn du ehrlich und aufrichtig zu ihm kommst. Nein, du brauchst keinen Priester. Den Quatsch habe ich alles hinter mir in meinem Leben. Der kann dir keine Sünden vergeben. Der Einzige, der Sünden vergeben kann, ist derjenige, der für diese Sünden bezahlt hat. Und das hat der Herr Jesus am Kreuz bezahlt. Mit seinem Tod. Durch sein vergossenes Blut. Bring ihm deine Sünden. Und er wird dir gerne vergeben, weil er dafür, für deine Sünden, am Kreuz von Golgatha gestorben ist. Schon 700 Jahre bevor er dorthin ging, an diesen Hügel, auf dieses Kreuz, lesen wir von dem Propheten Jesaja im Kapitel 53, doch er, Jesus, er war durchbohrt um unserer Vergehen willen, er war zerschlagen um unserer Sünden willen. Die Strafe lag auf ihm zu unserem Frieden und durch seine Striemen ist uns Heilung geworden. Der Herr Jesus hat dort am Kreuz die Strafe für unsere Sünden bezahlt, damit du frei ausgehen kannst, wenn du zu ihm kommst. Und deswegen lade ihn ein, in dein Leben einzukehren, dein Leben in seine Hand zu nehmen. Lade ihn ein, dass er dich und dein Leben auf einem guten Weg führt und er will dich und er wird dich beschenken. Ich lese noch einmal einen Vers aus dem Propheten Haggai, von dem habe ich ganz am Anfang etwas gelesen. Und zwar einen Vers, den der Prophet sogar dreimal wiederholt. Haggai 1, Vers 5. Achtet doch aufmerksam auf eure Wege. Und das war dem Propheten Haggai so wichtig, dass er diesen Satz, achtet doch aufmerksam auf eure Wege, auf eure Leben, kann ich sagen. Dreimal hat er den wiederholt, diesen Satz. Also mit anderen Worten, Gott sagt durch diesen Propheten zu seinem Volk, ihr merkt doch, dass euer Leben nicht besonders zufriedenstellend abläuft. Äußerlich habt ihr viel geschafft. Häuschen gebaut, Auto vor der Tür und so weiter. Ihr habt viel geschafft, aber trotzdem läuft es nicht so, wie ihr es euch vorgestellt habt. Achtet doch
aufmerksam auf eure Wege. Ich will, sagt Gott zu seinem Volk und zu uns allen, ich will, dass ihr versteht, warum das so ist in eurem Leben, dass ihr so unzufrieden seid, obwohl ihr so vieles geschafft habt. Und dann werdet ihr merken, dass es deswegen nicht läuft bei euch, weil eure Beziehung zu Gott nicht in Ordnung ist. Und wisst ihr, was damals bei den Leuten passiert ist? Das werden die wenigsten wahrscheinlich wissen, außer die ganz guten Bibelkenner. Was damals bei den Leuten passiert ist, die Leute damals, die haben es sich zu Herzen genommen. Die sind umgekehrt von ihrem Weg ohne Gott. Das nennt die Bibel übrigens Buße tun. Die Leute damals haben das ernst genommen und sind umgekehrt. Sie haben Gott an die erste Stelle gesetzt und an dem, was sie dann getan haben und wie sie von da an gelebt haben, daran konnte man erkennen, dass es ihnen total ernst war. Und Gott sagt ihnen dann, Haggai 2, Vers 19, von diesem Tag an will ich segnen. Weißt du, was das heißt? Was das bedeutet? Das bedeutet, von dem Augenblick an, wo deine Beziehung zu Gott durch den Herrn Jesus in Ordnung gekommen ist, von dem Tag an steht dein Leben unter dem Segen Gottes. Und zu diesem Segen Gottes gehört auch ein erfülltes Leben und eine tiefe Zufriedenheit, die unabhängig ist von den augenblicklichen Lebensumständen. Ich kann das als Zeugnis so bekennen, weil der Herr zu seinem Wort steht. Von diesem Tag an will ich euch segnen. Gott meint es einfach nur gut mit dir. Und durch den Propheten Jeremia lässt er dir auch heute Abend noch einmal sagen, denn ich kenne ja die Gedanken, die ich über euch denke, spricht der Herr. Gedanken des Friedens und nicht zum Unheil, um euch Zukunft und Hoffnung zu gewähren. Ruft ihr mich an, geht ihr hin und betet zu mir, dann werde ich auf euch hören und sucht ihr mich, so werdet ihr mich finden. Was für ein wunderbares Wort der Herr Jesus in seinem Wort an uns, an jeden von euch richtet. Und deswegen frage ich am Ende, willst du nicht heute zu dem Herrn Jesus kommen? Willst du nicht heute seinen Namen anrufen, um ihn um Vergebung deiner Sünden zu bitten? Er wartet doch schon so lange auf dich. Schieb es bitte nicht länger auf, sondern betrachte es vielmehr als eine besondere Gnade, dass du den heutigen Tag erlebst, an dem dich Gott noch einmal zu seinem Sohn Jesus Christus ruft, um dein Leben von Grund auf neu zu machen. Und den ersten Schritt zu ihm hin kannst du machen, wenn wir auch heute Abend dieses Lied singen, was wir jeden Abend gesungen haben, ich komme zum Kreuz. Weil der erste Schritt zu einem neuen Leben mit dem Herrn Jesus führt dich zu ihm ans Kreuz. Und deswegen singen wir dieses Lied noch einmal, ich komme zum Kreuz und ich suche Gnade bei dir. Ich komme zum Kreuz, für mich starbst du hier. Ich komme aus Schwachheit, weil ich selber nichts kann. Ich komme aus Schwachheit jetzt zu deiner Kraft, Jesus, ich komme zum Kreuz. Und wenn du willst, wenn du heute dein Leben dem Herrn Jesus übereignen willst, und ich lade dich dazu ein, weil er hat dir nur das heute zur Verfügung gestellt, diese Entscheidung zu treffen, weil morgen hast du keine Verfügungsgewalt über das Morgen oder übermorgen. Deswegen nimm die Gelegenheit wahr und komme heute zu dem Herrn Jesus, und damit er dir neues, ewiges Leben schenkt. Und wenn du ihm das zeigen willst, dass du bereit bist, dich neben ihn zu stellen, dann lade ich dich ein, während wir das Lied hören, und wenn ihr könnt, dürft ihr auch leise mitsingen, während wir das Lied hören und du es singst oder liest, komm bitte einfach nach vorne und dann wollen wir miteinander beten. Und jetzt hören wir das Lied und danach bete ich mit uns. Bitte sehr.

Herr Jesus Christus, wir danken dir so sehr, dass du auf diese Welt gekommen bist als der ultimative Durstlöscher, Lebensdurstlöscher. Und wir wissen das alle, der auf der Suche nach Erfüllung ist, kann bei dir die ultimative Erfüllung finden. Ein Ziel im Leben. Danke, Herr Jesus, dass du dir dafür nicht zu schade warst, in diese Welt zu kommen und all diesen Dreck zu erleben, den wir hier erleben müssen. Und wir sind alle Teil davon. Und dann bist du an das Kreuz gegangen und hast dort am Kreuz den Preis bezahlt, den Gott festgesetzt hat, für die Sünden der Welt, auch für meine und deine und unsere Sünden. Und wir danken dir dafür, dass du das alles ertragen hast bis zum Ende, als der heilige Gott sich abgewandt hat von dir, weil er die Sünden der Welt, meine und deine Sünden, auf dich gelegt hat. Und er kann keine Sünde in seiner Gegenwart dulden. Deswegen hat er dich dort verlassen. Aber Gott sei Dank, Herr Jesus Christus, der Tod konnte dich nicht halten. Du bist auferstanden und lebst, auch jetzt in diesem Augenblick. Und ich bitte dich, Herr Jesus, dass du noch einmal durch die Reihen gehst und an die Herzen all derer klopft, die vielleicht schon einige Male hier waren in dieser Woche, die auch innerlich angesprochen waren, aber noch nie den Mut gefunden haben, zu dir zu kommen. Klopfe noch einmal an, ob heute nicht jemand den Mut hat, deinen Namen anzurufen. Danke, dass du es so leicht machst für uns, dass dein Wort sagt, wer den Namen des Herrn anruft, der wird errettet. Herr Jesus, ob da nicht jemand ist, der dich heute bittet um Vergebung seiner Sünden, der dich heute bittet, sein Leben in deine Hand zu nehmen. O Herr Jesus, ich danke dir dafür, dass du bereit bist, jeden anzunehmen. Klopfe auch bei denen an, Herr, die schon einmal bei dir waren, aber in deren Leben Dinge eingezogen sind, von denen sie genau wissen, dass sie dir nicht gefallen. Klopfe auch bei ihnen an. Du wartest auch auf sie, dass sie noch einmal neu ihr Leben dir hinlegen, dir weihen. Danke, lieber Herr Jesus, dass du reich bist für jeden Einzelnen. Und über all den will ich dich erheben und deinen Namen preisen, weil es nur in deinem Namen diese Rettung gibt. Amen.

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0: Es ist 14 Uhr.
1: 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Es ist in keinem anderen das Heil, denn es ist auch kein anderer Name unter dem Himmel, der unter den Menschen gegeben ist, in dem wir errettet werden müssen. Apostelgeschichte 4, Vers 12. Nur eine einzige Option. Gott hat uns nur einen einzigen Weg gegeben, auf dem wir gerettet werden können, und das ist durch seinen Sohn Jesus Christus. Wenn wir ihn nicht als unseren Retter annehmen, gibt es keine andere Rettung. Niemals und nirgends. Heute wollen viele Leute auf die Weise gerettet werden, die ihnen gefällt und ihnen einleuchtet. Sie beharren auf der Meinung, es gäbe viele Wege, um selig zu werden, und es sei gleichgültig, welchen Weg der Mensch nimmt, wenn er es nur aufrichtig meint. Aber das ergibt keinen Sinn, nicht einmal bei alltäglichen Dingen. Ich erinnere mich gut an eine Reise nach Chicago. Leider war ich auf die falsche Autobahn aufgefahren. Zuerst war ich aufrichtig davon überzeugt, auf dem richtigen Weg zu sein. Erst nach rund 30 Kilometern bemerkte ich, dass ich mich vertan hatte. Ich musste umkehren und die ganze Strecke zurückfahren. Aufrichtigkeit half mir an dieser Stelle nicht weiter und hätte mich auf dieser Straße nicht nach Chicago gebracht. Wenn wir gerettet werden wollen, müssen wir den Weg einschlagen, den Gott uns gewiesen hat. Und der führt zum Kreuz des Herrn Jesus Christus, der unserer Übertretungen wegen hingegeben und unserer Rechtfertigung wegen auferweckt worden ist. So steht es in Römer 4, Vers 25. Unsere eigenen selbstgewählten Wege führen in die Irre. Es gibt nur eine einzige Option zum Heil, weil es nur einen einzigen Namen gibt, in dem das Heil zu finden ist. Beachten wir außerdem den letzten Teilsatz in unserem Tagesvers, in dem wir errettet werden müssen. Gottes Heil abzulehnen ist keine Option für uns.

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Aus der Übersetzung Neues Leben lesen wir aus dem zweiten Buch Samuel ab Kapitel 20, Vers 14 bis Kapitel 21, Vers 22. Es geht weiter mit Schebas Aufstand. Scheba war inzwischen durch alle Stammesgebiete Israels bis zur Stadt Abel-Bet-Ma'achat gezogen. Alle Männer der Sippe Bichri sammelten sich und schlossen sich ihm an. Als Joabs Truppen eintrafen, belagerten sie Abel-Bet-Ma'acha. Sie errichteten einen Wall vor der äußeren Stadtmauer, gelangten so zur Hauptmauer und versuchten, sie einzureißen. Doch eine weise Frau aus der Stadt rief: »Hört mich an! Sagt Joab, er soll herkommen, damit ich mit ihm sprechen kann.« Als Joab kam, fragte die Frau: »Bist du Joab?« »Der bin ich«, antwortete er. Da sagte sie: »Hör deine Magd an.« »Ich höre«, sagte er. Sie fuhr fort: »Einst gab es ein Sprichwort. Frage die Stadt Abel um Rat, dann geht eine Sache gut aus. Wir sind friedliebende und treue Leute in Israel. Du aber willst eine Stadt und Mutter in Israel zerstören. Warum willst du zerstören, was dem Herrn gehört?« Joab antwortete: »Glaub mir, ich will deine Stadt nicht zerstören. Alles, was ich will, ist ein Mann namens Scheba, ein Sohn von Bichri, vom Gebirge Ephraim, der sich gegen König David aufgelehnt hat. Wenn ihr ihn mir ausliefert, werden wir von der Stadt abziehen.« Da sagte die Frau: »Wir werden dir seinen Kopf über die Mauer werfen.« Dann überzeugte sie mit ihrer Weisheit die Einwohner der Stadt, und sie schlugen Scheba den Kopf ab und warfen ihn Joab hinunter. Da ließ er das Horn zum Rückzug blasen, und alle seine Männer kehrten nach Hause zurück. Joab aber ging zum König nach Jerusalem. Joab wurde wieder zum Heerführer Israels ernannt. Benaja, der Sohn Jojadas, hatte den Oberbefehl über die königliche Leibwache. Adoniram war der Oberaufseher über die Fronarbeiter. Josaphat, der Sohn Ahiluds, war Kanzler. Sheva war Hofschreiber. Zadok und Abjata waren Priester, und auch der Jairiter Ira war ein Priester Davids. David rächt die Gibeoniter. Während Davids Regierungszeit herrschte 3 Jahre lang eine Hungersnot, und David befragte den Herrn deswegen. Der Herr antwortete: »Auf Saul und seiner Familie lastete eine Blutschuld, weil sie die Gibeoniter ermordet haben.« Da rief der König die Gibeoniter zusammen. Sie gehörten nicht zu Israel, sondern zum übrig gebliebenen Teil der Amoriter. Die Israeliten hatten sich mit ihnen verbündet, doch Saul in seinem Eifer für Israel und Juda hatte versucht, sie zu vernichten. David fragte sie: »Was kann ich für euch tun, um diese Schuld zu begleichen? Sagt es mir, damit ihr das Volk des Herrn wieder segnet.« »Wir wollen kein Silber und Gold von Sauls Familie«, antworteten die Gibeoniter, »und haben auch nicht das Recht, Israeliten dafür hinzurichten.« »Was kann ich dann für euch tun?«, fragte David. Da antworteten sie: »Es war Saul, der uns austilgen wollte. Es sollte für uns keinen Platz in Israel geben. Deshalb sollen uns 7 seiner Nachkommen ausgeliefert werden, und wir werden sie vor dem Herrn in Gibeon auf dem Berg des Herrn hinrichten.« »Gut«, stimmte der König zu, »ich will es tun.« Er verschonte aber Jonathans Sohn Mephibosheth, der Sauls Enkel war, wegen des Eides, den er und Jonathan vor dem Herrn geschworen hatten. Der König nahm Sauls Söhne Armoni und Mephibosheth, deren Mutter Rispa war, die Tochter Ajas und die 5 Söhne von Sauls Tochter Merab, der Frau von Adriel, dem Sohn Basileis aus Mehola, und lieferte sie an die Gibeoniter aus. Diese richteten sie auf dem Berg vor dem Herrn hin. So starben alle 7 auf einmal. Es war in den ersten Tagen der Gerstenernte. Rizpa, die Tochter Ajas, breitete Sackleinen über einen Felsen und blieb dort sitzen, bis der erste Regen fiel. Am Tag verscheuchte sie die Geier, und in der Nacht hielt sie die wilden Tiere von den Leichen fern. Als David erfuhr, was Rizpa, die Nebenfrau Sauls, getan hatte, holte er sich von den Einwohnern von Jabesch in Gilead die Gebeine Sauls und seines Sohnes Jonathan.
Die Männer von Jabesch in Gilead hatten damals ihre Leichen vom Marktplatz der Stadt Bethschean gestohlen, wo die Philister sie nach ihrem Sieg über Saul auf dem Gebirge Gilboa aufgehängt hatten. David holte die Gebeine von Saul und Jonathan sowie die Gebeine der hingerichteten Männer und ließ sie im Grab von Sauls Vater Kisch in der Stadt Zela im Gebiet von Benjamin bestatten. Nachdem alle Befehle des Königs ausgeführt worden waren, machte Gott der Hungersnot in Israel ein Ende. Kämpfe mit den Riesen der Philister. Wieder einmal kam es zum Krieg zwischen den Philistern und Israel. David und seine Männer zogen den Philistern entgegen. David war vom Kampf erschöpft, als Jischbi aus Nob, ein Nachkomme der Riesen, ihn töten wollte. Er war mit einem Speer bewaffnet, dessen Spitze 300 Schekel Bronze wog, und mit einem neuen Schwert ausgerüstet. Doch Abishai, der Sohn von Zeruja, kam David zu Hilfe und tötete den Philister. Danach sagten Davids Männer: »Du darfst nicht wieder in den Kampf ziehen. Wir wollen nicht, dass das Licht Israels erlischt.« Danach kam es bei Gob wieder zur Schlacht gegen die Philister. Im Kampf tötete Sibichai aus Huscha Saaf, der ebenfalls ein Nachkomme der Riesen war. In einer weiteren Schlacht gegen die Philister bei Gob tötete Elhanan, der Sohn Jairs aus Bethlehem, Goliath aus Gath. Der Schaft seines Speeres war so dick wie ein Weberbaum. In einer weiteren Schlacht bei Gath trat ein sehr großer Mann mit 6 Fingern an jeder Hand und 6 Zehen an jedem Fuß auf, ebenfalls ein Nachkomme der Riesen, und verhöhnte Israel. Doch er wurde von Jonathan, dem Sohn von Davids Bruder Schammah, getötet. Alle 4 Philister waren Nachkommen der Riesen von Gath, aber sie wurden von David und seinen Kriegern getötet. Aus der Übersetzung Das Buch lesen wir aus der Apostelgeschichte, Kapitel 1. Das zweite Buch von Lukas. Lieber Theophilus, das erste Buch habe ich darüber geschrieben, was Jesus von Anfang an getan und gelehrt hat, bis zu dem Tag, an dem er in die obere Wirklichkeit aufgenommen wurde. Doch vorher hatte er seine Botschafter, die Apostel, die er besonders ausgewählt hatte, durch den Heiligen Gottesgeist beauftragt. Das sind die, denen er sich nach seinem Leiden 40 Tage lang durch überzeugende Beweise lebendig zeigte. Er sprach mit ihnen über alles, was mit Gottes neuer Wirklichkeit zu tun hat. Die Schnittstelle. Als er gemeinsam mit ihnen aß, wies er sie an, nicht von Jerusalem fortzugehen, sondern dort auf das vom Vater versprochene Geschenk zu warten. Er sagte: »Über diese Gabe habt ihr mich schon sprechen hören. Denn Johannes hat euch im Wasser untergetaucht, aber ihr werdet nach wenigen Tagen in den Heiligen Gottesgeist eingetaucht werden.« Die, die zusammen mit ihm dorthin gekommen waren, befragten ihn: »Herr, wirst du zu diesem Zeitpunkt das Volk Israel wieder zu einem unabhängigen Königreich machen?« Doch Jesus sagte ihnen: »Es steht euch nicht zu, die Zeiten oder genauen Zeitumstände zu kennen, die der Vater in seiner ihm eigenen Vollmacht festgesetzt hat. Sondern ihr werdet Kraft empfangen, wenn der Heilige Gottesgeist auf euch kommen wird. Dann werdet ihr meine Botschafter sein, verlässliche Zeugen, in Jerusalem und in ganz Judäa und Samaria und bis in die letzten Winkel der Erde.« Der Abschied. Als er das sagte und sie zuschauten, wurde Jesus hochgehoben und eine Wolke verbarg ihn vor ihren Augen. Während sie noch in den Himmel starrten, wie er sich von ihnen entfernte, standen auf einmal 2 Männer bei ihnen, gekleidet in leuchtend weiße Kleidung. Diese sagten zu ihnen: »Ihr Männer aus Galiläa, was steht ihr hier und schaut zum Himmel? Dieser Jesus, der jetzt von euch in die Himmelswelt aufgenommen wurde, wird wiederkommen, genau so, wie ihr ihn in die Wirklichkeit Gottes habt hinübergehen sehen.« Dann kehrten sie wieder nach Jerusalem zurück, von dem Berg, der Ölberg heißt und der nahe bei Jerusalem liegt, etwa in der Entfernung, die man an einem Sabbattag zurücklegen darf. Als sie wieder in die Stadt hineinkamen, stiegen sie hinauf in den großen Raum im oberen Stockwerk, wo sie sich ihrer Gewohnheit nach aufhielten, sie alle, Petrus, Johannes, Jakobus, Andreas, Philippus, Thomas, Bartholomäus, Matthäus, Jakobus, der Sohn von Alpheus, Simon, der Freiheitskämpfer, und Judas, der Sohn von Jakobus. Sie widmeten sich ununterbrochen
und in großer Einmütigkeit dem Gebet, zusammen mit den Frauen und auch mit Maria, der Mutter von Jesus, und seinen Geschwistern. Die Vorbereitung. In diesen Tagen stand Petrus in der Mitte der an Jesus Glaubenden auf, es war dort eine Menge von etwa 120 Personen zusammen, und sagte: Ihr Männer und ihr, liebe Geschwister, das, was in Gottes Buch geschrieben steht, musste erfüllt werden. Das, was der Heilige Gottesgeist schon vor langer Zeit gesagt hatte und durch den Mund von König David, und zwar über Judas. Er war ja der Wegweiser für die, die Jesus gefangen nahmen, denn er wurde als einer von uns angesehen und hatte mit uns die gleiche Lebensaufgabe bekommen. Der hat einen Acker gekauft von dem Geld, das er für sein ungerechtes Verhalten bekommen hatte, und dort ist er kopfüber gestürzt und in der Mitte auseinandergebrochen, so dass alle seine Eingeweide herausquollen. Davon haben alle Einwohner von Jerusalem erfahren, mit dem Ergebnis, dass dieses Feld in ihrem eigenen Dialekt Hackeldamach genannt wird. Das bedeutet Blutacker. So steht es auch im Buch der Psalmen geschrieben. Seine Wohnstatt soll verwüstet werden, und niemand soll darin wohnen. Genauso heißt es an einer anderen Stelle: Seine Leitungsaufgabe soll ein anderer übernehmen. Deshalb ist es notwendig, dass einer von den Männern, die mit uns die ganze Zeit unterwegs waren, als bestätigter Zeuge der Auferstehung von Jesus eingesetzt wird. Das muss einer sein, der dabei war, als Jesus der Herr Tag für Tag das Leben mit uns teilte, angefangen von der Taufe des Johannes bis zu dem Tag, an dem er von uns weg in die obere Wirklichkeit aufgenommen wurde. Sie stellten zwei zur Wahl auf: Josef, der Barsabbas genannt wurde und außerdem den Beinamen Justus trug, und Matthias. Dann beteten sie mit den Worten: Du, Herr, Durchschauer der Herzen aller Menschen, zeige nun deutlich, wen von diesen beiden du ausgewählt hast, die persönliche Beauftragung zu dieser Arbeit und zu dieser Sendung als Botschafter anzunehmen, die Judas verlassen hat, um schließlich an dem Ort zu enden, der ihm entsprach. Da gaben sie ihnen Lose, und das Los fiel auf Matthias. So wurde er zu der Zahl der 11 Apostel, der Jesusbotschafter, dazugerechnet. Aus der Übersetzung Das Buch, Psalm 121. Gott behütet dich. Ein Lied auf der Pilgerreise. Ich blicke auf zu den Bergen. Woher wird meine Hilfe kommen? Meine Hilfe kommt vom Herrn. Er ist es, der Himmel und Erde gemacht hat. Er lässt deinen Fuß nicht ins Wanken kommen. Er, der dich bewacht, schläft nicht. Wirklich, der Wächter über Israel, er schläft und schlummert nicht. Der Herr ist es, der dich behütet. Der Herr ist der Schatten über deiner rechten Hand. Am Tag wird die Sonne dir nicht schaden und auch nicht der Mond in der Nacht. Der Herr bewahrt dich vor allem Unheil, er bewahrt deine Seele. Der Herr bewahrt dich, wenn du fortgehst und wenn du heimkehrst, von nun an und bis in Ewigkeit. Aus der Übersetzung Neues Leben lesen wir aus Sprüche 16, Vers 18. Stolz kommt vor dem Verderben und Hochmut vor dem Fall.

Herzlich willkommen im Open Doors Gebetshaus für verfolgte Christen. Wir freuen uns sehr darüber, dass du wieder mit dabei bist, wenn wir von unseren verfolgten Geschwistern erzählen, von ihrem Ergehen, von ihren Situationen, aber auch für sie und mit ihnen beten wollen. Denn Beten verbindet uns Menschen untereinander, aber es stärkt auch unser Verhältnis und unsere Beziehung zum allmächtigen Gott, weil wir beten, wenn wir beten, dann wenden wir uns ja an ihn, dem kein Ding unmöglich ist und der alle unsere Begrenzungen auch überwinden und sprengen kann. Das wollen wir tun für Christen heute in einer Region in Zentralasien. Wir nennen es bei Open Doors auch die Länder, die Stan-Länder. Kasachstan, Usbekistan, Turkmenistan, Tadschikistan und so weiter und so weiter. Doch bevor wir uns den Geschwistern in dieser Region zuwenden, noch einmal ein paar Gedanken aus dem Wort Gottes als Grundlage auch dann für unser Gebet. Jesus hat ja viele geistliche Wahrheiten auch in Gleichnissen erklärt und auch veranschaulicht und verdeutlicht. Und Gleichnisse sind ja dann auch Bilder aus dem alltäglichen Leben. Das Gleichnis vom vierfachen Ackerfeld ist uns, denke ich, gut bekannt. Und Jesus hat veranschaulicht darin, auf welch unterschiedliche Böden das Wort Gottes, der göttliche Same, fallen kann und dass es ganz, ganz unterschiedliche Ergebnisse hervorbringen kann. Eins davon ist allerdings immer wieder wichtig, dass das Saatgut keimen kann, gute Wurzeln entfalten kann und dann aufwachsen und stark werden kann. Wir lesen aus Markus Kapitel 4, Verse 16 und 17. Andere Menschen wiederum sind wie der felsige Boden, auf den die Körner fallen. Sie hören die Botschaft und nehmen sie sofort mit Begeisterung an. Aber ihr Glaube hat keine festen Wurzeln und deshalb keinen Bestand. Wenn solche Menschen wegen ihres Glaubens in Schwierigkeiten geraten oder gar verfolgt werden, wenden sie sich gleich wieder davon ab. Noch lange bevor die christliche Gemeinde sich Verfolgung gegenüber sah, sprach Jesus in seinen Predigten dieses Thema immer wieder an. Stellt euch darauf ein, es kann zu Schwierigkeiten kommen, bis hin zur Verfolgung, wenn ihr mir nachfolgt. Und was dann wichtig ist und was ihr braucht, das sind tiefe und starke Wurzeln, damit ihr in den Stürmen feststehen könnt. Denn wer keine tiefen und festen Wurzeln hat, der fällt ganz leicht um. An anderer Stelle erklärte Jesus seinen Zuhörern, wenn ihr mir nachfolgt, macht euch das bewusst. Wie sie mich verfolgt haben, werden sie auch euch verfolgen. Aber lernt von mir. Jesus wurde verfolgt, weil er seine göttliche Identität kannte und wusste, ich bin der Sohn Gottes. Seine starken Glaubenswurzeln wuchsen und das Verankertsein im Wort und im Gebet war für Jesus eine ganz, ganz feste Grundlage. Es ist schon erstaunlich, welche Kraft des Glaubens sich durch das Wort Gottes immer wieder entwickeln und entfalten kann. Als Jesus vom Teufel versucht wurde, der jedes Mal seine göttliche Identität in Zweifel zog, antwortete Jesus immer wieder mit dem Wort Gottes. Es steht geschrieben. Deswegen ist für verfolgte Christen das geschriebene Wort Gottes eine so große und wertvolle Kostbarkeit. Und es war und es ist auch für uns als Dienst immer wieder ein wichtiger Bestandteil, dass möglichst jeder Christ auf irgendeine Art und Weise Zugang zum Wort Gottes bekommen kann und bekommen soll. Damit auch er oder sie sagen kann, es steht geschrieben. Oder damit Trostworte kommen, Ermutigung. Oder auch Korrektur und Ermahnung, wo es nötig ist. Das Zweite, was wir von Jesus lernen können, um starke Wurzeln des Glaubens zu entwickeln, ist das Gebet. Das heißt, das Reden mit Gott. Jesus suchte im Gebet immer wieder die Nähe zu seinem himmlischen Vater. Sein Gebetsleben war so intensiv, dass er sogar von sich sagen konnte, wer mich sieht,
der sieht den Vater. Wer mich hört, der hört den Vater. Ich und der Vater, wir sind eins. Bis kurz vor seinem Tod am Kreuz, als er im Garten Gethsemane intensiv betete, um sich diese innere Kraft und Stärke

Hauptkrone und übersehen dabei so schnell das Wurzelwerk, das aber auch so wichtig ist, aber für unsere Augen eben unsichtbar. Wir wollen uns den Christen in Zentralasien zuwenden. Viele von ihnen leben in ehemaligen Sowjetrepubliken, die Anfang der 90er Jahre ihre Unabhängigkeit ausriefen. Ihre Bevölkerung besteht zumeist aus verschiedenen Völkerschaften, überwiegend mit muslimischen Wurzeln. Und dennoch haben diese 70 Jahre Atheismus während der kommunistischen Sowjetzeit tiefe Spuren hinterlassen. Oftmals regiert von Herrschern, die wie Despoten agieren, zum Teil einen strikt säkularen Kurs fahren und damit auch den Islam kontrollieren wollen, insbesondere radikale Ansätze. Sie wollen die Macht behalten. Es gibt unter der russischstämmigen Bevölkerung einen großen Anteil von orthodoxen Christen und einigen anderen anerkannten christlichen Denominationen, die allerdings kaum wirklich gut zusammenarbeiten. So ist diese kleine christliche Minderheit in der Region nicht besonders stark und viele Gemeinden haben Mühe, überhaupt Registrierungen und Genehmigungen zu erhalten. Ihre Aktivitäten sind im Grunde illegal und sie stehen in Gefahr, mit strafrechtlichen Konsequenzen zu tun zu bekommen. Der Druck auf die registrierten Kirchen hat nachgelassen, da die Regierungen eben bemüht sind, gute Beziehungen zu den Nachbarländern zu haben. Aber es soll im Grunde alles kirchliche Leben innerhalb der Kirchenmauern stattfinden. In einem Land der Region hat lediglich eine einzige Hausgemeinde einheimischer Christen zuletzt eine offizielle Registrierung erhalten. Alle anderen Hausgemeinden sind nicht registriert und existieren im Grunde illegal. Wir kommen zum ersten Gebetsanliegen. Bitte bete für die Christen in Zentralasien, dass sie trotz aller gesetzlichen Einschränkungen, die bestehen, weiterhin mutig ihren Glauben bekennen.

Himmlischer Vater, und du siehst diese kleine, zerbrechliche Gruppe von Christen in Zentralasien, wie es für sie schwierig ist, ihren Glauben frei und offen leben zu dürfen, wie so viele Einschränkungen sind von Seiten der Regierungen, wie es schwierig ist, Registrierungen oder Genehmigungen zu erhalten. Himmlischer Vater, wir möchten dich bitten, dass sie ihre Wurzeln des Glaubens tief im Wort und im Gebet behalten können, um immer wieder auch Kraft zu empfangen, auch wenn der Wind ihnen entgegensteht. Und dass dennoch auch die Gemeinde Jesu in Zentralasien aufwachsen kann als ein starker Baum. Und so erbitten wir einfach deinen Segen und deine Hilfe für unsere Geschwister dort, aber dass auch diese Einschränkungen der Regierung

Verletzungen ja nachlassen und Erleichterungen entstehen. Solches erbitten wir von dir, himmlischer Vater, im Namen Jesus. Amen. Für die Christen der nicht registrierten Gemeinden in Zentralasien ist es besonders schwierig, ihren Glauben zu praktizieren. Es besteht beständig eine Gefahr, dass Durchsuchungen passieren, dass sie strafrechtlich verfolgt werden, dass eine Razzia kommt oder sie angezeigt werden. Und so ist es für sie auch gefährlich, privat christliche Materialien zu besitzen. Denn auch dies ist offiziell nicht erlaubt, sondern illegal. Und es besteht auch die Gefahr, dass durch die Großfamilie oder das soziale Umfeld Reaktionen kommen und eben entsprechend auch Anzeigen bei den Behörden stattfinden. Der Besitz von christlichen Materialien gilt als eindeutiger Beweis, dass sich hier jemand für das Christentum interessiert, eine Hinwendung zum christlichen Glauben vollzogen hat. Und zentralasiatische Christen berichten uns, dass sie sich zum Teil strafbar machen, wenn sie in der Öffentlichkeit religiöse Schriften oder in der Bibel lesen. Denn außerhalb der eigenen Wohnung ist das Mitführen, das Tragen einer Bibel nicht erlaubt. Und in einem Land müssen selbst Exemplare mit einem offiziellen Stempel versehen sein, dass diese Bibelausgabe innerhalb des Landes veröffentlicht wurde. In einem Fall wurde eine Familie mit einem Bußgeld belegt, weil man im Bett des Kindes, des Sohnes, ein christliches Gedicht fand, das er für den Kindergottesdienst auswendig lernen wollte. Und selbst die Speicherung christlicher Lieder und anderer Formate auf dem Handy sind eine Gelegenheit, um einen Vorwurf gegen Christen auch zu erheben. Dabei ist es für das geistliche Wachstum für unsere Brüder und Schwestern von großer Bedeutung, Zugang zu christlicher Literatur und zu Bibeln zu bekommen. Sie möchten sich doch auch im Wort Gottes verankern und tiefe Wurzeln schlagen können. Ich möchte uns einladen in die nächste Gebetsrunde. Bitte bete, dass die Christen in Zentralasien weiterhin Zugang zur Bibel und zu anderen christlichen Materialien haben. Vielen Dank.

Und das, was für uns so eine Selbstverständlichkeit ist, Zugang zum Wort Gottes zu haben, ist für so viele unserer Schwestern und Brüder ja eine Rarität oder eine Kostbarkeit und ist schwierig. Herr, du weißt um die Situation unserer Geschwister in Zentralasien und wie sie Mühe haben, dran zu kommen oder in Gefahr stehen, wenn sie entdeckt werden, angezeigt zu werden und dann Stress zu bekommen. Herr, wir beten darum, dass du Mittel und Wege findest, dass deine Kinder dort Zugang bekommen zum Wort Gottes, damit sie ihre Wurzeln des Glaubens tief hineingraben und hineinschlagen können, fest um sicher zu stehen in der Christusnachfolge. Ja, mit Worten des Trostes, der Ermutigung, der Korrektur, aber auch mit diesem Es steht geschrieben, um ihren Glauben selber auch immer wieder zu befestigen. Herr, wir bitten um solche Zugänge für unsere Brüder und Schwestern und wollen es dir zutrauen, dass du es möglich machst. Hab Dank dafür. Amen. Trotz aller schwierigen Umstände ist es immer wieder erstaunlich, dass in den Ländern Zentralasiens Menschen zum lebendigen Glauben an Jesus finden. Überwiegend sind es Frauen, die sich für das Evangelium öffnen und die sich vom Evangelium angezogen fühlen, ihre Ehemänner jedoch nicht. Und so besteht dann in vielen Ehen oder auch in vielen Häusern eine gewisse Spannung, die es für die Frauen, zumeist Frauen, eben oft auch nicht leicht macht. Sie leben in einer Schamkultur, wo Familienehre einen hohen Stellenwert hat. Auch wenn die Großstädte in dieser Region sehr modern erscheinen und wirken, hinter den Haustüren und hinter den Häuserfassaden, das familiäre Leben spielt sich dort nach jahrhundertealten traditionellen Regeln ab. Und so erleben viele Frauen in dieser Region Gewalt oder auch Herabwürdigung von Seiten der Ehemänner oder von Seiten der Familie. Durch christliche Radiosendungen, die sich gezielt an christliche Frauen in Zentralasien richten, werden lebensnahe Tipps gegeben, wie sie mit solchen familiären Drucksituationen umgehen können oder wenn ihnen häusliche Gewalt begegnet, wie sie dann darauf reagieren können. Auch soll ihr Selbstwert gestärkt werden und sie sollen neue Hoffnungen bekommen, auch durch die Inhalte für sich persönlich und für ihr Umfeld. Insgesamt laufen die Christen in der Region Gefahr, unerwünschte Aufmerksamkeit ihres sozialen Umfeldes auf sich zu ziehen, wenn sie sich mit anderen Christen treffen möchten. Um diese Gefahr möglichst gering zu halten, treffen sich viele unserer Geschwister in Zentralasien möglichst nur unter vier Augen und wechseln häufig ihren Treffpunkt. Wir hören davon, dass Lobpreis und Gebet oft sehr leise, manches Mal fast lautlos vonstatten gehen müssen. Denn wenn Christen muslimischer Herkunft deren Glaubenswechsel entdeckt wird, müssen sie sich auf den örtlichen Polizeistationen melden und werden verhört. Es geschehen Razzien in den Privathäusern und alle Anwesenden werden verhört. Ich lade uns ein zur dritten und letzten Gebetsrunde. Bitte betet, dass die Mitglieder von den Hausgemeinden in Zentralasien, dass sie dem Druck ihrer Verwandten standhalten und am Evangelium festhalten können.

Jesus Christus, und so danken wir dir für deinen guten Heiligen Geist, durch den du in den Herzen unserer Geschwister dort lebst und dass du in ihnen stark geworden bist. Und wir beten, Herr, dass du diese innere Kraft und Stärke ihnen schenkst, dass, wenn Druck von außen kommt, sie nicht daran zerbrechen, sondern diese innere Kraft und diese innere Stärke, die sie durch dich erhalten, all das auszuhalten vermag und sie überwinden können. Herr, so weißt du, wo Druck gemacht wird, wo Frauen Druck erfahren von ihren Männern in den Familien, in den Großfamilien, dass du dich an ihre Seite stellst, sie immer wieder innerlich aufrichtest, sie tröstest, sie heil machst und sie schützt. Herr, wir beten einfach, dass du dich verherrlichst in dem Leben unserer Geschwister dort und wollen es dir zutrauen, dass sie weiterhin stark sind, am Evangelium und an dir festzuhalten. Danke dir dafür. Amen. Danke, dass du wieder mit dabei gewesen bist, heute bei diesem Gebetshaus online. Danke für die Gebete für unsere Geschwister in Zentralasien. Und wir glauben, dass Auswirkungen von heute, von diesem Gebet entstanden sind und auch geschehen. Ganz herzliche Einladung, beim nächsten Mal wieder mit dabei zu sein, wenn wir einladen zu einer nächsten Einheit von Gebetshaus online. Bis dahin, Gottes Segen und bleib unter seinem Schutz. Auf Wiedersehen.

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0: Eine seltsame Botschaft. Mit schnellen, ärgerlichen Schritten entfernte sich Caleb vom Fluss. Libby eilte ihm nach und versuchte, mit ihm Schritt zu halten. Aber Calebs große Schritte zwangen sie zu rennen. Auf der Straße, auf der sie gingen, waren wieder viele schwer beladene Pferdegespanne unterwegs. Caleb flitzte zwischen ihnen hindurch, der Gefahr scheinbar nicht bewusst. Bei einem Gebäude mit großen Säulen hielt er endlich an. »Wo sind wir?« keuchte Libby. »Vor dem Gerichtsgebäude für den Bezirk St. Louis«, antwortete Caleb kurz, immer noch mit wütender Stimme. Breite Stufen führten zu riesigen Holztüren hinauf. Während immer mehr Leute herbeiströmten, wanderte Libbys Blick zum oberen Treppenabsatz. Dort stand ein Mann, der einen langen, teuren Mantel zum Schutz gegen den scharfen Wind trug. Während er seinen Blick über die Leute schweifen ließ, wirkte er stolz, als ob ihm die Größe der Menschenmenge Vergnügen bereitete. Vor der Treppe war ein anderer weißer Mann, der wie ein Wächter neben einem großen, kräftig aussehenden schwarzen Jungen stand. Der Junge wartete mit gesenktem Kopf und schien den Boden anzustarren. Libby wandte sich an Caleb. »Wo hast du mich hingebracht?« Caleb schaute ihr in die Augen. »Zu einer Sklavenauktion.« »Zu einer Sklavenversteigerung? Das wird Papa gar nicht gefallen.« »Wirst du es ihm erzählen?« fragte Caleb, und Libby wusste, dass er sie herausforderte. Sekunden später schaute Caleb weg, als habe er sie vergessen. Stattdessen schien er den großen schwarzen Jungen zu beobachten. Sogar aus dieser Entfernung konnte Libby sagen, dass sein kurzärmliches Hemd und seine Baumwollhose neu waren. »Es ist genauso, wie ich sagte, er ist sehr gut versorgt.« Da sie ihre Auseinandersetzung weiterführen wollte, stellte sich Libby Caleb gegenüber. »Siehst du seine Kleider?« Ihre Worte machten Caleb nur noch wütender. »Sie haben ihn für den Verkauf zurechtgemacht«, flüsterte er ihr ins Ohr. »Haben ihm neue Kleider gegeben, um einen besseren Preis zu erzielen.« Wieder ergriff Caleb ihre Hand. Als er Libby durch die Menschenmenge zog, hatte sie keine andere Wahl, als ihm zu folgen. Schließlich kam Caleb nicht mehr weiter nach vorn, da zu viele Männer auf den Beginn der Versteigerung warteten. Doch von dem Ort aus, wo Caleb anhielt, hörte Libby, wie der Wächter mit dem jungen Sklaven sprach. »Du wirst Jordan genannt, Junge. Du bist zu hochnäsig für meinen Geschmack. Vergiss keine einzige Minute, wer du bist. Du bist Besitz.« Der Wächter stieß den Jungen nach vorn. »Hörst du mich? Behalte deine Augen auf den Füßen, sonst denken sie, du rennst bei der ersten Gelegenheit davon.« Jordan bewegte sich langsam die Treppe hinauf, so als fürchte er das, was ihm bevorstand. Libby stellte sich auf die Zehenspitzen. Sie war hin und her gerissen. Einerseits wollte sie zusehen, andererseits nicht. Trotz seines kräftigen Aussehens schien Jordan beim Gehen Probleme zu haben. Nacheinander schwang er seine Füße mit einer unbeholfenen Bewegung nach außen. Auf halbem Weg die Treppe hinauf stolperte er. Der Mann im langen Mantel rief zu ihm hinunter. »Na los, Junge, mach schon! Komm hier rauf!« Augenblicke später erreichte Jordan den Treppenabsatz. Erst dann sah Libby, dass er barfuß war, auch an diesem kalten Tag. Sie bemerkte auch, wieso der Junge seine Füße nach außen schwang und stolperte. Sein rechter Knöchel war von einem schweren Stahlband umfasst. Ein weiteres Band umgab seinen linken Knöchel. Zwischen den Fußschellen erstreckte sich eine Kette. Libby sog hörbar die Luft ein. Caleb drehte sich nach ihr um und schaute sie warnend an. Schnell bedeckte Libby ihren Mund und versuchte, ihr Entsetzen zu verbergen. Doch als sie wieder hinschaute, war die Kette immer noch da. Die Fußschellen befanden sich immer noch am selben Ort. Libby konnte sie nicht wegwünschen. Sobald der Mann auf der Treppe den Arm hob, wurde die Menge still. Es brauchte Libby niemand mehr zu erklären, was hier geschah. Der gut gekleidete Mann war der Auktionator.
1: »Wir haben hier einen Jungen, den ihr alle besitzen wollt«, begann er.
0: Der junge Sklave stand gerade und selbstbewusst mit zurückgezogenen Schultern da. Doch sein Gesicht war ausdruckslos. Mit gebeugtem Kopf starrte er hinunter auf die Treppe. Während alle Augen der Schaulustigen auf ihn gerichtet waren, schien der Versteigerer die Aufmerksamkeit, die er bekam, zu genießen.
1: »Dreh dich um, Junge«, befahl er.
0: »Junge?« fragte sich Libby. »Oder junger Mann?« Zuerst hatte sie gedacht, Jordan sei 15 oder 16, vielleicht 1, 2 Jahre älter als Caleb. Nun war sie sich nicht mehr sicher. Als Jordan sich umdrehte, rasselte die Kette an seinen Fußschellen. Wieder mit dem Gesicht nach vorn starrte er an der Menschenmenge vorbei, als sähe er die Leute nicht. Während sie ihn beobachtete, fühlte sich Libby seltsam bewegt. Er ist fürstlich. Der Gedanke überraschte sie. Wie konnte ein junger Schwarzer wie ein König erscheinen? Plötzlich spürte Libby einen Kloß im Hals. Sie schaute weg, da sie nicht zusehen wollte, wie jemand verkauft wurde, der ungefähr in ihrem Alter war. Calebs leise, ärgerliche Stimme erklang neben ihrem Ohr.
2: »Du schaust lieber hin. Dann weißt du endlich, wovon du sprichst.«
1: »Echtes Eigentum ist dieser da.«
0: Die Stimme des Auktionators schrie eine Warnung, als ob er den Sklaven an seine Stellung erinnern wollte. Sofort neigte der junge Mann den Kopf. Wieder starrte er die Treppe an.
1: »Kann die Arbeit eines Mannes verrichten, das sag ich Ihnen. Geben Sie diesem Jungen die schwerste Arbeit, die Sie haben, und er wird sie tun.«
0: Die Menge lachte.
1: »Hier, dieser Junge wird die Arbeit eines Mannes verrichten und den Tag eines Mannes arbeiten. Aber Sie müssen ihm nicht so viel zu essen geben wie einem Mann. Zeig ihnen deine Muskeln, Junge.«
0: Der Auktionator kniff Jordan in den Arm.
1: »Hörst du mich? Zeig ihnen deine Kraft.«
0: Als ob ihm der Befehl missfiel, hob der junge Schwarze langsam den Arm. Als er den Muskel anspannte, brüllte die Menge ihre Anerkennung. Doch Jordans Gesicht blieb ohne Ausdruck.
1: »Überdies ein guter, gesunder Sklave.«
0: Mit einer kurzen Bewegung steckte der Auktionator den Finger in den Mund des Jungen. Während er mit seinem Finger hinter Jordans Lippen entlang fuhr, fragte er:
1: »Sehen Sie die Zähne?«
0: Jordan schluckte schwer. Für eine Sekunde streifte sein verärgerter Blick den Versteigerer, dann wurde Jordans Gesicht wieder ausdruckslos. Plötzliche Übelkeit kam in Libby hoch. Allein schon beim Anblick des Auktionators musste sie beinahe würgen und sich übergeben.
1: »Was wird mir geboten für dieses gute Stück?« sang er laut.
0: Libby schnappte nach Luft. Was hier geschah, erfüllte sie mit Entsetzen. Aber Caleb flüsterte ihr ins Ohr: »Psst!« Stattdessen durchströmte Libby ein überwältigender Schmerz. Tränen traten ihr in die Augen und ihre Sicht verschwamm. Sie wandte sich ab und neigte den Kopf, unfähig zuzusehen. Diesmal berührte Caleb warnend ihren Arm.
2: »Mach hier keine Szene.«
0: Sein Flüstern klang nun etwas freundlicher. Libby schloss die Augen, um nicht hinsehen zu müssen. Aber sie konnte die Geräusche des Bietens nicht ausblenden.
1: 500! 600!
0: Ganz aus der Nähe rief ein Mann.
1: 800!
0: Durch den 200-Dollar-Anstieg überrascht, öffnete Libby die Augen. Der Mann vor ihr führte das Bieten. Sein Rücken war ihr zugewandt, doch er schien ihr vertraut.
1: 1000,
0: rief ein anderer Mann, und ein Raunen ging durch die Menge.
2: Ein weißhaariger, vornehmer Mann hatte dieses Gebot gemacht. Auf einmal hoffte Libby, dass Jordan an ihn gehen würde. Vielleicht wäre er netter, sagte sich Libby und fragte sich dann, woher ihr dieser Gedanke gekommen war.
1: 1200, schrie der Mann vor Libby.
2: Gold überzog den Griff seines Stocks, und Libby war sich sicher, dass er nicht zum Gehen gebraucht wurde. Der Mann war von kleinem Wuchs und schlank um die Taille und trug einen Anzug aus fein gewobenem, teuer aussehendem Stoff. Doch da war etwas an seinem Rücken. »Oh nein«, murmelte Caleb, als ob er Libbys Gedanken gehört hätte. »Der alte Ricks.« Allein schon der Name schien Caleb einen Schrecken einzujagen. »Wer ist Ricks?«, fragte Libby. »Ein Sklavenhändler. Er macht viel Geld, indem er Sklaven kauft und anderen Leuten weiterverkauft.« Während Caleb sprach, drehte sich der Mann so weit um, dass Libby die Seite seines Gesichts sehen konnte. Plötzlich wusste sie, wer er war. Der Mann, den sie vor dem Laden beobachtet hatte. Für einen Augenblick schaute er sich um. Als Libby in die kalten blauen Augen sah, hatte sie keinen Zweifel darüber, dass Ricks der grausamste Mann war, den sie je gesehen hatte.
1: 1300, rief der weißhaarige Herr. 1500, antwortete Ricks.
2: Ein kurzes Raunen ging durch die Reihen. Alle wussten, dass 1500 Dollar viel Geld war.
3: Höchstpreis für jemanden in Jordans Alter, flüsterte Caleb.
2: Der Auktionator blickte in Richtung des weißhaarigen Herrn. Mit einem Kopfschütteln zog er sich vom Bieten zurück.
1: 1500 zum Ersten?
2: Der Auktionator hielt inne.
1: 1500 zum Zweiten.
2: Wieder hielt er inne.
1: Verkauft für 1500 Dollar.
2: Erneut ging ein Murmeln durch die Reihen. Jordan war zu einem ungewöhnlichen Besitzstück geworden. Als der Sklave die ersten Stufen herunterkam, drängte sich Caleb vorwärts. Aber Libby stand da wie versteinert, immer noch bestürzt wegen allem, was sie gesehen hatte.
3: »Beeil dich«, trieb Caleb sie an,
2: und schließlich erwachte Libby zum Leben. Mit schnellen Bewegungen bahnte sich Caleb einen Weg um die restlichen Zuschauer. Als er die Stufen des Gerichtsgebäudes erreichte, wurde er langsamer. Erneut sah er so aus, als habe er nichts Wichtiges vor. Die Änderung in Calebs Verhalten machte Libby neugierig. Was plante dieser seltsame Junge? Was auch immer es war, Caleb würde es ihr nicht erklären. Sie musste es selbst herausfinden. Als Jordan und sein Bewacher am Fuß der Treppe ankamen, war Caleb ganz in ihrer Nähe. Jordans neuer Besitzer, Ricks, befand sich noch näher.
1: »Hierher, Junge!«
2: Sogar seine Stimme klang gemein. Als der Sklave und sein Besitzer nebeneinander standen, blieb Libby vor Überraschung ruckartig stehen. Jordan war mehr als einen Kopf größer als Ricks. Falls er den Größenunterschied bemerkte, zeigte es Jordan nicht. Er vergaß sich auch nicht für einen einzigen Augenblick, um aufzuschauen. Stattdessen starrte er unentwegt seine nackten Füße an. Ricks schaute Jordan von oben bis unten prüfend an, dann knurrte er eine Warnung.
3: »Kein Sklave ist mir je entkommen. Lebend.«
2: Auf Jordans Wange zuckte ein Muskel. Kein anderes Zeichen verriet, dass der junge Sklave die Drohung des Sklavenhändlers gehört hatte. Einen weiteren Augenblick lang musterte Ricks ihn. Dann, als habe er sich vergewissert, dass Jordan ihn verstand, wandte sich der Sklavenhändler ab. Ricks ließ Jordan unter der Obhut des Wächters und ging hinüber, um seinen neuen Sklaven zu bezahlen. Nun schob sich Caleb näher an Jordan heran und behielt dabei den Rücken des Sklavenhändlers im Blick. Libby folgte ihm. Als Caleb neben dem jungen Schwarzen stand, war Libby direkt hinter ihm. Von ihrem Standpunkt aus konnte sie beide gut beobachten. Seltsamerweise schaute Caleb so sorgenfrei drein, als sei er auf einem Sonntagsspaziergang. Mit den Händen in seinen Jackentaschen schien er die Leute zu beobachten, welche die Treppe des Gerichtsgebäudes hinauf und hinunter gingen. Doch als jemand Jordans Wächter ansprach, lehnte sich Caleb nahe zu Jordan.
3: »Orton«, flüsterte er in Jordans Ohr, »morgen Abend, die Christina.«
2: Als ob kein Wort zwischen ihnen gefallen wäre, sah Jordan Caleb nicht an. Nur ein leichtes Kopfnicken zeigte Libby, dass er es gehört hatte. Wieder schob sich Caleb vorwärts. Diesmal blieb er schräg vor Jordan stehen. Schnell bewegte sich Calebs Fuß in der Erde, so dass Buchstaben deutlich wurden.
3: C-H-R-I-S.
2: In diesem Augenblick drehte sich Riggs um. Als er langsam auf Jordan zuging, schaute Caleb nicht nach unten. Stattdessen bewegte er seine Füße gerade so stark hin und her, um die Buchstaben auszuwischen. Als Riggs Jordan erreichte, war Caleb in der Menge verschwunden. Libby folgte nicht weit hinter ihm. Erst als sie einen Block vom Gerichtsgebäude entfernt waren, verlangsamte Caleb sein Tempo genug, so dass sie sprechen konnte.
3: »Was sollte das alles?«, fragte sie.
2: Doch Caleb sagte ihr nur, »Wenn du es je wissen musst, wirst du es herausfinden.« Die Lockziege. Den ganzen Weg zurück zum Fluss versuchte Libby, Caleb zu verstehen. Einen Augenblick lang dachte sie, dass es ganz nett wäre, ihn näher kennenzulernen. Im nächsten Augenblick konnte sie ihn nicht ausstehen. Doch was auch immer sie von Caleb dachte, es schien ihm egal zu sein. Libby war sich sicher, dass es ihn freuen würde, wenn er sie nie mehr sehen würde. Als sie die Christina erreichten, waren zwei stabile Bretter neben die übliche Planke gelegt worden, um die Anlegeplanke in eine Rampe zu verbreitern. Entlang den Seiten der Rampe befanden sich zaunähnliche Bretter, die als Schutzgeländer angebracht worden waren. »Es gibt mehrere Bretter, die als Anlegeplanken benutzt werden?« Libby dachte zurück und erinnerte sich an die Bluthunde, welche in Burlington an der Anlegeplanke geschnüffelt hatten. Die Hunde hatten sich abgewandt, als ob sie keine Fährte gefunden hätten. Hatte Caleb eine andere Anlegeplanke verwendet? Am Ufer in der Nähe der Christina irrten mehrere Ziegen umher, scheinbar verwirrt. Als zwei Männer sie jagten, versteckten sich die Ziegen hinter Fässern und Kisten. Direkt vor der Rampe befand sich eine große männliche Ziege. Ein hochgewachsener, korpulenter Mann stand neben dem Ziegenbock und versuchte, ihn an Bord zu bekommen. Da sie nicht im Weg sein wollte, trat Libby beiseite und wartete. Während sie zuschaute, zerrte der Mann am Seil, das die Ziege um den Hals trug. Doch der Ziegenbock weigerte sich, die Rampe hinaufzugehen.
1: »Wenn er nur die Lockziege hineinbringen könnte, hätte er es geschafft«, sagte Caleb.
3: »Die Lockziege?«, fragte Libby. »Was meinst du damit?«
1: »Diese männliche Ziege ist das Leittier. Sie wird Lockziege oder auch Judasziege genannt. Wo immer sie hingeht, wird der Rest ihr nachgehen, sogar wenn es ein Schlachthaus ist.«
2: Scheinbar unter Anspannung jeder einzelnen Muskelfaser schob, zog und stieß der Mann die Lockziege. Kampfbereit rammte das Leittier seine vier Hufe in den Boden und weigerte sich standhaft, sich vom Fleck zu rühren. Schließlich bewegte sich der Mann zum Kopf der Lockziege. Er packte eines der langen, geschwungenen Hörner und zerrte daran.
0: Als der Ziegenbock den Kopf hin und her warf, schwang er den Mann auch mit. Mit einem angewiderten Kopfschütteln gab der Mann auf. Er drehte sich um und rief einem Deckhelfer die Rampe hinauf zu. »Hey, komm mal her und hilf mir!« Da senkte das Leittier den Kopf und stieß mit den Hörnern gegen den Rücken des Mannes. Als der Mann der Länge nach hinfiel, sprang es um ihn herum und rannte die Rampe hinauf. Libby stürmte dem Ziegenbock nach, Caleb folgte ihr dicht auf den Fersen.
2: »Halten Sie ihn!«
0: rief Libby dem ersten Deckhelfer zu, den sie zu Gesicht bekam. Als der Mann auf die Ziege zusteuerte, sprang sie auf das Geländer. Der Deckhelfer versuchte, sie zu packen, doch die Lockziege tänzelte auf dem Geländer weiter und sprang dann herunter. Im Zickzack flitzte sie über das Deck. Ein Mann versuchte, das Tier zu überwältigen, ein anderer landete direkt unter seinen spitzen Hufen. Bei der Treppe angekommen, sprang der Ziegenbock hoch, indem er 3 oder 4 Stufen auf einmal nahm. Als habe er einen Berggipfel gefunden, hielt er auf dem 2. Deck an. Genau in diesem Augenblick bog ein Kellner um die Ecke, der ein großes Tablett trug. Der Ziegenbock senkte den Kopf. Aus dem Stand rannte er direkt auf den Mann zu. Nur eine Haaresbreite vom Kellner entfernt, warf sich der Bock zur Seite und streifte das Knie des Mannes. Einen Augenblick lang wackelte das Tablett. Als der Kellner hinfiel, wurde seine weiße Jacke von Esswaren bespritzt. Schüsseln krachten auf den Boden, zerbrochenes Porzellan flog in alle Richtungen. Um nicht auszurutschen, machte Libby einen großen Bogen um das zerschlagene Geschirr. Durch die offene Tür floh die Lockziege in die Hauptkajüte. Libby und Caleb rannten ihr nach. Nun folgten auch die anderen Ziegen. Hinter ihnen rannten 3 oder 4 Männer, die alle versuchten, eine Ziege zu fangen. Die Lockziege steuerte auf das nächstliegende weiße Tischtuch zu. Als sie unter dem Tisch verschwand, verfing sich der Stoff in ihren Hörnern. Gläser und Geschirr landeten klirrend auf dem Boden. Unter dem Tisch scharrte der Ziegenbock mit den Hufen und kam danach auf der anderen Seite hervor. Die nächste Ziege bekam das Tuch auf den Rücken, doch Libby eilte dem Leittier nach. Es stürmte zum gegenüberliegenden Ende der Kajüte. Mehr als einmal gelangte Libby in seine Nähe. Jedes Mal änderte der Ziegenbock die Richtung und sprang außer Reichweite. Als er noch einen weiteren Tisch umkreiste, sah Libby ihre Chance gekommen. Mit einem gewaltigen Satz landete sie auf dem Rücken der Ziege. Indem sie ihre Hörner packte, hielt sie sich fest. Aber der Ziegenbock rannte weiter und zog sie mit.
2: »Libby!«
0: schrie Caleb.
2: »Lass los!«
0: Libby ignorierte ihn. Auf halbem Weg durch die Kajüte steuerte der Ziegenbock auf einen langen Samtvorhang zu. Er rannte direkt auf die Wand zu. In letzter Sekunde drehte er sich gerade so sehr, um Libby von seinem Rücken zu stoßen. Als sie auf dem Boden landete, hörte sie ein lautes Reißen. Der Vorhang fiel um sie herum auf den Boden. Nachdem sie sich herausgekämpft hatte, sah sie, wie das Leittier noch einmal zum anderen Ende der Kajüte rannte. »Oh nein«, dachte Libby. Verzweifelt rappelte sie sich hoch. Dicht von Caleb gefolgt, stürzte sie wieder hinter dem Ziegenbock her. Als er einen weiteren Tisch umwarf, bekam Libby ihn beinahe zu fassen. Diesmal rannte das Leittier direkt auf den Spiegel am Ende der Kajüte zu, der vom Boden bis an die Decke reichte. Vor dem Glas kam der Ziegenbock schlitternd zum Halten. Den Blick auf den Spiegel gerichtet, sah er sein Spiegelbild. Die Lockziege stampfte mit dem Fuß, die Ziege im Spiegel stampfte mit dem ihren. Wieder stampfte die Lockziege mit dem Fuß auf. »Niemand kommt in mein Territorium«, schien sie zu sagen. Wieder stampfte der Ziegenbock im Spiegel zurück. Von Panik erfüllt raste Libby auf das Leittier zu. Die Ziege senkte den Kopf.
2: »Libby«,
0: schrie Caleb, doch sie hörte nicht auf ihn.
2: Als Libby nach den Hörnern griff, fiel etwas über ihren Kopf. Im nächsten Augenblick hörte sie einen heftigen, dumpfen Schlag, danach das Geräusch von zersplitterndem Glas. Wie eine Statue fror Libby ein. Sie wusste, dass sie sich nicht bewegen durfte. Als Libby den Stoff von ihrem Kopf zog, sah sie, dass es Calebs Jacke war. Scheinbar durch das Geschehene benommen, stand der Ziegenbock vor der Wand und schüttelte den Kopf. Glassplitter lagen auf seinem Rücken und auf dem Boden um ihn herum. Libby drehte sich um und sah Caleb direkt hinter sich.
3: »Du hast mich aufgehalten«, sprudelte es aus ihr heraus. »Ich hätte ihn fangen können.«
2: »Und? Könntest du es jetzt?«, fragte Caleb. Libby fand seine Frage lustig. Der große Deckhelfer, der die Ziege an Bord bringen wollte, war nicht mit dem Tier zurechtgekommen. Wieso dachte sie, sie könnte es schaffen? Libby schaute sich in der Kajüte um und bemerkte das Chaos. Umgekippte Tische, Geschirr auf dem Boden verstreut, Samtgardinen von den Stangen gerissen. Auf einmal krümmte sich Libby vor Lachen. Caleb stimmte in ihr Lachen ein.
3: »Das ist echt lustig«, stieß er hervor, als er widersprechen konnte.
2: Als sich ihre Blicke trafen, verschwand aller Ärger, der zwischen ihnen gewesen war. Zum ersten Mal sah Libby Caleb als das, was er wirklich war. Ein Junge beinahe im selben Alter wie sie. Ein Junge, mit dem man klarkommen und sich verstehen konnte. Dann schaute Libby nach unten. In einer Hand hielt sie immer noch Calebs Jacke. Erst jetzt bemerkte sie die Glassplitter, die sich im Stoff verfangen hatten. Mit der anderen Hand fasste sie sich ans Gesicht. Sorgfältig betastete sie sich Wangen, Kinn, Stirn und Augen. Allein der Gedanke daran, was hätte passieren können, erschreckte sie. Aber sie fand keine Schnittwunden.
3: »Du hast es gewusst, nicht wahr?«
2: Libbys Stimme war weich vor Verwunderung.
3: »Jep«, antwortete Caleb, »ich hab's gewusst.«
2: »Ich hätte ein Leben lang Narben davon tragen können. Wie konntest du nur so schnell denken?« Caleb zuckte die Achseln, als habe er nichts Besonderes getan. Dann grinste er. »Denk einfach daran, wenn du meinst, du kannst mich fertig machen.« Plötzlich fühlte sich Libby von all den Ereignissen überwältigt. Sie mochte Caleb nicht mehr antworten und wollte nur noch weglaufen. Als Libby das Texas-Deck erreichte, stand Samson von seinem Platz neben der Tür auf. Sein unerwarteter Empfang erwärmte ihr das Herz. Libby schaute sich um. Niemand war zu sehen. Unsicher, was sie tun sollte, streckte Libby ihre Hand aus. Als sie Samsons Kopf streichelte, stand er still, als gefalle ihm Libbys sanfte Berührung. Wieder schaute sie sich um. Diesmal streichelte sie Samsons Rücken. Wie Caleb gesagt hatte, war das Fell des Hundes glänzend und sauber. Wo auch immer Libby sein gewelltes Fell streichelte, fiel es wieder in seine ursprüngliche Stellung zurück. Als sie sich abwandte, hatte sich etwas in ihr verändert. Tief im Innern war Libby froh, dass Samson da war. In ihrer Kajüte angekommen, schloss Libby die Tür. Doch die Geschehnisse konnte sie damit nicht vor der Tür lassen. Die Lockziege und ihr eigenes knappes Entkommen beim Spiegel, aber noch vieles mehr. Hier, wo niemand es sehen konnte, begann Libby zu zittern. Als sei ihr eiskalt, zitterte sie am ganzen Körper. Caleb hatte vorgehabt, sie zu schockieren, als er sie zur Versteigerung mitgenommen hatte. Das war ihm zweifellos gelungen. Wie Zeichnungen, die sie selbst gemacht hatte, marschierten Bilder vor Libbys geistigem Auge. Der Versteigerer, der einen Menschen verkaufte. Der böse aussehende Mann, der Jordan gekauft hatte. Und dann Jordan selbst. So sehr sie ihn vergessen wollte, Libby konnte es nicht. Jedes Mal, wenn sie an Jordan dachte, kehrte dieser eine Gedanke zurück: fürstliche Würde. Aber Würde hatte mit Königen zu tun, mit Männern, die eine Nation regierten. Wie konnte jemand, der ein Sklave war, sie an einen König erinnern? Libby nahm Papier, Stifte und Tinte hervor und begann zu zeichnen. Sie hatte vorgehabt, den Sklavenhändler zu skizzieren. Stattdessen zeichnete sie Jordans gerade Schultern, seinen stolzen Kopf und die dunklen Augen, die sich vergaßen und für einen Augenblick über die Menschenmenge blickten. Nach all den unbehaglichen Erlebnissen des Tages fand Libby Trost darin, zu sehen, wie ein Bild Gestalt annahm. Als sie fertig war, wusste sie, weshalb Jordan sie an Würde erinnerte. Es war nicht nur seine Haltung beim Stehen. Obwohl er ein Sklave war, hatte Jordan ein Ziel im Leben. Das überraschte Libby. Wie kann ich so etwas von einem Menschen annehmen, den ich nie kennengelernt habe? Es ist nur meine Fantasie. Doch der Gedanke wollte Libby nicht mehr aus dem Kopf. Sie versuchte an andere Menschen zu denken, die ein Lebensziel hatten. Einer von ihnen war Papa. Schon als ganz kleines Kind hatte Libby gewusst, dass er auf eine Weise Geschäfte machen wollte, die sich mit seinen Überzeugungen in Bezug auf Gott vereinbaren ließ. »Ich könnte Abkürzungen nehmen«, hörte Libby ihn sagen, »aber es wäre nicht recht.« »Du kannst nur tun, was ehrlich ist«, antwortete Mama. »So bist du. Du lebst in Übereinstimmung mit deinem Glauben.« Papa nickte. »Wenn ich das nicht täte, könnte ich nicht mit mir selbst leben.« »Wir werden den Winter auch so überstehen«, sagte Libbys Mutter ihm. »Das tun wir immer.« In jüngeren Jahren hatte Libby noch nicht verstanden, was ihre Eltern meinten. Doch ihre Worte hatten sich ihr tief eingeprägt. So tief, dass sie sie nie mehr vergessen hatte. Nun versuchte sie sich daran zu erinnern, ob es einen Winter der Entbehrung, eine Zeit des Leidens gegeben hatte, weil ihr Vater nicht genug verdient hatte. Libby kam keine solche Zeit in den Sinn. Sie erinnerte sich nur daran, wie sehr ihre Mutter und ihr Vater sie liebten. Ja, Papa hatte ein Ziel im Leben. Libby verstand dieses Ziel nicht immer und war nicht immer einverstanden damit. Doch Papa wusste, wie er leben und wohin er gehen wollte. Libby stand auf und schaute aus dem Fenster. Wie war es möglich, dass Jordan diese Eigenschaften auch besaß? Besonders da er ja nicht selbst wählen konnte, wohin er gehen oder was er tun wollte. In den Augen eines Sklavenbesitzers war Jordan Eigentum. Ihr ganzes Leben lang hatte Libby ihren eigenen Willen durchsetzen wollen. Sie wollte ihre Freunde selbst bestimmen und entscheiden, was sie zusammen unternahmen. Jordan konnte nicht einmal das. Nie zuvor hatte Libby auch nur einen flüchtigen Blick in das Leben eines Sklaven geworfen. Bis heute hatte sie sich keine Gedanken darüber gemacht, was ein Sklavenkind empfand. Doch nun wollte das Bild von Jordan, wie er auf der Treppe des Gerichtsgebäudes stand, sie nicht mehr loslassen. Als Libby sich ihre Zeichnung genauer ansah, begann sie zu weinen. Aus dem tiefsten Innersten ihres Seins kamen heftige Schluchzer. Libby vergrub ihr Gesicht im Kissen und weinte, bis sie nicht mehr weinen konnte. So sehr sie auch vergessen wollte, konnte sie Jordans Leiden nicht einfach beiseite schieben. Als Libby schließlich ausgeweint hatte, ging sie zum Krug und goss Wasser in die Schüssel. Das kalte Wasser würde die roten Flecken in ihrem Gesicht nicht verbergen. Auch die Röte ihrer Augen konnte das Wasser nicht abwaschen. Und Libby wusste, dass sie nie mehr dieselbe Person sein würde. Ihre Hände zitterten immer noch, als sie den Jeansstoff auf dem Boden ausbreitete. Zu Libbys Überraschung fühlte es sich gut an, wieder einmal etwas zu tun, was sie konnte. Tante Vi hatte ihr das Nähen beigebracht. Als ihre Hände ruhig wurden, nahm Libby die Schere und schnitt einen Rock heraus.
0: Während sie arbeitete, wurde sie ungeduldig mit dem von Spitzen bedeckten Kleid, das sie besaß. Sogar das Steifleinen, das ihre

das Kleid, das Libby an ihre Mutter erinnerte. Sowohl Tante Vee als auch Onkel Alex hatten ihr gesagt, wie hübsch sie in diesem Kleid aussah. Wie eine Lieblingspuppe hatte Libby diese Erinnerung an eine Schulparty mitgetragen. Dort sagten ihre Freunde dasselbe. »Ich werde es aufbewahren«, dachte Libby, während sie den Stoff glättete. »Auch wenn ich Jeansstoff tragen werde, behalte ich dieses Kleid für Zeiten, in denen ich mich von meiner besten Seite zeigen will.« Am Boden des Schrankkoffers fand Libby das Kleid, das sie tragen wollte. Ein schlichtes Baumwollkleid, ein dreifarbiger Kattun. Als sie es sich über den Kopf zog, fühlte sich Libby besser. Doch als sie in den Spiegel schaute, kicherte sie. Ihre langen, dichten Locken passten nicht zum Kleid. »Es ist, als ob ich mich nicht entscheiden könnte, wer ich bin.« Libby nahm ihre Haarbürste. Mit schnellen Bewegungen bürstete sie ihre langen Locken heraus. Zuerst fiel ihr langes Haar einfach wieder in dieselbe Stellung zurück wie zuvor. Doch schließlich hing Libbys tiefrotes Haar frei um ihre Schultern. Libby nahm ihre Stirnfransen und band sie mit einem Band auf dem Kopf zusammen. Der Rest ihrer Haare fiel ihr den Rücken hinunter, lang und gewellt, nur an den Enden noch ein wenig gelockt. Als Libby ihr Zimmer verließ, fühlte sie sich wie ein anderer Mensch. Indem er sie zu einer Sklavenversteigerung mitgenommen hatte, hatte Caleb sie dazu gezwungen, auf eine neue Art zu denken. Auf dem Weg die Treppen hinunter zum Abendessen traf sie Caleb, der heraufkam. Mitten auf der Treppe blieb er stehen. Libby bemerkte seinen verstohlenen Blick zu ihren Haaren. Ein anerkennendes Grinsen zeigte sich auf seinem Gesicht. »Du bist kein High-Society-Mädchen mehr.« Das war alles, was er sagte, aber Libby wusste, dass Caleb die Veränderung mochte. Sie musste zugeben, sie selbst mochte die Veränderung auch. Obwohl sie sich noch daran gewöhnen musste, fühlte sie sich beinahe wie sich selbst, nicht wie die Person, die sie laut Tante Vee sein und werden sollte. »Caleb«, sagte Libby schnell, »du sagtest, du würdest mir mit Samson helfen. Kannst du herausfinden, was er weiß?« »Wie clever er ist«, fragte Caleb, und Libby wusste, dass er sie aufziehen wollte. Zum zweiten Mal an diesem Tag erschien ihr Caleb wie ein Junge, mit dem man sich gut verstehen konnte. »Welche Befehle Samson kennt«, antwortete sie, »was ich tun soll, damit er gehorcht.« »Das sollte nicht allzu schwierig sein«, sagte Caleb ihr. »Wir treffen uns nach dem Abendessen auf dem Sturmdeck, okay?« Noch während Libby einwilligte, sprangen ihre Gedanken vorwärts. »Und ich werde herausfinden, was du zu verstecken versuchst, Caleb Whitney.«

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0: Es ist 16 Uhr.
1: Na, seid ihr bereit? Herzlich willkommen zur Kindersendung hier bei Radio Segenswelle. Ich bin Anna Sawatzki und ich freue mich riesig, dass wir jetzt eine halbe Stunde Zeit füreinander haben. Bevor wir so richtig starten, wollen wir Gott kurz in unsere Mitte einladen. Guter Vater, danke für die Zeit, die wir jetzt miteinander haben. Danke für die Musik und für die Geschichten. Bitte segne alle Kinder, die gerade zuhören. Und lass uns spüren, dass du da bist. Amen.

Stell dir vor, du wärst schon mit 8 Jahren König. Das wäre toll, oder? Na klar, als König hat man viel Macht und kann bestimmen, was man will. Aber als König hat man noch viele Aufgaben und Verantwortung. Man muss sich um ein ganzes Land kümmern. Das ist eine große Aufgabe für einen 8-jährigen Jungen. Aber Josia, so hieß der kleine Mann, mit 8 Jahren, hatte gar keine Wahl. Als er gerade mal 8 Jahre alt war, starb sein Papa, der König Amon. Josia war der älteste Sohn, also war es ganz normal, dass er nun König war. Josia hatte viel zu lernen. Er musste lernen, Entscheidungen zu treffen, und er musste lernen zu befehlen, damit die anderen seine Entscheidungen auch umsetzten. Das war bestimmt sehr viel. Aber Josia gab sich große Mühe. Er wollte ein guter König sein. Aber wie war man denn ein guter König? Josia wusste es nicht. Aber er wusste, dass sein Papa, der König Amon, und auch sein Opa, der König Manasse, keine guten Könige gewesen waren. Aber was war denn gut und richtig? Wer entscheidet, was gut und richtig ist? Wer entscheidet, was für dich und dein Leben richtig ist? Der, der dein Leben gemacht hat, kann da am besten entscheiden. Gott hat dein Leben und das Leben von allen Menschen gemacht. Er weiß, was gut und richtig für dich ist. Wenn er sagt, du sollst nicht stehlen, dann ist das gut. Und wenn er sagt, du sollst deinen Nächsten lieben wie dich selbst, dann ist das genau das Richtige. Gott sagt uns, was richtig ist. Aber Josia kannte Gott nicht, denn sein Opa Manasse und sein Papa Amon haben sich nicht für Gott interessiert. Sie haben viele Götzenbilder in der Stadt Jerusalem und im ganzen Land aufgestellt und sie sogar angebetet. Sie haben Josia nichts von Gott erzählt. Josia war in keinem Kindergottesdienst, wo er von Anfang an die Geschichten aus der Bibel gehört hat. Deshalb war es für ihn schwierig zu wissen, was richtig ist. Aber Josia tat sein Bestes. Als Josia 16 Jahre alt war, fing er an, den Gott seines Vaters David zu suchen, so lesen wir es in der Bibel. Wenn dieser Gott der Gott unseres Volkes ist, dann muss ihm mein Leben auch gehören, dachte sich Josia. Dann soll er auch in meinem Leben bestimmen, was richtig und was falsch ist. Josia begann, zu Gott zu beten. Und er begann, mit Gott zu leben. Er wollte Gott gehorchen. Kannst du das auch von dir sagen? Gott hat dir das Leben gegeben. Aber lebst du auch für ihn? Lässt du Gott bestimmen, was richtig ist? So wie Josia, so musst du auch irgendwann einmal eine Entscheidung treffen. Josia begann, nach Gott zu fragen, als er ungefähr 16 Jahre alt war. Aber du hast jetzt schon so viel von Gott gehört. Deshalb kannst du schon jetzt die Entscheidung treffen, mit Gott zu leben. Bist du bereit dazu? Josia war es. Er lebte mit Gott, er gehorchte Gott und er betete zu Gott. In der Stadt Jerusalem, wo Josia wohnte, stand auch ein Tempel Gottes. Josia war gerne dort, aber oft machte es ihm auch traurig, denn der Tempel sah nicht mehr so schön aus. Viele Dinge waren kaputt. Schon seit vielen Jahren hatte sich niemand mehr darum gekümmert, dass alles repariert und schön gemacht wurde. Das muss sich ändern, entschied Josia schließlich. Und schickte seinen Sekretär Schafan zum Hohepriester Hilkia. Im Tempel steht ein Kasten, in dem Geld gesammelt wird von den Israeliten, die zum Tempel kommen, ließ Josia ausrichten. Nimm das Geld aus dem Kasten und lass damit den Tempel wieder reparieren. Alles soll wieder schön werden. Der Hohepriester Hilkia begann sofort mit der Arbeit. Er ließ Zimmerleute, Maurer und andere Handwerker kommen. Alles, was kaputt war, wurde nach und nach wieder repariert. Die Arbeit lief im vollen Gange. »Hey, schau mal, was hier liegt!« hörte Hilkia einen Arbeiter rufen. Sofort war er dort.
Auch Hilkia war überrascht. Vorsichtig hob er die Schriftrolle auf. Sie musste schon ziemlich alt sein. Man sah, dass sie lange an diesem Ort gelegen hatte. Als Hilkia die Buchrolle vorsichtig öffnete, war er noch erstaunter. Er erkannte sofort, das war ein Teil der Schriften von Mose. Sofort rief er Schaffan, den Sekretär des Königs, und zeigte ihm die Schriftrolle. Und Schaffan lief sofort damit zu König Josia. »Josia, schau, was Hilkia im Tempel gefunden hat«, erzählte er ganz aufgeregt. Josia staunte. Das war ja wirklich ein Teil der Bücher Mose. Es war also ein Teil von Gottes Wort, das Josia dort in den Händen hielt. »Ist doch nichts Besonderes, denkst du dir vielleicht?« »Nein, für dich ist es vielleicht nichts Besonderes, wenn du die Bibel in der Hand hältst.« Aber Josia kannte die Bibel nicht. Die Könige vor ihm hatten alles getan, um Gottes Wort zu vernichten. Sie wollten nichts von Gott wissen. Deshalb hatte Josia keine Bibel. Deshalb war es für ihn etwas ganz Besonderes. Auch wenn du die Bibel schon lange kennst, sollte sie für dich doch etwas Besonderes sein. Denn darin redet Gott. Gott sagt dir in der Bibel, was richtig ist. Wenn du mit Gott leben willst, dann musst du wissen, was Gott möchte. Das kannst du in der Bibel lesen. Natürlich ist es auch schön, von anderen Menschen, wie hier zum Beispiel in der Kindersendung, etwas über Gott zu hören. Aber weißt du was? Viel besser noch ist es, wenn du selbst nachliest, was Gott sagt. Nimm dir jeden Tag etwas Zeit dazu. Lies nur ein paar Verse und dann denke darüber nach. Und dann rede mit Gott darüber. In der Bibel zeigt Gott dir, was richtig ist. Deshalb ist sie so etwas Besonderes. Als Schaffan die Schriftrolle vorlas, hörte Josia sehr aufmerksam zu. Und er bekam einen großen Schreck. Was stand denn da? Was hatte Gott da gesagt? Wenn das wirklich stimmte? Josia war immer entsetzter. Ich weiß nicht genau, was Josia da genau hörte. Er hörte vielleicht etwas von dem Gesetz, das Gott gegeben hatte. Er hörte, was Gott von ihnen wollte. Er hörte, wie sie sich verhalten sollten und was richtig ist. Wahrscheinlich las er, dass Gott gesagt hatte, sie dürften keine Götzen anbeten. Und er las, dass das Volk Israel, wenn es nicht auf Gott hören würde, nicht mehr in ihrem Land leben bleiben dürfte. Josia merkte immer mehr, dass sie sich ja gar nicht danach gerichtet hatten. Die Israeliten hatten so viel getan, was Gott nicht wollte. Sie hatten alle möglichen Götzen angebetet. Josia war sehr traurig darüber. So traurig, dass er seine Kleider zerriss. Das tat man damals manchmal, wenn man zeigen wollte, dass man traurig und entsetzt über etwas war. Wir haben gesündigt, dachte sich Josia immer wieder. Gott ist bestimmt sehr zornig über uns. Er wird uns bestrafen. Was sollen wir jetzt tun? Wir müssen Gott fragen. Deshalb schickte er den Priester Hilkia mit einigen anderen Männern zu Hulda, der Prophetin. Josia wollte wissen, was Gott dachte. Das war gut, denn Gott kann uns immer sagen, was richtig ist. Er sagt uns, was wir tun sollen, wenn wir gesündigt haben. Und zum Beispiel lesen wir das im ersten Buch Johannes, Kapitel 1, Vers 9. Wenn wir unsere Sünden bekennen, ist er, Gott, treu und gerecht, dass er uns die Sünden vergibt. Also, wenn wir erkennen, dass wir etwas falsch getan haben und Gott um Vergebung bitten, dann vergibt er auch. Josia konnte das nicht lesen, denn der Johannesbrief wurde erst viel, viel später geschrieben. Deshalb schickte er die Männer zu Hulda. Was sollen wir tun? Fragten sie. Durch Hulda, der Prophetin, redete Gott zu ihnen. Weil die Israeliten mir nicht mehr gehorcht haben, sondern Götzen angebetet haben, werde ich sie aus ihrem Land vertreiben. Aber weil der König Josia die Sünden des Volkes erkannt hat
und sie ihm leid tun, habe ich ihm vergeben. Die Strafe über das Volk wird nicht kommen, solange er lebt. Der König Josia atmete auf, als er diese Botschaft hörte. Gott hatte ihm vergeben, aber trotzdem war er noch traurig, denn er wusste, dass das Volk keine gute Zukunft hatte. Hätten sie doch früher nach Gottes Willen fragen sollen. Gott hätte ihnen gesagt, was richtig ist. Du, mein kleiner Freund, hast die Bibel. Du hast Gottes Wort. Schau hinein, damit du weißt, was richtig ist. Gott segne dich. Das

Elias starrte auf die Küchenwand und las zum 7. Mal den Spruch des Tages auf dem Kalenderblatt. Eure Rede sei allezeit freundlich und mit Salz gewürzt, damit ihr wisst, wie ihr einem jeglichen antworten sollt. Kolosser 4, Vers 6. Verwirrt und überfordert, schnappte er sich kurzerhand den Salzstreuer und machte sich auf den Weg zur Schule. Es war schon selbst früh am Morgen recht warm und Herr Tau würde nicht mehr lange die grünen Felder glitzern lassen. Doch dafür hatte Elias keinen Blick. Wie soll ich dieses Wort in die Tat umsetzen? Dass man freundlich reden soll, das verstehe ich ja. Aber was hat das mit dem Salz zu tun? Sein Grübeln brachte ihn nicht weiter. Ganz beschämt musste er an den gestrigen Tag denken. Es war eine Katastrophe gewesen. Sein Tatendrang hatte ihn wirklich in eine peinliche Situation gebracht. Doch angefangen hatte alles am Sonntag mit dem Gottesdienst. Besser gesagt mit der Predigt. Elias hatte wie jeden Sonntag still auf seinem Platz gesessen und die Bretter der Wandvertiefelung gezählt. Jeden Sonntag kam er zu einem neuen Ergebnis, was ihn dazu anspornte, sich noch mehr dabei zu konzentrieren. Er war also gerade bei 152 angekommen, als er plötzlich zusammenzuckte. Der Gastprediger hatte ihn direkt angesprochen. Oder nicht? Doch, er schien Elias direkt anzuschauen. Was hatte er gleich nochmal gesagt? Jetzt hörte Elias hin. In Jakobus Kapitel 1, Vers 22 steht, seid aber Täter des Wortes und nicht nur Hörer allein, wodurch ihr euch selbst betrüget. Damit schließe ich meine Botschaft ab und fordere euch heraus, Gottes Wort ernst zu nehmen und Taten folgen zu lassen. Amen. Auf die laute Stimme des Predigers folgte ein zustimmendes Amen der Gemeinde. Elias schaute sich verlegen um. Hatte der Prediger nun ihn direkt gemeint oder nicht? Doch alle anderen Besucher wirkten ganz normal. Komisch, dachte Elias, ich hatte fast das Gefühl, dass der mich meint. Mit seinen buschigen Augenbrauen sieht er aber auch wirklich finster aus. Vielleicht hätte ich mal doch lieber zuhören sollen. Von der ganzen Predigt habe ich nur den Schluss mitbekommen. Und darüber hat er den ganzen Tag nachgedacht. Seid aber Täter des Wortes. Das schien wirklich wichtig zu sein. Und mit Wort war die Bibel gemeint. So viel hatte er verstanden. Und einfach das zu tun, was dort drin stand, schien ihm kein großes Problem zu sein. Ich werde ein Täter des Wortes. Und wenn der Prediger das nächste Mal wiederkommt, kann ich ihm sagen, dass ich es geschafft habe. Dann schaut er vielleicht auch nicht mehr so finster. Elias war sich siegessicher. Am Abend hatte er einen Plan gefasst. In der Küche hing Mamas Abreißkalender. Dort würde er sich einfach jeden Tag vor der Schule den Vers durchlesen und einfach Taten folgen lassen. Gesagt, getan. Gleich am nächsten Morgen lief er in die Küche und las, lass vom Bösen und tu Gutes, suche Frieden und jage ihm nach. Psalm 34, Vers 15. In seinem Kopf war ein einziges Fragezeichen. Dass man nichts Böses tun sollte, war logisch, aber wie sollte man den Frieden jagen? Die zwei Worte Frieden und Jagen passten doch gar nicht zusammen. Sein Opa hatte früher mal gejagt und ihm viele Geschichten davon erzählt, Wildschweine und Rehe, aber Frieden hatte Opa nicht erwähnt. Während der ersten beiden Stunden hatte Elias sich den Kopf darüber zerbrochen. Dann fiel ihm in der Pause auf dem Schulhof die kleine Anja aus der ersten Klasse auf. Elias ergriff sofort die Gelegenheit und jagte die Kleine über den Schulhof, bis sie sich hilfesuchend an das Bein der Pausenaufsicht klammerte. Elias hatte Ärger eingefangen. Anja hatte geweint und niemand hatte etwas Gutes davon gehabt. Diese Art der Umsetzung von Gottes Wort hatte nicht funktioniert. In diese Gedanken versunken, betrat er nun den Schulhof. Heute würde er sein Reden mit Salz würzen müssen. Der Salzstreuer lag schwer in Elias Hand.
Hoffentlich würde das Salz bis zum Ende des Tages reichen. Oder er würde nur dann reden, wenn es wirklich sein musste. Vorsorglich kippte er sich schon mal eine Ladung Salz in den Mund und verzog sein Gesicht. Ihm stand ein salziger Tag bevor. Mit Ach und Krach brachte er den ersten Tag hinter sich. Er hatte irgendwann angefangen, sein Essen zu salzen. Das war nicht ganz so auffällig, als sich immer den Salzstreuer in den Mund zu halten. Seine Mitschüler hatten zum Glück noch nichts bemerkt. Doch seine Suppe zum Mittag hatte er sich so versalzen, dass er sie kaum runterschlucken konnte. Mama hat ihn mehrmals gefragt, ob alles in Ordnung sei. Er hatte nur genickt. Ein Täter des Wortes zu sein, war wirklich anstrengend. So schlimm hatte er sich das nicht vorgestellt. Was ihn wohl morgen erwartete? Als abends niemand mehr in der Küche war, ging er zum Kalender und blätterte schon mal die Seite um. Hoffentlich war der Vers für morgen nicht so kompliziert. Er erstarrte. Was sollte er morgen tun? Wie um alles in der Welt konnte Gott das von ihm erwarten? Hätte er mal lieber der Predigt gar nicht erst zugehört. Ein paar Tränen kamen ihm in die Augen. Wo sollte er jetzt überhaupt hin? Zu Tante Anna? Oder doch lieber zu Oma und Opa? Doch es half alles nichts. Er musste das jetzt durchziehen. Also ging er in sein Zimmer und begann, seine Lieblingskleider in den Rucksack zu packen. Außerdem noch ein paar Bücher, sein Fotoalbum, seine allerliebsten Playmobil-Figuren und seine gesamten Ersparnisse aus dem Sparschwein. Plötzlich klopfte es und Papa kam in sein Zimmer. »Hallo, mein Großer, ich hab dich heute noch gar nicht zu Gesicht bekommen. Na, wie war dein Tag?« Elias drehte sich weg und kramte in seiner Hosentasche nach dem Salzstreuer. »Wo war der nur?« Nervös ließ er seinen Blick durch das Zimmer streifen. »Ah, auf seinem Schreibtisch. Aber dort stand ja Papa.« »Elias, was ist los mit dir? Mama meinte schon, du bist den ganzen Tag so still. Sieh mich doch bitte mal an.« Elias drehte sich langsam um und sah Papa traurig an. »Ich muss euch morgen verlassen.« »Wie meinst du das? Was ist hier eigentlich los?« Papa setzte sich verwirrt auf den Drehstuhl. »Morgen muss ich euch verlassen, es steht so in der Bibel, und was dort steht, muss man tun.« Elias seufzte auf und ließ sich aufs Bett fallen. Dann stand er schnell wieder auf, ging zum Schreibtisch und streute sich eine Ladung Salz in den Mund und verzog sein Gesicht. »Hier ist also der Salzstreuer«, murmelte Papa. Er sah völlig verwirrt aus und schüttelte den Kopf. »Jetzt erklär mir bitte mal ganz von Anfang an, warum du uns verlassen musst. In der Bibel steht das ganz bestimmt nicht. Aber natürlich, in Markus 10, Vers, den weiß ich jetzt nicht mehr, da steht, jeder, der um meinetwillen und um des Evangeliums willen, Haus oder Brüder, Schwestern oder Vater, Mutter, Kinder und so weiter verlassen hat, wird das Hundertfache dafür empfangen.« »Aha, und wieso muss das gerade morgen sein?« Papa wurde aus der Erklärung nicht schlau. »Weil das der Vers für morgen ist, steht ja im Kalender in der Küche. Und weil ich ein Täter des Wortes sein möchte, wie das der Prediger am Sonntag gesagt hat, muss ich das so machen. Und deswegen streust du dir ständig Salz in den Mund, wegen dem Vers des Tages aus dem Kalender?« Elias nickte. Papa dämmerte es so langsam. Er konnte sich ein Lachen schwer verkneifen. »Findest du das etwa so lustig, dass ich jetzt ausziehen muss?« Elias war empört. Er hatte eher mit Tränen gerechnet und einen schweren Abschied vermutet. Doch Papa schien überhaupt nicht traurig zu sein. »Es tut mir wirklich leid, Elias. Ich wollte dich nicht verletzen. Aber hast du eigentlich mal weitergelesen? Unter dem Bibelvers steht ja immer noch ein längerer Text.« Elias schüttelte den Kopf. »Muss ich etwa noch mehr machen?« »Nein, aber im Text wird erklärt, was damit gemeint ist und was wir daraus über Gott lernen können.« »Dann muss ich also gar nicht ausziehen?« »Nein, Elias, das musst du wirklich nicht.« Erleichtert fiel Elias Papa um den Hals. »Dann muss ich also auch kein Salz mehr schlucken?« Papa schüttelte den Kopf. »Elias, was hältst du davon, wenn wir jetzt ab morgen gemeinsam ein Stück aus der Bibel lesen? Dann finden wir zusammen raus,
was damit gemeint ist und wie wir ein Täter des Wortes sein können. Elias nickte erleichtert. Zusammen mit Papa war sowieso alles besser. Tja, manche Bibeltexte sind auf den ersten Blick wirklich nicht einfach zu verstehen. Und du fragst dich jetzt vielleicht, ja, wie ist es denn mit dem Bibelvers von dem Salz? Was hat das mit meinem Reden zu tun? Bei diesem Vers müssen wir erst einmal betrachten, was das Salz für eine Eigenschaft hat. Und bei solchen Fragen ist es immer gut, Erwachsene zu fragen. Sie werden dir bestimmt auf die Sprünge helfen. Probier's mal gleich heute aus und frag mal deine Eltern, was das Salz mit deinem Reden zu tun hat. Und wenn du den Bibelvers verstanden hast, dann kannst du gleich loslegen und ein Täter des Wortes werden.

Schon ist unsere gemeinsame Zeit wieder um. War das schön mit euch? Ich möchte noch für euch beten. Lieber Gott, danke für die schönen Lieder und die spannenden Geschichten. Wenn wir jetzt das Radio ausmachen, geh du einfach mit uns mit. Egal, ob wir gleich wild spielen, gemütlich essen oder heute Abend müde ins Bett krabbeln, zeig uns, dass du da bist und alles heil und neu machst. Heute, morgen und jeden Tag im Jahr. Pass auf uns und unsere Lieblingsmenschen auf. Amen. Habt einen gesegneten Tag. Bis bald, eure Anna Sawatzki von Radio Segenswelle.

0: Aus insgesamt 70 Personen bestand das Volk, das sich in Goschen ansiedelte und das im Laufe der nächsten 430 Jahre zunächst ungestört zu einem großen Volk heranwächst. Das Land Goschen oder Gosen genannt, war ein typisches Weideland und sehr fruchtbar. Josef sagt seinen Brüdern, sie sollen dem Pharao erzählen, dass sie Schafhirten sind und das, obwohl die Ägypter Schafhirten nicht mögen. Warum sollten die Brüder dem Pharao trotzdem sagen, dass sie Schafhirten waren? Na, um das Land Goschen zu bekommen. Die Ägypter haben auf diese Weise mit den Schafhirten nicht viel zu tun, weil Goschen weiter weg ist. Wer dem Pharao von Anfang an erzählt, dass er Schafhirte ist, hat außerdem kein Interesse an Politik, und der Pharao braucht sich keine Gedanken zu machen, dass die Brüder von Josef sich etwa auch an der Regierung des Landes beteiligen wollen. Für Neid bestand also kein Grund, denn es war auch in Goschen Hungersnot. Für genügsame Schafe war Goschen aber immerhin besser als Kanaan. Auch wenn es den Brüdern vielleicht erstmal peinlich ist, vor den Pharao zu treten und sich als Kleinviehhirten zu bezeichnen, so sorgt Josef auf kluge Weise für eine gute Zukunft seiner Familie. Denn die Trockenheit ist in 5 Jahren zu Ende und dann wird Goschen wieder fruchtbar sein. Wie Josef seine Familie bei Pharao anmeldet, erfahren wir jetzt in 1. Mose 47 ab Vers 1. Da kam Josef und sagte es dem Pharao an und sprach: Mein Vater und meine Brüder, ihr Kleinvieh und Großvieh und alles, was sie haben, sind gekommen aus dem Lande Kanaan, und siehe, sie sind im Lande Goschen. Und er nahm von allen seinen Brüdern 5 und stellte sie vor den Pharao. Da sprach der Pharao zu seinen Brüdern: Was ist euer Gewerbe? Sie antworteten: Deine Knechte sind Viehhirten, wir und unsere Väter. Und sie sagten weiter zum Pharao: Wir sind gekommen, bei euch zu wohnen im Lande, denn deine Knechte haben nicht Weide für ihr Vieh, so hart drückt die Hungersnot das Land Kanaan. So lass doch nun deine Knechte im Land Goschen wohnen. Der Pharao sprach zu Josef: Es ist dein Vater und es sind deine Brüder, die zu dir gekommen sind. Das Land Ägypten steht dir offen. Lass sie am besten Ort des Landes wohnen. Lass sie im Lande Goschen wohnen. Und wenn du weißt, dass Leute unter ihnen sind, die tüchtig sind, so setze sie über mein Vieh. Josef brachte auch seinen Vater Jakob hinein und stellte ihn vor den Pharao. Und Jakob segnete den Pharao. Der Pharao aber fragte Jakob: Wie alt bist du? Jakob sprach zum Pharao: Die Zeit meiner Wanderschaft ist 130 Jahre. Wenig und böse ist die Zeit meines Lebens und reicht nicht heran an die Zeit meiner Väter in ihrer Wanderschaft. Und Jakob segnete den Pharao und ging hinaus von ihm. Pharao gibt den Brüdern nicht nur den besten Ort des Landes, sondern gibt ihnen auch noch einen Job. Fleißige Leute in seiner Familie sollen auch das Vieh des Pharao weiden.
1: Wir haben gehört, dass Jakob den Pharao segnet. Das bedeutet, dass bei Gott kein Ansehen der Person gilt. Ein einfacher Nomade kann einen Pharao segnen. Bei Gott ist also ein Sklave nicht weniger als sein Herr. Davon können wir im Jakobusbrief im Neuen Testament lesen. Mit seinen Segensworten wünscht Jakob dem Pharao auch ein langes Leben. Deshalb fragt Pharao den Jakob: Wie alt bist du? Jakob merkt, dass er nicht so alt wird wie seine Väter. 130 Jahre ist er, und sein Leben war eine Wanderschaft. Das heißt, er war nirgends wirklich zu Hause. Das ist bei den Christen nicht anders, weil sie erst im Himmel richtig zu Hause sind. Es geht weiter ab Vers 11.
0: Aber Josef ließ seinen Vater und seine Brüder in Ägyptenland wohnen und gab ihnen Besitz am besten Ort des Landes, im Lande Ramses, wie der Pharao geboten hatte. Und er versorgte seinen Vater und seine Brüder und das ganze Haus seines Vaters mit Brot, einen jeden nach der Zahl seiner Kinder.
1: Das Land Goschen oder auch Gosen wurde schon damals auch das Land Ramses genannt. Später gab es auch Pharaonen, die Ramses hießen. Der wohl bekannteste ist Ramses II. Er regierte 66 Jahre lang. Wir hören jetzt, wie die Hungersnot in Ägypten immer schlimmer wurde. Ab Vers 13.
0: Es war aber kein Brot im ganzen Lande, denn die Hungersnot war sehr schwer, so dass Ägypten und Kanaan verschmachteten vor Hunger. Und Josef brachte alles Geld zusammen, das in Ägypten und Kanaan gefunden wurde, für das Getreide, das sie kauften, und er tat alles Geld in das Haus des Pharao. Wäre Jakob mit seiner Familie in Kanaan geblieben, wären sie alle verhungert. Jetzt floss der Nil nicht mehr über, alles war trocken, und es gab weder Saat noch Ernte. Vers 15. Da nun das Geld im Land Ägypten und in Kanaan ausgegangen war, kamen alle Ägypter zu Josef und sprachen, »Gib uns Brot! Warum sollen wir vor deinen Augen sterben, weil kein Geld mehr da ist?« Josef sprach, »Schafft euer Vieh her, so will ich euch Brot als Entgelt für das Vieh geben, weil ihr ohne Geld seid.« Da brachten sie Josef ihr Vieh, und er gab ihnen Brot als Entgelt für ihre Pferde, Schafe, Rinder und Esel. So ernährte er sie mit Brot das ganze Jahr hindurch für all ihr Vieh. Als das Jahr um war, kamen sie zu ihm im zweiten Jahr und sprachen zu ihm, »Wir wollen unserem Herrn nicht verbergen, dass nicht allein das Geld, sondern auch alles Vieh dahin ist an unseren Herrn, und ist nichts mehr übrig vor unserem Herrn als nur unsere Leiber und unser Feld. Warum lässt du uns vor dir sterben und unser Feld? Kaufe uns

gegeben hatte. Darum durften sie ihr Feld nicht verkaufen. Da sprach Josef zu dem Volk: Siehe, ich habe heute euch und euer Feld für den Pharao gekauft. Siehe, da habt ihr Korn zur Saat, und nun besät das Feld. Und von dem Getreide sollt ihr den fünften dem Pharao geben. Vier Teile sollen euer sein, das Feld zu besehen und zu eurer Speise und für euer Haus und eure Kinder. Sie sprachen: Du hast uns beim Leben erhalten, lass uns nur Gnade finden vor dir, unserem Herrn, dann wollen wir dem Pharao leibeigen sein. So machte es Josef zum Gesetz bis auf diesen Tag, den fünften vom Feld der Ägypter dem Pharao zu geben, ausgenommen blieb das Feld der Priester, das wurde nicht dem Pharao zu eigen. Als die Bewohner Ägyptens und Kanaans ihr ganzes Geld für Lebensmittel ausgegeben hatten, nahm Josef ihr Vieh als Zahlung für Nahrung an. Später kaufte Josef das ganze Land außer dem Besitz der Priester. Er gab den Menschen Saatgut, damit sie ihr Land bestellen konnten. Mit anderen Worten, die Hungerjahre waren vorbei. Wie in den fetten 7 Jahren, so verlangte Josef wieder den fünften Teil von der Ernte. Auf diese Weise sorgte Josef nicht nur während der Hungersnot für das Volk, sondern auch danach. Denn wir hörten ja, dass es während der Hungerjahre kein Pflügen und Ernten gab.

0: Es ist 17 Uhr.
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2: Dürft ihr gerne in euren Bibeln aufschlagen, Offenbarung 6. Da werden wir heute weiter in unserer Offenbarungsreihe unterwegs sein. Ich lese einmal den Text vor, um den es heute gehen soll. Offenbarung 6, ab Vers 9. Als das Lamm dann das fünfte Siegel öffnete, sah ich unten am Brandopferaltar die Seelen derer, die hingeschlachtet worden waren, wegen des Wortes Gottes und um des Zeugnisses willen, das sie hatten. Und sie riefen mit lauter Stimme und sprachen: Wie lange, o heiliger und wahrhaftiger Herr, richtest du nicht und rächst unser Blut nicht an denen, die auf der Erde wohnen? Da wurde einem jeden von ihnen ein weißes Gewand gegeben, und es wurde ihnen gesagt, sie möchten noch eine kurze Zeit ruhen, bis auch ihre Mitknechte und ihre Brüder vollzählig wären, die ebenso wie sie getötet werden sollten. Weiter sah ich, als das Lamm das sechste Siegel öffnete, da entstand ein gewaltiges Erdbeben, und die Sonne wurde schwarz wie ein härenes Sackkleid, und der Mond wurde wie Blut. Die Sterne des Himmels fielen auf die Erde, wie ein Feigenbaum seine unreifen Früchte abwirft, wenn er von einem starken Wind geschüttelt wird. Der Himmel entwich wie eine Buchrolle, die zusammengerollt wird, und alle Berge und Inseln wurden von ihrer Stelle weggerückt. Die Könige der Erde, die Großen und die Obersten, die Reichen und die Mächtigen, alle Sklaven und Freien, verbargen sich in den Höhlen und in den Felsen der Berge und riefen den Bergen und den Felsen zu: Fallt auf uns und verbergt uns vor dem Angesicht des auf dem Thron Sitzenden und vor dem Zorn des Lammes. Denn gekommen ist der große Tag ihres Zorns. Wer vermag da zu bestehen? Ich möchte noch beten, bevor wir in die Auslegung einsteigen. Danke, Vater im Himmel, dass wir dein Wort haben, dass du zu uns gesprochen hast. Hilf uns heute, deinen Plan zu sehen und zu verstehen, was du in deinem Wort uns hier mitteilen möchtest, Herr. In Jesu Namen, Amen. Wir haben letzte Woche in den ersten vier Siegeln gesehen, dass es Gerichte gibt, die allgemeiner Natur sind. Also es sind Dinge, die keine Unterscheidung zulassen, jedenfalls äußerlich, nach dem geistlichen Zustand der Betroffenen. Invasionen und Hungersnöte betreffen jeden Menschen einer Gesellschaft, die von diesen Dingen heimgesucht wird. Dass aber in den ersten vier Siegeln auch speziell Christen betroffen sein können, wird ebenfalls deutlich. In unserem Text heute sehen wir beispielsweise in Vers 9, das sind die Seelen derer, die hingeschlachtet worden waren. Es ist das gleiche Wort, das genommen wird, um über das Lamm zu sprechen, das geschlachtet wurde. Es ist das gleiche Wort, was genommen wird beim zweiten Siegel, bei dem zweiten Reiter, um zu sagen, dass die Menschen gegenseitig sich töten. Also es ist eine Verbindung dazu, den Christen, die hingeschlachtet werden. Es gibt viele Gründe, warum Menschen Krieg führen und gegeneinander zu Todeshandlungen greifen. Und eins davon ist eben auch, dass Christen wegen ihres Christseins getötet werden. Wir haben gesehen, dass es eine allgemeine Betonung gibt auf in dem Charakter der ersten vier Siegel. Und deswegen stellt sich dann eben die Frage, wenn eine Hungersnot kommt, eine Gesellschaft betrifft, wenn Krieg ausbricht, hat Gott die Seinen vergessen? Wie macht er da eine Unterscheidung? Hat er sie nicht mehr im Blick? Und das fünfte Siegel gibt uns eine ganz klare Antwort. Nein, das ist nicht so. Man muss daran denken, das ist für die Ersten, die das lesen, auch nicht eine abstrakte Frage, die irgendwo jemand anderes betrifft, sondern sie selbst wissen genau, was es kostet, für den Glauben an Jesus zu leiden. Sie kennen Menschen, die nicht mehr da sind, weil sie Jesus treu geblieben sind. Sie haben wirtschaftliche Einbußen in Kauf genommen, vielleicht Grundstücke verloren, Zugang zu wirtschaftlichen Kräften verloren, weil sie nicht mehr mitmachen wollten. Christen leiden unter Hungersnöten. Und die Frage, die sich dann stellt, ist das Gottes Gericht über sie? Im Alten Testament ist das ein Zeichen, dass Gott ein Volk verlässt, wenn Hungersnot und Dürre ausbricht. Und deswegen stellt sich für die Christen, die das um sich erleben und sehen, wir wenden uns an Gott, wir wenden uns an Jesus und irgendwie sind wir genauso betroffen von den Dingen wie alle anderen auch. Ich habe das fünfte Siegel überschrieben mit Haare im Glauben an Jesus aus, denn Gott schützt die Seinen und hat eine bestimmte Zeit festgelegt, zu welcher er das Böse richten wird. Wir wollen das unter dieses Siegel unter drei Fragestellungen betrachten. Zum einen, wer sind die Seelen unter dem Altar? Das zweite ist, was ist ihre Bitte an Gott? Und das dritte ist, was ist Gottes Antwort? Zunächst sehen wir im Vers 9, dass es hier um die Seelen derer geht, die für Gottes Wort und ihr Zeugnis dafür geschlachtet wurden. Die Seele des Menschen ist in der Bibel dasjenige, das nach dem Aufhören unseres Leibes von uns getrennt wird und weiterlebt und bis zur Auferstehung am Ende der Zeit von einem Leib getrennt sein wird. Es ist ein Teil des menschlichen Daseins. Es ist eine Zwischenstation, bis die Auferstehung kommt, wo die Seele wieder mit einem Leib verbunden wird. Diese Seelen sind hier beschrieben als unter dem Altar. Sie sind also nicht vergessen in Gottes Augen. Sie stehen direkt vor seinen Augen und er weiß um ihr Schicksal. Es ist gerade nicht mit dem physischen Tod vorbei. Die Offenbarung macht uns hier zum wiederholten Mal darauf aufmerksam, dass wir nicht dafür leben sollen, dem ersten Tod zu entfliehen. Es soll uns nicht in unserem Leben darum gehen, dass wir möglichst dem ersten Tod entfliehen. Gott wacht nämlich über die Seelen der Seinen, auch wenn wir auf der Erde sterben. Wenn es uns unser Leben kostet, für Jesus Zeugnis abzugeben, dann sollen wir dazu bereit sein. Wir sehen gleich in dem nächsten Siegel, am Ende wird abgerechnet und wer den zweiten Tod erfährt, der ist viel schlimmer dran als derjenige, der sein Leben hier verliert. Die Seelen derer, die ihr Leben für Jesus hingeben, so wie Jesus geschlachtet wurde, sie sind nicht untergegangen. Sie sind nicht verloren, sie sind nicht gerichtet von Gott. Sie haben nicht irgendeine Fehlrechnung aufgestellt und falsch kalkuliert, hätten lieber ihr Leben mal retten sollen, sondern sie sind vor Gott gedacht. Darüber hinaus geht es hier aber nicht nur um diejenigen, die wörtlich gemeint geschlachtet wurden. Also das Lamm wurde ja auch nicht wörtlich geschlachtet, sondern am Kreuz gestorben. Und so auch die Menschen hier, die als geschlachtet, es geht um die Identifikation mit dem Lamm. Sie sind gestorben um ihres Glaubens willen. Aber es geht um mehr als das. Er denkt an diejenigen, die gestorben sind, die den ganzen Weg gegangen sind für ihr Zeugnis für Jesus. Wie viel mehr denkt er an diejenigen, die weniger erleiden als das? Und das ist ein Trost für die Gemeinde in der Bedrängnis, so wie diese erste Gemeinde, die das hört. Das größte Leid, das ihnen zugefügt werden könnte, der Verlust ihres physischen Lebens, trennt sie nicht von Gottes Gegenwart. Und auch die kleineren Dinge in ihrem Leben, Verlust von Beziehungen, die sie geschätzt haben, Verlust von irdischem Besitz, kann sie nicht trennen von der Gegenwart Gottes und von der Überwachung Gottes über ihre Seelen. Und wenn der Tag kommt, dass sie tatsächlich ihr Leben geben müssen, so werden sie trotzdem bei Gott sein. Und deswegen lohnt es sich, bis zum Tod am Bekenntnis zu Jesus festzuhalten. Die Leiden sind eine Annehmlichkeit vor Gott. Der Altar im Alten Testament, da gab es zwei. Und beide waren dazu da, eben Schlachtopfer darzubringen, die als Gott wohlgefällig beschrieben werden. Und daran sollen wir hier denken, dass da ein Opfer gebracht wird von Menschen. Und das ist Gott wohlgefällig. Es ist ein Wohlgeruch für ihn. Wenn also Leiden ein Kennzeichen des christlichen Lebens sind, denn in der Offenbarung gibt es quasi nur zwei Parteien. Deswegen geht es hier um die, die geschlachtet sind. Es ist die Annahme, dass jeder, der zu Jesus gehört, für Jesus hingeschlachtet wird. Und alle anderen werden den ersten Tod eben nicht erleiden durch Menschenhand. Da gibt's nichts dazwischen. Deswegen sind alle Christen angesprochen, über das Leiden als Kennzeichen des christlichen Lebens nachzudenken. Wie messen wir Fruchtbarkeit in unserem Leben? Können wir sie denn, wenn Leiden ein Kennzeichen von einem Leben ist, das zu Jesus gehört, an guten Reaktionen von Menschen ablesen? Also wenn Menschen sagen, ja, das war doch mal etwas von Gott. Jesus warnt uns sogar davor. Er sagt, nehmt euch in Acht, wenn alle gut von euch sprechen. Wahrscheinlich macht ihr irgendwas falsch in eurem Zeugnis. Es wird normal sein, dass die Menschen euch nicht verstehen, dass sie schlecht über euch reden, eure Worte verdrehen. Das ist das, wovon wir ausgehen sollen, dass Leiden irgendwo verbunden sind mit unserem Leben als Christ. Wir sollen uns nicht Leiden hinzufügen durch unsere eigene Ungerechtigkeit. Aber alles, was wir tun für Jesus, wenn wir das einsetzen für ihn und dafür leiden, dann ist das etwas, was vor Gott angenehm ist und das er nicht vergessen wird. Das Zweite, was wir sehen, ist der Ausruf der Seelen unter dem Altar. Diese Seelen, die für Jesus gelitten haben und gestorben sind, sie haben eine Frage an Gott. Sie sagen, wie lange wirst du noch unser ungerechtes Leiden dulden? Wie lange wird deine Geduld mit den Übeltätern noch andauern? Ist unser Blut ohne Grund ausgegossen worden? Wirst du mal Gerechtigkeit bringen? Und dieses Verlangen nach Gerechtigkeit, das hat Gott den Menschen ins Herz gegeben. Wir sehen das auch bei Leuten, die nicht Christen sind, dass das ein sehr großes Thema ist, gerade heutzutage. Was ist gerecht? Dann gibt es mögliche Anpassungen, sozial gerecht oder monetär gerecht. Es gibt sehr viele Gerechtigkeiten, die irgendwo gemacht werden sollen. Und hier ist der Ausruf der christlichen Seelen nach Gerechtigkeit. Sie rufen hier nicht nach persönlicher Rache. Sie rufen danach, dass Gott sich als gerecht erweist. Wenn er die Übeltäter nicht bestraft, dann wird es so aussehen, als würde Gott sich nicht um Gerechtigkeit scheren. Die Frage, die sich uns stellt, wenn wir den Text lesen, ist dieser Ausruf auch unser Ausruf? Einige Leser finden, dass dieser Ausruf überhaupt nicht christlich sein kann. Ich lese nochmal vor. Sie riefen mit lauter Stimme und sprachen, wie lange, o heiliger und wahrhaftiger Herr, richtest du nicht und rächst unser Blut nicht an denen, die auf der Erde wohnen? Einige Ausleger sagen, das kann überhaupt nicht christlich sein. Das ist quasi ein Zurückfallen in alte Muster im Alten Testament. Da durfte man das noch sagen. Deswegen wird dieser Text rein auf die Zukunft bezogen, wo diese alten Muster wieder aufleben, ja? Wo es dann wieder einen Tempel gibt und wieder Opfer gibt. Und da darf man auch wieder Rache sich wünschen über die Feinde. Aber als Christen dürfen wir das nicht. Dem müssen wir eine klare Abfuhr erteilen. Das hier sind diejenigen, die für ihr Leben für Jesus hingeschlachtet wurden. Und sie bitten Gott, dass er ihr Blut rächt. Das muss irgendwo bei uns in unserem Denken auch auftauchen. Wo ist die Gerechtigkeit, Herr? Wirst du Gerechtigkeit schaffen? Wir sehen gleich die Antwort dazu. Die Psalmen preisen Gott dafür, dass sein Thron auf Gerechtigkeit fußt. Jesus wird gerade in Jesaja immer wieder in Verbindung gebracht mit dem König, der Gerechtigkeit bringen wird über die ganze Erde. Wir können nicht sagen, auf Gerechtigkeit kommt es nicht an als Christen. Es sieht nicht so danach aus, dass Gerechtigkeit hier auf der Erde geschieht. Es sieht aus, als ob die Welt so ihren Lauf geht und dass das Böse einfach nicht erwischt wird. Und in diesen vorzeitigen Gerichten, die wir in den ersten vier Siegeln gesehen haben, da haben wir gesehen, dass Gott sagt, doch, das ist von mir. Gerichte, die über die Erde kommen, die Kriege, die Hungersnöte, das ist für diejenigen, die Jesus ablehnen, ein vorzeitiges Gericht. Ein Erinnern daran, dass das Endgericht, wie wir es gleich sehen werden, kommt. Er ist nicht ungerecht. Und diese Bitte ist auch nicht eine Bitte ohne persönlichen Bezug. Sie sagen, unser Blut! Wir haben gelitten. Wo ist die Gerechtigkeit für uns? Es ist nicht nur, hoffentlich kriegen die Gerechtigkeit, sondern sie sind persönlich betroffen von diesen Dingen. Sie haben gelitten für Jesus und ihr Leben hingegeben und sie bitten um Gerechtigkeit. Warum? Weil sie ein Anliegen für Gottes Namen haben. Und darum kann das auch ein christliches Gebet sein. Es geht nicht darum, dass sie persönlich sehen möchten, dass die anderen leiden, sondern sie sagen, wenn Gottes Gerechtigkeit nicht erwiesen wird, dann steht Gott da als ein Lügner. Dann steht Gott da als jemand, der Bosheit duldet. Die Seelen vertrauen das Gericht Gott an. Sie haben ein Anliegen für seinen Namen und sie möchten Gottes Feinde stürzen sehen. Es ist also auch gut, wenn wir uns freuen, Ungerechtigkeit fallen zu sehen. Wenn wir in unserer Zeit das betrachten, wenn wir sehen, dass Ungerechtigkeit wieder gut gemacht wird. Gott definiert, was gerecht ist. Und er wird das durchsetzen. Und es gibt einen Unterschied zwischen einem Anliegen für Gottes Gerechtigkeit und einem Wunsch nach Strafe für die anderen. Davon müssen wir uns hüten. Gott sieht unsere Gedankenwelt. Vielleicht nehmen wir dort seinen Platz als Richter ein. Vielleicht unternehmen wir nichts und handeln nicht gegen die Ungerechtigkeit, die wir sehen. Aber wir richten sie in unserem Sinn und nehmen Gottes Platz ein, statt ihm das gerechte Gericht zu überlassen. Ich musste daran David und Saul denken. wo David zum König gesalbt wird und Gottes Geist Saul verlässt. Alle wissen, David wird der König. Saul weiß es, David weiß es, seine Männer wissen es. Und so oft hat David die Möglichkeit gehabt, das zu nehmen, was ihm zustand, Gerechtigkeit zu schaffen. Er hätte so oft das Recht gehabt, das Leben von Saul zu nehmen und sich selbst zum König einzusetzen. Aber jedes Mal sagt er, ich mache es nicht. Ich werde mich nicht vergreifen an ihm, weil er darauf vertraut, Gott wird Gerechtigkeit bringen. Er hat es mir gesagt und er wird die Zusage bringen, ohne dass ich selber Rache nehmen muss. Und so wirkt Gott immer wieder in der Schrift und auch in unserem Leben, dass er Gerechtigkeit bringt. Wir müssen das nicht in unsere eigene Hand nehmen. Reicht uns das aus? Zu sagen, Gott, rechtfertige deinen Namen. Mein Name muss nicht bereinigt werden vor den Menschen. Aber dass dein Name beschmutzt wird, das darf so nicht stehen bleiben. Vertrauen wir darauf, dass er Gerechtigkeit bringen wird. Wenn nicht in diesem Leben, dann am Endgericht. So wird abgerechnet. Gott weiß alle Kleinigkeiten jedes Falls und er wird gerecht abrechnen. Vertrauen wir darauf. Wir sehen dann als drittes die Antwort Gottes. Er antwortet auf ihr Rufen, indem er ihnen ein weißes Gewand gibt und ihnen sagt, dass sie noch ein wenig Ruhe haben sollen. Dieses weiße Kleid, das haben wir schon öfters betrachtet, das zeigt die Reinheit derer, die in Jesus sterben. Sie brauchen keine Verurteilung mehr zu fürchten. Vor dem göttlichen Gerichtsstuhl sind sie gerechtfertigt worden, auch wenn die Menschen sie verurteilt haben, zum Tod verurteilt haben. Hier sehen wir auch, dass es um Christen im Allgemeinen geht, nicht? Im Sendschreiben an Laodicea, da wurde die Gemeinde aufgefordert insgesamt, holt euch von mir solche weißen Gewänder. Die Gemeinde in Thyatira war es, meine ich, die hatte noch einige, die ihre weißen Kleider nicht beschmutzt hatten. Die also noch rein waren, deswegen kann man hier auch wieder sehen, es geht um Christen im Allgemeinen. Es ist hier nicht eine spezielle Klasse von Christen, die ihr Leben für Jesus lassen und die anderen sind Christen zweiter Klasse. Sondern wir sind alle dazu aufgerufen, vielleicht nicht unser Blut zu geben, aber jeden Tag unserem Ego zu sterben. Und insofern, wer zu Jesus gehört, der gehört zu diesen Geschlachteten um seines Namens willen und um des Wortes Gottes willen. Die Seelen werden des Weiteren befohlen, weiter zu ruhen. Die in Jesus sterben, ruhen in seiner Gegenwart. Und das ist doch der paradoxe Zustand der Gemeinde. Sie sind befreit, geheiligt und vom Lamm gekrönt, gleichzeitig von Feinden angegriffen. Einerseits erwarten wir noch die Gerechtigkeit, die aufgeschoben wird, und genießen gleichzeitig jetzt schon die wahre Sabbatruhe in der Gegenwart unseres Herrn. Die weitere Antwort mutet vielleicht komisch an. Sie sollen ruhen. Bis wann? Und jetzt sind die, die gern Datum wissen würden, wann das alles soweit ist, spitzen die Ohren. Wie lang noch? Bis auch ihre Mitknechte und ihre Brüder vollzählig wären, die ebenso wie sie getötet werden sollen. Hier wird gesagt, ein Grund, warum das Endgericht aufgeschoben wird, ist, es sind noch nicht die Leiden vorbei, die die Christen befallen sollen. Gott sagt, es gibt noch viel zu leiden, bevor das Endgericht kommt. Es sind noch nicht genügend Christen gestorben für mich. Uns ist die Beschreibung von dieser Sache von Jesus lieber, als er sagt, das Endgericht kommt, wenn das Evangelium auf der ganzen Erde verbreitet ist. Dann werde ich erst kommen zum Endgericht. Das klingt besser, aber es ist dasselbe. Wo das Evangelium verbreitet wird, da leiden diejenigen, die die Botschaft bringen. Und sie geben oft ihr Leben. Und das ist ihr Sieg. Genauso wie das Lamm, das geschlachtet wurde, die Autorität bekommen hat, durch sein Hinschlachten und durch sein Opfer die Schriftrolle zu nehmen und Gottes Plan für diese Welt auszuführen. So sind auch wir aufgerufen zu leiden und dadurch Gottes Sieg über diese Welt zu verbreiten. Das Fortschreiten des Evangeliums, der Siegeszug Jesu über diese Welt, der ist gezeichnet vom Blut der Märtyrer. Und darum ist diese Aussage hier ein großer Trost. Warum? Wenn es nicht in Gottes Hand ist, dann hat irgendwer anderes unter Kontrolle, wann das Ende kommt. Es ist nicht in Satans Hand zu entscheiden, wie viele Märtyrer es gibt, wie viel Leiden für Jesus geschehen wird. Es liegt in der Hand des Lammes. Und die Zahl ist festgesetzt. Er weiß genau, wann das Ende kommt. Es ist eine sehr bestimmte Zeit, die den Ausrufenden in Aussicht gestellt wird, aber es wird diejenigen frustrieren, die gerne ein Datum ablesen würden aus der Offenbarung. Also es gibt einen bestimmten Punkt, wo Gott sagt, jetzt ist es soweit. Er sagt nicht, mal gucken, ob es morgen wird. Er weiß genau, wann es soweit sein wird. Aber er hat es uns nicht gesagt. Er hat uns nur gesagt, vertrau mir. Ich weiß es. Vertraut mir. Das sagt er hier den Seelen unter dem Altar. Jeder, der sein Leben für Jesus gibt und sich ihm anschließt, der mag vielleicht sterben, aber dadurch bringt er nur das Evangelium und das Reich Gottes voran. Der Trost, der ihnen ausgesprochen wird, ist also, Gott zu vertrauen. Er weiß, wann es soweit sein wird, das Ende zu bringen. Er wird sie und ihr Leid nicht vergessen. Aber erst wenn ihre Zahl erfüllt ist, wird er sich ein für alle Mal damit auseinandersetzen. Wir sehen, Gott sagt nicht, ach Gerechtigkeit, das wird es halt nicht geben auf dieser Welt, ja? Das gibt's halt nicht. Ich muss ja auch liebevoll sein zu den ganzen Leuten, ja? Ich mag die ja alle. Er sagt, die Zeit kommt. Die Zeit kommt. Euer Wunsch ist richtig. Timing ist falsch. Er hört ihr Schrei. Er geht darauf ein. So wie er bei uns auch tut. Wenn wir zu ihm schreien und ausrufen, hört er unser Schreien. Er nimmt das ernst. Und er antwortet mit einem Vertrau meiner Allmacht. Ist uns das genug? Kann uns Leiden befallen? Ist es uns genug zu wissen, dass Gott das nicht gering schätzt und übersehen hat? Ist es uns genug zu wissen, dass erst eines Tages in der Zukunft irgendwann endgültig abgerechnet wird? Geht es uns darum, dass seine Gerechtigkeit gesehen wird oder dass unsere Gerechtigkeit durchgesetzt wird? Und so wird die Sicherheit, dass Gott diese böse Welt bestrafen wird, eine Motivation für Christen, an ihrem Zeugnis festzuhalten. Denn wir wissen, dass wir somit mit unserem Leiden Schlüsselfiguren sind, in dem Unternehmen Gottes Reich zu verbreiten. In ebenso paradoxer Weise wie unser Herr. Er hat sein Reich aufgestellt, indem er geschlachtet wurde. Und wir verbreiten das Evangelium, indem wir leiden. Es ist ein Reich, das nicht nach den Prinzipien läuft, wie wir sie eigentlich aus der Welt kennen. Es sind nicht die Starken und diejenigen, die sich durchsetzen, die am Ende das Reich empfangen, sondern es sind diejenigen, die den Weg des Leidens gehen und der Demütigung. Darum harre im Glauben an Jesus aus, denn Gott schützt die Seinen, die für ihn geschlachtet werden. Und er hat eine bestimmte Zeit festgelegt, zu welcher er das Böse richten wird. Und darum geht's im sechsten Siegel. Das habe ich überschrieben mit, harre im Glauben an Jesus aus, denn der Zorn des Thronenden und des Lammes wird kommen. In der Vision vom sechsten Siegel wird uns die Antwort gegeben auf dieses Rufen der Heiligen. Schon in den ersten vier Siegeln ist quasi so eine vorweggenommene Antwort. Ja, ich richte auch vorzeitig, teilweise. Für euch ist es zur Läuterung, für die Gottlosen zur Bestrafung. Aber hier kommt jetzt das endgültige Gericht über die Ungerechtigkeit und eine Antwort auf das Rufen der Heiligen unter dem Altar. Ich lese nochmal vor, damit wir es vor Augen haben. Ab Vers 12. Weiter sah ich, als das Lamm das sechste Siegel öffnete, da entstand ein gewaltiges Erdbeben. Die Sonne wurde schwarz wie ein härenes Sackkleid und der Mond wurde wie Blut. Die Sterne des Himmels fielen auf die Erde, wie ein Feigenbaum seine unreifen Früchte abwirft, wenn er von einem starken Wind geschüttelt wird. Der Himmel entwich wie eine Buchrolle, die zusammengerollt wird, und alle Berge und Inseln wurden von ihrer Stelle weggerückt. Und die Könige der Erde, die Großen und die Obersten, die Reichen und die Mächtigen, alle Sklaven und Freien, verbargen sich in den Höhlen und in den Felsen der Berge und riefen den Bergen und den Felsen zu, fallt auf uns und verbergt uns vor dem Angesicht des auf dem Thron Sitzenden und vor dem Zorn des Lammes. Denn gekommen ist der große Tag ihres Zorns. Wer vermag da zu bestehen? Johannes sieht also ein großes Erdbeben, die Verdunklung der Sonne, ein Mond, der zu Blut wird, Sterne, die vom Himmel fallen. Der Himmel wird zusammengerollt, die ganze Erde wird bewegt von dem Erdbeben. Jeder Berg und jede Insel wird von ihrem Platz wegbewegt. Es ist quasi das Allergrößte und das Allerkleinste, ja, und alles dazwischen. Das wird nicht gesagt, aber alles, von dem Größten bis zum Kleinsten, wird da bewegt. Und das sehen wir ja auch in der Beschreibung von den Menschen gleich. In den Worten der Menschen, sie sagen ja hier, es ist der große Tag ihres Zorns gekommen. Wir sehen hier sieben verschiedene Elemente der Schöpfung, die angegriffen werden. Erde, Sonne, Mond, Sterne, Himmel, Berge, Inseln. Entsprechend werden auch sieben Klassen von Menschen erwähnt. Die Könige, die Großen, die Obersten, die Reichen, die Mächtigen, die Sklaven und die Freien. Er sagt, das hier ist ein Gericht, das über alle kommt. Die Größten bis zu den Sklaven, die Untersten, sie werden alle an diesem Tag betroffen sein. Mit diesen Worten soll gezeigt werden, wie umfassend das Gericht sein wird. Nichts in der Schöpfung bleibt unberührt und kein Mensch wird unbetroffen sein. Wenn schon die Mächtigen nicht entfliehen können, wie viel weniger die Untertanen, denen sie vorstehen. Und wir müssen uns in Erinnerung rufen, Offenbarung greift hier eine Vielzahl von Bildern aus dem Alten Testament auf. Und weil die Zuhörerschaft, die das als erstes gehört hat, im Alten Testament zu Hause war, da kann die Offenbarung mit so kleinen Erwähnungen am Rande ganze Assoziationen hervorrufen, die in den Köpfen der Zuhörer vorhanden waren. Heutzutage fristet das Alte Testament so ein bisschen ein Dasein in der Zweitklassigkeit. Ich habe gedacht, das ist so ein bisschen wie erste FC Kaiserslautern gucken oder HSV. Das war mal was, ne? Das war mal früher was. Aber heute ist das nur noch zweite Liga, ja? Das bringt nichts. Also früher war das Alte Testament mal was Schönes, das war schön, aber jetzt, was soll man damit machen, ja? Wir sind nicht so zu Hause und bewandert darin, wie wir im Neuen Testament sind. Und deswegen, um diese Stelle hier richtig zu verstehen, müssen wir und dürfen wir heute das Alte Testament zur Hand nehmen. Zweite Bemerkung vorweg. Denkt daran, dass Johannes in einer Vision ist. Also er sieht jetzt hier Dinge, die passieren in Vision. Er beschreibt uns das. Was hier nicht getan wird, ist, uns zu sagen, was das dann entspricht. Also er sieht in seiner Vision eine Sonne, Mond, Sterne. Das kann sein, dass das unsere Sonne und unser Mond und unsere Sterne sind. Kann auch was anderes entsprechen. Das wissen wir nicht. Letzte Woche hatten wir im ersten Siegel jemanden, der hervorgeht mit einem Bogen. Es hieß jetzt nicht unbedingt, die Christen sollen suchen nach jemandem, der mit einem Bogen kommt, sondern die Entsprechung war jemand, der besiegt und kommt. Wir verstehen das auch im Alten Testament sehr einfach. Denkt beispielsweise an die Vision von Josef. Ich lese vor aus 1. Mose 37. Da sagt er über seine Träume: Wir waren gerade damit beschäftigt, Gaben draußen auf dem Feld zu binden. Und denkt nur, meine Gabe richtete sich empor und blieb auch aufrecht stehen. Eure Gaben aber stellten sich rings im Kreis um sie auf und verneigten sich vor meiner Gabe. Die Sonne, der Mond und 11 Sterne verneigten sich vor mir, sagt er dann über den zweiten Traum. Josef sagt nicht damit, eines Tages werden wir alle zusammenstehen und Gaben wickeln und dann werden eure Gaben sich vor meiner Gabe niederwerfen. Oder eines Tages wird die Sonne zu mir herankommen, irgendwie werde ich nicht verzehrt werden von ihrer Glut und dann werden sie sich alle niederwerfen vor mir. Sondern da ist uns ganz klar, was es bedeutet. Die Brüder verstehen es natürlich auch sofort. Du möchtest wohl gern König über uns werden oder gar Herrscher über uns sein. Also wir müssen, wenn wir diese Bilder hören, zunächst einmal sie in der Vision belassen und verstehen, was damit gemeint ist, bevor wir die Entsprechung suchen in unserer Welt. Wir betrachten zunächst einmal die kosmischen Phänomene, also die Dinge, die den Kosmos betreffen, die Himmelskörper und die Erde. Was wird mit der Schöpfung an diesem Tag passieren? Zunächst sehen wir hier, dass er über ein Erdbeben spricht, von einem gewaltigen Erdbeben. Im Alten Testament wird das Kommen Gottes oftmals von einem Erdbeben begleitet. Das sehen wir in 2. Mose, als Gott zu seinem Volk kommt, um ihnen sein Gesetz und seinen Bund zu beschließen. Da ist ein großes und gewaltiges Erdbeben auf dem Berg. Wir werden gleich noch, wenn wir weitere Stellen betrachten, in denen es um die Himmelskörper geht, wo sie bewegt werden, wenn wir auch immer wieder Beschreibungen von Erdbeben erleben. Es handelt sich dabei durchweg um Stellen, in denen Gott zum Gericht kommt. Es sei über die ganze Welt und sei manchmal auch über einzelne gottlose Städte, also wo es um die Himmelskörper geht. Da kommt Gott immer zum Gericht. Auch die Offenbarung selbst greift aber mehrmals auf das Bild des gewaltigen Erdbebens zurück, um Gottes Gericht anzuzeigen. Schlagt mal Offenbarung 16 auf. Verse 17 bis 21. Da sind sehr, sehr viele Parallelen zu unserem Text und viele Dinge, die in unserem Text nicht sind, aber nur angeschnitten werden, sodass wir Aufschluss bekommen können über unseren Text heute. Offenbarung 16, Vers 17 bis 21. Und der siebte goss seine Schale, also der siebte Engel, goss seine Schale aus in die Luft. Und es kam eine laute Stimme aus dem Tempel vom Thron her, die sprach: Es ist geschehen. Und es geschahen Blitze und Stimmen und Donner und ein großes Erdbeben geschah, desgleichen nicht geschehen ist, seitdem ein Mensch auf der Erde war, ein so gewaltiges, so großes Erdbeben. Und die große Stadt wurde in drei Teile gespalten und die Städte der Nationen fielen. Und der großen Stadt Babylon wurde vor Gott gedacht, ihr den Kelch des Weines des Grimmes seines Zornes zu geben. Und jede Insel verschwand und Berge wurden nicht gefunden. Und ein großer Hagel, wie Zentner schwer, fällt aus dem Himmel auf die Menschen nieder und die Menschen lästerten Gott wegen der Plage des Hagels, denn seine Plage ist sehr groß. Also bei dem Bild vom Erdbeben, das wir hier haben, also in diesem Offenbarung Kapitel 16, gibt es keine zwei Meinungen, dass es da um das Endgericht geht quasi. Bei unserem Text hier ist das ein bisschen umstritten, aber ich sehe hier eben in der Parallele, die da aufgerufen wird, das gewaltige Erdbeben, die Städte, die geteilt werden, Inseln verschwinden, Berge werden nicht gefunden. Da eben so eine Parallele, worauf er zurückgreift und in seinem eigenen Kontext quasi einbaut, um zu zeigen, dass er hier über im sechsten Siegel auch über das Endgericht spricht. Man muss sich vor Augen führen, dass dieses Bild vom Erdbeben für die ersten Leser ja auch sehr real war. Sie hatten Erdbeben erlebt. Sie wussten, was es bedeutet, wenn dir der Boden unter den Füßen weggezogen wird. Das Erdbeben zeigt uns, dass Gottes Kommen am Ende der Zeit sicher geglaubte Dinge entziehen und zerstören wird. Erdboden und der Himmel, also es ist wieder diese, quasi die zwei Extreme werden einfach genommen. Die ganze Erde, der ganze Himmel, alles wird erschüttert und alles, was dazwischen ist, wird erschüttert von diesem Kommen Gottes. Das, was sicher scheint, wird nicht mehr sicher sein. Jeder Berg und jede Insel wird bewegt. Es könnte also sein, das war jetzt das Verständnis, was sagt die Vision aus, um was geht's? Es könnte sein, dass am Ende der Zeit tatsächlich alle Berge zerbersten und versunken werden. Aber im Alten Testament werden Berge auch immer genommen, um große Städte zu beschreiben. Babylon oder Ägypten, das ist eine Stadt, die ins Meer versunken wird. Jerusalem ist ein Berg, der auch ins Meer versunken werden wird. Ja, wenn ihr zu diesem Berg betet, geh ins Meer, versinke, wird es euch geschehen. Ja, das ist ein Bild für eine Stadt. Es kann auch sein, also, dass es darum auch geht, dass einflussreiche Städte und Weltreiche am Ende der Zeit zerstört werden. Und zwar alle. Es wird keins mehr übrig bleiben. Es wird nur noch das geben, was, wie Daniel es sagte, von einem kleinen Stein zu einem Berg über den die ganze Erde geworden ist. Das wird noch übrig bleiben, aber kein anderes Reich mehr. Und deswegen stellt sich schon hier die Frage angesichts dieser riesigen Auswirkungen des Erdbebens, die am Ende gestellt wird, wer soll an diesem Tag bestehen? Schauen wir uns als zweites die Zeichen an den Himmelskörpern an. Wir sehen, dass alle Himmelskörper in irgendeiner Form verdunkelt werden, dass die Sterne vom Himmel herunterfallen. Und wir hatten das vorhin in der Lesung auch in Jesaja 13, wo über Babylon gesprochen wird. Da wird gesagt, dass alle Himmelskörper verdunkelt werden, dass die Sterne vom Himmel fallen und so weiter. Es ist ein Bild also aus dem Alten Testament, das ebenfalls Gottes Kommen und da speziell im Gericht beschreibt. Ezekiel 32 zum Beispiel, Verse 7 und 8. Da geht es, gucke ich nur kurz, genau, über Ägypten. Da geht es um Ägypten und da sagt Ezekiel 32, Vers 7 und 8, und ich werde, wenn ich dich auslösche, den Himmel bedecken und seine Sterne verdunkeln. Ich werde die Sonne mit Gewölk bedecken und der Mond wird sein Licht nicht scheinen lassen. Alle leuchtenden Lichter am Himmel werde ich deinetwegen verdunkeln und ich werde Finsternis über dein Land bringen, spricht der Herr. Also an dieser Stelle, da sagt Gott selber, das hier ist übrigens ein Bild für das Fallen des Reiches Ägypten. Das ist an unserer Stelle nicht gesagt, um was es geht. Ne? Aber hier, da sagt Gott selber in Vers 2, Menschensohn, erhebe ein Klagelied über den Pharao, den König von Ägypten, und sage zu ihm. Zweite Stelle aus dem Alten Testament, Joel 4, Vers 15. Scharen über Scharen im Tal der Entscheidung, denn nahe ist der Tag des Herrn im Tal der Entscheidung. Der große Tag ihres Zornes, hieß das bei uns. Ja? Die Sonne und der Mond verfinstern sich und die Sterne verlieren ihren Glanz. Und der Herr brüllt aus Zion und lässt aus Jerusalem seine Stimme erschallen und Himmel und Erde erbeben, da wieder die Verknüpfung mit dem Erdbeben, bei Gottes Kommen. Noch eine letzte Stelle, die sehr viele Parallelen zu Offenbarung 6 aufweist, ist Habakuk 3. Wer es findet, darf es aufschlagen. Habakuk 3, ab Vers 3, da werde ich jetzt einige Verse lesen. Habakuk 3, ab Vers 3 bis Vers 13. Gott kommt von Teman her und der Heilige vom Gebirge Paran. Seine Hoheit bedeckt den Himmel und sein Ruhm erfüllt die Erde. Dann steht ein Glanz dem Licht der Sonne gleich, Strahlen ihm zur Seite und dort verbirgt sich seine Macht. Vers 5. Vor ihm her geht die Pest und die Seuche zieht aus in seinem Gefolge. Letzte Woche hatten wir das, ja? Seuchen, die das Gericht Gottes anzeigen. Er tritt auf und erschüttert die Erde, Erdbeben. Er schaut hin und lässt Nationen auffahren. Also hier sehen wir die Verknüpfung. Die Erde bebt. Parallel dazu, Nationen fahren auf. Also es geht auch nicht nur um die Erde bebt tatsächlich, sondern es geht darum, dass Nationen in Aufruhr versetzt werden, wenn Gott kommt. Es bersten die ewigen Berge und senken sich die ewigen Hügel. Das sind von jeher seine Bahnen als Strafe für Unrecht. Ich sah die Zelte von Kuschan erzittern, die Zeltdecken des Landes Midian. Entbrannte dein Zorn gegen die Ströme her, gegen die Ströme oder dein Grimm gegen das Meer, das du einherfährst mit deinen Pferden, deinen siegreichen Kampfwagen? Entblößt ist dein Bogen, Siegel 1. Dem ersten Reiter wird ein Bogen gegeben. Pfeilflüche sind dein Reden. Zu Strömen spaltest du die Erde. Bei deinem Anblick erbeben die Berge. Gewitterregen zieht heran. Die Tiefe lässt ihre Stimme erschallen. Ihre Hände zu heben vergisst die Sonne. Der Mond steht still in seiner Wohnung. Als strahlendes Licht gehen deine Pfeile hin und her. Als heller Schein der Blitz deines Speeres. Im Grimm durchschreitest du die Erde. Im Zorn zerdrischst du Nationen. Es gibt noch einige andere Stellen in der Bibel, die ähnliche Bilder verwenden von diesen kosmischen Auswirkungen, wo die Himmelskörper erschüttert werden, wo die Erde und der Himmel erschüttert werden. Und oftmals, wie schon angeklungen, ist im Alten Testament damit das Gericht über ein bestimmtes Land oder eine bestimmte Stadt gemeint, die Gottlosigkeit geduldet hat. Beispielsweise über Ägypten, wie wir gerade gelesen haben, oder über Babylon, wie in der Lesung. Es hört sich jetzt an, als wenn ich dann sagen würde, dann kann das ja in Offenbarung auch eigentlich nur um irgendeine bestimmte Stadt gehen. Die Worte von Jesus über die Stadt Jerusalem sind ebenfalls sehr ähnlich. Ja? Ihr werdet gerichtet werden. Aber die Grenzen sind schon im Alten Testament bewusst schwammig. Spricht der Prophet hier wirklich noch nur über Babylon? Kann das echt sein, dass sich so etwas mit so einer drastischen Sprache, wie wir sie in der Lesung gehört haben, nur auf eine Stadt bezieht? Ist bewusst offen gelassen. Also die Frage zu stellen, geht es hier jetzt um Babylon oder geht es hier jetzt um das Endgericht, ist die falsche Frage. Es ist beides. Inwiefern? Ich stelle mir das immer so vor, wenn du die Stadt Babylon siehst und der Rauch steigt auf, dann siehst du ein Zeichen von Gottes Gericht. Daran soll man denken. Und im Hintergrund dahinter sollst du sehen, wie Gott jegliche Gottlosigkeit, mit der sie sich identifiziert haben, einmal richten wird. Also den aufsteigenden Rauch hinten. Das vermischt sich dann so ein bisschen, ja? Der Prophet spricht einmal speziell über diese Stadt und blickt aber darüber hinaus auf die Zerstörung, die kommen wird, über jegliche Gottlosigkeit und Unterdrückung des Volkes Gottes, die einmal abgerechnet wird. Und so ist es auch hier bewusst ein bisschen

wird hier verknüpft mit dem Kommen im Gericht am Ende der Zeit und es wird hier in einer konzentrierten Weise dargestellt. Johannes zieht quasi all diese Bilder und Assoziationen, die da wären, wenn man das Alte Testament kennt, an einem Punkt zusammen. Das soll quasi wie so ein Blitz sein in unserem Kopf. Alle möglichen Panorama, verschiedene Dinge, die angesprochen werden. Oh, Himmelskörper erschüttern, da denkt man an dieses Gericht, an dieses Gericht, an dieses Gericht. Und hier wird eben gezogen auf, es ist nicht nur ein König, der gerichtet wird. Es sind alle Könige, es sind alle Obersten, es sind alle, die einmal gerichtet werden von Gott her. Gesellschaften, die so gottlos gehandelt haben, wie ein Ägypten oder ein Babylon, sind in der Geschichte gerichtet worden. Und so wird, wenn das Leiden der Christen unter der Herrschaft aller Auswüchse dieser Babylons, die immer wieder auftauchen, das Babylon wird ja zu einem Bild für gottlose Gesellschaften. Sie tauchen in der Geschichte immer wieder auf und sie werden immer wieder gerichtet von Gott. Sie gewinnen nie. Und so wird das Leiden der Christen unter der Herrschaft solcher Babylons zum Abschluss kommen und Gott wird Gericht halten über das, wofür Babylon steht. Jegliche Gottlosigkeit, jegliche Ungerechtigkeit, die ausgeübt wurde. Und er wird sie zur Rechenschaft ziehen und es wird ihrer gedacht. Das hatten wir gerade in der Offenbarung 16. Ihrer gedacht, den Zorn, den Kelch des Zorns ihr zu geben. Als drittes und vorletzten Punkt schauen wir uns an, was ist denn jetzt der Grund für das Gericht? Johannes erwähnt das hier nicht direkt, aber er wird wieder auf Bilder zurückgreifen aus dem Alten Testament, wo die Menschen dran denken sollen, wofür wurden die Menschen damals gerichtet, als im Alten Testament über sowas gesprochen wurde. Zum Beispiel, braucht ihr nicht aufschlagen, aber in Jesaja 33 bis 35, da wird von Gottes Gericht über bestimmte Menschen gesprochen. Das ist bewusst offen gerade. Dort finden wir angekündigte Zerstörung über sie und wir sehen, wie im fünften Siegel hier, das Rufen der Gottesfürchtigen zu Gott und das Fliehen der Menschen vor dem Kommen Gottes. Und es schließt zudem mit der Frage ab, wie auch hier, wer kann den Tag des Zornes Gottes überleben? Also wenn jemand hört, fliehen vor Gottes Angesicht, schreien nach Gottes Gerechtigkeit, Tag des Zorns ist gekommen, wer kann ihn bestehen? Da sollen sie an diese Dinge kommen in Erinnerung. Und was war noch über diese Gesellschaften gesagt worden? Da wurde gesagt, dass Gott Gericht angekündigt hat über die Menschen, die sein Volk unterdrückt haben. Deswegen können wir hier auch sagen, dass am Ende der Zeit alle Unterdrücker und Bedränger der Gemeinde Jesu, dem Zorn Gottes und des Lammes ausgesetzt sein werden. Sie werden gerichtet für das, was im fünften Siegel gefragt wurde. Du rächst unser Blut eines Tages. Das wird kommen. Jesaja 2 und in Hosea 10 wird Ähnliches gesagt, aber wir schauen uns Jesaja 2 an. Da sehen wir eine weitere Assoziation, die geweckt werden soll. Ein Ausleger nennt das Hyperlinks. Also es ist etwas, wo quasi der Text von Offenbarung unterstrichen ist, wo man sagt, wenn du da draufklickst, dann kommt eine ganze Welt dahinter zum Vorschein. Ganz neue Seiten, wo du wieder reingehen kannst und verstehen kannst, was hier gemeint ist. Also wenn steht Tag des Herrn, dann denke ich, oh, Tag des Herrn, da gibt's ganz viele andere Stellen auch dazu. Fand ich ein einprägsames Bild auch, um das zu verstehen, um was es geht. Jesaja 2, Vers 19 zunächst und Vers 21, die werde ich nur lesen. Da wird betont, dass Menschen sich vor dem Angesicht Gottes in Höhlen und Felsspalten verbergen. Vers 19, da wird man sich in Felshöhlen und in Erdlöcher verkriechen vor dem Schrecken des Herrn und vor der Pracht seiner Majestät, wenn er sich aufmacht, die Erde zu schrecken, um sich in die Felsspalten und Steinklüfte zu verkriechen, Vers 21, vor dem Schrecken des Herrn und vor der Pracht seiner Majestät, wenn er sich aufmacht, die Erde zu schrecken. Also wie in Jesaja 2 wird hier beschrieben in Offenbarung 6, wie die gesamte Menschheit sich in Felsen und Höhlen vergeblich vor dem großen Tag des Zornes dessen, der auf dem Thron sitzt und des Lammes. Sie versuchen sich zu verbergen vor diesem Tag. Aber wofür werden die Menschen in Jesaja 2 gerichtet? Warum kommt Gott im Gericht und warum wollen sie vor seinem Angesicht fliehen? Vers 18 bis 22 mal am Stück jetzt. Und der Stolz des Menschen wird gebeugt. Und der Hochmut des Mannes erniedrigt werden. Und der Herr wird hoch erhaben sein, er allein an jenem Tag. Und die Götzen, mit ihnen ist es völlig aus. Jetzt Vers 19. Da wird man sich in Felshöhlen und in Erdlöchern verkriechen, vor dem Schrecken des Herrn und vor der Pracht seiner Majestät, wenn er sich aufmacht, die Erde zu schrecken. An jenem Tag wird der Mensch seine silbernen Götzen und seine goldenen Götzen, die man ihm zum Anbeten gemacht hat, den Spitzmäusen und den Fledermäusen hinwerfen, um sich in die Felsspalten und Steinklüfte zu verkriechen, vor dem Schrecken des Herrn, vor der Pracht seiner Majestät, wenn er sich aufmacht, die Erde zu schrecken. Lasst ab vom Menschen, in dessen Nase nur ein Hauch ist, denn wofür ist er zu achten? Es geht hier um Götzendienst. Menschen verbergen sich vor Gott.

0: Gottes Angesicht, wenn er kommt, weil sie merken, dass ihr Götzendienst sich vor ihm, also sie von ihm trennt. Sie merken, dass die Götzen auch nichts bringen in dem Moment. Die schmeißen die alle weg. Wenn es drauf ankommt, dann kannst du dich nicht drauf verlassen auf diese Götzen. Sie suchen dennoch Zuflucht in der Schöpfung. Versuchen sie zu verbergen in der Schöpfung. Das ist die Urreaktion auf die Begegnung mit Gott, wenn wir Götzendiener sind. Dieses Verbergen ist ja auch das Erste, was in der Bibel passiert mit den Menschen fast. Sie sündigen, Gott kommt und sie verbergen sich vor seinem Angesicht. Auch daran sollen wir denken. Im Kern geht es ja auch in dem Sündenfall auch um Götzendienst. Menschen, die gesagt haben, wir werden uns nicht regieren lassen von Gott. Wir werden seinen Vorstellungen von Gut und Böse nicht uns unterordnen, sondern wir werden selber bestimmen. Es ist doch gut, uns von diesem Baum zu ernähren. Wir bestimmen. Sie geben die Herrschaft über ihr Leben nicht Gott. Sie suchen Sicherheit in den Dingen, die er gemacht hat. Sie suchen darum Sicherheit in der Schöpfung. Und als Gott sie dann sucht, verbergen sie sich im Garten. Sie verbergen sich unzureichend mit Feigenblättern. Und deswegen endet also die Menschheit hier in Offenbarung 6 genauso, wie sie direkt nach dem Sündenfall begonnen hat. Im Verbergen und Weglaufen vor Gottes Angesicht. Und es ist vergeblich. Gott hat sie dort gefunden und er wird sie jetzt auch am Ende der Zeit wiederfinden. Wir haben also gesehen, dass Gott Gericht über die Menschheit bringt. Daran sollen wir hier denken, für ihre Verfolgung und Unterdrückung von Gottes Volk. Und als Zweites für ihren Götzendienst. Schaut noch mal kurz in Vers 10. Da sehen wir das Gebet der Heiligen und sie bitten darum: Wie lange, o heiliger und wahrhaftiger Herr, richtest du nicht und rächst unser Blut nicht an denen, die auf der Erde wohnen? Wir sind also weiterhin in der Vision, denkt daran. Die auf der Erde wohnen ist ein Bild, das genommen wird in der Offenbarung, um diejenigen darzustellen, die ihr Leben mit dieser Erde verbinden, die ihre Identität darin suchen, für die irdischen Dinge zu leben. Also es gibt die im Himmel, das sind die Christen, und es gibt die auf der Erde, das sind die Gottlosen. Wenn wir dann auf unsere Erde schauen, dann sehen wir natürlich, auf der Erde ist es vermischt. Aber vor Gottes Vision ist das ganz klar getrennt. Die Erdenbewohner sind also diejenigen, die ihre Identität in der Erde suchen. Wir werden eines Tages ja auch auf einer erneuerten Erde wohnen. Also die Erde an sich ist nichts Schlechtes, aber es geht darum, dass hier Menschen sind, die so sehr mit dem Irdischen verbunden sind, mit dem Weltsystem, wie Johannes es dann nennt, dass sie als Erdenbewohner identifiziert werden können. Also das ist, wer du bist. Du kriegst den Namen Erdenbewohner. Und das wird noch mehr auftauchen in Offenbarung. Die Kategorien von Menschen, die hier dann angesprochen werden, die sehen wir später in der Offenbarung ebenfalls. Haben wir jetzt nicht die Zeit, darauf einzugehen, aber sie gehören zu denjenigen, die sich dem Tier anschließen. Sie tragen sein Zeichen an der rechten Hand oder an der Stirn. Sie haben sich also der Anbetung dessen gewidmet, der gegen Gott sich auflehnt. Sie haben sich auf die Fahnen geschrieben, das Volk Gottes zu verfolgen und zu unterdrücken. Wenn also hier das Gericht über die Schöpfung beschrieben wird, dann geht es darum aufzuzeigen, dass alles, worin die Menschen ihre Sicherheit zu finden meinen, zerstört werden wird. Wenn schon die permanentesten und die feststehenden Teile der Schöpfung, also die Berge und der Himmel, erschüttert werden, dann werden es auch die Menschen sein, die hier ihre Sicherheit suchen. Diese irdischen Sicherheiten werden weggenommen und so werden sie entblößt, wie am ersten Tag bei Adam und Eva vor Gott stehen am Tag des Gerichts. Zum Abschluss schauen wir uns als Viertes zu dem sechsten Siegel die Quelle des Gerichts an. Das ist der Vers, der angestrahlt ist. Die Reaktion der Menschen auf diese Ankündigung von Gottes Kommen: Fallt auf uns und verbergt uns vor dem Angesicht dessen, der auf dem Thron sitzt, und vor dem Zorn des Lammes. Denn gekommen ist der große Tag ihres Zorns. Und wer vermag zu bestehen? Die Menschen möchten sich vor dem Angesicht dessen, der auf dem Thron sitzt, und vor dem Zorn des Lammes verbergen. Denn der große Tag ihres Zornes ist gekommen. Wir sehen also wieder hier, wie in Kapitel 5, die Betonung auf die Einheit zwischen dem, der auf dem Thron sitzt, und dem Lamm. Man findet unter Menschen und oft auch unter Christen, auch bei einem selber manchmal, die Vorstellung, dass Gott der Vater derjenige ist, der so viel Zorn hat auf die Menschheit und der eigentlich mal besänftigt werden muss. Und sein Sohn kommt und sagt ihm: Komm mal runter, beruhig dich, es wird alles wieder gut. Das ist nicht der Fall. Der Vater auf dem Thron und das Lamm inmitten des Thrones, sie handeln hier zusammen. Und es ist ihr Zorn gemeinsam. Das Lamm ist nicht einfach das Werkzeug des Thronenden. Das Lamm selbst führt seinen eigenen Zorn aus. Er bringt diese Gerichte. Also wenn man diese Stellen aus dem Alten Testament anschaut, die wir schon gesehen haben, da wird immer gesagt, das hier ist das Gericht Gottes, Jahwes. Und hier wird gesagt, diese Stellen beziehen sich auf den Zorn des Lammes und des Vaters. Was sagt das über Jesus aus? Er ist auf einer Stufe mit dem Vater. Das Lamm ist, wie zu Beginn von Offenbarung ausgedrückt, in Offenbarung 1, Vers 5, er ist der Fürst der Könige der Erde. Die Könige, die Obersten, die Mächtigen, über sie alle thront seit seiner Himmelfahrt Jesus Christus, das Lamm Gottes. Er richtet sie, teils schon jetzt, aber eines Tages endgültig. Und sie müssen von dem höchsten König Rechenschaft ablegen. Jetzt und dann. Sie empfangen seinen gerechten Zorn. Und das wird der Tag sein, an dem unsere Gebete, wie im fünften Siegel beschrieben, endgültig erhört werden. Wenn jede Ungerechtigkeit und Bosheit gerichtet wird, wenn alle Feinde Gottes und des Lammes gerichtet werden. Es wird ein Tag sein, an dem wir uns freuen und jubeln werden über Gottes Gerechtigkeit. Nicht über die persönliche Genugtuung, die wir erfahren, sondern darüber, dass Gott sich tatsächlich als wahrhaftig, so wie sie ihn angerufen haben im fünften Siegel, als wahrhaftig und gerecht erweist. Dass er seinen Namen verteidigt hat, dass er die Ehre bekommt, die ihm gebührt, von jeder Zunge im Himmel und auf Erden und unter der Erde. Wenn wir an das Endgericht denken, freuen wir uns darüber. Und das ist nicht so einfach, wie es klingt. Was ist mit unseren Kindern? Werden wir darüber jubeln, dass Gott auch da gerecht ist? Sind wir so an Gottes Gerechtigkeit interessiert, dass wir auch auf seine Seite stehen, wenn es um Menschen geht, die uns lieb sind? Werden wir jubeln über Gottes Gerechtigkeit, über Menschen, die wir hier geliebt haben? Das ist der Kampf, in dem wir stehen. Unsere tiefste Freude wirklich in Gott und in seiner Ehre zu finden, egal was dagegen spricht. Vertrauen wir ihm so sehr? Wir dürfen das nämlich. Der Text schließt mit der Frage, wer vermag den großen Tag ihres Zorns zu bestehen? Das klingt nach einer rhetorischen Frage. Niemand natürlich. Aber es ist nicht eine rhetorische Frage. Schaut weiter, Kapitel 7, Vers 9. Ich lese Vers 9 bis 12. Danach hatte ich ein Gesicht, also eine Vision. Ich sah eine große Schar, die niemand sehen konnte, aus allen Völkerschaften und Stämmen, Völkern und Sprachen. Die standen vor dem Thron. Die standen vor dem Thron. Und vor dem Lamm, mit weißen Gewändern angetan und mit Palmzweigen in ihren Händen. Sie riefen mit lauter Stimme und sprachen, die Rettung ist bei unserem Gott, der auf dem Thron sitzt, und bei dem Lamm. Und alle Engel standen rings um den Thron und um die Ältesten und um die vier lebendigen Wesen herum und fielen vor dem Thron auf ihr Angesicht, beteten Gott an und riefen, Amen, Lobpreis und Herrlichkeit, Weisheit und Danksagung, Ehre, Macht und Stärke gebühren unserem Gott in alle Ewigkeit. Amen. Hier sehen wir, wer vor dem Thron Gottes bestehen kann. Vers 14b sagt uns das. Der Älteste erklärt es Johannes. Er sagt, ich weiß nicht, wer die Menschen sind, du weißt es. Er sagt, es sind diejenigen, die ihre Gewänder gewaschen haben und sie weiß gemacht haben im Blut des Lammes. Und so ist die Frage, die sich uns heute durch diesen Text stellt, worin birgst du dich? Wo suchst du Zuflucht? Am Tag des Zorns wird es nicht darauf ankommen, was wir geleistet haben, auch nicht in der Zeit, nachdem wir Gott unser Leben gegeben haben. Es wird darum gehen, worin wir unsere Sicherheit suchen. Suchen wir sie, wie die Götzendiener hier, in unseren eigenen vergänglichen Höhlen und Felsen der Welt. Schaut mit mir in Kapitel 7, Vers 9 nochmal. Die Größe der Gnade Gottes. Es ist eine riesige Menschenmenge von allen Menschen auf der Welt, von allen Völkerschaften der Welt. Sie ist erlöst vor ihm. Er hat Rettung gewirkt und dafür preisen sie ihn, dass er einen Weg geschaffen hat, seinem Zorn zu entfliehen. Einen Weg geschaffen hat, wie sie stehen können vor ihm. Dafür preisen sie ihn. Er hat sie aus der Sünde errettet, sodass sie auf der Erde mit ihm regieren werden. Gott ist darin nicht ungerecht. Wie kann er in Siegel 6 Gerechtigkeit ankündigen und dann in Kapitel 7 welche zulassen, die diesem Gericht entgehen? Das Endgericht wurde für die Seinen bereits abgehalten. Das Lamm wurde für sie geschlachtet. Sie wurden mit seinem Tod erkauft. Er konnte durch seinen Tod den Zorn Gottes stillen. Und sein Tod war ebenfalls begleitet von Zeichen an Himmel und Erde, nicht wahr? Dunkelheit, Auferstehungen, Steine, die zerbarsten, Vorhang des Tempels, der in zwei gerissen ist. An dem Tag, da wurde Endgericht gehalten für dich und mich. Darum steht er jetzt zusammen mit dem Vater im Zentrum unserer Anbetung. Und wir preisen ihn für das Heil, das er gewirkt hat. Wir preisen ihn für die Gerechtigkeit, die er gewirkt hat am Kreuz, die er wirken wird am Ende der Zeit. Und deswegen die Aufforderung, wende dich heute dem Lamm Gottes zu. Wasche deine Kleider wie diese erlöste Schar hier im Blut des Lammes und erfahre diese Erlösung. Das Endgericht hat das Lamm bereits getragen. Bekenne dem Herrn Jesus deine Sünden und bitte ihn um Vergebung und suche fortan dein Leben bestimmt von seinem Reich zu leben und nicht mehr von den vergänglichen Dingen dieser Welt. Ich schließe mit Versen aus Joel 2, die wir vorhin betrachtet haben, und ich lese noch ein Stück weiter. Und ich werde Wunderzeichen geben am Himmel und auf der Erde, Blut und Feuer und Rauchsäulen. Die Sonne wird sich in Finsternis verwandeln und der Mond in Blut, ehe der Tag des Herrn kommt, der große und furchtbare. Und es wird geschehen. Jeder, der den Namen des Herrn anruft, wird gerettet werden. Denn auf dem Berg Zion und in Jerusalem wird Rettung sein, wie der Herr gesprochen hat und unter den übrig geblieben, die der Herr berufen hat. Lass uns zusammen diesen großen, gütigen und gerechten Gott anrufen. Amen.
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Und weiter, alle Typen von Menschen, die es gibt, werden da erwähnt. Und die, die sich auf den Dächern niederwerfen. Hishtachaveh im Hebräischen bedeutet niederwerfen, um anzubeten. Vor dem Heer des Himmels. Das sind die Esoteriker. Und es gibt so viele Israelis, die nach dem Militär sind sie nach Indien gegangen und haben sich in Hinduismus einführen lassen oder Buddhismus. Esoterik ist so ein Boom, auch in Israel, unter den liberalen Juden, aber die machen ja 80% der Bevölkerung aus. Es gibt auch große New Age-Feste in Israel. Vor noch nicht so langer Zeit hat es zum Beispiel ein Fest gegeben mit Tanz um das goldene Kalb. Es ist unglaublich. Ja, und hier wird gesprochen über also die Götzendiener und die, die sich auf den Dächern niederwerfen vor dem Heer des Himmels. Und die, die sich niederwerfen, die schwören bei dem Ewigen. Aha, es gibt auch die, die den wahren Gott anbeten. Aber dann heißt es hier, und zugleich schwören bei ihrem König. Wer ist mit diesem König gemeint? Nun, in der Drangsalszeit, da ist bereits der Antichrist, der schlimmste aller falschen Messias, aufgetreten. Und er wird verehrt werden als König. In Daniel 11, Vers 36 wird der Antichrist beschrieben. Im Kapitel 11 von Daniel geht es dauernd um den König des Südens, Ägypten, und den König des Nordens, Syrien. Und plötzlich, in Vers 36 heißt es einfach, und der König. Das ist ein König in der Endzeit in Israel. Und der König wird nach seinem Gutdünken handeln, und er wird sich erheben und groß machen über jeden Gott. Und wieder den Gott der Götter wird er Erstaunliches reden. Und er wird gelingen haben, bis der Zorn vollendet ist. Das ist die 3,5 Jahre Drangsal. Denn das Festbeschlossene wird vollzogen. Und auf den Gott seiner Väter, der Gott seiner Väter ist Abraham, der Gott Abrahams, Isaaks und Jakobs. Und auf den Gott seiner Väter wird er nicht achten. Und weder auf die Sehnsucht der Frauen, noch auf irgendeinen Gott wird er achten. Sondern er wird sich über alles erheben. Und an dessen Statt wird er den Gott der Festungen ehren. Den Gott, den seine Väter nicht gekannt haben, wird er ehren mit Gold und mit Silber und mit Edelsteinen und mit Kleinodien. Und er wird gegen die starken Festungen so verfahren mit dem fremden Gott. Wer ihm Anerkennung zollt, dem wird er viel Ehre erweisen. Und er wird ihm Herrschaft verleihen über die vielen. Die vielen sind im Buch Daniel die Masse des jüdischen Volkes. Über die vielen und das Land austeilen zum Lohn. Das ist der Antichrist, der wird als König Messias verehrt werden. Und hier wird also gesprochen über die, die sich niederwerfen, die schwören bei dem Ewigen und schwören bei ihrem König, beim Antichristen. Und dann wird noch eine noch klare Gruppe beschrieben, Vers 6, die abfallen von dem Ewigen. Und die, welche nicht fragen nach dem Ewigen und ihn nicht suchen. Also für jeden hat es da eine Verszeile. Wirklich jeder Typ von Mensch. Alle kommen unter das Gericht. Übrigens, der Herr Jesus, wenn er gefragt worden ist in Matthäus 24 auf dem Ölberg, was wird das Zeichen sein, wenn der Tempel zerstört wird? Und was wird das Zeichen sein, wenn du wiederkommst? Dann beginnt der Herr Jesus die Rede mit einer allgemeinen Warnung. Seht zu, dass ihr nicht verführt werdet. Denn viele werden aufgrund meines Namens kommen und werden sagen, ich bin der Christus und werden viele verführen. Und dann beginnt der Herr Jesus mit den Endzeitzeichen. Aber er sagt, viele falsche Messiasse werden kommen. Und es ist so, wenn man die vergangenen 2000 Jahre jüdische Geschichte studiert, erlebt man einen Schock. Wie viele falsche Messias sind da gekommen im Judentum? Hat jemand gerade eine Idee? Mehr als 50. Und zwar durch die ganze Geschichte hindurch. Grauenhafte Verführer, die unsägliches Elend angerichtet haben. Zum Beispiel der erste wichtige war Bar Kochba, Anfangs des 2. Jahrhunderts. Der hat gesagt,
Und zwar wurde er von einem der größten Rabbiner, von Rabbi Akiba, der im Talmud erwähnt wird, das ist einer der großen Lehrer Israels, wurde er ausgerufen als Messias. Und Bar Kochba hat die Juden aufgerufen, er werde nun Jerusalem befreien und den Tempel wieder aufbauen. Die haben ermutigt durch diesen falschen Messias den Aufstand, den zweiten Aufstand gegen die Römer gewagt. Obwohl ja im Jahr 70 sind ja mehr als 1 Million Juden bei der ersten Rebellion gegen die Römer umgekommen. Aber jetzt dachten sie, jetzt haben wir einen Messias. Und Kaiser Hadrian hat diese Bewegung niedergeschlagen, es kamen mehr als 1 Million Juden wieder ums Leben. Aber die messianischen Juden, die wussten, das kann nicht der Messias sein, der Messias ist schon längst gekommen. Und die haben sich an diesem verheerenden Aufstand nicht beteiligt und blieben bewahrt. Ein Beispiel, später, um etwa 400, kam ein falscher Messias auf Zypern. Der hat den zyprischen Juden gesagt, ich bin der Messias, die Zeit ist da. Und die Zeit des Messias ist ja die Zeit, wo dann die Juden wieder zurückkehren ins Land. Und er sagt, es wird so sein wie bei Mose. Mose hat das Meer gespalten und dann konnten sie hindurchgehen durchs Rote Meer. Und ich werde das Gleiche tun und ich bringe euch zurück ins Land Israel. Das geht ja ganz flott, ja, von Zypern aus. Das Meer spaltet sich und schon ist man im Land Israel. Und dann kam der große Tag, er hat sich an den Klippen des Meeres versammelt mit all seinen vielen Anhängern, die völlig hin waren von diesem Messias, der jetzt endlich gekommen ist, nach all diesem Leiden von 400 Jahren. Und dann sagte er, aber ihr müsst einen Akt des Glaubens tun. Das Meer wird sich nicht einfach so spalten, sondern wir müssen im Glauben zuerst runterspringen ins Meer und dann wird es sich spalten. Und die sind massenweise runtergesprungen, ertrunken, erschreckte zyprische Fischer, konnten manche noch retten und die ganze Bewegung war am Ende. Grauenhaft, so brutal. Aber merkt man diese Art der Verführung. Ihr müsst glauben, ihr müsst einfach rein, ja, müsst gar nichts denken. Und dann geschieht's. Ja, es ist eben nicht geschehen. Und so geht das durch die Jahrhunderte hindurch. Das hat sich so eindrücklich erfüllt, was der Herr Jesus sagt. Viele werden unter meinen Namen kommen und viele verführen. Und es hat sogar Zeiten gegeben, wo in Europa falscher Messias herumgegangen ist und hat auch zu den Christen gepredigt. Und die waren hin von ihm. Und viele Christen sind ins Judentum übergetreten wegen diesem Messias. Also diese Warnung in Matthäus 24, die richtet sich eben auch an die Jünger, ja, des Herrn. Und so geht das weiter. Der letzte falsche Messias war wer? Der Lubavitcher Rebbe aus New York. Überall hat man in Israel die Bilder gesehen. Melech Mashiach, König Messias. Und die haben geglaubt, dass dieser alte Mann bald nach Israel geht und dann wieder sich offenbaren als der Messias. Er hat bereits in Kfar Chabad in Israel hat er ein Haus bauen lassen, genaue Kopie von einem Haus in New York. Und sie wussten, wenn er dann dorthin geht, dann wird er sich als König Messias offenbaren und das Reich des Friedens wird anbrechen. Und der Mann ist immer älter geworden und ist gestorben. Und jetzt glauben viele, er wird bald wieder auferstehen. Also schrecklich, aber der schlimmste Messias steht noch aus und das ist der Antichrist. Und darum, die schwören bei dem Ewigen und zugleich schwören bei ihrem König. Man ist ja erstaunt in Daniel 11, Vers 36, dieser Antichrist wird ja zum Götzendienst verleiten und wird zum Abfall vom wahren Gott eigentlich verführen. Wie ist das denkbar? Nun, das haben wir alles schon gesehen in der vergangenen Geschichte. Im 17. Jahrhundert kam Shabbatai Zvi als falscher Messias. Der hat praktisch das ganze Judentum vom Mittleren Osten, von Persien über Jemen bis nach England in Bewegung gebracht. Die Hälfte der Judenheit glaubte, Shabbatai Zvi ist der Messias. Und der hat begonnen zu sagen, jetzt müsst ihr nicht mehr Kaschrut beachten. Die Reinheitsgesetze beim Essen. Jetzt ist die Zeit vorbei. Jetzt kommt die Zeit des Messias. Da gibt es ganz neue Gesetze. Und er hat massenweise Juden verführt zum Abfall vom Gesetz. Und es gab dann sogar Nachfolger, die haben gesagt, und jetzt ist auch die Zeit da, wo die 10 Gebote nicht mehr gelten. Und zwar, jetzt darf man auch Ehe brechen. Man soll sogar Ehe brechen. Und das hat massenweise Juden in die schlimmste Unmoral hineingeführt. Da sieht man also, wenn man den wahren Messias verwirft, zu was man schließlich fähig ist. Und da kann ein Mann kommen, der beeindruckt
die Menschen so, und der Antichrist wird sogar Feuer vom Himmel herunterkommen lassen, also Blitz vom Himmel. Die Leute werden glauben, und sie werden sogar glauben, wenn er sagt, jetzt müsst ihr gar nichts mehr, jetzt könnt ihr das und das anbeten, das ist alles richtig. Das haben wir also alles erlebt in der Vergangenheit. Und so versteht man das, dass es zu diesem schlimmen Abfall kommen wird. Die Abfallen von dem Ewigen, Vers 6. Und jetzt kommt Vers 7. Stille vor dem Herrn. Das ist ein Leitmotiv aus Habakuk. Wir haben doch vor kurzem Habakuk betrachtet. Und dort heißt es im Zusammenhang mit der Wiederkunft Christi, Stille vor dem Herrn. In Habakuk 2, Vers 20. Und Zephania nimmt also dieses gleiche Thema auf. Stille vor dem Herrn, dem Ewigen. Denn nahe ist der Tag des Ewigen. Jetzt müssen alle Menschen schweigen. Die Menschheit hat so viel geschwatzt und geredet. Jetzt wird Gott das letzte Wort haben. Und zwar am Tag des Ewigen. Und dann wird erklärt, wie eben alle unter dieses Gericht kommen. Denn es bereitet der Ewige ein Schlachtopfer. Er hat seine Geladenen geheiligt. Und es wird geschehen am Tag des Schlachtopfers des Ewigen, da werde ich heimsuchen die Fürsten und die Söhne des Königs und so weiter. Ein Schlachtopfer. Das ist ein ganz wichtiger Vers. Der Herr Jesus ist ja gekommen vor 2000 Jahren, um als Schlachtopfer für unsere Sünden zu sterben. Und jeder, der dieses Schlachtopfer für sich in Anspruch nimmt, wird gerettet. Aber wer dieses Schlachtopfer nicht annimmt, der wird selber einmal ein Schlachtopfer werden und von dem Herrn gerichtet werden. Und darum ist der Tag des Herrn, der Tag des Ewigen, der Tag des Schlachtopfers des Ewigen. Da werde ich heimsuchen, die Fürsten, das sind die führenden Politiker in Israel. Und wenn wir heute so schauen, wie die Politik aussieht, das ist ganz, ganz schlimm. Wie groß dieser Teil ist von Führern, die völlig korrupt sind. Man fragt sich, warum? Es gibt ja noch so viele Leute, die wirklich ein moralisches Niveau hätten und die auch gute Ideen hätten, wie man in dieser schwierigen Situation jetzt reagieren und handeln könnte. Dabei sind so viele korrupte Leute. Und wir hören ständig von Knesset-Leuten, die Skandale, Affären und auch Geldskandale haben. Die Führer kommen auch unter das Gericht. Da werde ich heimsuchen die Fürsten und die Söhne des Königs. Das wären also die Söhne des Antichristen. Und alle, die sich bekleiden mit fremdländischer Kleidung. Ganz eigenartige Stelle. Ich habe in der Fußnote 25 geschrieben, der Abfall von dem Gott Israels zeigt sich auch durch die Nachahmung heidnischer Kleidersitten. Und das ist natürlich ein sehr aktuelles Thema, wenn man denkt, wie die Kleidung kann sehr viel zu tun haben mit Heidentum. Und wenn man denkt, wie die Kleidersitte heute weltweit durch bestimmte Modeschöpfer gesteuert werden, und zwar in Richtung Unmoral. Da haben wir diese heidnischen Kleidersitten und die werden hier ins Visier genommen. Alle, die sich bekleiden mit fremdländischer Kleidung. Also Kleidung, die eigentlich hinweist, da ist Abfall. Abfall von dem Gott der Bibel und seinen Normen. Und dann Vers 9, und ich werde heimsuchen die, die hinüberspringen über die Schwelle an jenem Tag. Das kann man verstehen als ein Hinweis auf die Sitte aus 1. Samuel 5. Da wird eine abergläubische Sitte erwähnt, wie die Philister bei ihrem Tempel von Dagon nicht auf die Schwelle traten, sondern immer über die Schwelle sprangen. Also ein abergläubischer Ritus aus 1. Samuel 5, kann man es nachlesen. Aber das kann auch ein Hinweis sein, eben auf das, was nachher steht, die, welche das Haus ihrer Herren füllen mit Gewalttat und Betrug. Also solche, die kriminell in Häuser hineindringen und unrechtmäßig Besitz an sich reißen. Auch die kommen dran. Und wenn man denkt, auch in Israel ist die Mafia ganz, ganz massiv am Werk. Und es ist eines der großen Probleme für die israelische Polizei. Das Mafia-Problem in Israel.
Vers 10, und es wird geschehen an jenem Tag, Spruch des Ewigen, Stimme eines Geschreis vom Fischtor her und ein Geheul vom zweiten Stadtteil her und große Zertrümmerung von den Hügeln her. Das ist ganz interessant, wie präzise jetzt die geografischen Hinweise sind. Das Fischtor wird ja erwähnt in 2. Chroniker 33, 14, Nehemia 3, Vers 3 und 12, Vers 39. Wir können heute den Standort des Fischtores rekonstruieren. Sein Standort befindet sich am Westende des Bezetta-Tales, im heutigen Muslimviertel der Altstadt von Jerusalem. Das Bezetta-Tal, dieses Tal sieht man heute beim Tempelberg nicht mehr, das ist nämlich zugeschüttet worden, um die Plattform, also das nördliche Ende der Tempelplattform, zu vergrößern. Wenn man oben auf dem Tempelplatz ist, kann man das Bezetta-Tal noch sehr schön erkennen, weil diese Aufschüttung hat sich im Laufe der Zeit abgesetzt. Und darum gibt es so eine leichte Buchtung im Tempelplatz. Und da kann man genau das Bezetta-Tal rekonstruieren. Das ging dann so weiter ins muslimische Viertel hinein. Und dort war also im muslimischen Viertel, ganz nah beim Tempelberg, war das Fischtor. Stimme eines Geschreis vom Fischtor her. Das also können wir genau lokalisieren, wo in der Altstadt von Jerusalem. Und ein Geheul vom zweiten Stadtteil her. Der Fußnote habe ich geschrieben, 30, hebräisch Mishneh. Die Stadterweiterung Jerusalems im Westen des Tempelberges und im Westen der Davidsstadt. Dazu gehört also auch das ganze jüdische Quartier in der Altstadt von Jerusalem. Da sind wir im zweiten Stadtteil. Ein Geheul vom zweiten Stadtteil hier und große Zertrümmerung von den Hügeln hier. Es geht um alle Hügel um Jerusalem hier. Vers 11, heult ihr Bewohner des Makdesh. Ich habe auch da in der Fußnote vermerkt, hebräisch Makdesh heißt wörtlich Mörser. Als geografischer Ausdruck ist er die Bezeichnung des Kessels in der Altstadt von Jerusalem, in dem das Tyropoion-Tal, das Käsemachertal, mit dem Kreuztal zusammentrifft. Das befindet sich auch im Altstadtviertel von Jerusalem, dieser Ort. Kann man also ganz genau lokalisieren, hier ist wirklich die Altstadt von Jerusalem im Visier. Und da wird also auch vorausgesetzt, dass dieser Stadtteil dann in jüdischer Hand ist. Aber das war ja nicht mehr bis zum Sechstagekrieg. Nun sehen wir, dass also auch das Ereignis vor 40 Jahren, als die Altstadt erobert wurde, das war eine unabdingbare Voraussetzung, dass diese Prophetie dann auch in Erfüllung gehen konnte. Das jüdische Volk sollte dort in der Altstadt wieder zu Hause sein. Heult ihr Bewohner des Makdesh, denn vernichtet ist das Volk der Handelsleute. Ausgerottet sind alle mit Silberbeladenen. Und wir wissen, wie die Handelsleute eine wichtige Rolle spielen in der Altstadt von Jerusalem, ja? Heute, all diese Altstadtmärkte im muslimischen, christlichen und im jüdischen Viertel. Und es wird geschehen zu jener Zeit, da werde ich Jerusalem mit Lampen durchforschen. Das ist nun eine ganz interessante Ausdrucksweise, die erinnert an die Sitte im Judentum vor dem Passafest. Am Passafest darf man kein gesäuertes Brot mehr in den Häusern haben. Alles muss herausgeputzt werden. Übrigens eine wunderbare Einrichtung Gottes in 2. Mose 12, auch zur Vermeidung von Pest in der Vergangenheit. Man musste also jedes Jahr eine totale Frühlingsputzete, wie man in Schweizerdeutsch sagt, durchführen. Alles musste herausgeputzt werden, eben damit der Sauerteig draußen ist, ausgefegt werden. Und durch ein gründliches Reinigen, besonders in früheren Zeiten, wo auch der Hygienestandard anders war, hat dazu geführt, dass man den Mäusen und Ratten die Fressgrundlage entzogen hat. Und Mäuse und Ratten sind ja die großen Überträger von Pest. Und so war also das Passa als Nebeneffekt immer noch eine Hilfe, dass Israel eben nicht solche Pestplagen erleben sollte wie andere Völker. Ja, und nun ist es üblich im Judentum bis heute, am Vorabend der Passafeier geht der Vater mit einer Kerze durch die ganze Wohnung hindurch
und sucht überall nach Resten von Sauerteig. Also werden die verborgenen Winkel noch durchsucht. Heute haben wir natürlich eine Folklore daraus gemacht. Man versteckt extra an gewissen Orten Brotreste. Und der Vater muss die eben ausfindig machen. Und wenn er es nicht findet, hilft man ihm dann nach, natürlich. Am Schluss muss ja alles draußen sein. Aber so wird mit der Lampe wird die Wohnung bis in die verborgenen Winkel ausgeforscht. Und hier steht, und es wird geschehen zu jener Zeit, da werde ich Jerusalem mit Lampen durchforschen. Nun, es ist nicht klar, ob die Sitte mit der Kerze damals schon existierte oder ob man sie eingerichtet hat aufgrund von Zephania 1, Vers 12. Aber der Zusammenhang ist auf jeden Fall da. So wird Gott aller Sauerteig, der ja nach 1. Korinther 5 ein Bild der Sünde ist, ausfindig machen. Auch da, wo die Menschen ganz im Verborgenen in der Sünde leben, ohne dass die Leute es merken und davon etwas wissen. Gott wird alles ans Licht bringen. Und dann heißt es, und ich werde heimsuchen die Männer, die stockig werden auf ihren Hefen. Die sprechen in ihren Herzen, der Ewige tut nichts Gutes und er tut nichts Böses. Ja, also Kenner von Weinherstellung, die können das besser erklären als ich. Aber es ist so, dieser Ausdruck stockig werden auf ihren Hefen bedeutet, alter Wein, der nicht von der Hefe abgezapft wird, im Fass, der bleibt trüb und erhält keinen edlen Geschmack. Also, diese natürlichen Hefen, die man ja benutzt bei der Umwandlung von Traubensaft in Wein, dieser Prozess muss eben bei der Weinpflege reguliert werden, eben durch Abzapfen. Und wenn das einfach so bleibt, wird der Wein eben stockig und schlecht im Geschmack. Und so vergleicht also Gott diese Menschen, die nicht Dinge in ihrem Leben immer wieder ordnen. Das sind die Menschen, die einfach hocken auf ihren Hefen. So sind wir und ich stehe dazu, wie ich bin, ja? Jawohl, ich stehe zu meinen Fehlern und lebe weiter darin, ja? Das ist ja moderne Psychologie, ja? Man muss zu seinen Fehlern stehen und einfach so weiterleben. Und hier sagt Gott, ich werde heimsuchen die Männer, die stockig werden auf ihren Hefen. Und es ist so, der Wein, der nicht abgezapft wird, wird eben trüb und erhält einen üblen Geschmack. Und so kann man sagen, diese Menschen verharren in Gleichgültigkeit und so wird ihr Denken in widerlicher, abstoßender Weise verdunkelt. Ungenießbar. Ja, und was ist ihr Denken? Sie sagen nicht, Gott existiert nicht. Sondern sie sagen, der Ewige tut nichts Gutes und er tut nichts Böses. Das ist eine ganz eindrückliche Umschreibung des Agnostizismus. Ich muss erklären. Atheisten, das sind ja moderne Menschen. Also heute werden sie allerdings nicht mehr als modern angesehen. Aber sagen wir, bis vor ein paar Jahrzehnten waren die noch modern. Die sagen, es gibt keinen Gott. Alles ist durch Zufall entstanden, es gibt keinen Gott. Heute ist eher modern, dass man Agnostiker ist. Na, Agnostiker heißt Nichtwissender. Und sie fragt, gibt es Gott? Puh, weiß nicht. Könnte sein, aber es kann auch nicht sein. Aber mit dem Leben, mit unserem Leben hat das sowieso nichts zu tun. Ja, wie ist die Welt entstanden? Durch Evolution? Ja, natürlich. Aber hat Gott das gesteuert? Vielleicht hat Gott das gesteuert, vielleicht auch nicht. Man kann nichts wissen. Also sie sagen nicht, Gott existiert nicht, aber sie sind überzeugt, dass Gott nicht handelt, nicht eingreift im Lauf der Geschichte und auch nicht in unserem persönlichen Leben. Gott ist nicht erlebbar. Gott tut nichts Gutes und er tut nichts Böses. Und Gott sagt, genau diese Leute wird er richten. Und die meisten der Liberalen, 80% in Israel, sind eben Agnostiker. Die feiern schon Passafest und gehen am Yom Kippur in die Synagoge und bekennen Sünden. Aber das ist alles Folklore. Und vielleicht gibt's Gott, vielleicht auch nicht. Manche sagen, ja, also was da geschehen ist in der Judenvernichtung im Zweiten Weltkrieg, das weist eher darauf hin, dass es keinen Gott gibt. Wo war Gott? Gott greift ja nicht ein. Und hier werden die ins Visier genommen. Die sprechen in ihren Herzen, der Ewige tut nichts Gutes und er tut nichts Böses. Vers 13, und ihr Vermögen wird zum Raub werden und ihre Häuser zur entsetzlichen Verwüstung. Ja, sie werden Häuser bauen, sie aber nicht bewohnen und sie werden Weinberge pflanzen, aber sie werden ihren Wein nicht trinken. Nahe ist der große Tag des Ewigen.
Nahe ist er und er eilt sehr. Horch, der Tag des Ewigen. Bitterlich schreit dort der Held. Ein Tag des Grimmes ist jener Tag, ein Tag der Drangsal und der Bedrängnis, ein Tag der Verwüstung und der Zerstörung, ein Tag der Finsternis und der Dunkelheit, ein Tag des Gewölks und des Wolkendunkels. Diese und die davorstehende Verszeile entspricht wörtlich Joel 2, Vers 2. Joel haben wir ja schon durchgenommen, ist ein früher Prophet, und hier haben wir wieder ein Leitmotiv, das als einen früheren Propheten aufgenommen wird. Also es zeigt, wie innerhalb der alttestamentlichen Bücher gibt es schon die ganz direkten wörtlichen Bezüge. Sie alle sprechen vom Gleichen. Sie alle haben die gleiche Botschaft. Und weiter, Vers 16, und ein Tag des Schofarhornes und des Lärmblasens. Gegen die durch eine steile Mauer abgeschnittenen Städte und gegen die hohen Wachtürme. Das ist ja schon interessant, dieser Ausdruck hier. Die Städte sind durch eine steile Mauer abgeschnitten. Es ist hier der gleiche Ausdruck wie in Hesekiel 36, 35. Das hebräische Wort Batzur bedeutet befestigt, unzugänglich gemacht oder durch eine steile Mauer abgeschnitten. Das kann man nachlesen in Eduard König, Hebräisches und Aramäisches Wörterbuch zum Alten Testament, Leipzig 1910. Ja, man konnte sich lange fragen, wieso spricht der Prophet über die Endzeit und er spricht von Städten, die durch Mauern geschützt sind. Das macht man doch nicht mehr in unserer Zeit. Und vor ein paar Jahren haben wir die Antwort gekriegt. Da begann man, um den Terrorismus vom Westjordanland zu unterdrücken, begann man mit einem massiven Mauerbau in Jerusalem und dem Bau eines ausgedehnten Zaunes, über hunderte von Kilometern. Der Effekt ist gewaltig. Drastisch ist plötzlich der Terrorismus damit gesunken. Das ganze Projekt ist noch nicht fertig, aber schon unvollendet wirkt es so gewaltig, dass die Terroristen sehr, sehr Mühe haben, ins israelische Kernland zu kommen. Und man muss mal diese Mauer ein bisschen besuchen. Und dann sieht man, wie da von Punkt zu Punkt sind da die Wachtürme, von denen aus die Armee jede Bewegung im Zusammenhang mit der Mauer eben kontrolliert. Und da haben wir also die steile Mauer, die Städte abschneidet. Und wir haben da auch die hohen Wachtürme. Übrigens, Hesekiel 36 möchte ich doch noch vorlesen. 36, Vers 34. Und das verwüstete Land soll bebaut werden, statt dass es eine Wüste war vor den Augen jedes Vorüberziehenden. Im 19. Jahrhundert war das noch eine furchtbare Wüste. Das Land Palästina nannte man es. Und dann kamen die Juden und haben 220 Millionen Bäume gepflanzt, haben Blumen gepflanzt, so dass man heute Schnittblumen in die Welt exportiert. Und man wird sagen, dieses Land da, das Verwüstete, ist wie der Garten Eden geworden. Und die verödeten und verwüsteten und zerstörten Städte sind befestigt oder eben durch eine Mauer abgeschnitten und bewohnt. Ja, das ist heute so. Alttestamentliche Städte sind wieder aufgebaut und sie sind durch eine Mauer abgeschnitten und so geschützt. Wir fahren weiter. Zephania 1, Vers 17. Und ich werde die Menschen in Bedrängnis bringen. Und ausgeleert wird ihr Blut wie Staub und ihr Fleisch wie Kot. Auch ihr Silber, auch ihr Gold, nicht kann es sie erretten. Am Tag des Grimmes des Ewigen. Und durch das Feuer seines Eifers wird verzehrt werden die ganze Erde. Denn eine Vernichtung, ja einen plötzlichen Untergang wird er bereiten allen Bewohnern der Erde. Das Zentrum des Krieges und der Auslöser wird im Land Israel sein. Also der Nahostkonflikt. Aber die ganze Welt wird brennen. Das, was jeder ja heute spürt. Wenn es dort wirklich zum Brand kommt, dann brennt die ganze Welt. Und das sagt die Bibel ganz klar voraus. Und hier wird gesagt über die Menschen, die dann, weil sie eben das Opfer des Herrn Jesus nicht angenommen haben, selber zum Schlachtopfer werden. Auch ihr Silber, auch ihr Gold, nicht kann es sie erretten.
in 1. Petrus 1, Vers 18. Das passt ja gut zu Zephania 1, Vers 18. 1. Petrus 1, Vers 18, einfach als Eselsbrücke. Dort sagt der Apostel, indem ihr dieses wisst, dass ihr nicht mit verweslichen Dingen, mit Silber oder Gold erlöst worden seid von eurem eitlen, von den Vätern überlieferten Wandel, sondern durch das Blut eines Lammes ohne Fehl und ohne Flecken. Also das Blut Jesu Christi rettet uns. Unser Besitz, Gold und Silber, kann uns überhaupt nicht helfen vor Gott. Und hier steht es, auch ihr Silber, auch ihr Gold, nicht kann es sie erretten. Wer das Blut Jesu, das Blut seines Opfers ablehnt als Rettungsmittel, der hat kein Mittel mehr, um je vor Gott zu bestehen. Ja, und so wird dieser weltweite Brand hier vor Augen gestellt. Jetzt kommen wir zu Teil 2. Darstellung des Gerichtes Gottes anhand konkreter Beispiele. Kapitel 2, Vers 1 bis 3, Vers 8. Dieser Teil zerfällt wieder in drei Unterteile. A. Aufruf zur Buße im Blick auf das Gericht. 2, 1 bis 3. B. Gericht über die Nationen. 2, Vers 4 bis 15. Und schließlich C. Gericht über Jerusalem. 3, 1 bis 8. Nun, der Aufruf zur Buße im Blick auf das Gericht. Wir sehen diese Ankündigung des künftigen Gerichtes über die Welt zu einer Zeit, als Israel selbst, das heißt das Königreich Juda, unmittelbar vor dem Gericht stand durch die Babylonier unter Nebukadnezar. Diese Botschaft wurde nicht einfach gegeben, damit man weiß, was so in der Zukunft kommt. Die Prophetie ist immer in der Bibel ausgerichtet mit einer persönlichen Botschaft, die Konsequenzen für unser persönliches Leben zu allen Zeiten haben muss. Darum war das Buch Zephania auch aktuell zu allen Zeiten, nicht nur erst in unserer Zeit. Und alle prophetischen Bücher der Bibel waren immer aktuell zu allen Zeiten, weil Gott immer eine moralische Botschaft damit verbindet für unser Leben. Also Aufruf zur Buße. Kapitel 2, Vers 1. Geht in euch und sammelt euch, du Nation, die nicht erbleicht, bevor der festgesetzte Beschluss gebiert. Wie Spreu geht der Tag vorüber. Bevor über euch kommt die Glut des Zornes des Ewigen, bevor über euch kommt der Tag des Zornes des Ewigen, sucht den Ewigen, alle ihr Demütigen des Landes, die ihr sein Recht getan habt. Sucht Gerechtigkeit, sucht Demut, vielleicht werdet ihr geborgen werden am Tag des Zornes des Ewigen. Hier wird also Israel zur Buße aufgerufen. Aber natürlich können wir zu allen Zeiten diesen Aufruf zur Buße auch auf uns anwenden. Es ist direkt an Israel gerichtet in der Endzeit, aber es hat Bedeutung für alle Menschen zu allen Zeiten. Gott sagt, geht in euch und sammelt euch, du Nation, die nicht erbleicht. Das heißt, du gottlose Nation, die nicht vor Gottes Gerichtsbotschaft erschrickt. Nicht wahr? Die Reaktion gegenüber Gottes Wort kann ganz unterschiedlich sein. Zur Zeit von Josia wurde ja, als man den Tempel in Jerusalem wieder restaurieren wollte, das hat Josia in seiner Reformation so angeleitet, da wurde das originale Buch des Gesetzes, die Tora von Mose, gefunden. Also der Autograph, das die ursprüngliche Handschrift von Mose, damals 1000 Jahre alt. Dann hat Schaffan, der Schreiber damals, dieses Buch des Gesetzes genommen und zum König Josia gebracht, ihm vorgelesen. Als der König das hört, zerreißt er seine Kleider und ist entsetzt. Wir haben uns überhaupt nicht nach Gottes Wort gerichtet. Wir haben Gottes Gericht verdient. Und die Prophetin Hulda kann dann
die Botschaft geben, Josia, Gott hat gesehen, wie du dich gedemütigt hast. Das Gericht wird nicht zu deinen Lebzeiten kommen. Und es kam ja einige Jahre erst später. Aber wir sehen diesen Josia, der die Kleider zerreißt. Aber das Buch Jeremia wird einige Jahre später einem Nachfolgekönig vorgelesen. Und der bleibt vollkommen cool. Es war zwar Winter und das Winterfeuer brannte, aber nachdem wieder ein Abschnitt gelesen war, ließ der König die Rolle zerschneiden und warf das ins Feuer. Also Josia erschrickt aufgrund des Wortes Gottes und ein Nachkomme von ihm, einige Jahre später, kann die Bibel einfach zerreißen, hört sie sich zwar an, aber bleibt vollkommen eben cool. Und schon gar nicht wie hier, dass er erbleichen würde. Ja, also für eine echte Bekehrung braucht es wirklich den tiefen Eindruck vor der Bibel, das ist Gottes Wort, das zu mir spricht. Aber Gott ruft auf, ihr könnt jetzt noch Buße tun, bevor der festgesetzte Beschluss gebiert. Das heißt, bevor das, was Gott als Gericht prophezeien ließ, in Erfüllung geht. Und dann wird so durch einen Zwischensatz dieser Tag beschrieben, wie Spreu geht der Tag vorüber. Die Menschen werden wie die Spreu ins Feuer geworfen. Das kann man ja nicht brauchen. Das sind die Menschen, die nicht Buße tun. Und Gott sagt, bevor über euch kommt die Glut des Zornes des Ewigen, bevor über euch kommt der Tag des Zornes des Ewigen.

und die Demütigen des Landes. Und man kann auch übersetzen, die Sanftmütigen des Landes aufgerufen. Die sollen die Gemeinschaft mit dem Herrn pflegen, die ihr sein Recht getan habt. Sucht Gerechtigkeit, sucht Demut. Diese Sanftmütigen des Landes, die kennen wir aus dem Neuen Testament. In der Bergpredigt, in der Seligpreisung, da sagt der Herr Jesus, Matthäus 5, Vers 5, glückselig die Sanftmütigen oder die Demütigen, denn sie werden das Land ererben. Nun, wer ist hier gemeint? Hier geht es bereits um den Überrest aus Israel, den wir im späteren Text in Zephania noch näher kennenlernen werden. Nach der Entrückung wird es unter dem jüdischen Volk eine Erweckung geben. Zuerst, nach der Entrückung, noch vor der großen Drangsal, werden sich 144.000 bekehren. Das sind diese 144.000 aus Offenbarung 7. Aber das ist erst die Vorhut einer großen Erweckung in Israel. Gott hat ja in den vergangenen 2000 Jahren über einen Teil des jüdischen Volkes, nicht über alle, ein Teil, aber es war ein großer Teil, als Gericht eine Blindheit gebracht. Das war in Jesaja 6 vorausgesagt. Aber nach der Entrückung wird die große Erweckung kommen. Und da dreht sich alles. Die heidnischen Völker hatten in den vergangenen 2000 Jahren die besondere Chance bekommen, sich zu bekehren. Und Millionen haben sich wirklich bekehrt. Und wenn ich sage Millionen, da denken manche, das ist ein bisschen übertrieben, eine solche Zahl. Aber allein in China schätzt man heute die Zahl in der Untergrundkirche, also da, wo man verfolgt wird wegen des Glaubens, da schätzt man heute etwa 80 Millionen. Aber durch die 2000 Jahre hindurch haben sich Millionen von Nichtjuden bekehrt und haben den Herrn Jesus als Erlöser erkannt. Aber heute sehen wir, wie sich das beginnt zu drehen. Und gerade die Länder, die so lange das Evangelium hören konnten, verhärten sich immer mehr. Und so kommt eine große Finsternis über sie, während unter dem jüdischen Volk eben diese Decke weggenommen wird, sodass es zu einer großen Erweckung kommt. Diese 144.000 aus Offenbarung 7 werden in Offenbarung 14, 1 und folgende nochmals erwähnt. Und da wird gesagt, das ist die Erstlingsfrucht. Das heißt, das ist die Vorhut der eigentlichen Ernte. Und in der großen Drangsal werden schließlich 2/3 der Bevölkerung Israels umkommen. Durch diesen verheerenden Angriff von Syrien, dem König des Nordens, Daniel 11, 40 und folgende, mit all seinen Verbündeten. Das Land wird überrannt werden, 2/3 kommt um, aber 1/3 wird sich bekehren. Und dieser Drittel ist dann der Überrest, der durch die Drangsal hindurchgeführt wird. Jetzt kann man auch verstehen, diesen scheinbaren Widerspruch. In Römer 11 heißt es, und dann wird ganz Israel gerettet werden. Ja, aber in Römer 10 steht, und wäre die Zahl der Söhne Israels wie der Sand des Meeres, nur ein Überrest wird errettet werden. Also in dem gleichen Zusammenhang Römer 9 bis 11 wird das eine gesagt und das andere. Und beides stimmt. Denn wenn 1/3 überleben wird, dann ist dieser Drittel dann ganz Israel. Und das sind diese Sanftmütigen des Landes, denen der Herr verspricht, euch wird einmal das ganze Land Israel gehören. Auch die umstrittenen Gebiete. Und das im Neuen Testament, Matthäus 5, Vers 5. Glückselig die Sanftmütigen, denn sie werden das Land ererben. Nun wird hier dem Überrest gesagt, vielleicht werdet ihr geborgen werden am Tag des Zornes des Ewigen. Warum dieses vielleicht? Weil ein Teil wird das Märtyrium erleben. Und es ist so, in Offenbarung 6 findet man etwas von diesen Märtyrern in der Zeit nach der Entrückung. Und wir merken auch gleich, dass das nun ein anderes Volk ist, nicht mehr die Gemeinde, sondern Israel in der Zukunft. Man kann das nachlesen, Offenbarung 6, Vers 9 bis 11.

Denn sie beten, diese Märtyrer beten im Himmel, dass Gott eingreift und das Unrecht an ihnen rächt. Wir beten nie um Rache. Sonst wären wir völlig im Widerspruch zum Willen Gottes. Aber Israel nach der Entrückung, wenn die Zeit der Gnade vorbei ist, jetzt ist der Tag des Heils, so wird er genannt in 2. Korinther 6, Vers 2, ist die Gnadenzeit, der Tag des Heils, aber dann kommt der Tag des Herrn und da wird auch das Gebet ändern. Das Gebet um Gottes Eingreifen. Aber nicht alle werden lebendig durch diese Gerichtszeit hindurchgehen. Es wird auch Märtyrer geben. Und darum diese Einschränkung hier. Vielleicht werdet ihr geborgen werden am Tag des Zornes des Ewigen. Aber Offenbarung 20, wo das tausendjährige Reich dann beschrieben wird, erklärt, dass die Märtyrer dieser Zeit, die werden am Anfang des tausendjährigen Reiches alle auferstehen. Und so dann doch Anteil haben am Friedensreich.

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1: Der Prophet Joel hat zu seinem Volk gesprochen und ihm die Strafen und das Gericht Gottes angedroht über ihre Sünden. Auf einmal ändert er aber den Ton und spricht freundlich zu seinem Volk und sagt ihnen, was Gott alles Gutes tun wird für sie und welchen Segen sie empfangen werden. Und dann dreht er sich scheinbar um und spricht zu den Völkern, zu den Menschen, die vielleicht drumherum wohnen oder standen, und sagt ihnen, was Gott über sie denkt, die bisher sich gefreut haben, dass es Israel so schlecht gehen soll. Ich lese jetzt aus dem Propheten Joel, Kapitel 3, einige Verse und Kapitel 4. Da heißt es, weiter, sagt der Herr, es kommt die Zeit, da werde ich meinen Geist ausgießen über alle Menschen. Eure Männer und Frauen werden dann zu Propheten. Alte und Junge haben Träume und Visionen. Sogar über die Knechte und Mägde werde ich zu jener Zeit meinen Geist ausgießen. Dann ist der große und schreckliche Tag nah, an dem ich Gericht halte. Am Himmel und auf der Erde werden seine Vorzeichen zu sehen sein. Menschen liegen erschlagen in ihrem Blut. Flammen und Rauchwolken steigen auf. Die Sonne verfinstert sich und der Mond wird blutrot. Aber alle, die sich zu mir bekennen und meinen Namen anrufen, werden gerettet. Dann wird geschehen, was der Herr angekündigt hat. Auf dem Zionsberg in Jerusalem gibt es Rettung. Und auch für alle, die unter die Völker zerstreut sind. Denn ich rufe sie zurück. Kapitel 4. Der Herr sagt, wenn die Zeit kommt, dass ich für Juda und Jerusalem alles wieder zum Guten wende, werde ich alle Völker zusammenrufen und sie in das Tal führen, das den Namen trägt, der Herr richtet. Dort ziehe ich sie zur Rechenschaft für das, was sie meinem Volk Israel angetan haben, diesem Volk, das mein Eigentum ist. Ihr habt mein Silber und Gold weggenommen und meine kostbaren Schätze in eure Paläste gebracht. Die jungen Männer aus Juda und Jerusalem habt ihr an die Griechen verkauft und weit weg von ihrer Heimat in die Fremde geschafft. Aber ich rufe sie von dort zurück und lasse ihre Untaten auf euch selbst zurückfallen. Ruft unter den Völkern aus, rüstet euch zum Kampf, stellt eure Truppen auf, lasst alle eure wehrfähigen Männer antreten und marschieren. Kommt her, ihr Völker, kommt von allen Seiten. Und wenn sie dort versammelt sind, dann lass, Herr, deine starken Engel gegen sie antreten. So sollen die Völker aufgeboten werden und in das Tal mit dem Namen »Der Herr richtet« ziehen. Dort werde ich auf dem Richtstuhl sitzen und sie zur Rechenschaft ziehen, alle die Völker ringsum. Nehmt die Sichel, die Ernte ist reif, tretet die Kelter, sie ist bis zum Rand gefüllt. Das Maß ist voll, die Schuld der Völker ist riesengroß. Ich höre den Lärm riesiger Heere im Tal des Gerichts. Der Tag ist nahe, an dem der Herr dort mit den Völkern abrechnet. Sonne und Mond verfinstern sich, und die Sterne hören auf zu strahlen. Wie Löwengebrüll, wie Donnergrollen schallt vom Zionsberg in Jerusalem die Stimme des Herrn und lässt Himmel und Erde erzittern. Doch für sein Volk ist Israel der Herr eine sichere Zuflucht und eine schützende Burg. Soweit Kapitel 3 und einige Verse aus Kapitel 4 von dem Propheten Joel nach der Guten Nachricht Bibel. Und gleich wollen wir noch mehr darüber nachdenken, wer diese Autorität hat, über die Völker zu richten und sie zu strafen. Neulich besuchte ich für einige Zeit eine Familie mit 5 Kindern im Alter von 2 bis 10 Jahren. Da ist ja immer etwas los. Mal beschäftigt sich jedes Kind mit sich selber, mal spielen sie lieb und friedlich miteinander, aber manchmal gibt es auch Zank und Streit. Es kommt sogar zu hässlichen Worten und zu Gewalt. Dabei sind die Kinder sonst sehr gut erzogen, sind gute Schüler, gehen gerne in die Kirche und wissen vieles aus der Bibel. Es fehlt auch nicht an Spielsachen, an Freiheit und Anregungen. Und doch gibt es oft Streit. Meist geht es um Spielsachen. Dinge, die lange in der Ecke gelegen haben, werden plötzlich zum Streitobjekt. Jeder will damit spielen, jeder glaubt ein Anrecht darauf zu haben oder es zuerst gehabt zu haben. Da fragen sich die Eltern dann manchmal, was ist hier schiefgelaufen? Was haben wir verkehrt gemacht, dass unsere Kinder immer wieder zanken? Trotz aller Erziehung und Ermahnung, trotz Liebe und Strenge. Die akute Frage bei jedem Streit lautet aber, wie reagiere ich jetzt in dieser Situation? Greife ich ein? Versuche ich die Schuldfrage zu klären? lasse ich es bei einer allgemeinen kurzen Ermahnung nach dem Muster »Kinder, hört auf zu zanken«. Versuche ich es mit einer Erklärung und Belehrung oder mit einer Moralpredigt? Wende ich eine Strafe an? Welche von vielen möglichen? Bei wem wende ich sie an? Oder lasse ich die Dinge einfach laufen? Sollen sie selber miteinander klarkommen? Sollen sie lernen zu streiten oder Streit zu vermeiden? Aber oft regelt sich das nicht so leicht von alleine. Der Stärkere missbraucht seinen Vorteil für sich, bekommt alles, was er will, tyrannisiert die Kleineren und lernt, dass man sich mit Gewalt und Macht durchsetzen kann. Aber gerade das soll er nicht lernen. Er soll lernen, rücksichtsvoll, ehrlich und gerecht zu sein. Er soll lernen, mit anderen zu teilen und lieber Unrecht zu leiden, als zu tun. Diese Lektionen begreifen Kinder nicht allein in der Theorie, nicht nur mit liebevollen Worten, mit Erklärungen und Belehrung. Oftmals muss man den Worten auch Nachdruck verleihen, wenigstens bei den Kindern, die ich kennengelernt habe. Manche Eltern glauben ja nicht, dass ihre Kinder auch negative, egoistische und sündige Neigungen haben. Und wenn, dann glauben sie nicht, dass man sie bekämpfen müsste. Also, wie verleiht man seinen Worten den nötigen Nachdruck? Mit einer Strafe. Am einfachsten und schnellsten geht das mit einem Klaps auf den Hintern. Wer das nicht will oder nicht tun zu dürfen meint, der muss sich eben schnell eine andere Strafe ausdenken. Wenn ich es recht überlege, ist es auch grausam von Eltern, ihre Kinder streiten zu lassen, ohne sich darum zu kümmern. Ich finde es gut und wichtig, dass da eine Autoritätsperson ist, die man um Hilfe anrufen kann. Eine Person, die recht sprechen und entscheiden kann, was gemacht werden soll. Streitende verlieren die Perspektiven, jeder glaubt sich selbst im Recht. Sie finden von allein zu keiner Lösung, es sei denn, der Stärkere behauptet immer das Feld. Eltern können wohl nicht immer zweifelsfrei einen Schuldigen ausmachen. Sie können sicher auch nicht immer gerechte Lösungen und Strafen finden. Aber trotzdem ist ihre Gegenwart, ihre Position und Handlungswille sehr wichtig. Die Kinder werden mit den Entscheidungen und Urteilen der Eltern nicht immer zufrieden sein, aber das macht nichts. Es ist oft besser, ein falsches Urteil zu fällen, als die Augen vor dem Konflikt zu verschließen. Gott hat den Eltern diese Autorität gegeben, und die Kinder brauchen sie. Sie brauchen einen Richter, der über ihnen steht, der in etwa unparteiisch sein kann, der keine eigenen Interessen verfolgt, der die Sache von einer höheren Warte aus betrachten kann. Wenn Kinder streiten, brauchen sie eine Autoritätsperson, die Recht sprechen kann und für Ruhe und Ordnung sorgen kann. Genauso ist es auch im Streit unter den Völkern. Die Konflikte sind oft so schwer zu verstehen. Außenstehende haben nicht den Überblick und die nötigen Informationen, um sich ein Urteil erlauben zu können. Oder sie ergreifen Partei aus irgendeiner Sympathie heraus. Die beteiligten Völker sind so sehr an ihre Interessen und ihre Sicht der Dinge gebunden, dass sie den Konflikt nicht objektiv sehen können. Sie können auch ihre eigene Schuld in der Auseinandersetzung nicht erkennen. Wenn keiner eingreift, zerfleischen sich die Völker. Aber wo ist ein Richter der Nationen? Wer kann es sich erlauben, Recht zu sprechen? Wer hat die Autorität und die Macht, über Regierungen zu Gericht zu sitzen? Ein Urteil über die Schuldfrage kann eigentlich nur Gott fällen. Er hat eine andere Perspektive, er hat Autorität und er kennt das Recht. So lesen wir im Buch Joel auch viel von Kriegen. Wir sehen, wie sich die Nachbarvölker bekämpfen, wie der Stärkere den Schwächeren unterjocht. Israel wird immer wieder angegriffen. Anhand der Heuschreckenplage zeigt der Prophet, wie groß die Verwüstung und das Leid sein wird, das die feindlichen Heere anrichten. Er zeigt, wie wenig Israel sich selber helfen kann. Aber wie Gott eingreift, nachdem das Volk sich demütigt, seine eigenen Vergehen zugibt und Gott um Hilfe anruft. Jetzt spricht er mit Autorität, jetzt erklärt er die Ursachen des Krieges und setzt den Streitenden ihre Grenzen. Das lesen wir in Joel Kapitel 4. Da heißt es ab Vers 11, kommt her, ihr Völker, kommt von allen Seiten. Und wenn sie dort versammelt sind, dann lass, Herr, deine starken Engel gegen sie antreten. So sollen die Völker aufgeboten werden und in das Tal mit dem Namen »Der Herr richtet« ziehen. Dort werde ich auf dem Richterstuhl sitzen und sie zur Rechenschaft ziehen, alle die Völker ringsum. Nehmt die Sichel, die Ernte ist reif, tretet die Kelter, sie ist bis zum Rand gefüllt. Das Maß ist voll, die Schuld der Völker ist riesengroß. Hier also finden wir das Eingreifen Gottes in Krieg und Ungerechtigkeit. Und weiter lesen wir: Ich höre den Lärm riesiger Heere im Tal des Gerichts. Der Tag ist nah, an dem der Herr dort mit den Völkern abrechnet. Sonne und Mond verfinstern sich, und die Sterne hören auf zu strahlen. Wie Löwengebrüll, wie Donnergrollen schallt vom Zionsberg in Jerusalem die Stimme des Herrn und lässt Himmel und Erde erzittern. Hier ist also endlich eine Autorität stark genug, um das Urteil vollstrecken zu können, und weise genug, um Recht sprechen zu können. Gott ruft die Nationen ins Tal des Gerichtes, um sie dort zu strafen und zur Rechenschaft zu ziehen. Das sagt Joel ganz klar in seinem Kapitel 4. Es liegt in der Natur der Sache, dass nicht allen Menschen die Urteile Gottes gefallen werden. Viele werden sich unverstanden und ungerecht behandelt fühlen. Sie werden argumentieren, sich verteidigen und Gott anklagen. Von ihrem Standpunkt aus ist die Sache ganz klar und eindeutig, und sie können nicht verstehen, wieso Gott sie schuldig sprechen kann. Für ihr Empfinden sind ihre Interessen nicht berücksichtigt, die anderen bevorzugt und ihre eigenen Vergehen überbetont worden. Gott ist ungerecht, hart und grausam, so wird ihre Vorstellung von Gott sein. Und damit denken die Völker und Regierungen genauso wie viele Menschen heute. Oft schon haben wir die Meinung des Mannes auf der Straße gehört, dass Gott ungerecht sei, und auch mancher Christ kann hin und wieder das Handeln Gottes nicht verstehen. Wie immer wir auch über Gottes Gerichte denken mögen, so müssen wir doch drei Vorteile dabei anerkennen. Erstens, Gottes Gerichte sind ein Schutz. So hart die Strafen auch einige treffen mögen, es gibt immer Leute oder Nationen, die von dem Urteil Gottes profitieren. Und die, welche einen Nutzen davon haben, sind auch die, die es am meisten brauchen. Es sind die Entrechteten, die Unterdrückten, die Ausgebeuteten. Zweitens, Gottes Gerichte setzen dem Bösen und der Ungerechtigkeit Grenzen. Das Böse ist wohl auf dieser Welt nicht auszurotten. Wir können es noch so sehr bekämpfen. Gewalt und Unrecht wird es auf dieser Welt immer geben. Aber hin und wieder holt Gott zu einem mächtigen Schlag aus. Dann erkennen wir, dass die Stolzen, die Gottlosen, die Ungerechten doch nicht machen können, was sie wollen. Gott setzt ihnen Grenzen. Er dämpft sie von Zeit zu Zeit und bricht ihre Kraft. Wo Gott straft, da wird das Böse geschwächt und das Gute kann wieder besser gedeihen. Manchmal dauert es lange, bis Gott die Schuldigen straft und die Leidenden befreit. Es dauert viel zu lange für unsere Begriffe. Dann denken wir schon, Gott sieht nichts und hört nichts, er greift nicht ein und er verteidigt die Schwachen nicht. Aber dann, vielleicht nach vielen Jahren, ist Gottes Geduld zu Ende und er handelt, wie er es hat ankündigen lassen. Drittens, Gottes Gerichte reinigen die Luft. Wenn Gott straft, wird dem Recht wieder Geltung verschafft. Der Respekt vor Gott und seinem Willen wächst, die Moral wird gestärkt, es gibt mehr Sicherheit, Ruhe und Freiheit. Der Wohlstand kann dann zunehmen, Menschen können sich mit ihren Fähigkeiten wieder neu entfalten. Für die Frommen, die Friedliebenden, die Ehrlichen, die Rücksichtsvollen kommt eine Zeit, wo sie ihre Tugenden zum Wohl der Mitmenschen und der Gesellschaft voll einsetzen können. So traurig und schmerzlich die Gerichte Gottes über die Menschen sein können, sie sind nötig und haben auch ihre positiven Seiten. Für den, der Gutes tut, Gottes Willen respektiert und mit ihm zusammenarbeitet, rufen die Gerichtsandrohungen der Propheten keine Panik hervor. Im Gegenteil, sie bergen neue Hoffnung auf bessere Zeiten. Wie gut, dass es eine höhere Instanz gibt, die mit Weitblick, hoher Moral und Autorität Recht sprechen und die Übeltäter in ihre Schranken weisen kann. Wir beten. Herr, woher wüssten wir, was Recht und Unrecht ist, wenn du es uns nicht offenbaren würdest? Und wie könnten wir hoffen, dass Sünde bestraft und Rechtschaffenheit belohnt wird, wenn du nicht eingreifen würdest? So danken wir dir, dass du auf dem Richterstuhl sitzt und für das Recht sorgst. Amen.

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1: Liebe Hörer, wir wollen jetzt InfoG ganz herzlich begrüßen. Am Mikrofon begleiten Sie Tabea Wardein, Olga Löwen und Marc Thorsten Wardein. Christoph Schmitter leitet die City Church in Würzburg.
2: Wir sind im Zentrum Würzburgs, nicht gerade im Altstadtzentrum, aber doch in der Stadt, ja, in der City, das kann man sagen. In einem Multiplex-Kino. Die werden ja selten ganz im Zentrum des Zentrums gebaut, aber ja.
3: Ihr seid eine kreative Gemeinde. Was bedeutet jetzt kreativ? Wer kommt zu euch? Sind das jetzt Künstler oder Architekten?
2: Nee, also vielleicht auch, aber ich würde mal sagen, Würzburg ist nicht die Künstlerstadt. Wahrscheinlich ist Würzburg eher bekannt für seine Uni und für seine Beamten und so. Zu uns kommen Leute, die meisten sind zwischen 20 und 40 Jahren alt, die Mehrheit wahrscheinlich zwischen 20 und 30. Junge Leute, Studenten. Die Kirche ist gegründet worden mit dem Ziel, Menschen anzusprechen, die mit Kirche in der herkömmlichen Form wenig bis gar nichts anfangen können. So, nicht jeder, der kommt, bei dem ist das so, aber doch bei einigen.
0: Nach der Musik berichtet Ihnen Christoph Schnitter einiges über seinen Werdegang.

0: Christoph Schnitter leitet die City Church in Würzburg.
1: Ja, ich bin als Pastorensohn aufgewachsen, ja. Ich habe auch 6 Jahre in einer konventionellen, freien evangelischen Gemeinde gearbeitet, die schon 100 Jahre alt war. Da war ich Jugendpastor. Und dann hat mich diese Gemeinde angefragt und das war schon ein Traum, mal so in einer Neugründung zu arbeiten, die ganz unkonventionell ist, wo es erlaubt ist, Dinge auszuprobieren, wo es wenig Traditionen gibt. Ja, das stimmt. Ich habe es aber nicht gegründet, sondern es war schon gegründet worden und ich war dann der Erste, der da Pastor werden durfte und Geld dafür bekam. So.
2: Was heißt, ihr probiert was aus? Was probiert ihr denn da aus? Hast du da so ein Beispiel?
1: Also, was natürlich eher untypisch für Kirche ist, ist Gottesdienst im Kino feiern. Wir sind nicht die Einzigen, die das auf der Welt tun oder in Deutschland, aber es ist untypisch. Und das Kino haben wir schon bewusst gewählt als Ort, wo man sagen kann, das ist nicht ein Ort, wo Kirche normalerweise ist, sondern wo das Leben normalerweise ist. Also Kirche sollte dorthin gehen, wo die Menschen sich aufhalten und nicht die Menschen sollten dorthin gehen, wo die Kirche ist. Das war die Grundidee. Die Gottesdienste sind sehr zeitgenössisch. Das ist eins der Dinge, die wir ausprobieren. Also das Evangelium auf eine Art und Weise rüberbringen, die jemanden, der skeptisch ist, es leicht macht. So, wir probieren noch ein paar andere Dinge aus. Ein Projekt, was wir jetzt demnächst wieder machen, ist jeden zweiten Sonntag den Gottesdienst ausfallen lassen und die Leute, die da in den Reihen sitzen, motivieren, in kleinen Gruppen mal selbst zu erfinden, wie müsste Kirche aussehen in deiner Nachbarschaft oder was brauchen die Leute in deinem Dorf, was könntet ihr als kleine Gruppe dort tun, soziale Dinge oder... Also der Schritt ins Kino ist nicht der letzte Schritt, den wir gegangen sind, um Kirche für Menschen zu sein, die keine Christen sind oder es vielleicht noch nicht mal werden wollen.
2: Sieht man dich dann so auf einer Leinwand oder du bist wahrscheinlich da vorne, aber ich habe wahrscheinlich auch dann Projektionen, ne?
1: Ja, wir nutzen natürlich die riesen Leinwand, allerdings nicht, um den Pastor da vorne hin zu projizieren, sondern ich arbeite mit Präsentationen und mit Filmen und so und aber wir filmen jetzt nicht den mich ab und beamen uns da vorne groß hin. So.
2: Hast du irgendwie was medienmäßig erstmal gelernt oder so, dass du da also auch in die Richtung gehen wolltest?
1: Nee, gar nicht. Also ich finde das interessant. Ich arbeite auch gern mit grafischen Mitteln für eine Predigt und ich liebe es, Filme zu schauen und zu überlegen, was für ein Thema wird eigentlich in dem Film verarbeitet und ich könnte es nutzen, um die Predigt drüber zu bringen. Aber ich habe da keinerlei Studium, Ausbildung, irgendwas. Nö. Kann man sich so reindenken.
3: Nach der Musik berichtet Ihnen Christoph Schnitter etwas über sein Buch Neunmal Weise.

0: Christoph Schnitter leitet die City Church in Würzburg. Er hat das Buch Neunmal Weise geschrieben.
1: Ja, es geht in dem Buch um neun Art und Weisen, wie man im Leben Charakter entwickeln kann. Und da kommt die Neun her und auch das Weise. Ja. Wir haben als Kirche überlegt, was können wir eigentlich tun, um Menschen zu helfen, im Glauben oder charakterlich oder in der Persönlichkeit zu wachsen. Und das Ganze orientiert an dem, den ich neunmal weise nennen würde, nämlich Jesus Christus. Und das Buch versucht eigentlich zu gucken, wie hat Jesus eigentlich gelebt und wie könnte ich dieses Muster, was ich da bei Jesus sehe, auf mein eigenes Leben übertragen und es ähnlich machen in der Hoffnung und in dem Glauben, dass das meinen Charakter verändert, dass mich das Jesus ähnlicher macht. Also ein Beispiel, Jesus hat einen außergewöhnlichen Rhythmus von Ruhe und Aktivität gelebt. Also er war sehr aktiv und dann zog er sich wieder zurück. Und dieser Rhythmus, den Jesus offensichtlich sehr gut drauf hatte, wie können wir den in unserem Leben umsetzen? Weil ich glaube, dass es uns charakterlich und persönlich weiterbringen würde, wenn wir es schaffen würden, immer wieder rhythmisch aus unserer Aktivität rauszutreten und in Stille zu kommen oder in Reflexion oder in Gebet und so. Also das wäre so ein Muster. Wir nennen es in dem Buch die Schaukel, weil die Schaukel schaukelt, ein Rhythmus. Und die Schaukel steht auch ein bisschen für Freizeit und so. Ja, und da sind es so neun Muster, die man von Jesus abschaut und versucht, im eigenen Leben umzusetzen.
2: Genau. Ist es ein bisschen auch entstanden aufgrund der Leute, die jetzt zu dir da in diesen Gottesdienst kommen?
1: Ja, wenn du eine Kirche neu gründest, dann kommen nach ein paar Jahren die Gedanken schon, okay, wir erreichen Menschen, aber wie können wir ihnen helfen zu wachsen? So. Und deswegen haben wir angefangen, darüber nachzudenken, wie könnte man das denn tun? Und wir wollten nicht irgendwelche Seminare und Kurse zum Thema XY anbieten, die man dann alle besuchen muss, sondern haben gedacht, es müsste eigentlich was sein, was einfach ist, was jeder in seinem Alltag umsetzen kann, was einfach zu verstehen ist. Und daraus entstand dieses Buch, ja. Und genau, wir sind da auch inspiriert worden von einem englischen Modell, das Life Shapes heißt. Also wir haben das nicht uns völlig selbst ausgedacht.
2: Mhm. Unsere Söhne, also ich habe vier Kinder, die beiden Großen, die mögen ja Sportwagen. Und ich fand das vorhin interessant, du hast das so mit dem Corvette da erzählt. Kannst du mir das auch nochmal kurz erzählen, weil ich fand das wirklich ein spannendes Erlebnis.
1: Ja, das ist schon Jahre her. Da hat ein Freund eine Corvette, das ist so ein amerikanischer Sportwagen, 400 PS oder was weiß ich, geliehen. Er gehörte ihm nicht und fragte mich, ob ich mal fahren will. Und dann fuhren wir also zusammen, obwohl der Besitzer nichts davon wusste. So, und deswegen war das eine kurze Fahrt und ich hatte bald ein schlechtes Gewissen, sind wir umgedreht. Und als wir auf unseren Parkplatz, und das ist ein sehr großer Parkplatz, wo ich damals wohnte, vor unserem Haus, einbogen, sahen wir gerade ein paar Jugendliche, Bierkasten dabei und so, die hatten die gesamten Mülltonnen umgetreten in unserer Straße und bogen jetzt gerade auf unseren Parkplatz ein und der Müll lag da überall der Straße nach und dann bin ich mit diesem Sportwagen

0: Und wer das weiß, also das ist vielleicht ein Klischee, aber man kann das auch eine Zuhälterkarre nennen. So, ne? Also man kann vermuten, dass der Besitzer dieses Sportwagens jemand ist, mit dem man ungern Probleme kriegt. Und ich habe also dann bin so neben den Jugendlichen hergerollt und habe nur gesagt, Jungs, die stellt ihr sicher wieder auf, die Mülltonnen, und war erstaunt, dass die sofort umdrehen, die Kumpels zurückrufen und anfangen, die Mülltonnen wieder einzuräumen. Und das ist für mich so ein Beispiel, du kannst manchmal nach außen was darstellen, was du innerlich gar nicht bist, aber es verschafft dir sehr schnell Erfolg. Allerdings hätten die Jugendlichen ein bisschen nachgefragt, wer da wirklich aus dem Auto aussteigt, dann hätten sie das nicht getan. Und in dem Buch geht es eben um Charakter, und das ist eigentlich fast genau das Gegenteil, ne? Nicht ich zeig äußerlich was und innerlich habe ich das gar nicht, sondern Charakter entwickeln bedeutet innerlich das Leben oder äußerlich das, ja, innerlich und äußerlich das Leben, was auch wirklich da ist. Also so, deswegen ist dieses kleine Beispiel praktisch eine Antigeschichte zu dem, was ich eigentlich sagen will.
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0: Wilfried Schulte spricht heute über die Frage, ist alles zugedeckt?
1: Im Winter überzieht der Schnee unsere Landschaft mit einer weißen Decke. Jetzt sieht alles ordentlich und sauber aus, auch bei uns zu Hause im Garten, wo ich im letzten Herbst doch nicht alles so auf Vordermann gebracht habe, wie es hätte sein können. Schön sieht alles aus, und ich freue mich an dem Anblick dieser sauberen Winterlandschaft. Irgendwann aber wird der Schnee wieder schmelzen, und dann kommt auch wieder alles zutage, was noch geordnet werden muss. Es macht mich froh, dass die Botschaft des Evangeliums nicht nur das in unserem Leben zudeckt, was nicht richtig ist, die Sünde und Schuld, sondern dass sie ordnet und ein Neues schafft. Das ist eine gute Nachricht. Ein neuer Start unter neuen Voraussetzungen, mit einer neuen Kraft und in einer neuen Beziehung. Es gibt mir eine tiefe Freude, wenn ich miterlebe, wie Menschen durch Jesus Christus ein neues Leben beginnen. Diese Erfahrung dürfen wir auch im vergangenen Jahr immer wieder machen, da wo wir Menschen das Evangelium von Jesus Christus verkündigt haben. Dabei ist eine Entscheidung für Jesus Christus ja nur der Anfang. Die Bibel spricht von dem neuen Menschen, der erneuert wird. Es ist ein Leben mit Jesus, eine Beziehung, die sich lohnt. Neues Leben, dazu ist jeder eingeladen, der mit Jesus lebt.
2: Liebe Hörer, heute stellte Ihnen Christoph Schmitter sein Buch Neunmal Weise vor und berichtete von seinem Dienst in der City Church in Würzburg. Falls Sie Fragen oder Anregungen haben, können Sie uns anrufen oder schreiben. Die Angaben folgen mit der nächsten Melodie. Wir wünschen Ihnen Gottes Segen.
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1: 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Wir wünschen Ihnen noch Gottes Segen.

Frühjahrscheck fürs Fahrrad und für Sie. Früher habe ich mein Fahrrad immer selber repariert und in Ordnung gebracht. Ich habe nur ein ganz normales Rad. Mit der jetzigen Technik kenne ich mich gar nicht so gut aus. Auch die einstige Fingerfertigkeit hat im Alter nachgelassen. Also habe ich mein Stahlross diesmal zum Frühjahrscheck in die Fahrradwerkstatt gebracht. Schon beim ersten Blick auf das Rad stellte der Mechaniker fest, hinten brauchen Sie unbedingt einen neuen Pneu. Damit meinte er einen neuen Reifen. Der alte war schon total blank gefahren. Pneu, so heißen in der Sprache der Bike- und Autoprofis, die luftgefederten Fahrzeugreifen. Das passt ja gut, meinte ich. Sonntag ist Pfingsten. Mein Gegenüber sah mich fragend an. Was hat das denn damit zu tun, wollte er wissen. Ich erklärte ihm, dass der Ausdruck Pneu die Abkürzung des griechischen Wortes Pneuma ist. Und das bedeutet Lufthauch oder Wind. Eigentlich bezeichnet Pneu also nur den Inhalt eines Reifens. Pneuma bedeutet aber Geist. Und am Pfingstfest feierten die Christen das Fest der Ausgießung des Heiligen Geistes. Er ist gleichsam der Lufthauch Gottes. Mit und durch ihn hat der in den Himmel gefahrene Christus seine Anhänger erst so richtig ins Rollen und zum Laufen gebracht. So hatte Jesus es ihnen vor seiner Himmelfahrt angekündigt. Ihr werdet die Kraft des Heiligen Geistes empfangen, der auf euch herabkommen wird, und ihr werdet meine Zeugen sein in Jerusalem und in ganz Judäa und Samarien und bis an das Ende der Erde. So steht es in der Apostelgeschichte, Kapitel 1, Vers 8. Mein Fahrrad braucht ebenso wie mein Auto Pneus, damit es richtig rollt und ich ordentlich damit fahren kann. Von Zeit zu Zeit müssen diese Pneus erneuert werden. Dazu muss ich bei meiner Werkstatt vorstellig werden. Als Christen aber brauchen wir das göttliche Pneuma, den Lufthauch Gottes, seinen Heiligen Geist. Nicht nur dann und wann, sondern ständig neu. Mit meinem Fahrrad könnte ich notfalls auch ohne Pneus auf den blanken Felgen fahren. Doch in Sachen des christlichen Glaubens und christlichen Lebens liefe und bewegte sich ohne Gottes Geist bei uns überhaupt nichts. Wir sollten darum nicht nur hin und wieder, sondern Tag für Tag bei dem dreieinigen Gott vorstellig werden und neu um den Lufthauch des Heiligen Geistes bitten. Etwa mit Bitten aus der Heiliggeist-Litanei. Komm, Heiliger Geist, erfülle die Herzen deiner Gläubigen, entzünde in uns das Feuer deiner göttlichen Liebe. Lehre uns beten, leite uns auf Gottes Wegen, zeige uns, wozu wir gesandt sind, stärke den Eifer für dein Reich, führe uns zur Freiheit der Kinder Gottes. Einige die Christenheit, heilige die Kirche, vollende, was du in uns gewirkt hast. Komm, Heiliger Geist. Mit dieser Bitte wünsche ich Ihnen eine gesegnete Pfingstzeit. 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
1: Es ist 20 Uhr.

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Von der Hive Meier, von wo wir haben Schaufen gelebt, in Wortet Jäf, von der Verlaufnis Jäf. Ich sehe Herrn Rampel und ich wünsche Ihnen einen guten Anfang.

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Diesmal vertellen wir uns Wort von, wo wir aus Kinder und Jugend in den 1930er und 1940er Jahren in einem mennonitischen Dorf in Chihuahua, Mexiko, arbeiten lernten. Kinder mussten in einem mennonitischen Dorfsleben von jung an dort arbeiten lernen. Bei einem Dorfsleben in unseren Kinder- und Jugendjahren mussten auch alle Kinder von sehr jung an Pünktlichkeit in Arbeit lehren. Ich erinnere mich daran, dass wir als Schuljunges pünktlich besorgen helfen mussten, während der Schultid meistens nicht zu morgens, aber jeden Abend. Wir mussten der Heinefoder ein Wörter geben, wir mussten, so als wir dort damals nannten, die Eier utnehmen, wir mussten die Kalber tränken und Foder geben, wir mussten manchmal mit einem Homer auf einem Stein Knirkes zweischlohnen für die Heine. 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Die Heine wären so sehr hingeran nur die zwei geschlagenen Knirkes, dass sie die manchmal so dicht bei dem Homer wegzuschnappen versuchten, dort wir die dabei auf ihrem Schnabel trafen. 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Das heißt, wir mussten dem Malkieh im Stall eine Sederheit merken und annehmen und anbringen, sodass die Märkes die Bären malchen können. 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

Herzlich willkommen im Open Doors Gebetshaus für verfolgte Christen. Wir freuen uns sehr darüber, dass du wieder mit dabei bist, wenn wir von unseren verfolgten Geschwistern erzählen, von ihrem Ergehen, von ihren Situationen, aber auch für sie und mit ihnen beten wollen. Denn Beten verbindet uns Menschen untereinander, aber es stärkt auch unser Verhältnis und unsere Beziehung zum allmächtigen Gott, weil wir beten, wenn wir beten, dann wenden wir uns ja an ihn, dem kein Ding unmöglich ist und der alle unsere Begrenzungen auch überwinden und sprengen kann. Das wollen wir tun für Christen heute in einer Region in Zentralasien. Wir nennen es bei Open Doors auch die Länder, die Stan-Länder. Kasachstan, Usbekistan, Turkmenistan, Tadschikistan und so weiter und so weiter. Doch bevor wir uns den Geschwistern in dieser Region zuwenden, noch einmal ein paar Gedanken aus dem Wort Gottes als Grundlage auch dann für unser Gebet. Jesus hat ja viele geistliche Wahrheiten auch in Gleichnissen erklärt und auch veranschaulicht und verdeutlicht. Und Gleichnisse sind ja dann auch Bilder aus dem alltäglichen Leben. Das Gleichnis vom vierfachen Ackerfeld ist uns, denke ich, gut bekannt. Und Jesus hat veranschaulicht darin, auf welch unterschiedliche Böden das Wort Gottes, der göttliche Same, fallen kann und dass es ganz, ganz unterschiedliche Ergebnisse hervorbringen kann. Eins davon ist allerdings immer wieder wichtig, dass das Saatgut keimen kann, gute Wurzeln entfalten kann und dann aufwachsen und stark werden kann. Wir lesen aus Markus Kapitel 4, Verse 16 und 17. Andere Menschen wiederum sind wie der felsige Boden, auf den die Körner fallen. Sie hören die Botschaft und nehmen sie sofort mit Begeisterung an. Aber ihr Glaube hat keine festen Wurzeln und deshalb keinen Bestand. Wenn solche Menschen wegen ihres Glaubens in Schwierigkeiten geraten oder gar verfolgt werden, wenden sie sich gleich wieder davon ab. Noch lange bevor die christliche Gemeinde sich Verfolgung gegenüber sah, sprach Jesus in seinen Predigten dieses Thema immer wieder an. Stellt euch darauf ein, es kann zu Schwierigkeiten kommen, bis hin zur Verfolgung, wenn ihr mir nachfolgt. Und was dann wichtig ist und was ihr braucht, das sind tiefe und starke Wurzeln, damit ihr in den Stürmen feststehen könnt. Denn wer keine tiefen und festen Wurzeln hat, der fällt ganz leicht um. An anderer Stelle erklärte Jesus seinen Zuhörern, wenn ihr mir nachfolgt, macht euch das bewusst. Wie sie mich verfolgt haben, werden sie auch euch verfolgen. Aber lernt von mir. Jesus wurde verfolgt, weil er seine göttliche Identität kannte und wusste, ich bin der Sohn Gottes. Seine starken Glaubenswurzeln wuchsen und das Verankertsein im Wort und im Gebet war für Jesus eine ganz, ganz feste Grundlage. Es ist schon erstaunlich, welche Kraft des Glaubens sich durch das Wort Gottes immer wieder entwickeln und entfalten kann. Als Jesus vom Teufel versucht wurde, der jedes Mal seine göttliche Identität in Zweifel zog, antwortete Jesus immer wieder mit dem Wort Gottes. Es steht geschrieben. Deswegen ist für verfolgte Christen das geschriebene Wort Gottes eine so große und wertvolle Kostbarkeit. Und es war und es ist auch für uns als Dienst immer wieder ein wichtiger Bestandteil, dass möglichst jeder Christ auf irgendeine Art und Weise Zugang zum Wort Gottes bekommen kann und bekommen soll. Damit auch er oder sie sagen kann, es steht geschrieben. Oder damit Trostworte kommen, Ermutigung. Oder auch Korrektur und Ermahnung, wo es nötig ist. Das Zweite, was wir von Jesus lernen können, um starke Wurzeln des Glaubens zu entwickeln, ist das Gebet. Das heißt, das Reden mit Gott. Jesus suchte im Gebet immer wieder die Nähe zu seinem himmlischen Vater. Sein Gebetsleben war so intensiv, dass er sogar von sich sagen konnte, wer mich sieht,
der sieht den Vater. Wer mich hört, der hört den Vater. Ich und der Vater, wir sind eins. Bis kurz vor seinem Tod am Kreuz, als er im Garten Gethsemane intensiv betete, um sich diese innere Kraft und Stärke holte, um diesen schweren Weg gehen zu können, der vor ihm lag, bat er dann zuletzt sogar auch seine Freunde an seiner Seite zu sein, um ihm Gebetsunterstützung zu geben. Und deswegen ist es gut, wenn wir gemeinsam beten, auch mit unseren verfolgten Geschwistern. Und wenn wir heute für die Christen in Bedrängnis beten, dann auch dafür, dass sie tief und fest im Glauben verankert stehen können, damit sie im Glauben weiter wachsen und stark werden und bleiben. Beim großen Baum bewundern wir oft den Stamm und die Äste und die Zweige und vielleicht auch die große Laubkrone und übersehen dabei so schnell das Wurzelwerk, das aber auch so wichtig ist, aber für unsere Augen eben unsichtbar. Wir wollen uns den Christen in Zentralasien zuwenden. Viele von ihnen leben in ehemaligen Sowjetrepubliken, die Anfang der 90er Jahre ihre Unabhängigkeit ausriefen. Ihre Bevölkerung besteht zumeist aus verschiedenen Völkerschaften, überwiegend mit muslimischen Wurzeln. Und dennoch haben diese 70 Jahre Atheismus während der kommunistischen Sowjetzeit tiefe Spuren hinterlassen. Oftmals regiert von Herrschern, die wie Despoten agieren, zum Teil einen strikt säkularen Kurs fahren und damit auch den Islam kontrollieren wollen, insbesondere radikale Ansätze. Sie wollen die Macht behalten. Es gibt unter der russischstämmigen Bevölkerung einen großen Anteil von orthodoxen Christen und einigen anderen anerkannten christlichen Denominationen, die allerdings kaum wirklich gut zusammenarbeiten. So ist diese kleine christliche Minderheit in der Region nicht besonders stark und viele Gemeinden haben Mühe, überhaupt Registrierungen und Genehmigungen zu erhalten. Ihre Aktivitäten sind im Grunde illegal und sie stehen in Gefahr, mit strafrechtlichen Konsequenzen zu tun zu bekommen. Der Druck auf die registrierten Kirchen hat nachgelassen, da die Regierungen eben bemüht sind, gute Beziehungen zu den Nachbarländern zu haben. Aber es soll im Grunde alles kirchliche Leben innerhalb der Kirchenmauern stattfinden. In einem Land der Region hat lediglich eine einzige Hausgemeinde einheimischer Christen zuletzt eine offizielle Registrierung erhalten. Alle anderen Hausgemeinden sind nicht registriert und existieren im Grunde illegal. Wir kommen zum ersten Gebetsanliegen. Bitte bete für die Christen in Zentralasien, dass sie trotz aller gesetzlichen Einschränkungen, die bestehen, weiterhin mutig ihren Glauben bekennen.

Himmlischer Vater, und du siehst diese kleine, zerbrechliche Gruppe von Christen in Zentralasien, wie es für sie schwierig ist, ihren Glauben frei und offen leben zu dürfen, wie so viele Einschränkungen sind von Seiten der Regierungen, wie es schwierig ist, Registrierungen oder Genehmigungen zu erhalten. Himmlischer Vater, wir möchten dich bitten, dass sie ihre Wurzeln des Glaubens tief im Wort und im Gebet behalten können, um immer wieder auch Kraft zu empfangen, auch wenn der Wind ihnen entgegensteht. Und dass dennoch auch die Gemeinde Jesu in Zentralasien aufwachsen kann als ein starker Baum. Und so erbitten wir einfach deinen Segen und deine Hilfe für unsere Geschwister dort, aber dass auch diese Einschränkungen der Regierungen ja nachlassen und Erleichterungen entstehen. Solches erbitten wir von dir, himmlischer Vater, im Namen Jesus. Amen. Für die Christen der nicht registrierten Gemeinden in Zentralasien ist es besonders schwierig, ihren Glauben zu praktizieren. Es besteht beständig eine Gefahr, dass Durchsuchungen passieren, dass sie strafrechtlich verfolgt werden, dass eine Razzia kommt oder sie angezeigt werden. Und so ist es für sie auch gefährlich, privat christliche Materialien zu besitzen. Denn auch dies ist offiziell nicht erlaubt, sondern illegal. Und es besteht auch die Gefahr, dass durch die Großfamilie oder das soziale Umfeld Reaktionen kommen und eben entsprechend auch Anzeigen bei den Behörden stattfinden. Der Besitz von christlichen Materialien gilt als eindeutiger Beweis, dass sich hier jemand für das Christentum interessiert, eine Hinwendung zum christlichen Glauben vollzogen hat. Und zentralasiatische Christen berichten uns, dass sie sich zum Teil strafbar machen, wenn sie in der Öffentlichkeit religiöse Schriften oder in der Bibel lesen. Denn außerhalb der eigenen Wohnung ist das Mitführen, das Tragen einer Bibel nicht erlaubt. Und in einem Land müssen selbst Exemplare mit einem offiziellen Stempel versehen sein, dass diese Bibelausgabe innerhalb des Landes veröffentlicht wurde. In einem Fall wurde eine Familie mit einem Bußgeld belegt, weil man im Bett des Kindes, des Sohnes, ein christliches Gedicht fand, das er für den Kindergottesdienst auswendig lernen wollte. Und selbst die Speicherung christlicher Lieder und anderer Formate auf dem Handy sind eine Gelegenheit, um einen Vorwurf gegen Christen auch zu erheben. Dabei ist es für das geistliche Wachstum für unsere Brüder und Schwestern von großer Bedeutung, Zugang zu christlicher Literatur und zu Bibeln zu bekommen. Sie möchten sich doch auch im Wort Gottes verankern und tiefe Wurzeln schlagen können. Ich möchte uns einladen in die nächste Gebetsrunde. Bitte bete, dass die Christen in Zentralasien weiterhin Zugang zur Bibel und zu anderen christlichen Materialien haben. Vielen Dank.

Und das, was für uns so eine Selbstverständlichkeit ist, Zugang zum Wort Gottes zu haben, ist für so viele unserer Schwestern und Brüder ja eine Rarität oder eine Kostbarkeit und ist schwierig. Herr, du weißt um die Situation unserer Geschwister in Zentralasien und wie sie Mühe haben, dran zu kommen oder in Gefahr stehen, wenn sie entdeckt werden, angezeigt zu werden und dann Stress zu bekommen. Herr, wir beten darum, dass du Mittel und Wege findest, dass deine Kinder dort Zugang bekommen zum Wort Gottes, damit sie ihre Wurzeln des Glaubens tief hineingraben und hineinschlagen können, fest um sicher zu stehen in der Christusnachfolge. Ja, mit Worten des Trostes, der Ermutigung, der Korrektur, aber auch mit diesem Es steht geschrieben, um ihren Glauben selber auch immer wieder zu befestigen. Herr, wir bitten um solche Zugänge für unsere Brüder und Schwestern und wollen es dir zutrauen, dass du es möglich machst. Hab Dank dafür. Amen. Trotz aller schwierigen Umstände ist es immer wieder erstaunlich, dass in den Ländern Zentralasiens Menschen zum lebendigen Glauben an Jesus finden. Überwiegend sind es Frauen, die sich für das Evangelium öffnen und die sich vom Evangelium angezogen fühlen, ihre Ehemänner jedoch nicht. Und so besteht dann in vielen Ehen oder auch in vielen Häusern eine gewisse Spannung, die es für die Frauen, zumeist Frauen, eben oft auch nicht leicht macht. Sie leben in einer Schamkultur, wo Familienehre einen hohen Stellenwert hat. Auch wenn die Großstädte in dieser Region sehr modern erscheinen und wirken, hinter den Haustüren und hinter den Häuserfassaden, das familiäre Leben spielt sich dort nach jahrhundertealten traditionellen Regeln ab. Und so erleben viele Frauen in dieser Region Gewalt oder auch Herabwürdigung von Seiten der Ehemänner oder von Seiten der Familie. Durch christliche Radiosendungen, die sich gezielt an christliche Frauen in Zentralasien richten, werden lebensnahe Tipps gegeben, wie sie mit solchen familiären Drucksituationen umgehen können oder wenn ihnen häusliche Gewalt begegnet, wie sie dann darauf reagieren können. Auch soll ihr Selbstwert gestärkt werden und sie sollen neue Hoffnungen bekommen, auch durch die Inhalte für sich persönlich und für ihr Umfeld. Insgesamt laufen die Christen in der Region Gefahr, unerwünschte Aufmerksamkeit ihres sozialen Umfeldes auf sich zu ziehen, wenn sie sich mit anderen Christen treffen möchten. Um diese Gefahr möglichst gering zu halten, treffen sich viele unserer Geschwister in Zentralasien möglichst nur unter vier Augen und wechseln häufig ihren Treffpunkt. Wir hören davon, dass Lobpreis und Gebet oft sehr leise, manches Mal fast lautlos vonstatten gehen müssen. Denn wenn Christen muslimischer Herkunft deren Glaubenswechsel entdeckt wird, müssen sie sich auf den örtlichen Polizeistationen melden und werden verhört. Es geschehen Razzien in den Privathäusern und alle Anwesenden werden verhört. Ich lade uns ein zur dritten und letzten Gebetsrunde. Bitte betet, dass die Mitglieder von den Hausgemeinden in Zentralasien, dass sie dem Druck ihrer Verwandten standhalten und am Evangelium festhalten können.

Jesus Christus, und so danken wir dir für deinen guten Heiligen Geist, durch den du in den Herzen unserer Geschwister dort lebst und dass du in ihnen stark geworden bist. Und wir beten, Herr, dass du diese innere Kraft und Stärke ihnen schenkst, dass, wenn Druck von außen kommt, sie nicht daran zerbrechen, sondern diese innere Kraft und diese innere Stärke, die sie durch dich erhalten, all das auszuhalten vermag und sie überwinden können. Also weißt du, wo Druck gemacht wird, wo Frauen Druck erfahren von ihren Männern in den Familien, in den Großfamilien, dass du dich an ihre Seite stellst, sie immer wieder innerlich aufrichtest, sie tröstest, sie heil machst und sie schützt. Herr, wir beten einfach, dass du dich verherrlichst in dem Leben unserer Geschwister dort und wollen es dir zutrauen, dass sie weiterhin stark sind, am Evangelium und an dir festzuhalten. Danke dir dafür. Amen. Danke, dass du wieder mit dabei gewesen bist, heute bei diesem Gebetshaus online. Danke für die Gebete für unsere Geschwister in Zentralasien. Und wir glauben, dass Auswirkungen von heute, von diesem Gebet entstanden sind und auch geschehen. Ganz herzliche Einladung, beim nächsten Mal wieder mit dabei zu sein, wenn wir einladen zu einer nächsten Einheit von Gebetshaus online. Bis dahin, Gottes Segen und bleib unter seinem Schutz. Auf Wiedersehen.

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0: Eine seltsame Botschaft. Mit schnellen, ärgerlichen Schritten entfernte sich Caleb vom Fluss. Libby eilte ihm nach und versuchte, mit ihm Schritt zu halten. Aber Calebs große Schritte zwangen sie zu rennen. Auf der Straße, auf der sie gingen, waren wieder viele schwer beladene Pferdegespanne unterwegs. Caleb flitzte zwischen ihnen hindurch, der Gefahr scheinbar nicht bewusst. Bei einem Gebäude mit großen Säulen hielt er endlich an.
1: »Wo sind wir?« keuchte Libby.
0: »Vor dem Gerichtsgebäude für den Bezirk St. Louis«, antwortete Caleb kurz, immer noch mit wütender Stimme. Breite Stufen führten zu riesigen Holztüren hinauf. Während immer mehr Leute herbeiströmten, wanderte Libbys Blick zum oberen Treppenabsatz. Dort stand ein Mann, der einen langen, teuren Mantel zum Schutz gegen den scharfen Wind trug. Während er seinen Blick über die Leute schweifen ließ, wirkte er stolz, als ob ihm die Größe der Menschenmenge Vergnügen bereitete. Vor der Treppe war ein anderer weißer Mann, der wie ein Wächter neben einem großen, kräftig aussehenden schwarzen Jungen stand. Der Junge wartete mit gesenktem Kopf und schien den Boden anzustarren. Libby wandte sich an Caleb.
1: »Wo hast du mich hingebracht?«
0: Caleb schaute ihr in die Augen. »Zu einer Sklavenauktion.«
1: »Zu einer Sklavenversteigerung? Das wird Papa gar nicht gefallen.«
0: »Wirst du es ihm erzählen?« fragte Caleb, und Libby wusste, dass er sie herausforderte. Sekunden später schaute Caleb weg, als habe er sie vergessen. Stattdessen schien er den großen schwarzen Jungen zu beobachten. Sogar aus dieser Entfernung konnte Libby sagen, dass sein kurzärmeliges Hemd und seine Baumwollhose neu waren.
1: »Es ist genauso, wie ich sagte, er ist sehr gut versorgt.«
0: Da sie ihre Auseinandersetzung weiterführen wollte, stellte sich Libby Caleb gegenüber.
1: »Siehst du seine Kleider?«
0: Ihre Worte machten Caleb nur noch wütender.
1: »Sie haben ihn für den Verkauf zurechtgemacht«, flüsterte er ihr ins Ohr. »Haben ihm neue Kleider gegeben, um einen besseren Preis zu erzielen.«
0: Wieder ergriff Caleb ihre Hand. Als er Libby durch die Menschenmenge zog, hatte sie keine andere Wahl, als ihm zu folgen. Schließlich kam Caleb nicht mehr weiter nach vorn, da zu viele Männer auf den Beginn der Versteigerung warteten. Doch von dem Ort aus, wo Caleb anhielt, hörte Libby, wie der Wächter mit dem jungen Sklaven sprach.
1: »Du wirst Jordan genannt, Junge. Du bist zu hochnäsig für meinen Geschmack. Vergiss keine einzige Minute, wer du bist. Du bist Besitz.«
0: Der Wächter stieß den Jungen nach vorn.
1: »Hörst du mich? Behalte deine Augen auf den Füßen, sonst denken sie, du rennst bei der ersten Gelegenheit davon.«
0: Jordan bewegte sich langsam die Treppe hinauf, so als fürchte er das, was ihm bevorstand. Libby stellte sich auf die Zehenspitzen. Sie war hin und her gerissen, einerseits wollte sie zusehen, andererseits nicht. Trotz seines kräftigen Aussehens schien Jordan beim Gehen Probleme zu haben. Nacheinander schwang er seine Füße mit einer unbeholfenen Bewegung nach außen. Auf halbem Weg die Treppe hinauf stolperte er. Der Mann im langen Mantel rief zu ihm hinunter.
1: »Na los, Junge, mach schon! Komm hier rauf!«
0: Augenblicke später erreichte Jordan den Treppenabsatz. Erst dann sah Libby, dass er barfuß war, auch an diesem kalten Tag. Sie bemerkte auch, wieso der Junge seine Füße nach außen schwang und stolperte. Sein rechter Knöchel war von einem schweren Stahlband umfasst. Ein weiteres Band umgab seinen linken Knöchel. Zwischen den Fußschellen erstreckte sich eine Kette. Libby sog hörbar die Luft ein. Caleb drehte sich nach ihr um und schaute sie warnend an. Schnell bedeckte Libby ihren Mund und versuchte, ihr Entsetzen zu verbergen. Doch als sie wieder hinschaute, war die Kette immer noch da. Die Fußschellen befanden sich immer noch am selben Ort. Libby konnte sie nicht wegwünschen. Sobald der Mann auf der Treppe den Arm hob, wurde die Menge still. Es brauchte Libby niemand mehr zu erklären, was hier geschah. Der gut gekleidete Mann war der Auktionator.
1: »Wir haben hier einen Jungen, den ihr alle besitzen wollt«, begann er.
0: Der junge Sklave stand gerade und selbstbewusst mit zurückgezogenen Schultern da. Doch sein Gesicht war ausdruckslos. Mit gebeugtem Kopf starrte er hinunter auf die Treppe. Während alle Augen der Schaulustigen auf ihn gerichtet waren, schien der Versteigerer die Aufmerksamkeit, die er bekam, zu genießen.
1: »Dreh dich um, Junge«, befahl er.
0: »Junge?«, fragte sich Libby, »oder junger Mann?« Zuerst hatte sie gedacht, Jordan sei 15 oder 16, vielleicht 1, 2 Jahre älter als Caleb. Nun war sie sich nicht mehr sicher. Als Jordan sich umdrehte, rasselte die Kette an seinen Fußschellen. Wieder mit dem Gesicht nach vorn starrte er an der Menschenmenge vorbei, als sähe er die Leute nicht. Während sie ihn beobachtete, fühlte sich Libby seltsam bewegt. Er ist fürstlich. Der Gedanke überraschte sie. Wie konnte ein junger Schwarzer wie ein König erscheinen? Plötzlich spürte Libby einen Kloß im Hals. Sie schaute weg, da sie nicht zusehen wollte, wie jemand verkauft wurde, der ungefähr in ihrem Alter war. Calebs leise, ärgerliche Stimme erklang neben ihrem Ohr. »Du schaust lieber hin. Dann weißt du endlich, wovon du sprichst.«
1: »Echtes Eigentum ist dieser da.«
0: Die Stimme des Auktionators schrie eine Warnung, als ob er den Sklaven an seine Stellung erinnern wollte. Sofort neigte der junge Mann den Kopf. Wieder starrte er die Treppe an.
1: »Kann die Arbeit eines Mannes verrichten, das sag ich Ihnen. Geben Sie diesem Jungen die schwerste Arbeit, die Sie haben, und er wird sie tun.«
0: Die Menge lachte.
1: »Hier, dieser Junge wird die Arbeit eines Mannes verrichten und den Tag eines Mannes arbeiten. Aber Sie müssen ihm nicht so viel zu essen geben wie einem Mann. Zeig ihnen deine Muskeln, Junge.«
0: Der Auktionator kniff Jordan in den Arm.
1: »Hörst du mich? Zeig ihnen deine Kraft.«
0: Als ob ihm der Befehl missfiel, hob der junge Schwarze langsam den Arm. Als er den Muskel anspannte, brüllte die Menge ihre Anerkennung. Doch Jordans Gesicht blieb ohne Ausdruck.
1: »Überdies ein guter, gesunder Sklave.«
0: Mit einer kurzen Bewegung steckte der Auktionator den Finger in den Mund des Jungen. Während er mit seinem Finger hinter Jordans Lippen entlang fuhr, fragte er,
1: »Sehen Sie die Zähne?«
0: Jordan schluckte schwer. Für eine Sekunde streifte sein verärgerter Blick den Versteigerer, dann wurde Jordans Gesicht wieder ausdruckslos. Plötzliche Übelkeit kam in Libby hoch. Allein schon beim Anblick des Auktionators musste sie beinahe würgen und sich übergeben.
1: »Was wird mir geboten für dieses gute Stück?« sang er laut.
0: Libby schnappte nach Luft. Was hier geschah, erfüllte sie mit Entsetzen. Aber Caleb flüsterte ihr ins Ohr. »Psst!« Stattdessen durchströmte Libby ein überwältigender Schmerz. Tränen traten ihr in die Augen und ihre Sicht verschwamm. Sie wandte sich ab und neigte den Kopf, unfähig zuzusehen. Diesmal berührte Caleb warnend ihren Arm. »Mach hier keine Szene.« Sein Flüstern klang nun etwas freundlicher. Libby schloss die Augen, um nicht hinsehen zu müssen. Aber sie konnte die Geräusche des Bietens nicht ausblenden.
1: 500! 600!
0: Ganz aus der Nähe rief ein Mann.
1: 800!
0: Durch den 200-Dollar-Anstieg überrascht, öffnete Libby die Augen. Der Mann vor ihr führte das Bieten. Sein Rücken war ihr zugewandt, doch er schien ihr vertraut.
1: 1000,
0: rief ein anderer Mann, und ein Raunen ging durch die Menge. Ein weißhaariger, vornehmer Mann hatte dieses Gebot gemacht. Auf einmal hoffte Libby, dass Jordan an ihn gehen würde. Vielleicht wäre er netter, sagte sich Libby und fragte sich dann, woher ihr dieser Gedanke gekommen war.
1: 1200, schrie der Mann vor Libby.
0: Gold überzog den Griff seines Stocks, und Libby war sich sicher, dass er nicht zum Gehen gebraucht wurde. Der Mann war von kleinem Wuchs und schlank um die Taille und trug einen Anzug aus fein gewobenem, teuer aussehendem Stoff. Doch da war etwas an seinem Rücken. »Oh nein«, murmelte Caleb, als ob er Libbys Gedanken gehört hätte. »Der alte Ricks.« Allein schon der Name schien Caleb einen Schrecken einzujagen. »Wer ist Ricks?«, fragte Libby. »Ein Sklavenhändler. Er macht viel Geld, indem er Sklaven kauft und anderen Leuten weiterverkauft.« Während Caleb sprach, drehte sich der Mann so weit um, dass Libby die Seite seines Gesichts sehen konnte. Plötzlich wusste sie, wer er war. Der Mann, den sie vor dem Laden beobachtet hatte. Für einen Augenblick schaute er sich um. Als Libby in die kalten blauen Augen sah, hatte sie keinen Zweifel darüber, dass Ricks der grausamste Mann war, den sie je gesehen hatte.
1: 1300, rief der weißhaarige Herr. 1500, antwortete Ricks.
0: Ein kurzes Raunen ging durch die Reihen. Alle wussten, dass 1500 Dollar viel Geld war.
2: Höchstpreis für jemanden in Jordans Alter, flüsterte Caleb.
0: Der Auktionator blickte in Richtung des weißhaarigen Herrn. Mit einem Kopfschütteln zog er sich vom Bieten zurück.
1: 1500 zum Ersten?
0: Der Auktionator hielt inne.
1: 1500 zum Zweiten.
0: Wieder hielt er inne.
1: Verkauft für 1500 Dollar.
0: Erneut ging ein Murmeln durch die Reihen. Jordan war zu einem ungewöhnlichen Besitzstück geworden. Als der Sklave die ersten Stufen herunterkam, drängte sich Caleb vorwärts. Aber Libby stand da wie versteinert, immer noch bestürzt wegen allem, was sie gesehen hatte.
2: »Beeil dich«, trieb Caleb sie an,
0: und schließlich erwachte Libby zum Leben. Mit schnellen Bewegungen bahnte sich Caleb einen Weg um die restlichen Zuschauer. Als er die Stufen des Gerichtsgebäudes erreichte, wurde er langsamer. Erneut sah er so aus, als habe er nichts Wichtiges vor. Die Änderung in Calebs Verhalten machte Libby neugierig. Was plante dieser seltsame Junge? Was auch immer es war, Caleb würde es ihr nicht erklären. Sie musste es selbst herausfinden. Als Jordan und sein Bewacher am Fuß der Treppe ankamen, war Caleb ganz in ihrer Nähe. Jordans neuer Besitzer, Ricks, befand sich noch näher.
1: »Hierher, Junge!«
0: Sogar seine Stimme klang gemein. Als der Sklave und sein Besitzer nebeneinander standen, blieb Libby vor Überraschung ruckartig stehen. Jordan war mehr als einen Kopf größer als Ricks. Falls er den Größenunterschied bemerkte, zeigte es Jordan nicht. Er vergaß sich auch nicht für einen einzigen Augenblick, um aufzuschauen. Stattdessen starrte er unentwegt seine nackten Füße an. Ricks schaute Jordan von oben bis unten prüfend an, dann knurrte er eine Warnung.
2: »Kein Sklave ist mir je entkommen. Lebend.«
0: Auf Jordans Wange zuckte ein Muskel. Kein anderes Zeichen verriet, dass der junge Sklave die Drohung des Sklavenhändlers gehört hatte. Einen weiteren Augenblick lang musterte Ricks ihn. Dann, als habe er sich vergewissert, dass Jordan ihn verstand, wandte sich der Sklavenhändler ab. Ricks ließ Jordan unter der Obhut des Wächters und ging hinüber, um seinen neuen Sklaven zu bezahlen. Nun schob sich Caleb näher an Jordan heran und behielt dabei den Rücken des Sklavenhändlers im Blick. Libby folgte ihm. Als Caleb neben dem jungen Schwarzen stand, war Libby direkt hinter ihm. Von ihrem Standpunkt aus konnte sie beide gut beobachten. Seltsamerweise schaute Caleb so sorgenfrei drein, als sei er auf einem Sonntagsspaziergang. Mit den Händen in seinen Jackentaschen schien er die Leute zu beobachten, welche die Treppe des Gerichtsgebäudes hinauf und hinunter gingen. Doch als jemand Jordans Wächter ansprach, lehnte sich Caleb nahe zu Jordan.
2: »Orton«, flüsterte er in Jordans Ohr, »morgen Abend, die Christina.«
0: Als ob kein Wort zwischen ihnen gefallen wäre, sah Jordan Caleb nicht an. Nur ein leichtes Kopfnicken zeigte Libby, dass er es gehört hatte. Wieder schob sich Caleb vorwärts. Diesmal blieb er schräg vor Jordan stehen. Schnell bewegte sich Calebs Fuß in der Erde, so dass Buchstaben deutlich wurden.
2: C-H-R-I-S.
0: In diesem Augenblick drehte sich Riggs um. Als er langsam auf Jordan zuging, schaute Caleb nicht nach unten. Stattdessen bewegte er seine Füße gerade so stark hin und her, um die Buchstaben auszuwischen. Als Riggs Jordan erreichte, war Caleb in der Menge verschwunden. Libby folgte nicht weit hinter ihm. Erst als sie einen Block vom Gerichtsgebäude entfernt waren, verlangsamte Caleb sein Tempo genug, so dass sie sprechen konnte.
2: »Was sollte das alles?«, fragte sie.
0: Doch Caleb sagte ihr nur, »Wenn du es je wissen musst, wirst du es herausfinden.« Die Lockziege. Den ganzen Weg zurück zum Fluss versuchte Libby, Caleb zu verstehen. Einen Augenblick lang dachte sie, dass es ganz nett wäre, ihn näher kennenzulernen. Im nächsten Augenblick konnte sie ihn nicht ausstehen. Doch was auch immer sie von Caleb dachte, es schien ihm egal zu sein. Libby war sich sicher, dass es ihn freuen würde, wenn er sie nie mehr sehen würde. Als sie die Christina erreichten, waren zwei stabile Bretter neben die übliche Planke gelegt worden, um die Anlegeplanke in eine Rampe zu verbreitern. Entlang den Seiten der Rampe befanden sich zaunähnliche Bretter, die als Schutzgeländer angebracht worden waren. »Es gibt mehrere Bretter, die als Anlegeplanken benutzt werden?« Libby dachte zurück und erinnerte sich an die Bluthunde, welche in Burlington an der Anlegeplanke geschnüffelt hatten. Die Hunde hatten sich abgewandt, als ob sie keine Fährte gefunden hätten. Hatte Caleb eine andere Anlegeplanke verwendet? Am Ufer in der Nähe der Christina irrten mehrere Ziegen umher, scheinbar verwirrt. Als zwei Männer sie jagten, versteckten sich die Ziegen hinter Fässern und Kisten. Direkt vor der Rampe befand sich eine große männliche Ziege. Ein hochgewachsener, korpulenter Mann stand neben dem Ziegenbock und versuchte, ihn an Bord zu bekommen. Da sie nicht im Weg sein wollte, trat Libby beiseite und wartete. Während sie zuschaute, zerrte der Mann am Seil, das die Ziege um den Hals trug. Doch der Ziegenbock weigerte sich, die Rampe hinaufzugehen. »Wenn er nur die Lockziege hineinbringen könnte, hätte er es geschafft«, sagte Caleb.
2: »Die Lockziege?«, fragte Libby. »Was meinst du damit?«
0: »Diese männliche Ziege ist das Leittier. Sie wird Lockziege oder auch Judasziege genannt. Wo immer sie hingeht, wird der Rest ihr nachgehen, sogar wenn es ein Schlachthaus ist.« Scheinbar unter Anspannung jeder einzelnen Muskelfaser schob, zog und stieß der Mann die Lockziege. Kampfbereit rammte das Leittier seine vier Hufe in den Boden und weigerte sich standhaft, sich vom Fleck zu rühren. Schließlich bewegte sich der Mann zum Kopf der Lockziege. Er packte eines der langen, geschwungenen Hörner und zerrte daran. Als der Ziegenbock den Kopf hin und her warf, schwang er den Mann auch mit. Mit einem angewiderten Kopfschütteln gab der Mann auf. Er drehte sich um und rief einem Deckhelfer die Rampe hinauf zu. »Hey, komm mal her und hilf mir!« Da senkte das Leittier den Kopf und stieß mit den Hörnern gegen den Rücken des Mannes. Als der Mann der Länge nach hinfiel, sprang es um ihn herum und rannte die Rampe hinauf. Libby stürmte dem Ziegenbock nach, Caleb folgte ihr dicht auf den Fersen.
1: »Halten Sie ihn!«
0: rief Libby dem ersten Deckhelfer zu, den sie zu Gesicht bekam. Als der Mann auf die Ziege zusteuerte, sprang sie auf das Geländer. Der Deckhelfer versuchte, sie zu packen, doch die Lockziege tänzelte auf dem Geländer weiter und sprang dann herunter. Im Zickzack flitzte sie über das Deck. Ein Mann versuchte, das Tier zu überwältigen, ein anderer landete direkt unter seinen spitzen Hufen. Bei der Treppe angekommen, sprang der Ziegenbock hoch, indem er 3 oder 4 Stufen auf einmal nahm. Als habe er einen Berggipfel gefunden, hielt er auf dem 2. Deck an. Genau in diesem Augenblick bog ein Kellner um die Ecke, der ein großes Tablett trug. Der Ziegenbock senkte den Kopf. Aus dem Stand rannte er direkt auf den Mann zu. Nur eine Haaresbreite vom Kellner entfernt, warf sich der Bock zur Seite und streifte das Knie des Mannes. Einen Augenblick lang wackelte das Tablett. Als der Kellner hinfiel, wurde seine weiße Jacke von Esswaren bespritzt. Schüsseln krachten auf den Boden, zerbrochenes Porzellan flog in alle Richtungen. Um nicht auszurutschen, machte Libby einen großen Bogen um das zerschlagene Geschirr. Durch die offene Tür floh die Lockziege in die Hauptkajüte. Libby und Caleb rannten ihr nach. Nun folgten auch die anderen Ziegen. Hinter ihnen rannten 3 oder 4 Männer, die alle versuchten, eine Ziege zu fangen. Die Lockziege steuerte auf das nächstliegende weiße Tischtuch zu. Als sie unter dem Tisch verschwand, verfing sich der Stoff in ihren Hörnern. Gläser und Geschirr landeten klirrend auf dem Boden. Unter dem Tisch scharrte der Ziegenbock mit den Hufen und kam danach auf der anderen Seite hervor. Die nächste Ziege bekam das Tuch auf den Rücken, doch Libby eilte dem Leittier nach. Es stürmte zum gegenüberliegenden Ende der Kajüte. Mehr als einmal gelangte Libby in seine Nähe. Jedes Mal änderte der Ziegenbock die Richtung und sprang außer Reichweite. Als er noch einen weiteren Tisch umkreiste, sah Libby ihre Chance gekommen. Mit einem gewaltigen Satz landete sie auf dem Rücken der Ziege. Indem sie ihre Hörner packte, hielt sie sich fest. Aber der Ziegenbock rannte weiter und zog sie mit.
1: »Libby«,
0: schrie Caleb,
1: »lass los!«
0: Libby ignorierte ihn. Auf halbem Weg durch die Kajüte steuerte der Ziegenbock auf einen langen Samtvorhang zu. Er rannte direkt auf die Wand zu. In letzter Sekunde drehte er sich gerade so sehr, um Libby von seinem Rücken zu stoßen. Als sie auf dem Boden landete, hörte sie ein lautes Reißen. Der Vorhang fiel um sie herum auf den Boden. Nachdem sie sich herausgekämpft hatte, sah sie, wie das Leittier noch einmal zum anderen Ende der Kajüte rannte.
1: »Oh nein«, dachte Libby.
0: Verzweifelt rappelte sie sich hoch. Dicht von Caleb gefolgt, stürzte sie wieder hinter dem Ziegenbock her. Als er einen weiteren Tisch umwarf, bekam Libby ihn beinahe zu fassen. Diesmal rannte das Leittier direkt auf den Spiegel am Ende der Kajüte zu, der vom Boden bis an die Decke reichte. Vor dem Glas kam der Ziegenbock schlitternd zum Halten. Den Blick auf den Spiegel gerichtet, sah er sein Spiegelbild. Die Lockziege stampfte mit dem Fuß, die Ziege im Spiegel stampfte mit dem ihren. Wieder stampfte die Lockziege mit dem Fuß auf.
1: »Niemand kommt in mein Territorium«, schien sie zu sagen.
0: Wieder stampfte der Ziegenbock im Spiegel zurück. Von Panik erfüllt raste Libby auf das Leittier zu. Die Ziege senkte den Kopf.
1: »Libby«,
0: schrie Caleb, doch sie hörte nicht auf ihn. Als Libby nach den Hörnern griff, fiel etwas über ihren Kopf. Im nächsten Augenblick hörte sie einen heftigen, dumpfen Schlag, danach das Geräusch von zersplitterndem Glas. Wie eine Statue fror Libby ein. Sie wusste, dass sie sich nicht bewegen durfte. Als Libby den Stoff von ihrem Kopf zog, sah sie, dass es Calebs Jacke war. Scheinbar durch das Geschehene benommen, stand der Ziegenbock vor der Wand und schüttelte den Kopf. Glassplitter lagen auf seinem Rücken und auf dem Boden um ihn herum. Libby drehte sich um und sah Caleb direkt hinter sich.
1: »Du hast mich aufgehalten«, sprudelte es aus ihr heraus. »Ich hätte ihn fangen können.«
0: »Und? Könntest du es jetzt?«, fragte Caleb. Libby fand seine Frage lustig. Der große Deckhelfer, der die Ziege an Bord bringen wollte, war nicht mit dem Tier zurechtgekommen. Wieso dachte sie, sie könnte es schaffen? Libby schaute sich in der Kajüte um und bemerkte das Chaos. Umgekippte Tische, Geschirr auf dem Boden verstreut, Samtgardinen von den Stangen gerissen. Auf einmal krümmte sich Libby vor Lachen. Caleb stimmte in ihr Lachen ein.
1: »Das ist echt lustig«, stieß er hervor, als er widersprechen konnte.
0: Als sich ihre Blicke trafen, verschwand aller Ärger, der zwischen ihnen gewesen war. Zum ersten Mal sah Libby Caleb als das, was er wirklich war. Ein Junge beinahe im selben Alter wie sie. Ein Junge, mit dem man klarkommen und sich verstehen konnte. Dann schaute Libby nach unten. In einer Hand hielt sie immer noch Calebs Jacke. Erst jetzt bemerkte sie die Glassplitter, die sich im Stoff verfangen hatten. Mit der anderen Hand fasste sie sich ans Gesicht. Sorgfältig betastete sie sich Wangen, Kinn, Stirn und Augen. Allein der Gedanke daran, was hätte passieren können, erschreckte sie. Aber sie fand keine Schnittwunden.
1: »Du hast es gewusst, nicht wahr?«
0: Libbys Stimme war weich vor Verwunderung.
1: »Jep«, antwortete Caleb, »ich hab's gewusst.«
0: »Ich hätte ein Leben lang Narben davon tragen können. Wie konntest du nur so schnell denken?« Caleb zuckte die Achseln, als habe er nichts Besonderes getan. Dann grinste er. »Denk einfach daran, wenn du meinst, du kannst mich fertig machen.« Plötzlich fühlte sich Libby von all den Ereignissen überwältigt. Sie mochte Caleb nicht mehr antworten und wollte nur noch weglaufen. Als Libby das Texas Deck erreichte, stand Samson von seinem Platz neben der Tür auf. Sein unerwarteter Empfang erwärmte ihr das Herz. Libby schaute sich um. Niemand war zu sehen. Unsicher, was sie tun sollte, streckte Libby ihre Hand aus. Als sie Samsons Kopf streichelte, stand er still, als gefalle ihm Libbys sanfte Berührung. Wieder schaute sie sich um. Diesmal streichelte sie Samsons Rücken. Wie Caleb gesagt hatte, war das Fell des Hundes glänzend und sauber. Wo auch immer Libby sein gewelltes Fell streichelte, fiel es wieder in seine ursprüngliche Stellung zurück. Als sie sich abwandte, hatte sich etwas in ihr verändert. Tief im Innern war Libby froh, dass Samson da war. In ihrer Kajüte angekommen, schloss Libby die Tür. Doch die Geschehnisse konnte sie damit nicht vor der Tür lassen. Die Lockziege und ihr eigenes knappes Entkommen beim Spiegel, aber noch vieles mehr. Hier, wo niemand es sehen konnte, begann Libby zu zittern. Als sei ihr eiskalt, zitterte sie am ganzen Körper. Caleb hatte vorgehabt, sie zu schockieren, als er sie zur Versteigerung mitgenommen hatte. Das war ihm zweifellos gelungen. Wie Zeichnungen, die sie selbst gemacht hatte, marschierten Bilder vor Libbys geistigem Auge. Der Versteigerer, der einen Menschen verkaufte. Der böse aussehende Mann, der Jordan gekauft hatte. Und dann Jordan selbst. So sehr sie ihn vergessen wollte, Libby konnte es nicht. Jedes Mal, wenn sie an Jordan dachte, kehrte dieser eine Gedanke zurück: fürstliche Würde.
2: Aber Würde hatte mit Königen zu tun, mit Männern, die eine Nation regierten. Wie konnte jemand, der ein Sklave war, sie an einen König erinnern?
0: Libby nahm Papier, Stifte und Tinte hervor und begann zu zeichnen. Sie hatte vorgehabt, den Sklavenhändler zu skizzieren. Stattdessen zeichnete sie Jordans gerade Schultern, seinen stolzen Kopf und die dunklen Augen, die sich vergaßen und für einen Augenblick über die Menschenmenge blickten. Nach all den unbehaglichen Erlebnissen des Tages fand Libby Trost darin, zu sehen, wie ein Bild Gestalt annahm. Als sie fertig war, wusste sie, weshalb Jordan sie an Würde erinnerte. Es war nicht nur seine Haltung beim Stehen. Obwohl er ein Sklave war, hatte Jordan ein Ziel im Leben.
2: Das überraschte Libby.
1: Wie kann ich so etwas von einem Menschen annehmen, den ich nie kennengelernt habe? Es ist nur meine Fantasie.
0: Doch der Gedanke wollte Libby nicht mehr aus dem Kopf. Sie versuchte an andere Menschen zu denken, die ein Lebensziel hatten. Einer von ihnen war Papa. Schon als ganz kleines Kind hatte Libby gewusst, dass er auf eine Weise Geschäfte machen wollte, die sich mit seinen Überzeugungen in Bezug auf Gott vereinbaren ließ.
1: »Ich könnte Abkürzungen nehmen«, hörte Libby ihn sagen, »aber es wäre nicht recht.«
0: »Du kannst nur tun, was ehrlich ist«, antwortete Mama.
1: »So bist du. Du lebst in Übereinstimmung mit deinem Glauben.«
2: Papa nickte.
1: »Wenn ich das nicht täte, könnte ich nicht mit mir selbst leben.«
0: »Wir werden den Winter auch so überstehen«, sagte Libbys Mutter ihm. »Das tun wir immer.« In jüngeren Jahren hatte Libby noch nicht verstanden, was ihre Eltern meinten. Doch ihre Worte hatten sich ihr tief eingeprägt. So tief, dass sie sie nie mehr vergessen hatte. Nun versuchte sie sich daran zu erinnern, ob es einen Winter der Entbehrung, eine Zeit des Leidens gegeben hatte, weil ihr Vater nicht genug verdient hatte.
2: Libby kam keine solche Zeit in den Sinn. Sie erinnerte sich nur daran, wie sehr ihre Mutter und ihr Vater sie liebten.
0: Ja, Papa hatte ein Ziel im Leben. Libby verstand dieses Ziel nicht immer und war nicht immer einverstanden damit. Doch Papa wusste, wie er leben und wohin er gehen wollte.
2: Libby stand auf und schaute aus dem Fenster.
0: Wie war es möglich, dass Jordan diese Eigenschaften auch besaß, besonders da er ja nicht selbst wählen konnte, wohin er gehen oder was er tun wollte? In den Augen eines Sklavenbesitzers war Jordan Eigentum. Ihr ganzes Leben lang hatte Libby ihren eigenen Willen durchsetzen wollen. Sie wollte ihre Freunde selbst bestimmen und entscheiden, was sie zusammen unternahmen. Jordan konnte nicht einmal das. Nie zuvor hatte Libby auch nur einen flüchtigen Blick in das Leben eines Sklaven geworfen. Bis heute hatte sie sich keine Gedanken darüber gemacht, was ein Sklavenkind empfand. Doch nun wollte das Bild von Jordan, wie er auf der Treppe des Gerichtsgebäudes stand, sie nicht mehr loslassen. Als Libby sich ihre Zeichnung genauer ansah, begann sie zu weinen. Aus dem tiefsten Innersten ihres Seins kamen heftige Schluchzer. Libby vergrub ihr Gesicht im Kissen und weinte, bis sie nicht mehr weinen konnte. So sehr sie auch vergessen wollte, konnte sie Jordans Leiden nicht einfach beiseite schieben. Als Libby schließlich ausgeweint hatte, ging sie zum Krug und goss Wasser in die Schüssel. Das kalte Wasser würde die roten Flecken in ihrem Gesicht nicht verbergen. Auch die Röte ihrer Augen konnte das Wasser nicht abwaschen. Und Libby wusste, dass sie nie mehr dieselbe Person sein würde. Ihre Hände zitterten immer noch, als sie den Jeansstoff auf dem Boden ausbreitete. Zu Libbys Überraschung fühlte es sich gut an, wieder einmal etwas zu tun, was sie konnte. Tante Vi hatte ihr das Nähen beigebracht. Als ihre Hände ruhig wurden, nahm Libby die Schere und schnitt einen Rock heraus. Während sie arbeitete, wurde sie ungeduldig mit dem von Spitzen bedeckten Kleid, das sie besaß. Sogar das Steifleinen, das ihre Röcke nach außen breiter machte, schien ihr eine Verschwendung zu sein. Libby ging zu ihrem Schrankkoffer und hob den Deckel an. Aus dem Innern des Koffers nahm sie ein teures Kleid nach dem anderen. Für einen kurzen Augenblick berührte sie jedes einzelne Kleid, befühlte den weichen Stoff und genoss die Farben. Ihre besten Zeiten mit Tante V hatte sie beim Einkaufen erlebt. Mag ich meine Kleider deshalb so gern? Fast ganz unten im Koffer befand sich ein blassgrünes Kleid, das Libby an ihre Mutter erinnerte. Sowohl Tante V als auch Onkel Alex hatten ihr gesagt, wie hübsch sie in diesem Kleid aussah. Wie eine Lieblingspuppe hatte Libby diese Erinnerung an eine Schulparty mitgetragen. Dort sagten ihre Freunde dasselbe. »Ich werde es aufbewahren«, dachte Libby, während sie den Stoff glättete. »Auch wenn ich Jeansstoff tragen werde, behalte ich dieses Kleid für Zeiten, in denen ich mich von meiner besten Seite zeigen will.« Am Boden des Schrankkoffers fand Libby das Kleid, das sie tragen wollte. Ein schlichtes Baumwollkleid, ein dreifarbiger Kattun. Als sie es sich über den Kopf zog, fühlte sich Libby besser. Doch als sie in den Spiegel schaute, kicherte sie. Ihre langen, dichten Locken passten nicht zum Kleid. Es ist, als ob ich mich nicht entscheiden könnte, wer ich bin. Libby nahm ihre Haarbürste. Mit schnellen Bewegungen bürstete sie ihre langen Locken heraus. Zuerst fiel ihr langes Haar einfach wieder in dieselbe Stellung zurück wie zuvor. Doch schließlich hing Libbys tiefrotes Haar frei um ihre Schultern. Libby nahm ihre Stirnfransen und band sie mit einem Band auf dem Kopf zusammen. Der Rest ihrer Haare fiel ihr den Rücken hinunter, lang und gewellt, nur an den Enden noch ein wenig gelockt. Als Libby ihr Zimmer verließ, fühlte sie sich wie ein anderer Mensch. Indem er sie zu einer Sklavenversteigerung mitgenommen hatte, hatte Caleb sie dazu gezwungen, auf eine neue Art zu denken. Auf dem Weg die Treppen hinunter zum Abendessen traf sie Caleb, der heraufkam. Mitten auf der Treppe blieb er stehen. Libby bemerkte seinen verstohlenen Blick zu ihren Haaren. Ein anerkennendes Grinsen zeigte sich auf seinem Gesicht. »Du bist kein High-Society-Mädchen mehr.« Das war alles, was er sagte, aber Libby wusste, dass Caleb die Veränderung mochte. Sie musste zugeben, sie selbst mochte die Veränderung auch. Obwohl sie sich noch daran gewöhnen musste, fühlte sie sich beinahe wie sich selbst, nicht wie die Person, die sie laut Tante V sein und werden sollte. »Caleb«, sagte Libby schnell, »du sagtest, du würdest mir mit Samson helfen. Kannst du herausfinden, was er weiß?« »Wie clever er ist«, fragte Caleb, und Libby wusste, dass er sie aufziehen wollte. Zum zweiten Mal an diesem Tag erschien ihr Caleb wie ein Junge, mit dem man sich gut verstehen konnte. »Welche Befehle Samson kennt«, antwortete sie, »was ich tun soll, damit er gehorcht.

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Herzlich willkommen, werte Hörer von Radio ZP30. Zu dieser neuen Ausgabe des Abendjournals begrüßt Sie Ruth Hildebrandt. Heute am Dienstag, den 2. Juni, haben wir in dieser Sendung wieder Nachrichten aus dem In- und Ausland, Wetterdaten und die Devisenkurse. Zusätzlich wurden folgende Beiträge für Sie vorbereitet. Im heutigen Gesundheitsmagazin geht es um das Thema postpartale Depression bei Vätern. Darauf folgend hören Sie die Bilanz zur diesjährigen Expo Pioneros und abschließend den monatlichen Dankbarkeitsimpuls.

Wir beginnen mit den Nachrichten aus dem Ausland. China hat Tausende deutscher Patente übernommen. China hat laut einer Studie in den vergangenen 2 Jahrzehnten Tausende in Deutschland entwickelte Patente übernommen, so der Spiegel. Insgesamt seien es mehr als 11.000, wie aus einer Auswertung des Instituts der deutschen Wirtschaft im Auftrag der Bertelsmann Stiftung hervorgeht. Patente werden an Erfinder für ihre Erfindungen verliehen. Sie geben dem Erfinder das Recht, anderen zu verbieten, die Erfindung ohne seine Zustimmung herzustellen, zu verkaufen oder zu nutzen. Laut der Studie gehört insgesamt bereits fast jede dritte in Deutschland entwickelte Erfindung einem ausländischen Eigentümer. Knapp ein Drittel davon entfällt auf die USA, rund 11% auf die Schweiz. Besonders hoch ist die Patentabwanderung im Maschinenbau. Die Innovationskraft in Deutschland schwächelt der Auswertung zufolge. Deutschlands Weltmarktanteil an transnationalen Patentanmeldungen sank demnach von 22% im Jahr 2000 auf 15% im Jahr 2022. Ein wesentlicher Grund dafür sei, dass Deutschland zu wenig in Forschung und Entwicklung investiere. China habe seine Aufwendungen für Forschung und Entwicklung seither verzwanzigfacht. Die Europäische Union hat sich auf Abschiebezentren in Drittstaaten sowie schärfere Asylregeln verständigt. Laut dem Spiegel sollen damit mehr Abschiebungen ermöglicht werden. Das Parlament und die EU-Staaten müssen dem Kompromiss noch final zustimmen, damit die neuen Abschieberegeln in Kraft treten können. Dies ist in der Regel eine reine Formsache. In die sogenannten Rückkehrzentren außerhalb der EU sollen Menschen kommen, deren Asylantrag abgelehnt wurde, die jedoch nicht in ihre Herkunftsländer zurückgebracht werden können. Das kann mehrere Gründe haben. Manche Menschen werden von ihren Heimatländern nicht wieder aufgenommen und mit einigen Staaten pflegt die Bundesregierung keine diplomatischen Beziehungen. Wo solche Zentren außerhalb der EU errichtet werden könnten, ist noch unklar. Einige EU-Staaten bemühen sich aktuell um Vereinbarungen mit Ländern, die bereit wären, auf ihrem Staatsgebiet solche Rückkehrzentren einzurichten. Die besagten Länder würden im Gegenzug wohl Geld oder Vorzüge bei der Vergabe von Visa bekommen. Die Zahl der Abschiebungen war in der EU im vergangenen Jahr gestiegen. 2025 wurden laut Europäischer Kommission etwa 28% der ausreisepflichtigen Migranten in der EU zurückgeführt. Gleichzeitig sank die Zahl der Asylanträge in der EU zuletzt kontinuierlich. Vor den Bahamas haben Archäologen erstmals Schiffswracks entdeckt, die mit den berühmten Piraten der Karibik in Verbindung stehen könnten. Darüber berichtet The Guardian. Die Funde wurden im Hafen von Nassau auf der Insel New Providence gemacht, die zwischen dem späten 17. und frühen 18. Jahrhundert als wichtiger Rückzugsort für Piraten wie Blackbeard und Calico Jack bekannt war. Ein internationales Forscherteam entdeckte insgesamt 6 Wracks, von denen 3 aus dem sogenannten goldenen Zeitalter der Piraterie stammen könnten. Besonders bemerkenswert ist der Fund eines verkohlten Schiffrumpfes. Piraten zerstörten häufig erbeutete Schiffe durch Feuer, um Spuren ihrer Überfälle zu verwischen. Neben dem Rumpf wurden Musketenkugeln, Kanonen, Schwenkgeschütze sowie ein Schleifstein zum Schärfen von Schwertern gefunden. Die Wissenschaftler sprechen von einem außergewöhnlichen Fund, da bisher noch kein Piratenwrack direkt in Nassau entdeckt worden war. Darüber hinaus fanden die Forscher Tonpfeifen, Glasflaschen und weitere Handelsgüter aus dem 18. Jahrhundert. Diese Funde zeigen auch, wie sich Nassau nach dem Ende der Piratenzeit wieder zu einem normalen Handelshafen entwickelte. Die Expedition gilt als wichtiger Beitrag zur Forschung der echten Geschichte der Karibikpiraten.

Kommen wir zu den Nachrichten aus Paraguay. Das Ministerium für Informations- und Kommunikationstechnologie MITIC hat eine millionenschwere IT-Ausschreibung offiziell abgesagt. Wie die Zeitung Ultima Hora berichtet, stoppte das MITIC das 10 Millionen US-Dollar schwere Projekt zur Beschaffung von tausenden Notebooks, Möbeln und Bildschirmen für neue Labore. Ein bereits ausgewähltes Wirtschaftskonsortium lehnte die gesetzlich vorgeschriebene Verlängerung der Angebotsgarantie ab. Als Grund nannten die Firmenvertreter die aktuelle Wirtschaftslage und massiv gestiegene Einkaufspreise für die technischen Geräte. Eine Lieferung zu den ursprünglichen Konditionen sei für das Unternehmen finanziell nicht mehr tragbar gewesen. Ohne diese gültige rechtliche Absicherung durfte das Ministerium den Vertrag am Ende nicht mehr unterzeichnen. Der ehemalige Bürgermeister von Ciudad del Este hat seinen vorzeitigen Rücktritt erklärt. In Ciudad del Este hat der bisherige Bürgermeister Daniel Pereira Mujica sein Amt nach nur 6 Monaten vorzeitig niedergelegt. Das berichtet AVC Color. Nach Angaben des Politikers handelt es sich dabei um eine abgesprochene Strategie seiner Partei Yo Creo, um die Stadtverwaltung auch während des anstehenden Wahlkampfes in vertrauensvollen Händen zu halten. Zu seinem Nachfolger wurde Pedro Acuña gewählt, der auch Stimmen aus der Opposition erhielt. Der neue Bürgermeister versprach, den finanzwirtschaftlichen Kurs seines Vorgängers fortzusetzen und die Verwaltung stabil zu halten. Durch den Wechsel im Rathaus kommt es auch zu Veränderungen im Stadtrat, wo nun ein Nachrücker den freien Platz einnimmt, der mittlerweile zur konkurrierenden Colorado-Partei gewechselt ist. Der taiwanesische Botschafter in Paraguay hat eine vertiefte wirtschaftliche und technologische Zusammenarbeit mit Paraguay angekündigt. In einem Fernsehinterview hat der neue Botschafter Taiwans, Ivan Li, die strategischen Pläne für die Partnerschaft beider Länder vorgestellt. Laut der staatlichen Nachrichtenagentur IP Paraguay stehen dabei Großprojekte in den Bereichen künstliche Intelligenz, Elektromobilität sowie die Einführung moderner Elektrobusse für den paraguayischen Nahverkehr im Fokus. Die Republik China auf Taiwan möchte zudem ihre globale Spitzenrolle bei der Halbleiterproduktion nutzen, um den technologischen Fortschritt in Paraguay aktiv zu unterstützen. Bereits erfolgreich umgesetzt wurde die Digitalisierung von über 1000 paraguayischen Gesundheitseinrichtungen sowie die Gründung einer gemeinsamen polytechnischen Universität für angehende Ingenieure. Durch den jüngsten Staatsbesuch von Santiago Peña in Taiwan eröffnete sich zudem der asiatische Markt für paraguayisches Geflügelfleisch, was den Exporten unseres Landes neuen Schwung verleihen soll. Der Chef des Nationalen Fürsorgeinstituts EPS hat deutliche Fortschritte bei der Modernisierung der Krankenhäuser verkündet. Nach einem Treffen mit dem Staatspräsidenten Santiago Peña zog der neue EPS-Leiter Isaías Fretes eine erste positive Bilanz für die angeschlagene Institution. Darüber berichtet die Tageszeitung AVC Color. Die monatlichen Einnahmen der Sozialkasse sind demnach überraschend um 60% gestiegen, was Fretes auf das wachsende Vertrauen der Bürger zurückführt. In den Kliniken der Kasse müssen Patienten nun nicht mehr auf den Fluren in Notbetten untergebracht werden. Trotz dieser Erfolge bezeichnet der Behördenchef die finanzielle Lage weiterhin als kritisch. Das dringendste Ziel für die kommenden Wochen bleibt die Behebung des akuten Mangels an Medikamenten und medizinischem Verbrauchsmaterial. Um die langen Wartezeiten für Operationen in den verschiedenen Departementen schnell zu verkürzen, plant die Führung zudem groß angelegte chirurgische Sonderaktionen.
Das Parlament des Mercosur hat in Asunción eine offizielle Erklärung für Demokratie in Bolivien verabschiedet. Bei einer Sondersitzung in der paraguayischen Abgeordnetenkammer stimmte das Regionalparlament Parlasur fraktionsübergreifend für den Erhalt der demokratischen Ordnung im Nachbarland. Der Beschluss beruft sich auf das Ushuaia-Protokoll, das demokratische Grundsätze als Kernbedingung für die Mitgliedstaaten vorschreibt. Wie die Zeitung Ultima Hora berichtet, einigten sich die Abgeordneten zudem auf eine wissenschaftliche Nährwertkennzeichnung für Lebensmittel und den gemeinsamen Schutz kritischer Mineralvorkommen in Südamerika. Außerdem erklärten die Parlamentarier das Jahr 2026 zum Jahr der Frau in der Landwirtschaft und beschlossen regionale Maßnahmen gegen sexuellen Kindesmissbrauchs im Internet. Militärkräfte haben am internationalen Flughafen von Luque illegal Kriegswaffenteile in einem Postpaket beschlagnahmt. Wie das Nachrichtenportal ADN Digital berichtet, hat die Generalbehörde für die Verwaltung von Kriegsmaterial Digemabel bei einer Sicherheitskontrolle am Flughafen Silvio Pettirossi hocheffiziente Waffenkomponenten im Inneren eines Stromgenerators entdeckt. Die Experten der Direktion für Kriegsmaterial zählten insgesamt 84 Einzelteile, die für den Zusammenbau von drei deutschen Sturmgewehren des Typs Heckler und Koch G3 bestimmt waren. Diese Waffen sind für Zivilisten streng verboten und wegen ihrer enormen Feuerkraft besonders bei kriminellen Organisationen gefragt. Die Ermittler gehen fest davon aus, dass Paraguay bei diesem Schmuggel nur als Transitland genutzt werden sollte. Die illegale Fracht wurde zuvor im Internet in Europa bestellt und per internationalem Kurierdienst verschickt. Durch den Fund haben die Behörden nun die Kontrollen für verdächtige Auslandssendungen massiv verstärkt.

Da heute keine lokalen Bekanntgaben vorliegen, kommen wir zum Wetter in Philadelphia. Der Himmel ist bewölkt und die Temperatur beträgt 27 Grad Celsius. Die Höchsttemperatur wurde heute mit 29 und die Tiefsttemperatur mit 18 Grad Celsius gemessen. Die relative Luftfeuchtigkeit liegt bei 69%, der Luftdruck beträgt 1017 Millibar. Der Wind weht aus westlicher Richtung mit einer Geschwindigkeit von 4 Kilometern in der Stunde. Die Höchstgeschwindigkeit betrug 21 Kilometer pro Stunde. Zur Wettervorhersage. Laut den Meteorologen der DINAG soll das Wetter am morgigen Mittwoch weiter relativ angenehm bleiben. Die Temperaturspanne könnte zwischen 19 und 29 Grad Celsius liegen. Der Wind soll hauptsächlich aus nordöstlicher Richtung wehen und der Himmel zeigt sich teils bis überwiegend bewölkt. Und hier noch die Devisenkurse. Der US-Dollar stand heute im Ankauf auf 6.020 Guaraníes und im Verkauf auf 6.150 Guaraníes. Der kanadische Dollar auf 4.000 zu 5.700. Der Euro wurde mit 7.250 zu 7.650 Guaraníes gehandelt. Der brasilianische Real lag bei 1.140 zu 1.240 Guaraníes. Und der Peso Argentino wurde mit 3 zu 6 Guaraníes gehandelt. 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

Jesus sagt in Matthäus 6, Vers 6, Wenn du aber betest, so geh in dein Kämmerlein und schließ die Tür zu und bete zu deinem Vater, der im Verborgenen ist. Und dein Vater, der in das Verborgene sieht, wird dir's vergelten.

0: Soweit der erste Teil des heutigen Abendjournals. Wir machen nun mit den zusätzlichen Beiträgen weiter. Und zwar hören wir im Gesundheitsmagazin Psychologin Dorina Funk de Hiebert. Sie widmet sich dem Thema postpartale Depression bei Vätern.
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2: Hallo, werte Hörer von Radio ZB30. Im Rahmen einer Weiterbildung in perinataler Gesundheit, also alles rund um die Geburt eines Kindes, stieß ich auf das wenig bekannte Thema der postpartalen Depression bei Männern. Damit möchten wir uns gleich in zwei Folgen beschäftigen. Zum ersten schauen wir uns erst einmal aufklärend an, was es mit einer postpartalen Depression so auf sich hat, welches Symptome und Risikofaktoren sind. In einem zweiten Teil gehen wir dann konkreter auf praktische Tipps und Prävention ein. Mein Name ist Dorina Hiebert, Psychologin am Sanatorium Irene und Hospital Loma Plata, und ich begleite Sie durch diese Sendungen. Es ist interessant zu beobachten, dass ein einschneidendes Lebensereignis wie zum Beispiel Schwangerschaft und die Geburt eines Kindes auch tiefgreifende und belastende Auswirkungen auf die Väter haben kann und nicht nur auf die direkt Betroffenen, also die Mütter. Eine postpartale Depression kann bei Frauen in der Regel im ersten Jahr nach der Geburt des Kindes auftreten und Wochen bis hin zu mehreren Monaten andauern. Schätzungen zufolge sind rund 13% der Mütter betroffen. Obwohl die Forschung im Bereich der postpartalen Gesundheit der Väter noch ziemlich jünger ist, gibt es trotzdem immer mehr Evidenz dafür, dass Väter ebenso während der Schwangerschaft der Partnerin und vor allen Dingen nach der Geburt eines Kindes psychische Erkrankungen erleiden können. Es kann sein, dass erstmalig eine psychische Erkrankung auftritt oder aber eine erneute Episode einer schon vorhandenen Erkrankung ausgelöst wird. Einige Studien weisen auf die väterliche präpartale Depression hin, also vor der Geburt. Im dritten Trimester der Schwangerschaft betrifft sie zwischen 9 bis 12% der Väter. Nach der Geburt liegt das Risikofenster besonders zwischen dem dritten und sechsten Monat. Da steigen die Raten bis auf steile 26%, soweit die Studien heutzutage. Des Öfteren ist die postpartale Depression bei Männern und Frauen daher etwas zeitversetzt, wenn die Frau sich nach den ersten Wochen eventuell schon etwas erholt hat. Welche Risikofaktoren sind bei Männern ausschlaggebend, um eventuell an postpartalen Depressionen zu erkranken? Ganz wichtig und zuallererst will ich erwähnen, dass das Risiko zu erkranken nicht von Persönlichkeitsmerkmalen des Vaters abhängig ist. Es gibt also in diesem Zusammenhang keine sogenannte typische Persönlichkeit, welche zu Depressionen neigt, und damit auch keine Persönlichkeit, welche von Natur aus immun ist. Zum einen haben wir Risikofaktoren wie ungeplante Schwangerschaften oder ein sehr junges Alter des Mannes, Eheprobleme oder aber keine stabile oder feste Beziehung zur Mutter des Kindes. Auch die Umstellung auf die Rolle als Elternteil sollte man nicht unterschätzen, wozu der neue Alltagsstress kommt, wie Schlafmangel, Aufgaben mit der Betreuung des Kindes oder sogar Haushalt. Aber auch eine vorherige Depression, belastende Lebensumstände, beispielsweise finanzielle Sorgen oder sogar Arbeitslosigkeit, auch mangelnde Unterstützung vom Umfeld, vielleicht auch die soziale Stellung, also zum Beispiel ein niedriger sozioökonomischer Status, und auch unerfüllte Erwartungen an das Familienleben können wichtige Risikofaktoren sein. Einer der größten Risikofaktoren scheint aber die Erkrankung der eigenen Partnerin zu sein. Studien zeigen, dass zwischen 24 und 50% der Männer, deren Partnerinnen an einer postpartalen Depression leiden, später selber an einer erkranken. Hier sprechen wir dann von einer sogenannten depressiven Ansteckung. Wohlbemerkt, diese Ansteckungsgefahr läuft in beide Richtungen. So maternale Depression stellt einen Risikofaktor für die paternale Depression dar und umgekehrt genauso. Bei über 3% der Paaren leiden beide Elternteile gleichzeitig an einer peripartalen Depression. Am Rande bemerkt, wirken mütterliche Depressionen sich natürlich negativ auf das Baby aus, insbesondere in der perinatalen Phase. Sind beide Elternteile depressiv, zeigen sich diese negativen Auswirkungen auch beim Kind. Ist der Vater jedoch anwesend und interagiert regelmäßig mit dem Baby, hat sein Verhalten trotz der Depression der Mutter eine schützende Wirkung auf das Kind. Emotional stabile Väter sind wichtige Schutzfaktoren für die Kinder, wenn die Mutter psychisch erkrankt ist. So, wie sieht so eine postpartale Depression dann jetzt aber im Alltag aus? Wie gesagt, postpartale Depressionen bei Männern und Frauen sind gemäß dem Klassifikationssystem, dem ICD-10 der Weltgesundheitsorganisation, durch Symptome wie depressive Stimmung, Verlust von Interesse oder Freude und erhöhte Ermüdbarkeit gekennzeichnet. Weiter können Schlafstörungen, verminderter oder gesteigerter Appetit, verminderte Konzentration und Aufmerksamkeit, ein vermindertes Selbstwertgefühl und Selbstvertrauen, Schuldgefühle und Gefühle von Wertlosigkeit auftreten. Negative und pessimistische Zukunftsperspektiven, vielleicht sogar Suizidgedanken oder Selbstverletzungen, sind ebenfalls mögliche Symptome einer postpartalen Depression. Das Umfeld kann die Erkrankung bei Vätern oft an subtilen Veränderungen im Verhalten erkennen, da sich diese bei Männern häufig anders äußert als bei Frauen. Statt tiefer Traurigkeit stehen oft Reizbarkeit, Aggression, Rückzug und Überarbeitung im Vordergrund. Man sollte deshalb auf Folgendes achten. Zum einen haben wir die Verhaltensänderungen wie erhöhte Reizbarkeit und Wut, also häufige Jähzornausbrüche, Aggressivität oder eine sogenannte kurze Zündschnur. Dann auch den sozialen Rückzug, ja, also der Vater zieht sich aus dem Familienleben oder dem Freundeskreis zurück. Auch die Flucht in die Arbeit, also ein übermäßiges Arbeiten, sogenannt Workaholismus, um den neuen Anforderungen zu Hause zu entgehen. Also dass Männer eher Vermeidungsstrategien verwenden, könnte durchaus auch kulturell bedingt sein. Deshalb ist es aber noch lange nicht gesund. Und dann haben wir auch eine fehlende emotionale Verbindung, ja, also Gleichgültigkeit gegenüber dem Baby oder Schwierigkeiten, eine Bindung zum Kind aufzubauen. Und sehr wichtig, ein erhöhter Konsum. Also die Zunahme von ungesunden Verhaltensweisen wie Alkohol- oder Nikotinkonsum oder auch zum Beispiel exzessiver Medienkonsum. Und zum anderen haben wir die emotionalen und körperlichen Symptome. Da fällt dann auf zum einen extreme Erschöpfung, körperliche und geistige Müdigkeit, die trotz Ruhe nicht verschwindet. Dann haben wir Stimmungsschwankungen und Niedergeschlagenheit, wie zum Beispiel anhaltende Traurigkeit oder Gefühle der Leere. Auch Schuld- und Versagensgefühle, ja, das Gefühl, kein guter Vater zu sein zum Beispiel. Und Schlafstörungen, eventuell Einschlafprobleme oder aber auch Durchschlafprobleme. Also dass im Großen und Ganzen auch die Qualität vom Schlaf einfach nicht gut genug ist. Mit diesen Beschreibungen schließe ich den ersten Teil der Aufklärung über postpartale Depressionen bei Männern oder auch bei Vätern und begleiten Sie mich in einem zweiten Vortrag, wo es darum geht, was betroffene Väter oder auch das Umfeld tun können, um von einer postpartalen Depression zu genesen.
1: 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Vielen Dank fürs Zuhören und bis zur nächsten Sendung.

0: Vom 27. bis zum 30. Mai fand die 7. Ausgabe der Expo Pioneros statt. Über den Verlauf dieser Messetage hat unsere Kollegin Hildegard Batista ein Gespräch mit Adolf Kauenhoven geführt, dem Präsidenten von Pioneros del Chaco. Hier ist das Interview.
1: In der letzten Woche hat die Expo Pioneros stattgefunden. Präsident von Pioneros del Chaco S.A. Adolf Kauenhoven ist dazu mein Gesprächspartner. Adolf, zunächst einmal, wie fällt Ihre Gesamtbilanz der letzten Expo Pioneros aus und wurden die Erwartungen, die man sich so als Planungskomitee gestellt hatte, in etwa erfüllt?
2: Ja, die Erwartungen sind eingetroffen. Wir haben das erreicht, was wir erreichen wollten. Ganz besonders waren wir beeindruckt vom Wetter, das wir hatten an diesen Tagen. Und da hängt ja sehr viel von ab, wie das Wetter in den Tagen ist, wo Leute schauen kommen. Das war eben wunderbar dieses Jahr. Um das Ganze zu verstehen, muss man noch sagen, eine Ausstellung muss über Jahre sich entwickeln. Und das, glaube ich, können wir bei Pioneros del Chaco auch sagen, dass wir klein angefangen haben und ständig wachsen. Ja, also das bedeutet doch, dass wir unsere Erwartungen übertroffen haben, ja.
1: Ja, mit dem Wetter konnten dann auch die Feldvorführungen und sehr viele Stände sind ja im Freien, also das konnte dann planmäßig durchgeführt werden.
2: Ja, ganz genau. Und das ist ja auch der Grund, warum die Ausstellung in dieser Jahreszeit ist, da wir Feldvortragungen haben und die Aussaat muss gemacht werden und das kann man eben in dieser Jahreszeit am besten machen und das konnte alles gut durchgeführt werden.
1: Vielleicht gehen Sie kurz auf einige besondere Aktivitäten ein, die besonders hervorzuheben werden von dieser Expo.
2: Ja, was wir bewundert haben, ist die Plaza Productiva, wo ständig Leute waren, da war doch sehr viel Neues zu sehen für die Besucher und die wurde sehr gut besucht. Auch im Viehsektor hatten wir sehr viele Besucher. Wir hatten unbedingt so viel Vieh, als wir noch niemals gehabt hatten in der Ausstellung. Und bei den zwei Remates, die wir am Donnerstagabend durchgeführt haben und am Freitagabend, hatten wir eine Rekordbesucherzahl und auch sehr gute Zahlen gemacht.
1: Man spricht ja auch immer wieder gerade, dass es auch eine Plattform ist für Geschäftsmöglichkeiten. Können Sie etwas dazu sagen?
2: Ja, letztendlich ist ja wichtig, dass alle Aussteller auch gute Geschäfte machen während diesen Tagen. Da kann ja man nicht von Zahlen sprechen, aber mit dem Kontakt, den wir haben mit den Ausstellern, da haben wir das Gefühl, dass sehr gute Geschäfte gemacht wurden und dass die Aussteller im Allgemeinen sehr zufrieden waren. Das bedeutet, dass sehr gute Geschäfte gemacht wurden.
1: In diesem Jahr gab es ja eine kleine Variante, dass die auch noch bei Ideagro eine besondere Aktivität von IGBA aus hatten mit der Bullenvorstellung.
2: Ja, eine ganz besondere Sache in Pioneros del Chaco ist ja, dass wir die enge Zusammenarbeit mit Ideagro haben, wo uns die Techniker von den drei Beratungsdiensten zur Verfügung stehen. Das sind Leute, die ganz genau wissen, was braucht unser Produzent und was sind die Nöte des Produzenten. Und da haben wir auch in diesem Jahr sehr gut zusammengearbeitet und eines der Höhepunkte war am Donnerstagmorgen die Vorstellung der Bullen, die heutzutage in der Viehproduktion zur Verfügung stehen.
1: Dann gab es ja zum ersten wohl diese Geschäftsrunde, was von Unternehmern aus Brasilien durchgeführt wurde. Wie sieht man das im Nachhinein?

0: die immer sehr hohen Wert gelegt haben auf Entwicklung der Technik, die zur Verfügung steht. Und heutzutage ist es immer wichtiger, dass wir ganz gezielt in der Produktion arbeiten, und daher wird Expo Pioneros auch immer eine sehr wichtige Plattform bleiben für den Produzent, damit er an erster Stelle und ganz gezielt kann an seine Arbeit gehen und die beste Technologie vom Markt holen, ja.
1: Es war ja jetzt die 7. Ausgabe. Kann man in etwa sehen, steigert sich das Interesse seitens der Produzenten und auch der Aussteller an der Beteiligung? Wie sieht das aus?
0: Wenn wir es von den Ausstellern sehen, sind wir vom letzten Jahr von 25 auf 26 ungefähr da geblieben, wo wir waren. Aber wenn wir das Interesse der Besucher beschauen, was grundsätzlich das Wichtigste ist, dann können wir sagen, dass wir sehr gewachsen sind im letzten Jahr. Da sind wir sehr mutig.
1: Viele Aktivitäten, besonders wie Viehwirtschaft, Milchwirtschaft und auch Landwirtschaft, gehen ja auch immer weiter. Besondere Feldvorführungen, die von Pioneros del Chaco S.A. oder auch von Ideagro ausgeführt werden. So, das bedeutet, die Produzenten haben sozusagen eine Begleitung oder ein Seguimiento für diese Themen.
0: Ja, ganz genau. Der richtige Produzent wird immer auch eine richtige technische Begleitung brauchen und wird die auch suchen, und die kann er ganz besonders bei Ideagro und bei Pioneros del Chaco finden.
1: Gestern hat jetzt auch die Auswertung stattgefunden. Da hat man bereits etwas rückblickend geschaut und besonders auch schon auf das nächste Jahr. Können Sie dazu was sagen?
0: Ja, wir haben die Auswertung ganz kritisch gemacht, damit wir auch wirklich analysieren, was können wir verbessern, was ist an der Zeit zu verbessern, was sollten wir rauslassen, was sollten wir hinzunehmen. Das war an erster Stelle einmal wichtig, das so schnell wie möglich nach der Ausstellung zu machen. Und da haben wir sehr konkrete Ziele für das kommende Jahr und neue Überraschungen.
1: Also allgemein, wie wäre ein paar Sätze zusammengefasst, die Expo Pioneros 2026 für Sie persönlich, aber auch für das Organisationsteam?
0: Wir haben ein sehr starkes Organisationsteam, wofür wir sehr dankbar sind, und wir sind ganz überzeugt davon, dass 2026 für Expo Pioneros del Chaco ein voller Erfolg war. Wenn auch nicht alles hundertprozentig erreicht wurde, aber es war ein voller Erfolg.
1: Sehr vielen Dank, Adolf Kauenhoven, der Präsident von Pioneros del Chaco S.A.
0: Dankeschön.

0: Und hier ist der heutige Dankbarkeitsimpuls, diesmal mit dem Thema Reich durch Teilen.
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2: Hallo, mein Name ist Pia Wienz. Ich komme aus Philadelphia. Ich bin verheiratet mit Matthias Wienz. Und gemeinsam haben wir drei Jungs im Alter von 8 Jahren und darunter. Ich wurde gebeten, hier einen kurzen Beitrag zu bringen von etwas, das ich vor einiger Zeit in den Status gestellt hatte. Dazu möchte ich aber noch ein bisschen mehr von uns zu Hause erzählen. So, wir versuchen in der Kindererziehung das Thema Dankbarkeit groß zu schreiben. Wir versuchen durch unser Handeln, aber auch durch unser Reden, die Kinder, unsere Jungs, dazu zu bringen, dass sie eine dankbare Haltung annehmen. Denn, wie ich vor einigen Jahren schon las, ein Satz, der mir hängen blieb und mir sehr wichtig wurde, ist folgender: Ein dankbares Herz kann nicht unzufrieden sein. Und ich denke, da steckt sehr viel dahinter. Wenn wir dankbar sind, hat Undankbarkeit, hat Unzufriedenheit, hat Bitterkeit, all das hat keinen Raum in unserem Herzen. So, bei allem, was wir hier zu Hause reden und tun, versuchen wir, die Dankbarkeit groß zu schreiben. Und doch kommt es zwischen unseren Jungs immer wieder zum Vergleichen und dadurch auch zu Neid und Eifersucht. Sie schauen dann: Hat der andere vielleicht mehr als ich? Möchte ich das haben, was der andere hat? Und dadurch werden sie dann unzufrieden mit dem, was sie selber haben. Vor einiger Zeit kam es am Abendbrottisch dann wieder zu einer Diskussion. Wer hatte mehr Toddy bekommen? Und da sagte mein Mann etwas, das ließ mich nachdenken. Und deshalb stellte ich das dann auch in den Status um. Dachte, vielleicht lässt es ja auch jemand anderen noch nachdenken. Er sagte nämlich: Wenn du in den Toddybecher deines Bruders schaust, dann nur, um zu sehen, ob der auch genug hat. Und ich dachte, das war sehr schön. Denn natürlich schauen wir mal, was hat der andere? Hat er mehr, hat er weniger? Und das lässt uns dann auch schnell unzufrieden werden, weil wir dann vielleicht manchmal meinen: Ja, ich habe ja aber auch nicht so viel wie der andere. Und vielleicht würde es mir noch besser gehen, wenn ich mehr hätte, so wie der Nächste, den wir dann gerade gesehen haben. Und ich dachte, das, was er da sagte, das war einfach super. Und das ließ auch die Jungs nachdenken, ja. Wenn wir zum Nächsten schauen, sollte es nicht darum gehen, uns zu vergleichen und zu schauen, hat der mehr, sondern zu sehen, hat mein Bruder genug? Ist er gut versorgt? Oder kann ich ihm vielleicht noch von dem abgeben, was ich habe? Und mit diesen Gedanken möchte ich mich auch jetzt verabschieden und hoffe, es kann zum Segen sein für den einen oder anderen.

Wofür sind Sie dankbar? Gerne dürfen Sie uns Ihre Motive zuschicken. Per Brief mit der Anschrift Dankbarkeitsimpuls, Radio ZP30, Postfach 29, Philadelphia Fernheim. Per WhatsApp-Nachricht an die Handynummer 0984 610 610 oder per E-Mail an die Adresse info@zp30.com.py.

An dieser Stelle noch einmal das aktuelle Wetter in Philadelphia. Der Himmel ist bewölkt und die aktuelle Außentemperatur beträgt 26 Grad Celsius. Die Luftfeuchtigkeit beträgt 74%, der Luftdruck 1018 Millibar und der Wind weht aus westlicher Richtung mit 3 Kilometern pro Stunde. Die Übersicht über die Sendungen am heutigen Abend im deutschsprachigen Block. 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Um 19:30 Uhr folgt die Gospel Message und um 20:27 Uhr hören Sie die Segensworte am Abend. Und damit endet die heutige Ausgabe des Abendjournals auf Radio ZB30. Werte Hörer, schön, dass Sie dabei waren. Ich wünsche Ihnen nun einen erholsamen Feierabend. Auf Wiederhören.

0: Es ist 23 Uhr.
1: 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Juni. Es ist in keinem anderen das Heil, denn es ist auch kein anderer Name unter dem Himmel, der unter den Menschen gegeben ist, in dem wir errettet werden müssen. Apostelgeschichte 4, Vers 12. Nur eine einzige Option. Gott hat uns nur einen einzigen Weg gegeben, auf dem wir gerettet werden können, und das ist durch seinen Sohn Jesus Christus. Wenn wir ihn nicht als unseren Retter annehmen, gibt es keine andere Rettung. Niemals und nirgends. Heute wollen viele Leute auf die Weise gerettet werden, die ihnen gefällt und ihnen einleuchtet. Sie beharren auf der Meinung, es gäbe viele Wege, um selig zu werden, und es sei gleichgültig, welchen Weg der Mensch nimmt, wenn er es nur aufrichtig meint. Aber das ergibt keinen Sinn, nicht einmal bei alltäglichen Dingen. Ich erinnere mich gut an eine Reise nach Chicago. Leider war ich auf die falsche Autobahn aufgefahren. Zuerst war ich aufrichtig davon überzeugt, auf dem richtigen Weg zu sein. Erst nach rund 30 Kilometern bemerkte ich, dass ich mich vertan hatte. Ich musste umkehren und die ganze Strecke zurückfahren. Aufrichtigkeit half mir an dieser Stelle nicht weiter und hätte mich auf dieser Straße nicht nach Chicago gebracht. Wenn wir gerettet werden wollen, müssen wir den Weg einschlagen, den Gott uns gewiesen hat. Und der führt zum Kreuz des Herrn Jesus Christus, der unserer Übertretungen wegen hingegeben und unserer Rechtfertigung wegen auferweckt worden ist. So steht es in Römer 4, Vers 25. Unsere eigenen selbstgewählten Wege führen in die Irre. Es gibt nur eine einzige Option zum Heil, weil es nur einen einzigen Namen gibt, in dem das Heil zu finden ist. Beachten wir außerdem den letzten Teilsatz in unserem Tagesvers, in dem wir errettet werden müssen. Gottes Heil abzulehnen ist keine Option für uns.

Unerwartet das tägliche Bibelhörbuch. 3. Juni. Aus der Übersetzung Neues Leben lesen wir aus dem zweiten Buch Samuel ab Kapitel 20, Vers 14 bis Kapitel 21, Vers 22. Es geht weiter mit Schebas Aufstand. Scheba war inzwischen durch alle Stammesgebiete Israels bis zur Stadt Abel-Bet-Maachah gezogen. Alle Männer der Sippe Bichri sammelten sich und schlossen sich ihm an. Als Joabs Truppen eintrafen, belagerten sie Abel-Bet-Maachah. Sie errichteten einen Wall vor der äußeren Stadtmauer, gelangten so zur Hauptmauer und versuchten, sie einzureißen. Doch eine weise Frau aus der Stadt rief: »Hört mich an! Sagt Joab, er soll herkommen, damit ich mit ihm sprechen kann.« Als Joab kam, fragte die Frau: »Bist du Joab?« »Der bin ich«, antwortete er. Da sagte sie: »Hör deine Magd an.« »Ich höre«, sagte er. Sie fuhr fort: »Einst gab es ein Sprichwort: Frage die Stadt Abel um Rat, dann geht eine Sache gut aus. Wir sind friedliebende und treue Leute in Israel. Du aber willst eine Stadt und Mutter in Israel zerstören. Warum willst du zerstören, was dem Herrn gehört?« Joab antwortete: »Glaub mir, ich will deine Stadt nicht zerstören. Alles, was ich will, ist ein Mann namens Scheba, ein Sohn von Bichri, vom Gebirge Ephraim, der sich gegen König David aufgelehnt hat. Wenn ihr ihn mir ausliefert, werden wir von der Stadt abziehen.« Da sagte die Frau: »Wir werden dir seinen Kopf über die Mauer werfen.« Dann überzeugte sie mit ihrer Weisheit die Einwohner der Stadt, und sie schlugen Scheba den Kopf ab und warfen ihn Joab hinunter. Da ließ er das Horn zum Rückzug blasen, und alle seine Männer kehrten nach Hause zurück. Joab aber ging zum König nach Jerusalem. Joab wurde wieder zum Heerführer Israels ernannt. Benaja, der Sohn Jojadas, hatte den Oberbefehl über die königliche Leibwache. Adoniram war der Oberaufseher über die Fronarbeiter. Josaphat, der Sohn Ahiluds, war Kanzler. Sheva war Hofschreiber. Zadok und Abjatar waren Priester, und auch der Jairiter Ira war ein Priester Davids. David rächt die Gibeoniter. Während Davids Regierungszeit herrschte 3 Jahre lang eine Hungersnot, und David befragte den Herrn deswegen. Der Herr antwortete: Auf Saul und seiner Familie lastete eine Blutschuld, weil sie die Gibeoniter ermordet haben. Da rief der König die Gibeoniter zusammen. Sie gehörten nicht zu Israel, sondern zum übrig gebliebenen Teil der Amoriter. Die Israeliten hatten sich mit ihnen verbündet, doch Saul in seinem Eifer für Israel und Juda hatte versucht, sie zu vernichten. David fragte sie: Was kann ich für euch tun, um diese Schuld zu begleichen? Sagt es mir, damit ihr das Volk des Herrn wieder segnet. Wir wollen kein Silber und Gold von Sauls Familie, antworteten die Gibeoniter, und haben auch nicht das Recht, Israeliten dafür hinzurichten. Was kann ich dann für euch tun? Fragte David. Da antworteten sie: Es war Saul, der uns austilgen wollte. Es sollte für uns keinen Platz in Israel geben. Deshalb sollen uns 7 seiner Nachkommen ausgeliefert werden, und wir werden sie vor dem Herrn in Gibeon auf dem Berg des Herrn hinrichten. Gut, stimmte der König zu, ich will es tun. Er verschonte aber Jonathans Sohn Mephibosheth, der Sauls Enkel war, wegen des Eides, den er und Jonathan vor dem Herrn geschworen hatten. Der König nahm Sauls Söhne Armoni und Mephibosheth, deren Mutter Rispa war, die Tochter Ajas, und die 5 Söhne von Sauls Tochter Merab, der Frau von Adriel, dem Sohn Basileis aus Mehola, und lieferte sie an die Gibeoniter aus. Diese richteten sie auf dem Berg vor dem Herrn hin. So starben alle 7 auf einmal. Es war in den ersten Tagen der Gerstenernte. Rizpa, die Tochter Ajas, breitete Sackleinen über einen Felsen und blieb dort sitzen, bis der erste Regen fiel. Am Tag verscheuchte sie die Geier, und in der Nacht hielt sie die wilden Tiere von den Leichen fern. Als David erfuhr, was Rizpa, die Nebenfrau Sauls, getan hatte, holte er sich von den Einwohnern von Jabesch in Gilead die Gebeine Sauls und seines Sohnes Jonathan.
Die Männer von Jabesch in Gilead hatten damals ihre Leichen vom Marktplatz der Stadt Bethschean gestohlen, wo die Philister sie nach ihrem Sieg über Saul auf dem Gebirge Gilboa aufgehängt hatten. David holte die Gebeine von Saul und Jonathan sowie die Gebeine der hingerichteten Männer und ließ sie im Grab von Sauls Vater Kisch in der Stadt Zela im Gebiet von Benjamin bestatten. Nachdem alle Befehle des Königs ausgeführt worden waren, machte Gott der Hungersnot in Israel ein Ende. Kämpfe mit den Riesen der Philister. Wieder einmal kam es zum Krieg zwischen den Philistern und Israel. David und seine Männer zogen den Philistern entgegen. David war vom Kampf erschöpft, als Jischbi aus Nob, ein Nachkomme der Riesen, ihn töten wollte. Er war mit einem Speer bewaffnet, dessen Spitze 300 Schekel Bronze wog, und mit einem neuen Schwert ausgerüstet. Doch Abishai, der Sohn von Zeruja, kam David zu Hilfe und tötete den Philister. Danach sagten Davids Männer: »Du darfst nicht wieder in den Kampf ziehen. Wir wollen nicht, dass das Licht Israels erlischt.« Danach kam es bei Gob wieder zur Schlacht gegen die Philister. Im Kampf tötete Sibechai aus Huscha Saf, der ebenfalls ein Nachkomme der Riesen war. In einer weiteren Schlacht gegen die Philister bei Gob tötete Elhanan, der Sohn Jairs aus Bethlehem, Goliath aus Gat. Der Schaft seines Speeres war so dick wie ein Weberbaum. In einer weiteren Schlacht bei Gat trat ein sehr großer Mann mit 6 Fingern an jeder Hand und 6 Zehen an jedem Fuß auf, ebenfalls ein Nachkomme der Riesen, und verhöhnte Israel. Doch er wurde von Jonathan, dem Sohn von Davids Bruder Schammah, getötet. Alle 4 Philister waren Nachkommen der Riesen von Gad, aber sie wurden von David und seinen Kriegern getötet. Aus der Übersetzung Das Buch lesen wir aus der Apostelgeschichte, Kapitel 1. Das zweite Buch von Lukas. Lieber Theophilus, das erste Buch habe ich darüber geschrieben, was Jesus von Anfang an getan und gelehrt hat, bis zu dem Tag, an dem er in die obere Wirklichkeit aufgenommen wurde. Doch vorher hatte er seine Botschafter, die Apostel, die er besonders ausgewählt hatte, durch den Heiligen Gottesgeist beauftragt. Das sind die, denen er sich nach seinem Leiden 40 Tage lang durch überzeugende Beweise lebendig zeigte. Er sprach mit ihnen über alles, was mit Gottes neuer Wirklichkeit zu tun hat. Die Schnittstelle. Als er gemeinsam mit ihnen aß, wies er sie an, nicht von Jerusalem fortzugehen, sondern dort auf das vom Vater versprochene Geschenk zu warten. Er sagte: »Über diese Gabe habt ihr mich schon sprechen hören, denn Johannes hat euch im Wasser untergetaucht, aber ihr werdet nach wenigen Tagen in den Heiligen Gottesgeist eingetaucht werden.« Die, die zusammen mit ihm dorthin gekommen waren, befragten ihn: »Herr, wirst du zu diesem Zeitpunkt das Volk Israel wieder zu einem unabhängigen Königreich machen?« Doch Jesus sagte ihnen: »Es steht euch nicht zu, die Zeiten oder genauen Zeitumstände zu kennen, die der Vater in seiner ihm eigenen Vollmacht festgesetzt hat. Sondern ihr werdet Kraft empfangen, wenn der Heilige Gottesgeist auf euch kommen wird. Dann werdet ihr meine Botschafter sein, verlässliche Zeugen, in Jerusalem und in ganz Judäa und Samaria und bis in die letzten Winkel der Erde.« Der Abschied. Als er das sagte und sie zuschauten, wurde Jesus hochgehoben und eine Wolke verbarg ihn vor ihren Augen. Während sie noch in den Himmel starrten, wie er sich von ihnen entfernte, standen auf einmal 2 Männer bei ihnen, gekleidet in leuchtend weiße Kleidung. Diese sagten zu ihnen: »Ihr Männer aus Galiläa, was steht ihr hier und schaut zum Himmel? Dieser Jesus, der jetzt von euch in die Himmelswelt aufgenommen wurde, wird wiederkommen, genau so, wie ihr ihn in die Wirklichkeit Gottes habt hinübergehen sehen.« Dann kehrten sie wieder nach Jerusalem zurück, von dem Berg, der Ölberg heißt und der nahe bei Jerusalem liegt, etwa in der Entfernung, die man an einem Sabbattag zurücklegen darf. Als sie wieder in die Stadt hineinkamen, stiegen sie hinauf in den großen Raum im oberen Stockwerk, wo sie sich ihrer Gewohnheit nach aufhielten, sie alle, Petrus, Johannes, Jakobus, Andreas, Philippus, Thomas, Bartholomäus, Matthäus, Jakobus, der Sohn von Alpheus, Simon, der Freiheitskämpfer, und Judas, der Sohn von Jakobus. Sie widmeten sich ununterbrochen
und in großer Einmütigkeit dem Gebet, zusammen mit den Frauen und auch mit Maria, der Mutter von Jesus, und seinen Geschwistern. Die Vorbereitung. In diesen Tagen stand Petrus in der Mitte der an Jesus Glaubenden auf, es war dort eine Menge von etwa 120 Personen zusammen, und sagte: Ihr Männer und ihr, liebe Geschwister, das, was in Gottes Buch geschrieben steht, musste erfüllt werden. Das, was der Heilige Gottesgeist schon vor langer Zeit gesagt hatte und durch den Mund von König David, und zwar über Judas. Er war ja der Wegweiser für die, die Jesus gefangen nahmen, denn er wurde als einer von uns angesehen und hatte mit uns die gleiche Lebensaufgabe bekommen. Der hat einen Acker gekauft von dem Geld, das er für sein ungerechtes Verhalten bekommen hatte, und dort ist er kopfüber gestürzt und in der Mitte auseinandergebrochen, so dass alle seine Eingeweide herausquollen. Davon haben alle Einwohner von Jerusalem erfahren, mit dem Ergebnis, dass dieses Feld in ihrem eigenen Dialekt Hackeldamach genannt wird. Das bedeutet Blutacker. So steht es auch im Buch der Psalmen geschrieben. Seine Wohnstatt soll verwüstet werden, und niemand soll darin wohnen. Genauso heißt es an einer anderen Stelle: Seine Leitungsaufgabe soll ein anderer übernehmen. Deshalb ist es notwendig, dass einer von den Männern, die mit uns die ganze Zeit unterwegs waren, als bestätigter Zeuge der Auferstehung von Jesus eingesetzt wird. Das muss einer sein, der dabei war, als Jesus der Herr Tag für Tag das Leben mit uns teilte, angefangen von der Taufe des Johannes bis zu dem Tag, an dem er von uns weg in die obere Wirklichkeit aufgenommen wurde. Sie stellten zwei zur Wahl auf: Josef, der Barsabbas genannt wurde und außerdem den Beinamen Justus trug, und Matthias. Dann beteten sie mit den Worten: Du, Herr, Durchschauer der Herzen aller Menschen, zeige nun deutlich, wen von diesen beiden du ausgewählt hast, die persönliche Beauftragung zu dieser Arbeit und zu dieser Sendung als Botschafter anzunehmen, die Judas verlassen hat, um schließlich an dem Ort zu enden, der ihm entsprach. Da gaben sie ihnen Lose, und das Los fiel auf Matthias. So wurde er zu der Zahl der 11 Apostel, der Jesusbotschafter, dazugerechnet. Aus der Übersetzung das Buch, Psalm 121. Gott behütet dich. Ein Lied auf der Pilgerreise. Ich blicke auf zu den Bergen. Woher wird meine Hilfe kommen? Meine Hilfe kommt vom Herrn. Er ist es, der Himmel und Erde gemacht hat. Er lässt deinen Fuß nicht ins Wanken kommen. Er, der dich bewacht, schläft nicht. Wirklich, der Wächter über Israel, er schläft und schlummert nicht. Der Herr ist es, der dich behütet. Der Herr ist der Schatten über deiner rechten Hand. Am Tag wird die Sonne dir nicht schaden und auch nicht der Mond in der Nacht. Der Herr bewahrt dich vor allem Unheil, er bewahrt deine Seele. Der Herr bewahrt dich, wenn du fortgehst und wenn du heimkehrst, von nun an und bis in Ewigkeit. Aus der Übersetzung Neues Leben lesen wir aus Sprüche 16, Vers 18. Stolz kommt vor dem Verderben und Hochmut vor dem Fall.

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1: Herzlich willkommen zur Sendereihe Durch die Bibel. Inzwischen sind wir im ersten Buch der Könige angelangt. Gleich zu Anfang wird dort geschildert, wie für das Volk Israel eine neue Ära beginnt. Denn Salomo übernimmt die Amtsgeschäfte seines Vaters und geht als dritter König von Israel in die Geschichte ein. David unterdessen fällt der Abschied vom Thron nicht leicht, aber schließlich muss auch er sich eingestehen, dass sein fortgeschrittenes Alter diesen Schritt unausweichlich macht. Es ist soweit. David, der vielgerühmte König der Israeliten, spürt, wie seine Lebenskräfte schwinden und ruft seinen Sohn Salomo zu sich, der zugleich sein Nachfolger ist. Im ersten Buch der Könige, gleich am Anfang von Kapitel 2, wird berichtet, mit welchen Worten David Abschied von ihm nimmt. Hier zunächst die Verse 1 und 2. Als nun die Zeit herbeikam, dass David sterben sollte, gebot er seinem Sohn Salomo und sprach, »Ich gehe hin den Weg aller Welt, so sei getrost und sei ein Mann.« Die Einsicht, »Ich gehe hin den Weg aller Welt«, bedeutet nichts anderes als, »Ich werde nun sterben, so wie es letztlich jedem Menschen bestimmt ist.« Das klingt eigentlich wie eine Binsenweisheit, aber weil der Gedanke an das eigene Ende schon irgendwie unheimlich ist, wird er oft verdrängt. Und wenn man hört, was beispielsweise der Apostel Paulus über den Tod sagt, dann kann es einem schon ungemütlich zumute werden. Im Römerbrief Kapitel 5 heißt es, wie durch einen Menschen die Sünde in die Welt gekommen ist und der Tod durch die Sünde, so ist der Tod zu allen Menschen durchgedrungen, weil sie alle gesündigt haben. Paulus stellt also uns in eine Reihe mit Adam und Eva, die Gott ungehorsam geworden sind. Ihre Sünde hat sich aber nicht wie eine ansteckende Krankheit ausgebreitet, an der andere Menschen erkranken, ohne selbst schuld daran zu sein. Sondern im Gegenteil, sie alle haben gesündigt, sagt Paulus, und sind darum keinen Deut besser als Adam und Eva. Und wer mit diesem Wissen auf das Ende seines Lebens zugeht, dem kann schon mulmig zumute werden. David allerdings hat im Laufe seines Lebens immer wieder zum Ausdruck gebracht, dass er auf Gottes Vergebung und Erbarmen hofft. So betet er zum Beispiel in Psalm 23, »Und ob ich schon wanderte im finstern Tal, fürchte ich kein Unglück, denn du bist bei mir. Dein Stecken und Stab trösten mich.« Wörtlich übersetzt ist hier vom Tal des Todesschattens die Rede, beziehungsweise vom dunklen Tal des Todes. Wenn man den ganzen Psalm durchliest, bekommt man jedoch nicht den Eindruck, dass David Angst hatte vor dem Sterben, sondern er vergleicht das ganze Leben mit einem Fußmarsch durch das Todestal. Jeder Mensch ist schon zu Lebzeiten allen möglichen Gefahren und angstmachenden Ereignissen ausgesetzt. Die einen bekommen es deutlich zu spüren, weil sie gesundheitlich angeschlagen sind oder um einen lieben Mitmenschen trauern. Anderen dagegen geht es rein äußerlich betrachtet gut, aber es lauern geistliche Gefahren auf sie. Also, im Sinne Davids gleicht das Leben einem Marsch durchs Todestal. Und deshalb sagt er zu seinem Sohn Salomo, Vers 2, »So sei getrost und sei ein Mann.« »So sei ein Mann«, das bedeutet, jammere nicht herum wie ein kleiner Junge, der zum ersten Mal allein in den dunklen Keller gehen soll. Und »sei getrost« bedeutet, es gibt einen guten Grund, warum du deinen Weg durchs Todestal fortsetzen kannst. Nämlich Gottes Anwesenheit. Noch einmal Psalm 23. Und ob ich schon wanderte im finstern Tal, fürchte ich kein Unglück, denn du bist bei mir. Dass David sagt, so sei getrost und sei ein Mann, das hat natürlich damit zu tun, dass er diese Worte an seinen Sohn richtet. Selbstverständlich gibt es aber auch jede Menge gestandener Frauen. Deshalb gilt genauso, sei getrost und sei eine mutige Frau. Du brauchst keine Angst zu haben auf deinem Weg durchs Leben, der oft einem Weg durchs Todestal gleicht. Denn Gott ist bei dir. Im Übrigen könnte es sein, dass Salomo eine solche Ermutigung dringender nötig hat als sein Vater David in einem vergleichbaren Alter. Denn David hatte von Kindesbeinen an das echte, raue Leben kennengelernt. Schon frühzeitig wurde ihm beigebracht, sich um die Schafe seines Vaters zu kümmern, die sich im unwegsamen Gelände auch mal verirren konnten. Salomo dagegen ist im Palast aufgewachsen und war Mamas und Papas Liebling. Auf ihn, den neuen König Israels, werden nun manche Aufgaben zukommen, die Mut und Durchsetzungskraft verlangen. Zurück zu unserem Bibeltext, zu den Versen 3 und 4. Weiter spricht David zu Salomo: Und diene dem Herrn, deinem Gott, dass du wandelst in seinen Wegen und hältst seine Satzungen, Gebote, Rechte und Ordnungen, wie geschrieben steht im Gesetz des Mose, damit dir alles gelinge, was du tust und wohin du dich wendest, damit der Herr sein Wort erfülle, was er über mich geredet hat. Und dieses Wort, diese Zusage lautet: Werden deine Söhne auf ihre Wege achten, dass sie vor mir in Treue und von ganzem Herzen und von ganzer Seele wandeln, so soll dir's niemals fehlen an einem Mann auf dem Thron Israels. Getrost sein, keine Angst haben, das war die Botschaft in den beiden ersten Versen. Im Vergleich dazu wird David jetzt sehr konkret. Halte dich an Gottes Satzungen, Gebote, Rechte und Ordnungen. Und mit dieser Ermahnung verknüpft David die Zusage, die er von Gott erhalten hat, nämlich, dass sein Königtum Bestand haben wird. Vers 4: So soll dir's niemals fehlen an einem Mann auf dem Thron Israels. Erstaunlich ist die Tatsache, dass nicht jeder König, der in späterer Zeit auf dem Thron Israels Platz nimmt, den Anforderungen Gottes genügt. Aber dennoch sieht sich Jesus knapp 1000 Jahre später als ein rechtmäßiger Nachfolger von König David. Als Jesus von Pontius Pilatus gefragt wird: Bist du der König der Juden? Antwortet er: Du sagst es. Und Maria, die Mutter Jesu, wurde schon vor der Geburt ihres Sohnes darüber informiert, dass er gewissermaßen in die Fußstapfen Davids treten wird. Von einem Engel wurde ihr mitgeteilt: Er wird groß sein und Sohn des Höchsten genannt werden, und Gott, der Herr, wird ihm den Thron seines Vaters David geben, und er wird König sein über das Haus Jakob in Ewigkeit, und sein Reich wird kein Ende haben. Zurück zu unserem Bibeltext. In den Worten, die der alte David nun an seinen Sohn Salomo richtet, geht es sozusagen um einige Personalangelegenheiten. Nur auf eine davon möchte ich an dieser Stelle ein wenig näher eingehen. Dazu die Verse 8 und 9. David sagt: Siehe, du hast bei dir Schimi, den Sohn Geras, den Benjaminiter von Bahurim, der mir schändlich fluchte zu der Zeit, als ich nach Mahanaim ging. Dann aber kam er mir entgegen am Jordan. Da schwor ich ihm bei dem Herrn und sprach: Ich will dich nicht töten mit dem Schwert. Du aber, sagt David zu Salomo, du aber lass ihn nicht frei ausgehen, denn du bist ein weiser Mann und wirst sehr wohl wissen, was du ihm tun sollst, dass du seine grauen Haare mit Blut hinunter zu den Toten bringst. Vielleicht erinnern Sie sich noch an diese sehr unangenehme Situation, die hier gerade erwähnt wurde. Davids Sohn Absalom wollte damals mit Gewalt König von Israel werden, so dass sich David aus Jerusalem davonmachte. Unterwegs kam es dann zu dieser Begegnung mit dem Benjaminiter Schimi. Er beschimpfte und verfluchte David und warf sogar mit Steinen und Erdklumpen nach ihm. Als David später nach Jerusalem zurückkehren wollte, entschuldigte sich Schimi dafür. Danach

ihm eine tickende Zeitbombe, die jederzeit explodieren könnte. Falls Shimi noch einmal als Gegner des Königs auftreten sollte, so Davids Empfehlung, soll Salomo nicht zögern, hart durchzugreifen. Ich lese nun weiter ab Vers 10. Also legte sich David zu seinen Vätern und wurde begraben in der Stadt Davids. Die Zeit aber, die David König gewesen ist über Israel, ist 40 Jahre. 7 Jahre war er König zu Hebron und 33 Jahre zu Jerusalem. Und Salomo saß auf dem Thron seines Vaters David, und seine Herrschaft hatte festen Bestand. In den folgenden Versen tritt nun wieder der viertälteste Sohn Davids in Erscheinung, mit dem wir in der letzten Sendung Bekanntschaft gemacht haben, nämlich Adonija. Nach dem Tod seiner drei älteren Brüder bzw. Halbbrüder wäre er normalerweise der direkte Thronfolger gewesen. Doch David wollte lieber Salomo zu seinem Nachfolger machen. Adonija seinerseits hatte versucht, sich mit Hilfe von einflussreichen Freunden an die Macht zu putschen, was ihm jedoch nicht gelang. Nun stattet er Batseba, der Mutter des neuen Königs, einen Besuch ab. Weiter ab Vers 13. Aber Adonija, der Sohn der Haggit, kam zu Batseba, der Mutter Salomos, und sie sprach: Kommst du auch mit Frieden? Er sprach: Ja. Und er sprach: Ich habe mit dir zu reden. Sie sprach: Sage an. Er sprach: Du weißt, dass das Königtum mein war, und ganz Israel hatte sich auf mich gerichtet, dass ich König sein sollte. Aber nun hat sich das Königtum gewandt und ist meinem Bruder zuteil geworden. Von dem Herrn ist's ihm zuteil geworden. Nun bitte ich eins von dir: Du wollest mich nicht abweisen. Sie sprach zu ihm: Sage an. Er sprach: Rede mit dem König Salomo, denn er wird dich nicht abweisen, dass er mir gebe Abishag von Schunem zur Frau. Abishag von Schunem, ja richtig, auch sie haben wir schon in der letzten Sendung kennengelernt. Sie ist diejenige, die sich um David gekümmert hat, als ihm sein fortgeschrittenes Alter immer mehr zu schaffen machte. Weiter ab Vers 18. Batseba sprach: Gut, ich will mit dem König deinetwegen reden. Und Batseba ging hin zum König Salomo, um mit ihm zu reden, Adonijas wegen. Und der König stand auf und ging ihr, also seiner Mutter Batseba, entgegen und neigte sich vor ihr und setzte sich auf seinen Thron. Und es wurde der Mutter des Königs ein Thron hingestellt, und sie setzte sich zu seiner Rechten. Und sie sprach: Ich habe eine kleine Bitte an dich, du wollest mich nicht abweisen. Der König sprach zu ihr: Bitte, meine Mutter, ich will dich nicht abweisen. Sie sprach: Gib doch Abishag von Schunem, deinem Bruder Adonija, zur Frau. Zu damaliger Zeit ist dies wirklich eine kühne Bitte gewesen. Denn wenn ein Herrscher einem anderen Mann beispielsweise eine seiner Nebenfrauen überließ, dann galt das als Zeichen dafür, dass er aus irgendeinem Grund ein Stück seiner Macht an den anderen abgab. Nun gehörte Abishag zwar nicht zu den Nebenfrauen des verstorbenen Königs, aber wenn sein Nachfolger Salomo sie nun tatsächlich an seinen Konkurrenten Adonija abgeben sollte, könnte das von seinen Anhängern als ein Signal der Schwäche verstanden werden. Sowohl Adonija wie auch Salomo sind sich dessen bewusst. Und genau deshalb hat Adonija die Mutter Salomos gebeten, ein gutes Wort für ihn einzulegen. Weiter ab Vers 22. Da antwortete der König Salomo und sprach zu seiner Mutter: Warum bittest du um Abishag von Schunem für Adonija? Erbitte ihm doch auch noch das Königtum, denn er ist mein älterer Bruder, und zu ihm hält der Priester Abjatar und Joab, der Sohn der Zeruja. Und der König Salomo schwor bei dem Herrn und sprach: Gott tue mir dies und das, diese Bitte soll Adonija sein Leben kosten. Und nun, so wahr der Herr lebt, der mich bestätigt hat und gesetzt auf den Thron meines Vaters David und der mir ein Haus gemacht hat, wie er zugesagt hat, heute noch soll Adonija sterben. Auch wenn wir das heute kaum noch nachvollziehen können, Adonijas Bitte, die junge Frau heiraten zu dürfen, die sich einst um den alten David gekümmert hat,
ist zumindest für Salomo ein Zeichen dafür, dass Adonija

noch immer König werden will. Und damit ist er eine Gefahr für Salomo. Sicherlich fürchtet Salomo, von seinem machtgierigen Halbbruder getötet zu werden. Aber das ist noch nicht alles. Salomo sieht es als Verpflichtung an, die Königsherrschaft als Erbe seines Vaters treu und redlich fortzuführen. Und weil Adonia sich bereits als ziemlich skrupellos erwiesen hat, als er seinen Vater vom Thron stürzen wollte, sorgt Salomo jetzt für eine endgültige Lösung des Problems. Ich lese weiter ab Vers 25. Und der König Salomo sandte hin Benaja, den Sohn Jojadas, der stieß ihn nieder, dass er starb. Und zu einem seiner Anhänger, dem Priester Abjatar, sprach der König: Geh hin nach Anatot zu deinem Besitz, denn du bist des Todes. Aber ich will dich heute nicht töten, denn du hast die Lade Gottes des Herrn vor meinem Vater David getragen und hast alles mitgelitten, was mein Vater gelitten hat. So verstieß Salomo den Abjatar, dass er nicht mehr Priester des Herrn sein durfte, damit erfüllt würde des Herrn Wort, das er über das Haus Elis geredet hatte in Silo. »Du bist des Todes«, sagt Salomo zu dem Priester Abjatar, doch dann lässt er ihn am Leben. Warum? Entweder meint Salomo, du hast eigentlich den Tod verdient, oder er spielt darauf an, dass das Priestergeschlecht Elis nun ein Ende findet und stirbt, weil Abjatar seines Amtes enthoben wird. Weiter ab Vers 28. Und die Kunde davon kam vor Joab, denn Joab hatte Adonia angehangen und nicht Absalom. Da floh Joab in das Zelt des Herrn und fasste die Hörner des Altars. Und es wurde dem König Salomo angesagt, Joab ist zum Zelt des Herrn geflohen, und siehe, er steht am Altar. Da sandte Salomo hin Benaja, den Sohn Jojadas, und sprach, geh, stoß ihn nieder. Und als Benaja zum Zelt des Herrn kam, sprach er zu Joab, so sagt der König, geh heraus. Er sprach, nein, hier will ich sterben. Und Benaja sagte das dem König wieder und sprach, so hat Joab geredet und so hat er mir geantwortet. An dieser Stelle möchte ich erneut an bereits zurückliegende Ereignisse erinnern. Joab war lange Zeit als Feldhauptmann ein treuer Mann an Davids Seite gewesen. Doch nun hatte er sich auf den rebellischen Adonia eingelassen und fürchtet nach dessen Tod, dass sich Salomo auch an ihm rächen könnte. Deshalb rettet er sich in die Stiftshütte und klammert sich an den Brandopferaltar, dessen Ecken wie Hörner geformt sind. Wie in der letzten Sendung bereits erklärt, gilt der Altar als ein Zufluchtsort, an dem sich Verbrecher vorübergehend in Sicherheit bringen können. Und an diesem heiligen Ort darf selbstverständlich niemand umgebracht werden. Deshalb wird Adonia von Benaja aufgefordert, das Heiligtum zu verlassen. Als er sich weigert, kehrt Benaja zu König Salomo zurück und fragt, was er denn nun tun solle. Weiter ab Vers 31. Der König sprach zu ihm, »Tu, wie er gesagt hat, und stoß ihn nieder und begrabe ihn, damit du das Blut, das Joab ohne Grund vergossen hat, von mir tust und von meines Vaters Hause. Und der Herr lasse das Blut auf sein Haupt kommen, weil er zwei Männer erschlagen hat, die gerechter und besser waren als er, und sie getötet hat mit dem Schwert, ohne dass mein Vater David davon wusste, nämlich Abner, den Sohn Ners, den Feldhauptmann über Israel, und Amasa, den Sohn Jeters, den Feldhauptmann über Juda. Ihr Blut komme auf das Haupt Joabs und seiner Nachkommen für immer. Aber David und seine Nachkommen, sein Haus und sein Thron, sollen Frieden haben ewiglich von dem Herrn. Und Benaja, der Sohn Jojadas, ging hin und stieß ihn nieder und tötete ihn. Und er wurde begraben in seinem Hause in der Wüste. Und der König setzte Benaja, den Sohn Jojadas, an seiner Stadt über das Heer. Und den Priester Zadok setzte der König an die Stelle Abjatars. Soweit die Verse 31 bis 35. Salomo setzt sich also über die Regelung hinweg, dass niemand getötet werden darf, der am Brandopferaltar des Heiligtums Schutz sucht. Begründet wird dies damit, dass Joab selbst gesagt hat, Vers 30, hier will ich sterben.
Außerdem war Joab für den Tod der Hauptleute Abner und Amasa verantwortlich und hatte zuletzt Adonias Umsturzversuche befürwortet. Als nächstes hält König Salomo es für nötig, sich um Schimi zu kümmern, der einst seinen Vater David beschimpft, verflucht und mit Steinen und Erdklumpen beworfen hatte. Noch kurz vor seinem Tod hatte ja Salomo von David die Empfehlung bekommen, diesen Schimi stets im Blick zu behalten. Genau das tut Salomo, indem er ihm gewisse Beschränkungen auferlegt. Weiter ab Vers 36. Und der König sandte hin und ließ Schimi rufen und sprach zu ihm, baue dir ein Haus in Jerusalem und wohne dort und geh von da nicht heraus, weder hierhin noch dahin. An dem Tag, an dem du hinausgehen und über den Bach Kidron gehen wirst, so wisse, dass du des Todes sterben musst. Dein Blut komme dann auf dein Haupt. Schimi sprach zum König, das ist recht so. Wie mein Herr, der König, geredet hat, so wird dein Knecht tun. So wohnte Schimi in Jerusalem lange Zeit. Es begab sich aber nach 3 Jahren, dass 2 Knechte dem Schimi entliefen, zu Achisch, dem Sohn Machas, dem König von Gat. Und es wurde Schimi angesagt, siehe, deine Knechte sind in Gat. Da machte sich Schimi auf und sattelte seinen Esel und zog hin nach Gat zu Achisch, um seine Knechte zu suchen. Und als er hinkam, brachte er seine Knechte von Gat zurück. Und es wurde Salomo angesagt, dass Schimi von Jerusalem nach Gat gezogen und wiedergekommen wäre. Da sandte der König hin und ließ Schimi rufen und sprach zu ihm, »Hab ich dich nicht schwören lassen bei dem Herrn und dich gewarnt? An dem Tag, an dem du die Stadt verlässt und hierhin und dorthin gehst, sollst du wissen, dass du des Todes sterben musst.« Und du sprachst zu mir, es ist recht so, ich habe es gehört. Warum hast du denn nicht gehalten den Schwur vor dem Herrn und das Gebot, das ich dir geboten habe? Und der König sprach zu Schimi, du weißt all das Böse, dessen dein Herz sich bewusst ist und das du meinem Vater David angetan hast. Nun lässt der Herr dies Böse auf dein Haupt kommen. Aber der König Salomo ist gesegnet, und der Thron Davids wird feststehen vor dem Herrn ewiglich. Und der König gebot Benaja, dem Sohn Jojadas, der ging hin und stieß ihn nieder, dass er starb. Und das Königtum wurde gefestigt durch Salomos Hand. Soweit die Verse 36 bis 46. Ich glaube, dass die Schlussbemerkung ein wichtiger Schlüssel dafür ist, um das scheinbar gnadenlose Vorgehen Salomos zu verstehen. Das Königtum wurde gefestigt durch Salomos Hand. Wie vorhin schon gesagt, fürchtet Salomo wahrscheinlich gar nicht so sehr um seine eigene Sicherheit, sondern vielmehr sieht er es als Verpflichtung an, die Königsherrschaft als Erbe seines Vaters treu und redlich fortzuführen. Und was Schimi betrifft, der hatte die Königsherrschaft gewissermaßen schon zu Davids Zeiten angegriffen, indem er dem König fluchte. Allerdings, in dem letzten Satz von Kapitel 2 sehen manche Bibelausleger auch eine verhaltene Kritik an Salomos hartem Durchgreifen. Schließlich heißt es hier ausdrücklich, und das Königtum wurde gefestigt durch Salomos Hand und eben nicht durch Gottes Hand. Wir erreichen nun im ersten Buch der Könige das 3. Kapitel. Dort wird berichtet, und Salomo verschwägerte sich mit dem Pharao, dem König von Ägypten, und nahm eine Tochter des Pharao zur Frau und brachte sie in die Stadt Davids, bis er sein Haus und des Herrn Haus, also den Tempel und die Mauer um Jerusalem gebaut hatte. Aber das Volk opferte noch auf den Höhen, denn es war noch kein Haus gebaut dem Namen des Herrn bis auf diese Zeit. Diese beiden Verse verraten mehr Einzelheiten, als man auf den ersten Blick vermuten mag. Zunächst einmal, Salomo heiratet eine Tochter des Pharao. Auf diese Weise werden zu dieser Zeit Allianzen geschmiedet. Das heißt, Salomo will vermutlich sichergehen, dass seinem Königreich von Ägypten her keine Gefahr droht. Dass seine Frau aus einem heidnischen Land stammt, scheint Salomo dagegen nicht zu stören, was aus meiner Sicht kein gutes Licht auf ihn wirft.
Und dann ist da noch in Vers 2 von diesen Opferplätzen die Rede, die in vielen Ortschaften auf einer Anhöhe zu finden waren. Verschiedene Bibelstellen deuten darauf hin, dass das, was dort stattgefunden hat, nicht immer nur der Ehre Gottes diente. Manches artete in Aberglaube und Götzenverehrung aus. Der folgende Vers deutet an, dass Salomo mit solchen Dingen offenbar ein wenig zu sorglos umgeht. Denn in Vers 3 heißt es, Salomo aber hatte den Herrn lieb und wandelte nach den Satzungen seines Vaters David, nur dass er auf den Höhen opferte und räucherte. Eine gewisse Naivität oder Sorglosigkeit werfe ich Salomo, wie vorhin schon gesagt, auch im Hinblick auf seine Heirat mit einer heidnischen Frau vor. Doch, wie es scheint, möchte Gott ihm die Gelegenheit geben, im Glauben zu reifen. Ja, zu erkennen, was für einen König wirklich wichtig ist. Weiter ab Vers 4. Und der König ging hin nach Gibeon, um dort zu opfern, denn das war die bedeutendste Höhe. Und Salomo opferte dort 1000 Brandopfer auf dem Altar. Und der Herr erschien Salomo zu Gibeon im Traum des Nachts, und Gott sprach, bitte, was ich dir geben soll. Was für eine Aufforderung an einen Mann, der doch anscheinend schon alles besitzt. Möchte Gott ihn womöglich auf irgendetwas hinweisen, was man als Defizit in Salomos Leben bezeichnen könnte? Oder möchte Gott ihn womöglich mit noch mehr Geld und noch mehr Macht ausstatten? Bitte, was ich dir geben soll, bekommt König Salomo eines Nachts im Traum von Gott gesagt, als ob er nicht schon genug besitzen würde. Wofür sich Salomo entscheidet, darum geht es in der nächsten Folge der Sendereihe durch die Bibel. Bis dahin, auf Wiederhören und Gottes Segen mit Ihnen.